Und auch zum zweiten Teil des heutigen ARD-Nachtkonzerts begrüßt Sie wieder ganz herzlich Christoph Hiller. Wir starten zunächst mit einer Ouvertüre von Hector Berlioz, der Ouvertüre Le Carnaval Romain. Und dafür griff Berlioz auf Musik aus seiner Oper Benvenuto Cellini zurück.

Applaus für das Deutsche Sinfonieorchester Berlin und den Dirigenten Kent Nagano. Eine Aufnahme aus Bad Kissingen vom Juli 2017 mit dem römischen Karneval der Ouvertüre Charakteristik für großes Orchester Opus 9 von Hector Berlioz. Es folgt Musik eines Komponisten, der zu seiner Zeit wohl der produktivste und erfolgreichste Komponist ganz Europas war, Georg Philipp Telemann. Hier eine Ouvertüre in F-Dur mit dem L'Orfeo Barockorchester.

Eine Ouvertüre in F-Dur von Georg Philipp Telemann. Das L'Orfeo Barockorchester wurde geleitet von Karin van Herden. Ja, das folgende Stück, das ist ein Prüf- und Meilenstein für einen jeden Cellisten. Antonín Dvořáks Cellokonzert H-Moll, sein Opus 104. Unser Solist, der ist jetzt Sebastian Klinger und er musiziert mit der Deutschen Radiophilharmonie Saarbrücken-Kaiserslautern. Der Dirigent ist Simon Gaudenz.

Sebastian Klinge, er war der Solist im Cellokonzert H-Moll Opus 104 von Antonín Dvořák. Zusammen mit der Deutschen Radiophilharmonie haben wir ihn gehört, unter der Leitung von Simon Gaudenz. Es folgt Louise Ferranc mit ihren Variationen über ein Thema aus Rossinis La Cenerentola. Ferranc, sie war eine der ganz wenigen Frauen, die im 19. Jahrhundert eine Professur am Pariser Conservatoire innehatten. Für uns am Klavier sitzt Maria Stratigou.

Die griechische Pianistin Maria Strategou mit Musik von Luis Ferranc, ihre Variationen über ein Thema aus La Cenerentola von Gioachino Rossini. Und ihn hier, den kennt man auch vor allem wegen eines Klavierstücks, sein Frühlingsrauschen, Christian Sinding. Doch der hat noch viel mehr komponiert, wie zum Beispiel hier diese Sinfonie, seine Sinfonie Nummer 1 D-Moll. Die spielt für uns die NDR-Radiophilharmonie. Thomas Dausgott ist der Dirigent.

Die NDR Radio Philharmonie unter der Leitung von Thomas Dausgaard mit der Sinfonie Nummer 1 D-Moll Opus 21 von Christian Sinding. Ja, und hier noch Sindings bekanntestes Werk. Josef Bulwer spielt sein Frühlingsrauschen.

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1: Um 4 Uhr mit Olaf Knapp. Auf der spanischen Kanareninsel Teneriffa wird die Ankunft der MV Hondius erwartet. An Bord des niederländischen Kreuzfahrtschiffs war das Hunter-Virus ausgebrochen. Katrin Schirwagen erklärt, wie die Behörden nun vorgehen.
2: Zunächst werden alle Passagiere und Besatzungsmitglieder an Bord auf Krankheitssymptome getestet. Erst dann werden sie an Land gebracht, in versiegelten und bewachten Fahrzeugen auf direktem Weg zum Flughafen. Dort warten dann schon Evakuierungsflugzeuge. Überwacht wird die Aktion von WHO-Chef Tedros. Er beruhigte die besorgten Menschen auf Teneriffa. Das Hunter-Virus sei nicht mit Corona vergleichbar. Das Risiko, sich anzustecken, sei gering.
1: Die Kassenärzte erwarten wegen der geplanten Einsparungen im Gesundheitswesen im kommenden Jahr deutlich weniger Behandlungen in den Praxen. Nach Berechnungen der kassenärztlichen Vereinigungen wären durch den geplanten Sparkurs rund 46 Millionen Behandlungsfälle nicht finanziert. Das Bundeskabinett hatte Ende April ein Sparpaket für das Gesundheitswesen auf den Weg gebracht, das noch durch Bundestag und Bundesrat muss. Unter dem Motto »Stärker mit uns« beginnt am Vormittag der viertägige DGB-Bundeskongress in Berlin. 400 Delegierte aus den 8 Mitgliedsgewerkschaften beraten über den künftigen Kurs ihrer Dachorganisation. Im Verlauf des Kongresses werden auch Kanzler Merz, Arbeitsministerin Baas und Finanzminister Klingbeil zu den Teilnehmern sprechen. Der DGB kritisiert die Bundesregierung unter anderem wegen einer geplanten Reform des Arbeitszeitgesetzes. Dadurch soll es möglich werden, dass Beschäftigte täglich mehr als regelhaft 8 Stunden arbeiten. In der Fußball-Bundesliga hat der VfL Wolfsburg gegen Bayern München verloren. Die Niedersachsen unterlagen dem deutschen Meister mit 0:1. Aus der Sportredaktion Jörg Tegelhütter.
3: Nach ausgeglichener erster Hälfte, in der Kane für die Bayern einen Elfmeter verschoss, geriet der VfL nach dem Wechsel durch das Tor von Ulisse auf die Verliererstraße, bleibt aber als 16. auf dem Relegationsrang. Am letzten Spieltag müssen die Wolfsburger nun beim punktgleichen vorletzten St. Pauli antreten. Die Hamburger unterlagen in Leipzig mit 1:2. Durch die Wolfsburger Niederlage haben Bremen trotz eines 0:1 in Hoffenheim und Köln den Klassenerhalt geschafft. Nach Bayern und Dortmund ist Leipzig sicher für die Champions League qualifiziert. Gute Chancen hat auch Stuttgart als 4. nach einem 3:1 Erfolg gegen Leverkusen. Augsburg gewann gegen Mönchengladbach ebenfalls mit 3:1.
1: Und das Wetter in Deutschland. Am Tage im Osten und Süden. Im Osten und Südosten heiter, über den Mittelgebirgen und im Norden, später vor allem auch im Südwesten, Schauer und Gewitter, 18 bis maximal 26 Grad, im Norden bleibt es etwas kühler. Es ist gleich 4.03 Uhr.
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4: Und der dritte Teil beginnt mit Musik von Antonio Salieri, Il Giorno Onomastico, der Namenstag, eine Sinfonia in D-Dur. Und für uns spielt die Akademie für Alte Musik Berlin unter der Leitung von Marcus Creed.

Il Giorno Onomastico, eine Sinfonie von Antonio Salieri, im Adenach-Konzert gespielt von der Akademie für Alte Musik Berlin unter der Leitung von Marcus Creed. Quasi Ballata, Appassionato, un poco triste und Burlesca, so die Titel der vier Stücke für Violine und Klavier, dem Opus 17 von Josef Suk. Es musiziert das Nash Ensemble, das sind Marianne Thorsen, Violine und Ian Brown am Flügel.

The Nash Ensemble mit Musik von Josef Suk, seine vier Stücke für Violine und Klavier, Opus 17. Und auch in dieser Stunde habe ich eines der ganz großen Cellokonzerte für Sie, diesmal aus der Feder von Camille Saint-Saëns, vor allem sein erstes Cellokonzert, das in A-Moll. Hier Peter Whispleway als Solist zusammen mit der Deutschen Kammerphilharmonie Bremen.

das Konzert für Violoncello und Orchester Nummer 1 A-Moll von Camille Saint-Saëns mit dem Solisten Peter Whispleway zusammen mit der Deutschen Kammerphilharmonie Bremen. Gleich geht's in den letzten Teil des heutigen AD-Nachtkonzerts und in den starten wir dann mit Musik von ihm hier, Joseph Haydn.

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1: Um 5 Uhr mit Olaf Knapp. Auf der spanischen Kanareninsel Teneriffa wird die Ankunft der MV Hondius am Morgen erwartet. Auf dem niederländischen Kreuzfahrtschiff war das Hunter-Virus ausgebrochen. Aus Barcelona, Julia Macher.
2: Die MV Hondius legt nicht direkt am Kai an, sondern ankert im Hafenbecken von Granadilla im Südosten Teneriffas. Und von dort werden die 86 Passagiere und ein Teil der Crew nach einer gründlichen Untersuchung dann in Beibooten an Land gebracht. Am Hafen werden sie dann in speziell ausgestatteten Militärfahrzeugen zum 10 Minuten entfernten Flughafen gefahren, wo bereits von den jeweiligen Herkunftsländern gecharterte Flugzeuge und Militärmaschinen bereitstehen. Während der gesamten Transportzeit werde es zu keinem Zeitpunkt zu Kontakt mit der Inselbevölkerung kommen. Das hat die spanische Regierung gestern mehrfach betont.
1: Russlands Staatschef Putin hat sich zu einem möglichen Ende des Ukraine-Kriegs geäußert. Nach der traditionellen Militärparade zum Gedenken an das Ende des Zweiten Weltkriegs in Moskau sagte er, er denke, der Konflikt neige sich dem Ende zu. Scharfe Kritik übte der Kreml-Chef an der Unterstützung westlicher Länder für die Ukraine. Unterdessen warfen Russland und die Ukraine einander gegenseitig vor, gegen die seit Freitagabend geltende Waffenruhe zu verstoßen. Ungarns neuer Regierungschef Magyar hat sich nach seiner Vereidigung in einer Ansprache vor dem Parlament an die Bürger gewandt. Gemeinsam werde man Ungarn wieder aufbauen, so Magyar. Der 45-Jährige prangerte Korruption unter seinem Vorgänger Orbán an und will eine unabhängige Behörde schaffen, die veruntreute Gelder zurückholen soll. In der Fußball-Bundesliga hat der VfL Wolfsburg gegen Bayern München verloren. Die Niedersachsen unterlagen dem deutschen Meister mit 0:1. Aus der Sportredaktion Jörg Tegelhütter.
3: Nach ausgeglichener erster Hälfte, in der Kane für die Bayern einen Elfmeter verschoss, geriet der VfL nach dem Wechsel durch das Tor von Ulisse auf die Verliererstraße, bleibt aber als 16. auf dem Relegationsrang. Am letzten Spieltag müssen die Wolfsburger nun beim punktgleichen vorletzten St. Pauli antreten. Die Hamburger unterlagen in Leipzig mit 1:2. Durch die Wolfsburger Niederlage haben Bremen trotz eines 0:1 in Hoffenheim und Köln den Klassenerhalt geschafft. Nach Bayern und Dortmund ist Leipzig sicher für die Champions League qualifiziert. Gute Chancen hat auch Stuttgart als Vierter nach einem 3:1 Erfolg gegen Leverkusen. Augsburg gewann gegen Mönchengladbach ebenfalls mit 3:1.
1: Das waren die Nachrichten. Das Wetter in Deutschland. Am Tage im Osten und Südosten heiter, über den Mittelgebirgen und im Norden, später vor allem auch im Südwesten Schauer oder Gewitter, 18 bis maximal 26 Grad, im Norden etwas kühler. Am Montag dann örtlich etwas Regen, im Süden Gewitter bei 10 bis maximal 20 Grad. Es ist 5.03 Uhr.
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4: Noch einmal mit Christoph Hiller am Mikrofon und ich wünsche Ihnen einen guten frühen Sonntagmorgen mit Musik von Josef Haydn.

Trevor Pinnock und The English Concert mit dem ersten Satz, dem Allegro assai con brio aus der Sinfonie Nummer 52 C-Moll von Joseph Haydn. Kaum einer wusste, die Elemente des Jazz mit der klassischen Konzertform so zu verbinden wie George Gershwin. Hier der langsame Satz seines Klavierkonzerts in F-Dur.

Der Pianist Denis Korjuchin, am Flügel war das zusammen mit dem Orchestre de la Suisse Romande unter Kazuki Yamada mit dem Andante con moto aus dem Klavierkonzert F-Dur von George Gershwin. Anton Reicher und Ludwig van Beethoven, die beiden waren nicht nur Zeitgenossen, sondern auch eng befreundet. Große Erfolge feierte Anton Reicher, gebürtiger Prager, in Paris, wo er auch am Konservatorium lernte. Hier sein Bläserquintett S-Dur Opus 88, musiziert vom Albert-Schweitzer-Quintett.

Das Albert Schweitzer Quintett mit dem Finalsatz aus dem Bläserquintett Es-Dur, Opus 88, Nummer 2 von Anton Reicher. 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

Das Concerto Grosso A-Moll, Händel Werkeverzeichnis 322 im ARD-Nachtkonzert, musiziert vom Ensemble Il Giardino Armonico unter Giovanni Antonini. Ja, ganz andere Klänge jetzt mit Johann Strauss und seinem großen und beliebten Walzer, den Rosen aus dem Süden, Daniel Barenboim und die Wiener Philharmoniker.

Daniel Barenboim und die Wiener Philharmoniker beim Wiener Neujahrskonzert mit dem Strauß-Walzer Rosen aus dem Süden. Ja, nach so viel Walzerseligkeit am frühen Sonntagmorgen jetzt nochmal was zum Zurücklehnen, Nachdenken und Meditieren. Die Meditation D-Dur Opus 72 Nummer 5 von Peter Tschaikowski mit Nuron Mukumi.

Die Meditation von Peter Tschaikowski, gespielt von Nurun Mukumiyan. Damit sind wir schon am Ende des heutigen ARD-Nachtkonzerts an diesem 10. Mai. Ihnen einen schönen Sonntag und sollten Sie sich jetzt gleich eine Tasse Kaffee gönnen. Dann habe ich gleich noch den passenden Soundtrack für Sie. Cup of Coffee in a Rocking Chair von Matti Orpana. Mein Name ist Christoph Hiller. Ich wünsche Ihnen einen wunderschönen Sonntag. Machen Sie es gut.

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1: Heute an diesem Sonntag, dem 10. Mai, sagt Ihnen Michael Küster am Mikrofon herzlich willkommen. Im Pariser Musikleben zur Mitte des 18. Jahrhunderts ist François Francoeur eine feste Größe. Er spielt im Orchester Les 24 Violons du Roi, er leitet eine Zeit lang die Opera und er sorgt auch privat für das eine oder andere Skandälchen. Der besondere Reiz in der Musik von François Francoeur, der liegt in der geradezu perfekten Verschmelzung von französischer Eleganz mit italienischer Virtuosität. Hier ist ein Contredanse von ihm mit Les Ambassadeurs La Grande Écurie unter Leitung von Alexis Kosenko.

Von François Francoeur stammte dieser Contredanse mit dem Ensemble Les Ambassadeurs La Grande Écurie unter der Leitung von Alexis Korsenko. 30 Jahre lang wirkt Johann Adolf Hasse als Hofkapellmeister in Dresden und er formt das dortige Opernpersonal zu einem der Spitzenensemble der damaligen Zeit. Zeit für Instrumentalkompositionen blieb offensichtlich auch. Wir hören Hasses Sonate für Blockflöte und Basso Continuo in B-Dur mit Stefan Temming und The Gentleman's Band.

Musik von Johann Adolf Hasse in der Musik am Morgen auf SWR Kultur. Das war die Sonate für Blockflöte und Basso Continuo in B-Dur. Gespielt haben Stefan Temming, Blockflöte, und das Ensemble The Gentleman's Band. In der russischen Provinz Nizhny Novgorod wächst mit Mili Balakirev ein vielversprechender junger Pianist heran. Die große Stunde für ihn schlägt, als er von einem Gönner 1855 nach St. Petersburg geholt wird und dort mit einem eigenen Werk debütieren darf. Dieses einsätzige Klavierkonzert, das verrät, dass Balakirev seine Vorbilder gründlich studiert und verarbeitet hat, in diesem Falle Frédéric Chopin. Chopins Konzert in E-Moll sollte sein Leben lang eines von Balakirevs Lieblingsstücken bleiben. Wir hören das Klavierkonzert Nummer 1 in Fis-Moll von Mili Balakirev jetzt mit Dinah Clinton und den niederrheinischen Sinfonikern unter Leitung von Michael Kützon.

Dinara Clinton war die Solistin im Klavierkonzert Nummer 1 Fis-Moll von Midi Balakirev. Begleitet wurde sie von den niederrheinischen Sinfonikern unter der Leitung von Michael Kützon. SWR Kultur, Musik am Morgen, die Zeit, es ist 6.33 Uhr. Im Winter 1790-91 schreibt Wolfgang Amadeus Mozart für ein Wiener Wachsfiguren- und Kuriositätenkabinett mehrere Stücke für die sogenannte Flötenuhr. In diesem Wachsfigurenkabinett des Grafen Daim, da dienten diese Musiken als Trauerstücke, als Begleitmusik für eine gigantische Trauershow zu Ehren von Österreichs berühmtestem Feldherrn Feldmarschall Laudon, der Sieger in der Schlacht bei Kunersdorf und Maria Theresias erfolgreichster Befehlshaber, war im Juni 1790 gestorben. Graf Daim ließ eine Wachsfigur des Feldherrn in einer Art Mausoleum aufstellen und dazu in stündlichem Abstand von einer Flötenuhr die Trauermusiken Mozarts spielen. Wir hören hier eine Bearbeitung für Flöte, Oboe, Violine, Viola und Violoncello mit dem Ensemble Pyramide.

Wolfgang Amadeus Mozarts Allegro und Andante für eine Orgelwalze F-Moll, Köchelverzeichnis 608 haben wir gehört, eines der sogenannten Stücke für die Flötenuhr. In dieser Bearbeitung für Flöte, Oboe, Violine, Viola und Violoncello mit dem Ensemble Pyramide. Die berühmteste Nummer aus Leo Delibes Oper Lakmé ist das sogenannte Blumenduett. Längst führt es, vor allem in der Werbung, ein Eigenleben in den unterschiedlichsten Versionen und Bearbeitungen. Hier ist eine Instrumentalfassung mit dem BBC Concert Orchestra unter Leitung von Barry Wordsworth.

Das Blumenduett aus der Oper Lakmé von Léo Delibes in dieser Instrumentalfassung mit dem BBC Concert Orchestra unter Leitung von Barry Wadsworth. Musik von Franz Schubert schließt sich an, seine Polonaise für Violine und Orchester, Deutschverzeichnis 580. Yasushi Idue wird hier begleitet von der Baden-Badener Philharmonie unter Leitung von Werner Stiefel.

Ja, Sushi Idul und die Baden-Badener Philharmonie unter Leitung von Werner Stiefel haben wir gehört mit der Polonaise für Violine und Orchester, Deutschverzeichnis 580 von Franz Schubert. Gleich gibt's hier die Programmtipps für den heutigen Sonntag. Bis dahin spielt Ragnar Schirmer noch die Klaviersonate D-Dur von Domenico Scarlatti.

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3: Um 7 Uhr mit Klaus Regineck. Vor der Kanareninsel Teneriffa ist nach Medienberichten das Kreuzfahrtschiff Hondius eingetroffen. Nach dem tödlichen Hantavirus-Ausbruch werden alle Passagiere und Besatzungsmitglieder als Kontaktpersonen mit hohem Risiko eingestuft. Die Gesundheitsbehörden gehen aktuell von 8 Infektionen aus. Julia Macher berichtet.
4: Nach einer gründlichen Untersuchung werden die 86 Passagiere, alle bisher symptomfrei, in Beibooten an Land gebracht. Von dort aus geht es in speziell ausgestatteten Militärfahrzeugen zum 10 Minuten entfernten Flughafen, wo bereits die Charterflüge und die Militärmaschinen warten, die die Teilnehmer der Kreuzfahrt zurück in ihre Heimatländer bringen. In keinem Fall werde es zu einem Kontakt mit der Inselbevölkerung kommen, versicherte Spaniens Innenminister Grande Marlaska. Die MV Hondius verlässt anschließend die Kanaren und nimmt mit einem Großteil der Besatzung Kurs auf die Niederlande.
3: Der russische Präsident Putin hat Altkanzler Schröder als Vermittler im Ukraine-Krieg ins Spiel gebracht. Er sehe, dass die, so wörtlich, Angelegenheit sich dem Ende zuneige. Dem früheren SPD-Chef könne er sich als Vermittler vorstellen, sagte Putin nach der Siegesparade zum Ende des Zweiten Weltkriegs in Moskau. Putin und Schröder gelten seit langem als befreundet. Schröder stand wegen seiner Nähe zu Putin wiederholt scharf in der Kritik, auch innerhalb der SPD. Die Präsidentin des Sozialverbandes VdK Bentele fordert einen respektvolleren Umgang in Debatten über Sozialreformen. Sie wünsche sich, dass über die Unterstützung von Menschen so wertschätzend gesprochen werde wie über Wirtschaftshilfen, sagte Bentele dem Portal web.de. Sozial- und Wohlfahrtsverbände würden als, Zitat, Nörgler wahrgenommen. Dagegen könne jeder, der von sich behauptet, Arbeitsplätze zu schützen, fast alles fordern. Konkret kritisiert die VdK-Präsidentin die höhere Zuzahlung bei Medikamenten oder die vorgeschlagene Teilkrankschreibung. Die Kritik an der geplanten Reform der Pflegeversicherung von Gesundheitsministerin Warken hält an. Ihre Sparpläne hatte Warken unter anderem damit gerechtfertigt, dass heutzutage viel mehr Gruppen Leistungen beziehen, wie zum Beispiel Kinder und Jugendliche mit ADHS. Aus Berlin dazu Dietrich Karl Meurer.
5: Die Stiftung Patientenschutz wirft der CDU-Politikerin deshalb vor, pflegebedürftige Kinder für die Finanzprobleme mitverantwortlich zu machen. Auch die Linke kritisiert die Reformpläne. Fraktionschef Sören Pellmann wirft Warken vor, bei besonders schwachen Menschen sparen zu wollen. Zustimmung kommt dagegen vom Verband der privaten Krankenversicherung. Die Pflegeversicherung müsse sich stärker auf Menschen mit hohem Pflegebedarf konzentrieren.
3: Nach 3 Wochen geht das Stuttgarter Frühlingsfest auf dem Cannstatter Wasen heute zu Ende. Es gilt laut Veranstalter als das größte Europas. Zur Halbzeit kamen nach offiziellen Angaben rund 1 Million Besucher. Das sei in etwa das Niveau des Vorjahres gewesen. In der Fußball-Bundesliga hat Wolfsburg mit 0:1 gegen Bayern München verloren. Damit müssen die Niedersachsen als Tabellen 16. weiter um den Klassenerhalt bangen. Den haben Bremen und Köln dank der Niederlagen von Wolfsburg und St. Pauli geschafft. In der zweiten Liga gewann am Abend Nürnberg gegen das bereits als Aufsteiger feststehende Schalke mit 3:0. SWR Nachrichten, Redaktion Peter Mühlfeit. Das Wetter für Baden-Württemberg und Rheinland-Pfalz. Heute zunächst harmlose Wolken in Rheinhessen und im Nordosten Baden-Württembergs häufiger die Sonne. Am späten Nachmittag ziehen von Süden nach Norden Regen und Gewitter vor allem durch Baden-Württemberg. Morgen viele Wolken, teils kräftiger Regen, bis zu 17 Grad, 17.04 Uhr.
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7: Heute mit Michael Küster am Mikrofon. Am Münchner Hoftheater geht 1909 eine neue Oper von Ermanno Wolf Ferrari über die Bühne, Il Segreto, die Susanna. Viel Lärm um nichts, so könnte man die Handlung zusammenfassen. Nachdem er in seinem Haus überall Zigarettenrauch riecht, wittert der eifersüchtige Graf Gilles einen Nebenbuhler. Aber es stellt sich heraus, dass seine Frau Susanna aus Langeweile selbst das Rauchen angefangen hat. Nun ja, die Musik ist besser als die dünne Story. Hier ist die Ouvertüre, Il Segreto di Susanna. Das Royal Liverpool Philharmonic Orchestra wird geleitet von Domingo Hindoyan.

Das Royal Liverpool Philharmonic Orchestra unter Leitung von Domingo Hindoyan spielte die Ouvertüre zur Oper Il Segreto di Susanna von Ermanno Wolf Ferrari. Nur wenig weiß man über unseren nächsten Komponisten. Pietro Giorgio Avondano stammte aus Genua. Als versierter Geiger ging er jedoch nach Portugal und war einer von vielen italienischen Musikern am Hof in Lissabon. Für die dortige Hofkapelle ist das folgende Divertimento Nummer 3 in A-Moll entstanden. Wir hören es in einer Bearbeitung mit dem Ensemble Realkamera unter Leitung von Enrico Onofri.

Barockmusik vom Lissabonner Königshof. Das war das Divertimento Nummer 3 A-Moll von Pietro Giorgio Avannaddo in dieser Bearbeitung mit der Realkamera unter Leitung von Enrico Onofri. Musik am Morgen auf SWR Kultur. Als groß angelegte Ouvertüre für ein Bläserensemble aus 11 Instrumenten hat Felix Mendelssohn-Bartholdy seine Ouvertüre für Harmoniemusik C-Dur Opus 24 komponiert. Aber sie funktioniert durchaus auch mit etwas weniger Personalaufwand. Hier ist eine Fassung für Bläserquintett. Es spielt das Ma'alot-Quintett.

Das Ma-Alot-Quintett spielte diese Bearbeitung der Ouvertüre für Harmoniemusik C-Dur Opus 2 von Felix Mendelssohn Bartholdy. In der Alten Nationalgalerie in Berlin hängt eines der schönsten Gemälde von Adolf Menzel. Es zeigt den Preußenkönig Friedrich II. Beim Flötensolo während eines Abendkonzerts, das er zusammen mit Musikern vor Gästen im festlich erleuchteten Konzertzimmer seines Rokokoschlosses Sanssouci abhält. Rechts im Bild steht ein älterer Zuhörer, den Blick nicht dem König zugewandt, sondern auf den Boden gerichtet. Es ist der Flötenlehrer Friedrichs des Großen, Johann Joachim Quanz, der seine ganze Konzentration den Klängen der Musik zu widmen scheint. Seine Haltung ist väterlich, er zollt dem König allerdings nicht seinen ganzen Respekt, denn er lehnt sich gedankenverloren an ein größeres Gemälde, das rechts an der Wand hängt. Nun kann man darüber spekulieren, welches Stück da nun gerade auf dem Notenpult liegt und vom König gespielt wird. Vielleicht ist es ja das Flötenkonzert A-Dur von Johann Joachim Quanz.

Isaac McDomi und das Ensemble Picante haben wir gehört mit dem Flötenkonzert A-Dur von Johann Joachim Quanz. Der Walzer Wiener Praterleben war das berühmteste Stück des Berliner Unterhaltungskomponisten Siegfried Translateur. Als Sportpalastwalzer ging er in die Musikgeschichte ein. Die Nürnberger Symphoniker unter Leitung von Jan-Michael Horstmann, die haben jetzt eine ganze CD mit Werken des jüdischen Komponisten Translateur aufgenommen, der im Konzentrationslager Theresienstadt ums Leben gekommen ist. Viele Entdeckungen sind da zu machen und es eröffnen sich jede Menge Repertoire-Alternativen für diverse Neujahrskonzerte. Märchen der Liebe, so nennt Siegfried Translateur das Walzer-Intermezzo Opus 166.

Märchen der Liebe, so der Titel des Opus 166 von Siegfried Translateur. Die Nürnberger Symphoniker wurden hier geleitet von Jan Michael Horstmann. Zu Ende geht die Musik am Morgen hier auf SWR Kultur jetzt mit Filmmusik von N.J. Schneider. 1984 drehte der Regisseur Jürgen Grundmann eine Serie von Kurzfilmen über die einflussreichsten Heiligen der katholischen Kirche. Gefilmt und dokumentiert wurde an italienischen Originalorten. Damals entstand auch ein Film über die Mystikerin Katharina von Siena, die im 14. Jahrhundert lebte. Hier ist die Musik daraus. Andreas Kuras am Klavier wird begleitet vom WDR-Funkhausorchester unter der Leitung von Frank Strobel. Die Musik heute Morgen hat Sebastian Kiefel zusammengestellt und am Mikrofon sagt Michael Küster, danke fürs Zuhören. Ich begrüße Sie nach den 8 Uhr Nachrichten auch zur Sendung Kantate. Dort steht dann unter anderem Johann Sebastian Bachs Kantate Nummer 86 auf dem Programm. Wahrlich, wahrlich, ich sage euch.

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1: Bist du es oder bist du es nicht? Eine Frage, die Menschen zu allen Zeiten gestellt haben, wenn sie Jesus begegnet sind. Bist du, Jesus, der ersehnte Heiland, die Freudensonne, die unser Leben wärmt, das Licht der Welt? Oder müssen wir auf andere Heilsbringer warten? Ein Lied aus dem Jahr 1623 gibt darauf eine eindeutige Antwort. Such, wer da will, ein ander Ziel, die Seligkeit zu finden. Mein Herz allein bedacht soll sein, auf Christus sich zu gründen.

Bist du auch für mich der lange ersehnte Erlöser? Das hat sich vor 400 Jahren der Dichter dieser Zeilen gefragt, der lutherische Theologe Georg Weißel. Er hat das Lied für seine eigene Einführung als Pfarrer in Königsberg verfasst. Das war im Dezember 1623. Sein von ihm geschätzter Kollege und Domkantor Johann Stobäus hat die Melodie dazu komponiert. Schnell hat sich das Lied verbreitet und Eingang gefunden in alle deutschsprachigen Gesangbücher.

Die Frage, ob Jesus der von Gott gesandte Erlöser ist, betrifft auch das Fundament meines Glaubens. Gerade in Zeiten, wo viele verunsichert sind, wem und was man glauben kann oder soll. Wo Politiker sich als Heilsbringer stilisieren und mit messianischen Versprechungen aufwarten. Das Lied gibt zu dieser Frage eine klare Auskunft. Meins Herzenskron, mein Freudensonn, sollst du, Herr Jesu, bleiben. Lass mich doch nicht von deinem Licht durch Eitelkeit vertreiben. Bleib du mein Preis, dein Wort mich Speis, an dich stets fest zu glauben.

Jesus, die Freudensonne, ist längst da. Ein Licht in hellen und dunklen Tagen. Das Wort, das Orientierung gibt. So zu singen, schenkt Widerstandskraft in den Turbulenzen des Alltags, trägt hindurch durch schwere und leichte Zeiten.

0: Ich wünsche Ihnen einen gesegneten Sonntag. Klaus Nagorny, Karlsruhe, von der Evangelischen Kirche.
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2: Um 8 Uhr mit Klaus Regineck. Das von einem tödlichen Ausbruch mit dem Hunter-Virus betroffene Kreuzfahrtschiff hat vor der Kanareninsel Teneriffa geankert. Von dort sollen alle Passagiere in ihre Heimatländer gebracht werden. Die Gesundheitsbehörden gehen aktuell von 8 Infektionen an Bord aus. Katrin Schirrwagen mit den Einzelheiten.
3: Zunächst werden alle Passagiere und Besatzungsmitglieder an Bord auf Krankheitssymptome getestet. Erst dann werden sie an Land gebracht, in versiegelten und bewachten Fahrzeugen auf direktem Weg zum Flughafen. Dort warten dann schon Evakuierungsflugzeuge. Deutschland, Frankreich, Belgien, Irland und die Niederlande haben für ihre Staatsangehörigen eigene Maschinen geschickt. Überwacht wird die Aktion von WHO-Chef Tedros. Er beruhigte die besorgten Menschen auf Teneriffa. Das Hunter-Virus sei nicht mit Corona vergleichbar. Das Risiko, sich anzustecken, sei gering.
2: Der russische Präsident Putin hat Altkanzler Schröder als Vermittler im Ukraine-Krieg ins Spiel gebracht. Er sehe, dass die, so wörtlich, Angelegenheit sich dem Ende zuneige. Den früheren SPD-Chef könne er sich als Vermittler vorstellen, sagte Putin nach der Siegesparade zum Ende des Zweiten Weltkrieges in Moskau. Beide gelten seit langem als befreundet. Schröder stand wegen seiner Nähe zu Putin wiederholt scharf in der Kritik. Die Ukraine und Russland haben sich gegenseitig Verstöße gegen die bis morgen geltende Waffenruhe vorgeworfen. Gestern seien 51 russische Angriffe verzeichnet worden, teilte der ukrainische Generalstab mit. Das russische Verteidigungsministerium sagte, russische Positionen und zivile Objekte seien mit Drohnen und Artillerie angegriffen worden. Der neue ungarische Regierungschef Mocsor hat seinem Land einen Wiederaufbau versprochen. Unter anderem kündigte er an, eine unabhängige Behörde zu schaffen, die gegen Korruption vorgehen und veruntreutes Geld zurückholen soll. Aus Budapest, Sarah Beham.
4: Peter Mocsor sagte: Willkommen im freien, demokratischen Ungarn. Das Parlament gehöre wieder dem Volk. Es sei ihr Regimewechsel. Die Ungarn hätten ein Wunder geschaffen. Und die ganze Welt sei jetzt etwas neidisch. Die Korruption wolle Mocsor mit seiner Tisza-Regierung bekämpfen und das Land vereinen. Dafür forderte er alle Ungarinnen und Ungarn auf, mitzumachen. Zuvor legte der proeuropäische Peter Mocsor seinen Amtseid ab.
2: Die Präsidentin des Sozialverbandes VDK Bentele fordert einen respektvolleren Umgang in Debatten über Sozialreformen. Sie wünsche sich, dass über die Unterstützung von Menschen so wertschätzend gesprochen werde wie über Wirtschaftshilfen, sagte Bentele dem Portal web.de. Sozial- und Wohlfahrtsverbände würden als, so wörtlich, Nörgler wahrgenommen. Dagegen könne jeder, der von sich behauptet, Arbeitsplätze zu schützen, fast alles fordern. Konkret kritisierte die VDK-Präsidentin die höhere Zuzahlung bei Medikamenten oder die vorgeschlagene Teilkrankschreibung. In der Fußball-Bundesliga hat Wolfsburg mit 0:1 gegen Bayern München verloren. Damit müssen die Niedersachsen als Tabellen-16. Weiter um den Klassenerhalt bangen. Den haben Bremen und Köln dank der Niederlagen von Wolfsburg und St. Pauli geschafft. In der zweiten Liga gewann am Abend Nürnberg gegen das bereits als Aufsteiger feststehende Schalke mit 3:0. SWR Nachrichtenredaktion Peter Mühlfeit. Das Wetter für Baden-Württemberg und Rheinland-Pfalz. Heute in Rheinhessen und im Nordosten Baden-Württembergs häufig Sonne. Am späten Nachmittag ziehen von Süden Regen und Gewitter, vor allem durch Baden-Württemberg. Die Temperaturen steigen auf 18 Grad im Westerwald und bis zu 25 Grad in der Kurpfalz. Morgen teils kräftiger Regen, höchstens 17 Grad. 8:04 Uhr.
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5: Eine gute halbe Stunde mit geistlicher Musik. Willkommen zur Sendung Kantate. Weiter mit Michael Küster am Mikrofon. In seinem ersten Leipziger Amtsjahr komponiert Johann Sebastian Bach für den Sonntag Rogate, den fünften Sonntag nach Ostern des Jahres 1724, die Kantate Wahrlich, wahrlich, ich sage euch, Bachwerkeverzeichnis 86. Inhaltlich nimmt sie Bezug auf die damaligen Lesungen aus den Abschiedsreden Jesu. Besonders virtuos gestaltet Bach den zweiten Satz einer Altarie Ich will doch wohl Rosen brechen. Wir hören die Kantate jetzt in einer Aufnahme mit Catherine Fuge, Sopran, Robin Tyson, Countertenor, Steve Davislim, Tenor, Stefan Doges, Bass, sowie dem Monteverdi Choir und den English Baroque Soloists unter Leitung von John Elliott Gardiner.

Das war die Kantate »Wahrlich, wahrlich, ich sage euch«, Bachwerkeverzeichnis 86 von Johann Sebastian Bach. Wir hörten Catherine Fuge, Sopran, Robin Tyson, Countertenor, Steve Davislim, Tenor, Stefan Loges, Bass, sowie den Monteverdi Choir und die English Baroque Soloists unter Leitung von John Elliott Gardiner. Auch Georg Philipp Telemann hat für den Sonntag Rogate eine Kantate komponiert, »Deine Toten werden leben«, aus dem Jahr 1726. Besonders eindrucksvoll hier die einleitende Arie, in der der Sopran figurativ von der Flöte dicht umspielt wird. Wir hören die Sopranistin Monika Frimmer, sie wird begleitet von Miriam Eichberger, Blockflöte, Gerhard Darmstadt, Violoncello und Christoph Hammer, Orgel.

0: Das war die Kantate »Deine Toten werden leben« von Georg Philipp Telemann. Die Sopranistin Monika Frimmer wurde begleitet von Miriam Eichberger, Blockflöte, Gerhard Darmstadt, Violoncello und Christoph Hammer, Orgel.
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2: Wer noch keine Psychotherapie gemacht hat, hat oft ein typisches Bild. Da sitzt jemand, hört mir zu und gibt mir Ratschläge, wie ich mein Leben besser hinbekomme. Was oft unterschätzt wird, ist die Rolle der Beziehung zwischen Therapeut und Patient. Wie diese Beziehung zu sein hat, darüber gab es in der Geschichte der Psychotherapie unterschiedliche Auffassungen. Unstrittig ist, die Beziehung ist wichtig, entwickelt aber oft ein Eigenleben. Es kann zu Spannungen kommen. Was geht da ab und was bedeutet diese Dynamik für den Erfolg der Therapie? Ich bin Nadine Zeller und spreche darüber mit Antje Gums, Professorin für Psychosomatik und Psychotherapie an der Psychologischen Hochschule Berlin. Hallo.
3: Hallo, Frau Zeller.
2: Es heißt, Psychotherapie wirke über die Beziehung, also die vielbeschworene sogenannte Allianz zwischen Therapeut und Patient. Warum ist diese Beziehung so entscheidend?
3: Das ist etwas, was die Psychotherapieforschung seit Jahrzehnten zeigt, dass die Qualität der therapeutischen Beziehung zu den Faktoren gehört, die den Therapieerfolg am stärksten vorhersagen. Und das ist unabhängig von dem Therapieverfahren, in dem man sich befindet. Das heißt, Psychotherapie wirkt nicht nur über Methoden oder über Techniken, sondern vor allem über die therapeutische Beziehung. Und das hängt damit zusammen auch, dass ich in der therapeutischen Beziehung frühere Beziehungserfahrungen wiederholen. Die werden dort aktiviert. Das ist das, was man auch im Fachjargon als Übertragung bezeichnet. Und das ermöglicht, frühere schwierige Beziehungserfahrungen in der therapeutischen Beziehung zu verstehen, zu erspüren und darüber dann eine korrigierende emotionale Erfahrung zu ermöglichen.
2: Beziehung ist wichtiger als Methode, aber wie genau, frage ich mich jetzt, zieht man denn da überhaupt einen Unterschied? Also wie unterscheidet man überhaupt zwischen Beziehung und Methode?
3: Das ist so, wir haben diese unterschiedlichen Methoden, die analytische Psychotherapie, die tiefenpsychologische, die Verhaltenstherapie und die systemische Therapie. Und in diesen vier Richtlinienmethoden kommen ein Stück unterschiedliche Techniken zum Einsatz. Da ist das auch von den Haltungen, die die Therapeuten haben, unterscheidet sich das ein Stück von den Konzepten, die die Therapeuten im Kopf mitführen, während sie therapieren. Aber bei allen Methoden ist das so, dass die therapeutische Beziehung ganz entscheidend ist, ein ganz entscheidender Wirkfaktor. Das ist wichtig, die therapeutische Beziehung immer mitzudenken und über die therapeutische Beziehung selbst auch Veränderungen herbeizuführen.
2: Ich glaube, viele stellen sich Therapie ein bisschen so vor, jemand hört zu und gibt mir dann Tipps. Was unterscheidet denn Therapie von gut gemeinten Alltagsratschlägen?
3: Genau, das ist auch so, dass viele vielleicht glauben, dass Therapeuten immer genau wissen, was zu tun ist oder wo die richtige Lösung liegt oder wo man ansetzen kann. Das ist natürlich in Teilen richtig, aber in Wirklichkeit, in der Realität von Therapien geht es oftmals auch darum, gemeinsam auszuhalten, dass irgendwas schwierig ist. In einer guten therapeutischen Beziehung ist nicht durchweg alles harmonisch, sondern es geht auch viel darum, wie man mit Spannungen, mit Schwierigkeiten, mit unerfüllten Bedürfnissen umgeht. Das heißt, in einer guten Beziehung fühlt sich die Patientin oder der Patient, die fühlen sich verstanden, ernst genommen, emotional sicher. Und ganz entscheidend ist, dass sie so ein Gefühl von Hoffnung entwickeln. Also hier in der Therapie wird was passieren. Ich fühle mich gesehen. Meine Therapeutin oder mein Therapeut hat ein Gespür dafür, wo meine Probleme liegen. Die Probleme, die Symptome haben ja immer auch was mit Beziehungsschwierigkeiten zu tun. Und es gibt so ein Gefühl, ja, wir sind an dem wunden Punkt von mir dran, an meinen Schwierigkeiten. Und daraus entsteht dann so ein Wir-Gefühl, sozusagen wir beide gemeinsam arbeiten an meinen zentralen Problemen.
2: Ich stelle mir eben vor, eine Person geht zum ersten Mal zur Therapeutin, zum Therapeuten und in diesem Moment ist der Therapeut ja eigentlich eine komplett fremde Person, der ich mich dann aber praktisch öffnen soll. Mhm. Also da ist eigentlich erstmal vielleicht minimal Vorschussvertrauen. Ja? Also ich vertraue darauf, dass die Person mir gegenüber irgendwie ihre Profession versteht und professionell ist. Und sie wirkt vielleicht auf den ersten Blick sympathisch, aber so viel mehr an Vertrauen kann da ja eigentlich auch noch gar nicht sein, weil man sich halt noch nicht lang kennt. Also gibt es so Phasen in so einem Therapieprozess, Vertrauensphasen?
3: Na, optimal ist das so, dass das Vertrauen sich relativ schnell einstellt. Es gibt ja die allerersten Therapiesitzungen, das nennt sich Probatorik, wo die Patienten auch ausprobieren können, komme ich mit dieser Therapeutin oder diesem Therapeuten klar, wird das eine gute Therapie werden? Und in den ersten Sitzungen ist das natürlich so, dass, wenn ich mir jetzt vorstelle, dass eine Patientin zu mir kommt, dass ich als Therapeutin da auch viele Fragen stelle, um zu verstehen, wie ist diese Patientin aufgewachsen, was hat sie für Schwierigkeiten, was waren die Auslöser für diese Schwierigkeiten, was war da gerade aktuell im Leben los, in den Beziehungen los, warum hat sich ein bestimmtes Symptom entwickelt, und dann immer auch schaue, wie war die Beziehung zu den Eltern, und ich spüre auch sofort in der ersten Sitzung demnach, wie fühlt sich das in der therapeutischen Beziehung zu mir an, was fällt mir da bei dieser Patientin auf. Und wir haben das in unseren Forschungen, wir haben ja viel geforscht zur therapeutischen Beziehung auch. Und ein Forschungsstrang war auch, die Patienten und die Therapeuten zu befragen, was ist das eigentlich, was in hilfreichen Therapiesitzungen passiert, wie hilft das miteinander reden. Und ein Aspekt, der da benannt wurde auch als ein ganz entscheidender Aspekt, und das knüpft jetzt an Ihre Frage an, war dieses sich öffnen, einen Raum nutzen, etwas auszusprechen, was vorher unausgesprochen blieb. Das heißt, Patienten können das relativ rasch auch spüren. Wird das hier diese Möglichkeit geben, dass ich etwas ausspreche, was ich mir vielleicht sonst nicht wage oder wofür ich mich sonst schäme? Das sollte eigentlich relativ früh in der Therapie auch passieren.
2: Ich versuche jetzt mal kurz nochmal den Bogen zu spannen zu einer Frage, die ich eingangs gestellt habe.

0: dann passiert ja Folgendes, dass dann diese Therapeutin oder dieser Therapeut sich ein Stückchen als Autorität über diese Patientin stellt und da auch so ein bisschen vermittelt, dass die Patientin diese Kompetenz nicht hat, sich solche Dinge selbst zu überlegen. Und das hält die Patientin auch in einer Abhängigkeit. Da ist jemand, der besser weiß als ich, wie ich mich verhalten muss. Und oftmals wissen das ja Menschen selbst, was eigentlich gut wäre und können das nicht. Ne? Vielleicht weiß diese Patientin auch, ich müsste mich besser abgrenzen. Ich müsste besser sagen, was ich will und kann das nicht. Und es wäre nützlicher, diese Hindernisse zu verstehen. Also warum kann diese Patientin eine bestimmte Verhaltensweise nicht, auch wenn sie es gern würde?
1: Das heißt, Therapeuten sind vor allem auch dafür da, dass man unterstützt den Patienten dabei, die Antwort auf das Wie. Wie schaffe ich es, sich zu nähern?
0: Ja, das stimmt so, aber in Teilen. Ne? Es gibt Patienten, die das kognitiv wissen, aber nicht können. Da fehlt dann sozusagen ein Gespür dafür, warum gelingt es mir nicht. Es gibt aber auch Patienten, die ihre Bedürfnisse nicht wissen, die unbewusst sind, die also gar nicht spüren. Ich müsste mich vielleicht hängt meine depressive Verstimmung damit zusammen, dass ich meinen Ärger oft zurückhalte. Und da geht es darum, diesen Ärger zu spüren. Und wenn ich da ganz schnell sage, sie müssen da einfach sich stärker behaupten, wird das nicht gut gelingen.
1: Also sprich, ich muss überhaupt erstmal verstehen, dass vielleicht in mir eine Wut schlummert, bevor mir jemand von außen sagt, hey, du bist wütend.
0: Genau, das hat halt viel auch damit zu tun, wie wir alle aufgewachsen sind. Wenn wir uns vorstellen, nehmen wir uns mal so ein Beispiel vor Augen, eine Patientin, die unter schwierigen Bedingungen aufgewachsen ist, weil die Eltern nicht ausreichend für sie sorgen konnten. Vielleicht war der Vater dann alkoholabhängig aus eigener Not, weil er auch schwierige Entwicklungsbedingungen hatte. Ja. Und da geht es dann darum, dass meine eigenen Bedürfnisse wurden nie ausreichend gesehen. Ich musste vielleicht sehr stark für meine Eltern da sein, deren Bedürfnisse erspüren, gucken, damit nicht irgendwas passiert, verantwortlich sein. Da geht es erstmal darum, in der Therapie da einen Zugang zu gewinnen, vielleicht zu spüren, was will ich, und dann irgendwann auch zu merken, ich bin ganz schön wütend oder auch traurig, dass ich da etwas nicht bekommen habe, was andere Menschen vielleicht bekommen haben, die es jetzt leichter haben.
1: Welche Fähigkeiten brauchen Sie dann als Therapeutin, das gemeinsam mit dem Patienten zu ergründen?
0: Nein, man kann diese Fähigkeiten, diese therapeutischen Kompetenzen so grundlegend auf drei Ebenen einteilen, sich vorstellen. Da wäre die erste Ebene das Wahrnehmen, das Spüren. Das heißt, dass ich als Therapeutin an dem Gespräch teilnehme, da praktisch mich in so eine Beziehung verwickeln lasse. Das ist immer eine ganz eigene, individuelle Beziehung mit jeder neuen Patientin, jedem neuen Patienten. Und gleichzeitig bin ich eine Beobachterin der gemeinsamen Beziehung. Zu dem Wahrnehmen gehört auch die Fähigkeit, sich zurückzuhalten, den Patienten Raum zu geben. Und was auch dazu gehört, ist, das auszuhalten, vielleicht auch vorübergehend nicht richtig zu wissen, was los ist oder noch nicht ausreichend zu verstehen, sondern sich da Zeit zu geben mit der jeweiligen Patientin. Was auch dazu gehört zum Wahrnehmen ist, dass ich Gefühle aushalten kann, also zum Beispiel Angst, Wut oder Ohnmacht oder Hilflosigkeit. Ne? Die therapeutische Beziehung, da können solche Gefühle dann auftreten und können teils sehr heftig werden. Und es geht darum, die zu ertragen, auszuhalten, mitzutragen. Und was auch dazu gehört, ist, dass ich meine eigenen Unzulänglichkeiten und Begrenztheiten aushalte. Und das wäre jetzt sozusagen diese erste Dimension des Wahrnehmens. Und dann gibt es noch diese zweite Ebene, danach zu denken. Und da kann ich einmal nachdenken über meine Patientin, diese Konzepte, die ich gelernt habe, im Hinblick auf mein Therapieverfahren, wie kann ich die anwenden? Und auch über meine eigene Person kann ich nachdenken, wie handele ich in der Beziehung zu dieser Patientin? Und dann kommt als dritte Ebene das Sprechen. Das heißt dann, ich muss das, was ich wahrgenommen habe, in Worte fassen können und dann darauf angemessen reagieren. Ne? Und mit angemessen ist gemeint zum Beispiel je nach Patientin, je nach dem, was da für Bedürfnisse in der Luft liegen, entweder mit Trost reagieren zum Beispiel oder mit Beruhigung oder Bestätigung oder Ermutigung. Und dann auch hören, wie meine Worte klingen, sind die freundlich, mit Wärme, mit Geduld.
1: Das sind diese Elemente, auf die es dann letztendlich ankommt. Erstens wahrnehmen, zweitens Reflexion und das dritte eben die richtigen Worte dafür finden. Gleichzeitig haben Sie auch schon angedeutet, ist die Beziehung zwischen

0: Therapeut und Patient auch eine weitere Beziehung im Leben des Patienten. Und wie es Beziehungen nun mal so in sich haben, ist es manchmal so, dass es zu Spannungen und zu Rissen kommt und zu Missverständnissen. Ich habe auf Ihrer Homepage gelesen, dass gerade diese Spannungen und Risse besonders therapeutisch wirksam sein können. Und da bin ich jetzt natürlich neugierig und würde gern verstehen, was genau ist damit gemeint?
1: Das ist total spannend. Viele Menschen denken ja, eine gute Beziehung oder Partnerschaft oder auch eine gute therapeutische Beziehung, die müsse möglichst konfliktfrei sein oder frei von Spannungen. Dem ist nicht so. Das wissen wir aus den Forschungen der letzten Jahrzehnte, dass Spannungen in der therapeutischen Beziehung, die auftreten, das nennt sich im Fachjargon Alliance Ruptures, also Rupturen in der Allianz, in der Beziehung, dass diese Spannungen, wenn es gelingt, die aufzulösen, mit einem besseren Therapieergebnis einhergehen. Und aus Forschungen wissen wir auch, dass Therapeuten im Mittel so über alle Patienten hinweg unterschiedlich erfolgreich sind. Und diese Unterschiede zwischen den Therapeuten, die erklären mehr Unterschiede im Therapieergebnis als vielleicht zwischen, ob ein Patient in die Verhaltenstherapie oder in die systemische Therapie oder in die analytische Therapie geht. Das heißt, manche Therapeuten sind einfach besser als andere und haben im Mittel bessere Ergebnisse. Und das ist natürlich dann super spannend. Oh, woran liegt denn das? Ne? Was für Eigenschaften haben die Supertherapeuten im Vergleich zu denen, denen das nicht so gut gelingt, wobei sich ja alle Therapeuten wünschen, ihren Patienten möglichst gut zu helfen. Und das wissen wir inzwischen auch, dass ein guter Teil dieser Unterschiede damit zusammenhängt, wie gut Therapeuten mit Feindseligkeit umgehen können, mit solchen Spannungen in der Therapiebeziehung.
0: Wie misst man denn sowas? Stichwort Blackbox, was ich am Anfang schon gesagt hatte. Also auch für Wissenschaftler, Wissenschaftlerin ist ja eigentlich die Sitzung zwischen Therapeut und Patient so eine Art Blackbox. Das heißt, wie kann ich denn überhaupt rausfinden, wie gut Therapeut XY ist?
1: Das ist eine spannende Frage, die würde ich in zwei Teilen beantworten. Ja. Das erste, ich fange mal mit der Blackbox an. Das ist nämlich ganz interessant. Das war über viele Jahre so eine Blackbox und in den vergangenen Jahrzehnten hat das zugenommen, dass wir tatsächlich in der Psychotherapieforschung uns auch reale Therapiesitzungen anschauen. Zum Beispiel habe ich jetzt gerade eine sehr große von der Deutschen Forschungsgemeinschaft geförderte Studie zur Therapiebeziehung und dazu, wie wir Psychotherapeuten schulen, mit Spannungen und Krisen in der Therapiebeziehung gut umzugehen. Da gucken wir uns an, kommt dieses Schulen bei den Therapieergebnissen der Patienten an. Und in dieser Studie haben wir etwa 300 Patienten, die sich in Psychotherapie befinden, eingeschlossen. Und tatsächlich ist das so, dass wir von all diesen 300 Patienten alle Therapiesitzungen mit Video aufzeichnen. Das hat dann strenge Datenschutzregelungen, sodass das gut geschützt ist, diese Sitzungen. Aber das ist so, dass tatsächlich die meisten Patienten zustimmen und auch das Gefühl haben, davon zu profitieren. Weil da schaut natürlich auch jemand drauf, was in den Sitzungen passiert. Und das hilft auch, dann zu verstehen, was machen die guten Therapeuten.
0: Wenn wir jetzt so im Sinne von Kontrollgruppe denken, ja, was die Basis ist von evidenzbasierten Forschungen, ja, dann hieße das ja eigentlich, sie müssten ja dieselben Therapeuten mit denselben Patienten die Sitzungen abhalten lassen, ohne dass sie extra geschult sind und dann eben dieselben Therapeuten und Patienten nochmal, nachdem sie geschult sind.
1: Ja, das würde nicht gehen. Wir haben da zum Glück auch andere Möglichkeiten, diese Kontrollgruppe abzusichern. In unserer Studie läuft das so ab, die Hälfte der Therapeuten wird geschult, die andere Hälfte der Therapeuten wird nicht geschult. Und ganz wichtig, damit das, was Sie gerade gesagt haben, auch wirklich berücksichtigt wird, ist, dass die Therapeuten und die Patienten randomisiert werden. Das heißt, zufällig der einen oder der anderen Gruppe zugeordnet werden. Und durch dieses Zufallsprinzip sichert man ab, dass man dann tatsächlich diese Vergleichsbedingungen hat und sagen kann, ja, wenn es da Unterschiede gibt, sind die auf diese Schulung, diesen Umgang mit Spannungen und Krisen in der Therapiebeziehung zurückzuführen.
0: Und können Sie jetzt so ein bisschen darauf eingehen, worin genau diese Gruppe, die dann geschult wurde, worin die geschult wurde? Also was wurde denen beigebracht?
1: Das ist so, dass wir die Therapeuten schulen, im Umgang mit Spannungen und Krisen in der Therapiebeziehung? Wenn wir uns das ganz praktisch anschauen, bedeutet das, dass unsere Psychotherapeuten eingeladen wurden zu einem Workshop und da lernen sie spezielle Fähigkeiten, wie man gut Spannungen in der Therapiebeziehung aufgreift. Und zwar wird das getan, indem man sich Videositzungen von den Therapiesitzungen anschaut, indem man genau ein Gefühl dafür bekommt, was hat sich da in der Beziehung zwischen dieser Therapeutin und dieser Patientin hergestellt. Und ganz entscheidendes Element in dieser Schulung sind die Rollenspiele. Das heißt, Therapeuten gehen in die Rolle der Patienten und es finden dann Rollenspiele statt zu dem, was man erspürt hat, was ist in dieser Therapiebeziehung los.
0: Haben Sie uns noch ein Beispiel, wie man mit so Spannungen in Therapie umgeht und was das für eine Art von Spannungen sein können? Es kann ja vielleicht auch sein, dass Patienten irgendwie wirklich vorwurfsvoll werden in Richtung Therapeut, Therapeutin.
1: Die Spannungen, die auftreten können, kann man so in zwei Prototypen einordnen. Das eine sind die Spannungen vom Rückzugstyp und die anderen die Spannungen vom Konfrontationstyp. Bei dem Rückzugstyp ist das so, die Patientin zieht sich zurück aus der Beziehung zur Therapeutin oder vom eigenen Erleben. Das kann man daran beispielsweise merken, dass sie nur ganz wenig antwortet oder schweigt oder auch, dass das Thema plötzlich wechselt. Und dann diese Spannungen vom Konfrontationstyp, die kann man in der Regel nicht übersehen, die sind deutlicher. Das heißt, die Patienten beklagen sich, dass die Therapie nicht gut läuft, dass sie keinen Fortschritt erzielen beispielsweise oder dass die Sitzung zu kurz ist oder dass irgendwas an dem Rahmen nicht stimmt. Mhm. Zum Beispiel kann eine Patientin über mehrere Sitzungen hinweg 25 Minuten zu spät kommen und man spürt, da ist irgendwas nicht in Ordnung. Die Therapiezeit wird ja verschwendet. Mhm. Oder es wird irgendwas ganz Belastendes, auch Traumatisches erzählt, aber die Patientin lächelt dabei. Oder man wird halt direkt attackiert, wie unsensibel man ist und dass man nicht genug versteht oder die Patientin nicht genug vorankommt. Generell ist das auf der einen Seite natürlich was toll ist, wenn Patienten sich das trauen, also zu sagen, hier läuft was nicht gut. Gleichzeitig ist das natürlich so, dass das für Therapeuten oftmals sehr schwer auszuhalten ist und das eine Herausforderung ist, damit umzugehen. Diese Spannungen lösen bei den Therapeuten starke Gefühle aus. Hilflosigkeit, Ärger oder Ohnmacht kann das auslösen. Und das ist natürlich menschlich, dass dann Therapeuten auch manchmal ausweichen und nicht gut damit umgehen können. Und da kommt noch dazu, dass die Therapeuten auch, sind ja auch Menschen, ihre eigenen Beziehungserfahrungen und Vulnerabilitäten mit in die Therapie bringen.
0: Also die Verletzlichkeiten.
1: Ihre eigenen Verletzlichkeiten. Und das ist auch wieder das Spannende, wenn Therapeuten selbst sehr schwierige biografische Erfahrungen gemacht haben und diese schwierigen Erfahrungen überwinden konnten, gut bearbeiten konnten, vielleicht in der eigenen Therapie oder man macht ja auch im Rahmen der Ausbildung sogenannte Selbsterfahrungen, das ist wie eine eigene Therapie. Und wenn das gelungen ist, dann ist das eine ganz große Ressource für Empathie. Das sind dann oftmals die besseren Therapeuten.
0: Weil sie das erlebt haben in einer ähnlichen Form.
1: Weil sie, genau, sie können sich gut einfühlen, weil sie wissen, wie schlimm und wie schmerzlich bestimmte Dinge anfühlen können. Und wenn das bearbeitet ist, oder sag ich mal so, wenn bestimmte Dinge nicht bearbeitet wurden, dann ist das so.
0: Vom Therapeuten.
1: Vom Therapeuten, ne? Genau. Dann ist das so, wenn der Therapeut vielleicht früher die Erfahrung machen musste, häufig kritisiert, beurteilt oder bewertet zu werden oder sehr stark an den eigenen Leistungen gemessen worden zu sein. Oder er hat gelernt, ich werde nur dann geliebt, ja, wenn ich ganz toll bin. Dann kann das natürlich, wenn seine Patientin dann Kritik äußert oder Unzufriedenheit äußert, dazu führen, dass er sich ohnmächtig oder hilflos fühlt oder machtlos und dann nicht gut zuhören kann. Okay, die Patientin ist unzufrieden, das hat ja erstmal primär mit mir als Mensch nichts zu tun. Ich bin neugierig, interessiere mich dafür.
0: Können wir an der Stelle vielleicht über ein Thema sprechen, das Sie am Anfang schon angesprochen haben, nämlich Umgang mit Übertragung und Gegenübertragung. Also gerne erstmal definieren, was ist mit Übertragung gemeint und was ist die Folge der Gegenübertragung?
1: Ja, gern. Also Übertragung meint, dass die Beziehungen, die wir als Menschen in unseren früheren bedeutsamen Beziehungserfahrungen gemacht haben, in der Regel also in der Beziehung zur Mutter oder zum Vater, dass diese Beziehungserfahrungen sich in aktuellen Beziehungen wiederholen. Und in der therapeutischen Beziehung wird dieses Phänomen genutzt. Das heißt, wir Therapeuten versuchen, diese Übertragung zu verstehen und darüber eine korrigierende emotionale Erfahrung zu ermöglichen. Und diese Übertragung, die spüren wir in unserer Gegenübertragung. Das heißt, ich als Therapeutin fühle wie ein Pendant, zum Beispiel, ich denke mal an einen Patienten, den ich hatte, der in sehr schwierigen, unter sehr schwierigen Bedingungen aufgewachsen ist, einen sehr aggressiven, übergriffigen, körperlich übergriffigen Vater, der ihn geschlagen hat. Und das war auch sadistisch gefärbt. Also das ging bis dahin, dass der Patient Angst um sein Leben hatte, schon als ganz kleiner Junge, als 5-jähriger Junge. Und auch die Mutter hat nie ihn geschützt, sich davor gestellt, ihn eher noch verraten. Und dieser Patient saß in der Beziehung mir halt gegenüber mit genau diesen Gefühlen und hat das übertragen, diese Angst, dass ich ihn verfolge. Das ist natürlich, hatte er dann nicht Angst, dass ich zuschlage, ne, das nicht, aber dass verbal ich ihn strafe oder ihm Fallen stelle, sowas.
0: Misstrauisch war er ihm gegenüber.
1: Sehr misstrauisch, auf eine Weise, dass irgendwas Schlimmes passiert, dass er nicht gesehen wird, sondern irgendeinen Übergriff erlebt. Und das spüre ich dann als Therapeutin in meiner Gegenübertragung. Und das Interessante ist, da gibt es zwei Varianten. Ich spüre das einmal, indem ich dazu gebracht werde, in einer ähnlichen Weise zu fühlen und mich zu verhalten, wie es der Vater getan hat. Das klingt erstmal schlimm und das ist aber etwas, was unvermeidlich ist. Ich werde reingezogen in ein bestimmtes Beziehungsmuster, unweigerlich.
0: Aber das verstehe ich nicht. Also ich hätte jetzt so, ich darf kurz so.
1: Klar, gerne.
0: Aber ich hätte jetzt gedacht, okay, wenn ich jetzt so stark diesen Vibe bekomme, hier, dir ist nicht zu trauen, dann würde ich wahrscheinlich eher denken, dass ich meine Bemühungen verstärken würde, zu sagen, hallo, ich bin harmlos, von mir hast du nichts zu befürchten. Aber der erste Punkt, sagen Sie, kann es durchaus sein, dass es genau andersrum ist. Es wird von mir erwartet, dass ich Grenzen nicht einhalte und so genauso verhalte ich.
1: Also das kann passieren und damit sollte man rechnen. Natürlich versuche ich dann, das nicht zu machen, aber ich glaube, hilfreicher ist das, dass ich als Therapeutin beobachte, an welchen Stellen passiert das trotzdem und diesen Wahrheitskern auch anzuerkennen. Bei diesem Patienten war das zum Beispiel so, dass ich ihm häufig ins Wort gefallen bin. Das stellt sich über Mikroprozesse her, ne, dass dieser Patient auf eine Weise redet, die nicht verständlich ist, weil er sich halt schützen will. Das ist was man nicht sofort merkt. Das weiß ich jetzt, weil ich mit diesem Patienten im Verlauf der Sitzungen das bearbeitet habe und weil wir darüber gesprochen haben, was passiert eigentlich zwischen uns. Ne? Aber in den ersten Sitzungen war das so, dass er so gesprochen hat, sehr rational, wenig Emotionen, dass ich nicht fühlen konnte, wie ängstlich und hilflos er eigentlich vor mir sitzt. Und durch dieses, dass ich ihn gar nicht verstehen konnte, weil er immer so gesprungen ist zwischen den Themen, habe ich nachgefragt, habe ich unterbrochen. Und dadurch hat sich das ganz subtil wiederhergestellt. Wie ein Sog reingeführt in das ursprüngliche Beziehungsmuster. Und dann ist das natürlich so, das kann man nicht so absolut sehen. Dieser Patient hatte trotzdem das Gefühl, dass ich ihm helfen kann. Also die basale Beziehung war gut. Und auf dieser guten, basalen Beziehung haben wir das ausgehalten, diese schwierigen Muster auch entstehen zu lassen. Ich habe ihm dann an irgendeinem Punkt gesagt, oh, wissen Sie, ich habe damals auch schon, das ist schon ein paar Jahrzehnte her, auch schon Psychotherapieforschung betrieben. Und habe ich gesagt, ich schaue mir die Videos an und ich merke, ich falle Ihnen immer ins Wort und ich kann das gar nicht unterbinden. Können wir uns das mal angucken? Und das war ein ganz entscheidender Moment. Er hat dann gesagt, ach, fällt Ihnen das auf? Das ist mir nämlich auch aufgefallen. Und dann haben wir uns Schritt für Schritt daraus bewegen können. Und das ist diese Gegenübertragung. Diese Gegenübertragung ist unvermeidbar. Ich werde so ein Stück, ganz platt ausgedrückt, ne, zu dem Vater oder der Mutter dieses Patienten. Das wäre dieser eine Teil der Gegenübertragung. Und der andere Teil der Gegenübertragung, der ist, ich fühle auch ein Stück, wie der Patient sich früher bei den Eltern gefühlt hat.
0: Und gibt es denn einfache Dinge, die wir im Alltag ausprobieren können, also einfach Menschen, die jetzt nicht Therapeuten sind, um Beziehungen heilender zu gestalten?
1: Das würde ich sagen schon. Also generell ist das ja so, dass Heilung immer nur über Bezogenheit funktioniert. Also darüber, dass Menschen neue Beziehungserfahrungen machen. Und diese Heilung oder ein Stückchen Heilung oder neue Beziehungserfahrungen, die sind natürlich auch beispielsweise in Partnerschaften oder sehr guten Freundschaften möglich. Das muss nicht unbedingt immer eine therapeutische Beziehung sein, an der man wachsen kann. Und einige Prinzipien, also die Dinge, die wir in der Psychotherapie über Beziehungen lernen und erforscht haben, die lassen sich auch auf Partnerschaften oder Freundschaften übertragen. Das heißt also zum Beispiel, dass es gut ist, Spannungen frühzeitig wahrzunehmen und das dann anzusprechen. Also könnte man sagen, irgendwie fühlt sich gerade zwischen uns etwas schwierig an. Oder dann auch dieses Prinzip, was wir üben mit den Psychotherapeuten, die wir schulen im Umgang mit Spannungen und Krisen. Das ganz entscheidende Prinzip ist, im Hier und Jetzt zu bleiben. Was passiert jetzt gerade zwischen uns? Jetzt, wo wir diesen Dialog führen, was ist da zwischen uns los? Nicht alte Geschichten aufmachen oder zurückwandern, sondern jetzt gerade, da liegt der Moment, an dem Veränderung möglich ist. Und dann ganz entscheidend auch, Gefühle ernst zu nehmen, auch wenn die irrational wirken mögen, also dass man sozusagen Gefühle benennt und sich auch da authentisch zeigt. Also dass man zum Beispiel sowas sagt wie, ich merke gerade, dass ich traurig werde, wenn wir so miteinander sprechen. Und auch ganz entscheidend ist, sich zu bemühen, zu verstehen, also nicht sofort erklären, rechtfertigen. Das, was wir vorhin auch besprochen haben für die Psychotherapie, nicht Lösungen oder Ratschläge suchen, sondern eher zu sagen, erzähl mal, was das bei dir ausgelöst hat. Wie geht's dir denn jetzt gerade mit dem, wie ich auf dich reagiere? Und da können Sie davon ausgehen, dass man das immer noch ein bisschen tiefer verstehen kann, auch wenn man auf den ersten Eindruck denkt, ich habe doch schon ein Stück was verstanden. Und dann natürlich noch was, was vielleicht oftmals schwierig ist. Also, dass wir uns bemühen, unseren eigenen Anteilen zu sehen in Beziehungen und für diesen eigenen Anteil Verantwortung übernehmen. Also, ich erkenne jetzt, vielleicht habe ich auch etwas dazu beigetragen, weshalb das zwischen uns schwierig ist. Das tut mir leid. Und das ist ganz wichtig, das nicht zu verwechseln mit Schuld, sondern es kann mir leid tun, ohne dass ich deshalb schuldig mich gemacht habe. Und gut ist auch, wenn wir es noch ein Stückchen kompletter machen wollen, dann die Verbundenheit wiederherzustellen. Also sowas zu sagen, wie mir ist unsere Beziehung wichtig, du bist mir wichtig, ich mag dich. Auch Ambivalenzen auszuhalten. Also das gibt es, dass Menschen gleichzeitig wütend und verletzt sind und gleichzeitig trotzdem die Sehnsucht haben nach Nähe. Und prinzipiell erstmal, glaube ich, ist schon ganz entscheidend in Spannungen und Krisen, in Konflikten, also wenn die zum Beispiel auch in Partnerschaften auftreten, immer eine Chance zu sehen. Das heißt, das kann unsere Beziehung stärken, wenn es uns gelingt, das gemeinsam zu verstehen.
0: 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Therapeut und Patient. Warum die Beziehungsebene so wichtig ist. Darüber habe ich mit der Psychotherapeutin Antje Gums gesprochen. Mein Name ist Nadine Zeller, SWR Produktion 2026.
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3: Um 9 Uhr mit Sophia Flesch-Baldin. Guten Morgen. Das von einem tödlichen Ausbruch mit dem Hunter-Virus betroffene Kreuzfahrtschiff hat vor der Kanareninsel Teneriffa geankert. An Bord sind rund 150 Menschen, von denen die meisten jetzt unter großen Sicherheitsvorkehrungen an Land gebracht werden sollen. Die Gesundheitsbehörden gehen aktuell von 8 Infektionen aus. Katrin Schirrwagen mit den Einzelheiten.
4: Zunächst werden alle Passagiere und Besatzungsmitglieder an Bord auf Krankheitssymptome getestet. Erst dann werden sie an Land gebracht, in versiegelten und bewachten Fahrzeugen auf direktem Weg zum Flughafen. Dort warten dann schon Evakuierungsflugzeuge. Deutschland, Frankreich, Belgien, Irland und die Niederlande haben für ihre Staatsangehörigen eigene Maschinen geschickt. Überwacht wird die Aktion von WHO-Chef Tedros. Er beruhigte die besorgten Menschen auf Teneriffa. Das Hunter-Virus sei nicht mit Corona vergleichbar. Das Risiko, sich anzustecken, sei gering.
3: Die Ukraine und Russland haben sich gegenseitig Verstöße gegen die bis morgen geltende Waffenruhe vorgeworfen. Gestern seien 51 russische Angriffe verzeichnet worden, teilte der ukrainische Generalstab mit. Das russische Verteidigungsministerium sagte, russische Positionen und zivile Objekte seien mit Drohnen und Artillerie angegriffen worden. Der russische Präsident Putin hat Altkanzler Schröder als Vermittler im Ukraine-Krieg ins Spiel gebracht. Er sehe, dass die so wörtlich Angelegenheit sich zu Ende neige. Den früheren SPD-Chef könne er sich als Vermittler vorstellen, sagte Putin nach der Siegesparade zum Ende des Zweiten Weltkriegs in Moskau. Beide gelten seit langem als befreundet. Schröder stand wegen seiner Nähe zu Putin wiederholt scharf in der Kritik. SPD-Co-Chef Klingbeil will sich für eine bessere Zusammenarbeit in der Regierungskoalition einsetzen. Vor seinem Rückflug von seiner Kanada-Reise sagte der Finanzminister, die letzten Wochen seien nicht gut gewesen. Auch wenn viel erreicht worden sei, merke er die Unzufriedenheit in der Koalition.
5: Ich kann nur von meiner Seite noch mal sagen, ich will, dass wir da rauskommen. Ich will, dass wir wieder zeigen, was wir gemeinsam hinkriegen. Das heißt, die großen Dinge auch angehen in diesem Land. Das ist die Aufgabe, die wir wahrnehmen müssen. Und das geht in einem Miteinander. Das heißt nicht, dass wir auch unterschiedliche Standpunkte haben. Dafür will ich jetzt werben, dass diese Koalition wieder in einen anderen Modus schaltet.
3: Am Dienstag ist ein Treffen des Koalitionsausschusses geplant. Dabei soll nach dem Nein im Bundesrat zur sogenannten Entlastungsprämie nach anderen Lösungen gesucht werden, den hohen Energiekosten entgegenzuwirken. Die Präsidentin des Sozialverbands VDK Bentele fordert einen respektvolleren Umgang in Debatten über Sozialreformen. Sie wünsche sich, dass über die Unterstützung von Menschen so wertschätzend gesprochen werde wie über Wirtschaftshilfen, sagte Bentele dem Portal web.de. Sozial- und Wohlfahrtsverbände würden als Nörgler wahrgenommen. Dagegen könne jeder, der von sich behauptet, Arbeitsplätze zu schützen, fast alles fordern. In der Fußball-Bundesliga hat Wolfsburg mit 0:1 gegen Bayern München verloren. Als Tabellen-16. Muss der VfL weiter um den Klassenerhalt bangen. Am Nachmittag hat der tabellenletzte Heidenheim die Chance, mit einem Sieg in Köln mit Wolfsburg und St. Pauli gleichzuziehen. SWR Nachrichten, Redaktion Peter Mühlfeit. Das Wetter für Baden-Württemberg und Rheinland-Pfalz. Zunächst öfter Sonne. Am späten Nachmittag und am Abend von Südwesten her schauerartiger Regen und einzelne kräftige Gewitter. Maximal 18 Grad im Westerwald und bis 25 Grad in der Kurpfalz. Morgen immer wieder teils kräftiger Regen, deutlich kühler mit höchstens 8 bis 18 Grad. Vor allem in Baden-Württemberg sehr windig. Die Zeit, es ist 9.04 Uhr.
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6: Heute geht es ans und ums Herz. Kammerspiele heißt unsere Sendung. Mein Name ist Monika Kursawe und ich wünsche Ihnen einen guten Morgen.

Zwei Herzen im Dreivierteltakt von Robert Stolz und das Robert Stolz Orchester hat auch gespielt. Ob Dreiviertel, Vierviertel oder ein ganz anderer Takt, das ist uns in der SWR-Kultur-Matinee heute aber total egal. Unser Herz schlägt heute ganz allumfassend für eben dieses, fürs Herz. Und damit liegen wir heute vermutlich ziemlich im Trend, denn heute hat bestimmt auch schon die ein oder andere Mutter ein selbstgebackenes, gemaltes oder gebasteltes Herz zum Muttertag geschenkt bekommen. Herzlichen Glückwunsch an alle Mütter da draußen an dieser Stelle auch. Kuchen und Herzen gibt es von uns heute leider nicht. Dafür schenken wir Ihnen heute noch eine Live-Übertragung von den Schwetzinger SWR-Festspielen. Die beginnt schon um 11 Uhr, deshalb ist die Matinee heute auch nur 2 Stunden lang. In die haben wir aber dafür einiges an Herzblut reingesteckt, denn das Herz spielt in unserem Leben ja nicht nur zum Muttertag, sondern ganz generell eine extrem wichtige Rolle. Weil es zum Beispiel ganz profan Blut durch unsere Körper pumpt und uns so am Leben hält. Aber auch, weil das Herz immer sehr präsent ist, wenn es um kleine und große Gefühle geht. Wer sprichwörtlich ein großes Herz hat, der ist gutmütig und großzügig. Wenn wir für jemanden schwärmen, dann schlägt unser Herz für diesen jemanden. Und wenn wir diesen Herzensmenschen treffen, dann schlägt unser Herz wahlweise ein wenig höher oder rutscht eine Etage tiefer, in die Hose nämlich. Und wenn es ganz schlecht läuft, dann kann es leider auch brechen. Von allem haben wir heute etwas dabei in den SWR-Kultur-Martini-Kammerspielen. Heute mit Herzklopfen-Garantie.

0: Heartthrobs, also Herzklopfen, für Violine, Violoncello und Klavier von Charles Haydn Arnold. Kammerspiele, so heißt heute unsere SWR-Kulturmatinee, und es geht um das Herz. Das schlägt bei einem gesunden Erwachsenen normalerweise 50 bis 70 Mal in der Minute. Aber es gibt eben auch Situationen, in denen das Herz spürbar schneller schlägt und gefühlt alles andere übertönt. Das kann aus den unterschiedlichsten Gründen ausgelöst werden, sei es heftiges Verliebtsein, Angst vor einer Prüfung oder auch einfach nur eine Runde zu viel Jogging. Und was bei unseren Hörerinnen und Hörern Herzklopfen auslöst, das hat Bodo Bojazin versucht herauszufinden.
1: Wann haben Sie Herzklopfen?
2: Bisschen jetzt gerade.
3: Wenn Bayern spielt.
4: Jeden Tag, sonst wäre ich ja tot.
5: Wenn die Sonne scheint, vor Freude.
1: Warum?
6: Sie macht fröhlich, warm.
7: Und ist gesund.
6: Ja, Vitamin D, ne?
8: Ich Herzklopfen habe, jeden Tag.
9: Ach, schon lange nicht mehr gehabt. Die Zeiten sind vorbei.
1: Wofür schlägt dein Herz besonders?
10: Essen.
1: Warum?
10: Macht glücklich.
1: Welches Essen?
10: Mante.
1: Was ist das?
10: Türkische Teigtaschen.
4: Für die Oper.
1: Haben Sie ein Lieblingsstück?
4: Don Giovanni von Mozart.
1: Warum?
4: Weil da alles drin ist. Liebe und Verbrechen und Leidenschaft.
11: Mein Herz schlägt für Bücher, deswegen arbeite ich auch hier beim Surkamp Verlag.
1: Lieblingsbuch?
11: Milan Kundera, mag ich sehr.
12: Oh, mein Herz schlägt besonders für die Kunst, für das Kreative sich weiterentwickeln und für das Leben an sich, weil das so voll ist von Emotionen. Ich bin ein sehr emotionaler Mensch.
13: Wenn ich was Schönes sehe.
1: Zum Beispiel?
13: Vielleicht, wenn ich eine wunderschöne Frau sehe.
1: Hast du eine Freundin?
13: Bald.
1: Schon mal schwarz gefahren?
14: Ja.
1: Erwischt worden?
14: Nein.
15: Doch, ja.
1: Hattest du da Herzklopfen?
13: Ja.
1: Wann haben Sie Herzklopfen?
16: Wenn ich meine Enkel habe und meine Kinder bei mir sind.
1: Wie viele Enkel und Kinder haben Sie?
16: 6 Kinder, 4 Enkel.
17: Das letzte Mal so richtig war krankheitsbedingt, hatte ich das richtig heftig. Also Herz kann man flimmern. Das war hässlich, ja. Ziemlich extremes Herzpochen, starker Blutdruck, Schwindel, Schweißausbruch. Es ähnelt im ersten Gefühl, so vom Gedanken her, einem Schlaganfall, Herzinfarkt so ein bisschen.
18: Also mir wurden mal 130 Euro aus der Tasche gestohlen und ich hatte Herzklopfen, als ich das festgestellt habe am Folgetag.
1: Laufen Sie immer mit so viel Geld in der Innentasche herum?
18: Nein, das war nur ein Ausnahmefall.
19: Ich habe zum Beispiel, riesengroße Angst vor Nadeln und ich habe mir jetzt neulich, aber habe mich überwindet, ich habe mir ein Piercing stechen lassen. Und da hatte ich natürlich Herzklopfen bis zum geht nicht mehr.
1: Aber dafür hast du ganz schön viele Piercings.
19: Ja, die 2 habe ich schon seitdem ich klein bin, da kann ich mich gar nicht mehr dran erinnern, aber das ist jetzt neu.
20: Wenn jemand einen hinterher guckt und was dazu sagt, also in der Stadt jetzt meistens zum Beispiel, Sprüche zieht und man einfach ein bisschen Angst hat, zum Beispiel als Frau.
1: Passiert dir sowas öfters?
20: Ja, das passiert hier oft. Also ich komme eigentlich aus Berlin, aber hier in Baden-Württemberg, das so unbekannt ist, passiert es öfter, viel mehr als in Berlin, weil die Menschen es nicht gewohnt sind, dass eine Frau sich zum Beispiel Freizüge anzieht.
21: Unser Herz schlägt für
22: Kinder.
21: Ja, Zukunft.
22: Richtig. Frieden.
1: Habt ihr Kinder?
21: Ja. Ich habe eine Tochter, ja.
1: Wann haben Sie Herzklopfen?
4: Im Augenblick nicht.
1: Jemals gehabt?
4: Ja.
1: Wie hat sich das angefühlt?
4: Wie Herzklopfen.
0: Wie Herzklopfen halt. Musik, die Liebe oder Schwarzfahren, Situationen, die Herzklopfen auslösen können, gibt es viele. Man muss nur hinhören. Die SWR-Kultur-Matinee. Wir sind heute am Puls der Zeit.

0: Das waren die irische Fiddlespielerin Niamh Ní Hiaráin und ihr Ensemble. Und lassen Sie sich nicht täuschen von diesem federleichten irischen Tanz. Das Stück, das da so munter dahergekommen ist, heißt The Iron Man. Genau wie die legendäre und gefürchtete Kombination aus einem Marathon, also 42,2 Kilometer laufen, 3,8 Kilometer schwimmen und 180 Kilometer Radfahren. Um da ans Ziel zu kommen, muss man schon sehr, sehr fit sein und einiges an Herzklopfen in Kauf nehmen. Einer, der den Ironman schon mehrmals gelaufen ist, das ist Elmar Sprink. Und als ob das nicht schon beeindruckend genug wäre, sowas gleich mehrmals zu machen, hat Elmar Sprink das nach 2 Herzstillständen, mehreren großen Herz-OPs, mehreren Monaten an der Herz-Lungen-Maschine und seit 2012 dann nicht mehr mit seinem eigenen Herzen, sondern einem Spenderherz gemacht und gilt seitdem sehr verdient als fittester Herztransplantierter der Welt. Hallo, Herr Sprink.
1: Hallo, hallo.
0: Herr Sprink, ich sag's ganz ehrlich, ich würde das nicht mit viel gutem Willen und auch nicht mit viel Training schaffen, und zwar nicht mal einen halben Ironman. Sie haben sich das aber auch nicht spontan überlegt, nachdem Sie ein Spenderherz bekommen haben, sondern Sie waren schon immer sehr fit und Sport hat bei Ihnen schon immer eine große Rolle gespielt, oder?
1: Genau, ich bin klassisch so als Kind angefangen mit Fußballspielen und dann ja alles mal ausprobiert. Also ein bisschen Leichtathletik, Schwimmverein und so weiter. Und dann bin ich mit Anfang 30 angefangen mit Triathlon. 2004 war das und habe 2005 meine erste Langdistanz, meinen ersten Ironman in Frankfurt gemacht.
0: Und wann und woran haben Sie dann gemerkt, dass da was mit dem Herz nicht stimmt oder kam das ganz überraschend?
1: Also ein bisschen gemerkt habe ich es. Zwar war das 2010, habe ich mich auf den Ironman in Klagenfurt vorbereitet. Der war, glaube ich, am 4. oder 5. Juli. Und habe in der Vorbereitung, ja, eigentlich so ein bisschen in der Zeit, wo die Pollen so blühen, also bei mir fing das im April immer an, habe ich gemerkt, ich kriege irgendwie komische Luft und bin damit eigentlich zum Arzt, habe aber vor so Ironman-Rennen auch immer einen Ultraschall vom Herz machen lassen und ein Ruhe-EKG. Mhm. Das habe ich im April gemacht, da war mein Herz super in Ordnung und habe dann aber bei Läufen gemerkt schon, ich laufe irgendwie langsamer als die Jahre vorher. Aber wir reden da von, ich konnte irgendwie mal 36 Minuten auf 10 Kilometer laufen und bin dann 38 gelaufen. Und wenn man damit zum Kardiologen geht, da sagt dann, das wäre ja schon ein Luxusproblem. Ja. Und das war es wahrscheinlich im Prinzip auch vom Papier her. Nur irgendwas hat halt nicht gestimmt. Und dann kam man natürlich auf die Idee, dass ich Allergiker bin. Und im Endeffekt habe ich auch ein paar Events dann abgebrochen und schlussendlich den Ironman in Klagenfurt halt auch. Und kurz danach bin ich nochmal zum Arzt, da hatte ich eine eingeschränkte Lungenfunktion. Aber dass ich jetzt irgendwie herzkrank war, dafür gab es irgendwie keine Ursache. Und schlussendlich habe ich dann am 12. Juli, an dem ich von zu Hause gearbeitet habe, in der Mittagspause wollte ich mit meinem Nachbarn noch joggen gehen. Es war ein heißer Sommertag. Und zum Ende vom Tag habe ich dann den Herzstillstand auf dem Sofa beim Tour de France gucken bekommen.
0: Sie hatten, glaube ich, auch ziemlich viel Glück, dass Ihre Freundin oder Frau damals früher nach Hause kam.
1: Genau, die war verabredet, die kam eher nach Hause. Sie hat mich dann gefunden, schon blau angelaufen. Und zum Glück damals unser Nachbar, der Michi, ist Viszeralchirurg in Köln. Und der hatte eine Knie-OP. Er war der Operierte. Also, und er war praktisch zu Hause, ja, krankgeschrieben und hat mich dann wiederbelebt. Das war erstmal bei allem, wo man denkt, im Nachhinein natürlich betrachtet, sehr viel Pech, was da auch noch alles kam, hatte ich natürlich auch sehr viel Glück.
0: Ja, da sind Sie dem Tod im wahrsten Sinne des Wortes nochmal von der Schippe gesprungen. Aber wie Sie sagen, es ging dann ja erst los, Ihre Herzgeschichte. Genau. Wie ging es denn dann weiter?
1: Ja, man hat damals im Herzzentrum einfach nicht feststellen können, was da passiert ist. Ja, ich hatte keinen Herzinfarkt, ich hatte keine Herzmuskelentzündung, ich habe keinen genetischen Defekt. Schlussendlich bis heute ungeklärte Ursache, was an dem Tag passiert ist und was nachher mit dem Herz auch noch passiert ist. Ich bin dann entlassen worden und kurz darauf im Frühherbst dann in die Charité. Da hat man bei Tests nochmal einen Herzstillstand herbeiführen können. Praktisch im Labor, der am gesunden Herz eigentlich nicht, den man nicht herbeiführen kann. Und mir dann doch dringlich geraten, mir einen Defibrillator, die meisten Leute kennen das vielleicht, diese Laien-Defibrillatoren, die in Banken oft irgendwo hängen. Es gibt aber auch welche, die man einbaut. ICD heißen die, kleines Kästchen. Und die sind dafür da, wenn man einen Herzstillstand hat, schocken die dann praktisch so, dass man das Ereignis überlebt. Das hat man eingebaut und im Verlauf hat sich danach der OP leider was entzündet, musste nochmal ein- und ausgebohrt werden. Und damit bin ich erstmal wieder arbeiten gegangen und dann habe ich 2011 im Januar, hatte ich morgens irgendwie nur noch 23 oder 24 Puls, was auch selbst für jemanden, der sehr sportlich ist, einfach viel zu niedrig ist. Und da war dann das Reizsättigungssystem betroffen und im April hatten die gleichen Ärzte gesagt, dass ich wahrscheinlich, wenn es so weitergeht, ein neues Herz brauche. Ja, das war das erste Mal, dass von einer Herztransplantation gesprochen worden ist. Und so wurden dann auch langsam andere Organe schlechter zum Ende des Jahres. Und dann bin ich quasi Ende 2011, es war kurz nach meinem 40. Geburtstag, ins Herz- und Diabeteszentrum nach Bad Oeynhausen. Und da ging es auch nur noch 2-3 Wochen gut, da hatte ich dann im Prinzip nochmal einen Herzstillstand mit einer Not-OP, wo man mir dann meiner Familie gesagt hat, dass ich ungefähr noch 12 Stunden zu leben habe. Und dann hat man mich an eine Herz-Lungen-Maschine angeschlossen. Und an der habe ich dann 3,5 Monate gelegen. Insgesamt waren es fast 190 Tage, die ich eigentlich quasi in der gleichen Position auf dem Rücken gelegen habe, bis ich dann am 9. Juni 2012 mein Spenderherz bekommen habe.
0: Also das ist natürlich eine wahnsinnige Geschichte und es sind alles für sich genommen schon Grenzerfahrungen. Haben Sie in der Zeit überhaupt mal dran gedacht? Konnten Sie sich vorstellen, irgendwann wieder einen Triathlon zu laufen?
1: Also ich glaube, ab dem Tag, wo das Herz dann da war, ja, also ich hatte dann das Glück, dass ja ein passendes und gutes Herz für mich gefunden wurde. Und ab dem Moment, wo ich wieder wach geworden bin, habe ich eigentlich direkt angefangen, mir eine Liste zu machen mit Dingen, die ich nochmal machen wollte. Ja, da stand jetzt kein Ironman drauf, aber da stand Bergsteigen drauf. Da standen natürlich kleine Dinge, erstmal den Kaffee zu Hause, dann standen aber auch Dinge drauf, wie die Runde im Stadtwald wieder laufen, 7,5 Kilometer oder hier ein bisschen Radfahren. Das stand alles drauf und dann habe ich im Verlauf, also das erste halbe Jahr war sehr, sehr schwierig, weil ich alles erstmal lernen musste. Ich konnte ja gar nicht mehr gehen selbstständig, beziehungsweise sitzen. Das musste ich zuerst erstmal lernen. Das war der Muskulatur geschuldet. Wenn man einfach 7 Monate sich zu Hause hinlegt, ohne einmal aufzustehen, wird das jedem so gehen. Und nachdem das erste halbe Jahr so um war, auch mit den ganzen Medikamenten, die man einnehmen muss, dass das auch gar nicht abgestoßen wird, bis sich das alles eingependelt hätte, war es dann so, dass ich im Januar wieder angefangen bin, mit 500 Meter zu laufen, 3-mal die Woche und habe dann im März meinen ersten 10-Kilometer-Lauf gemacht, bin dann das Radrennen rund um Köln im Mai gefahren schon und habe am 9. Juni praktisch ein Jahr später meinen ersten ganz, ganz kleinen Triathlon wieder gemacht. Und dann muss ich sagen, meine Idee war eigentlich nur noch den Ironman auf Hawaii zu machen. Was heißt nur, aber da bin ich als gesunder Mensch durch Qualifikation nicht hingekommen. Dachte ich, die Chance ergreife ich vielleicht durch die Geschichte. Aber die Geschichte war dann gut genug, sage ich mal. Aber der CEO hatte gesagt, ich soll erstmal einen Ironman machen und zu gucken, wie ich den so schaffe. Und so habe ich den Ironman Frankfurt dann 2014 gemacht und habe daraufhin eine Wildcard bekommen und war dann der erste Mensch nach Herztransplantation, der den Ironman Hawaii teilgenommen und auch beendet hat.
0: Was war das denn für ein Gefühl, als Sie da ins Ziel kamen?
1: Also ich muss sagen, das Überschreiten der Ziellinie von allen diesen ersten kleinen Events war eigentlich viel, viel größer. Ja, überhaupt eine Volksdistanz wieder zu machen, dass ich sagen konnte, ich bin wieder Triathlet.
0: Ja,
1: Hawaii war natürlich was ganz Besonderes, weil das so wahrscheinlich der Traum eines jeden, der so Langdistanz-Triathlon macht, schon so der Traum ist.
0: Mhm. Sie fühlen sich auch dem Menschen, dessen Herz Sie jetzt in sich tragen, sehr verbunden, auch wenn Sie nicht wissen, wer das ist. Sie gelten heute ja mit diesem Herz als der fitteste Herztransplantierte der Welt. Und nach außen kann man jetzt einfach sagen, ist es so, als ob da nie was gewesen wäre. Aber wie ist es denn in Ihrem Inneren? Wie hat sich denn da die Einstellung zum Sport und zum Leben überhaupt verändert?
1: Zu Beginn, gerade so das erste Jahr, lebt man natürlich viel intensiver, genießt viele Sachen, ja, ob es am Anfang der Toilettengang wieder ist, den man alleine tätigen kann. Jetzt ist es eigentlich so, dass ich schon Dinge anders genießen kann. Ich kann mich über einige Sachen natürlich nicht mehr so ärgern, bin aber auch immer froh, wenn ich mich über Dinge aufregen kann. Ja? Also diese transplantierten Spiele sind auch so emotional. Ich habe das jetzt das dritte Mal gemacht, bei einer Weltmeisterschaft teilgenommen. Aber man hört natürlich immer nochmal andere Geschichten. Da kann man auf der einen Seite sagen, man hat ja nur das neue Herz bekommen und nicht noch eine Niere und hat nicht noch Diabetes entwickelt. Auf der anderen Seite ist mir das nach ein paar Tagen immer sehr, sehr viel, auch mental. Deshalb bin ich eigentlich lieber, mache ich beim normalen Triathlon mit Und da unterhält man sich vorher eben über den Reifen, welches Ritzel fährt man, welche Übersetzung, was nimmt man an Gels und so weiter. Ja, das ist
0: nicht
1: für andere,
0: ganz so existenziell.
1: Nee, das sind so Sachen, lieber beschäftige ich mich tatsächlich mit meinem Alltag, als mich ständig daran zu erinnern, dass ich transplantiert bin. Weil man sich immer damit beschäftigt, das macht einen ja fertig. Also da kann man nicht vernünftig leben dann mehr.
0: Ja, wofür Sie sich aber schon sehr einsetzen, sehr stark, das sieht man auch gleich, wenn man auf Ihre Homepage geht, ist für Organspende.
1: Absolut, ja. Ohne die Organspende würden wir beide uns jetzt nicht unterhalten. Ich hätte diese ganzen tollen Erfahrungen nicht gemacht und bin ja sehr, sehr dankbar. Leider muss man dann immer wieder sagen, wenn man auf andere Nationen trifft, unterhält man sich natürlich auch über das Organspendegesetz. Und wenn man dann halt mit Spanien spricht bei der Weltmeisterschaft, dann ist es einfach so, dass 40 Personen auf 1 Million Organspenden gibt. Und in Deutschland sind es die aktuellen Zahlen, weiß nicht, sind glaube ich 8 oder 10. Das ist schon schlimm, ja. Also ich glaube, die Aufklärung und das Marketing für Organspende dreht sich ja immer um den Tod. Wenn man es mal andersrum formuliert, auf der einen Seite stirbt jemand, da ist eine Familie ganz, ganz traurig. Auf der anderen Seite leben nicht nur eine Person, sondern mehrere Leute weiter.
0: Mhm.
1: Vielleicht sieht man es auch ein bisschen positiv.
0: Man spricht mit den Angehörigen ja dann auch über das Leben auf der anderen Seite.
1: Ja.
0: Gesund bleiben, das Leben genießen und andere möglichst viele Menschen von der Organspende zu überzeugen und vielleicht noch den ein oder anderen Ironman zu laufen, das sind die Ziele von Elmar Sprink. Er gilt als der fitteste herztransplantierte Mensch der Welt und ich freue mich wirklich sehr, dass wir uns heute darüber unterhalten haben. Ganz herzlichen Dank, Herr Sprink, für das sehr beeindruckende Gespräch.
1: Dankeschön. Ciao.
0: Sie hören die SWR Kultur Matinée, heute zum Thema Herz. Kammerspiele heißt unsere Sendung.

0: La Loca de Amor, die vor Liebe Verrückten von Pablo Vázquez, gespielt von Tango X. Dass man so verrückt vor Liebe ist, dass das Herz vorübergehend das Hirn ausschaltet, das kann schon mal passieren. Sollte es jetzt im Moment aber nicht, denn für das, was jetzt kommt, brauchen Sie dann doch mehr Hirn als Herz.
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0: Im SWR Kultur Matinee-Rätsel suchen wir heute den Titel einer US-Fernsehserie, die aber auch hierzulande sehr beliebt war. Und der Name dieser Serie sollte thematisch zu unserer Sendung passen. Die Wörter aus unserem Sendungstitel dürfen im Serientitel aber nicht vorkommen. Also irgendwelche Kammerspiele suchen wir heute auf alle Fälle schon mal nicht. Wir haben diesen Titel, den wir suchen, wie immer wortwörtlich vertont. Und wenn Sie das, was Sie gleich hören, wieder in Worte rückübersetzen, dann sollten Sie der Rätsellösung schon sehr nahe sein.
2: Irgendwie finde ich diese ganzen modernen Kücheninseln mit Induktionsherd total langweilig. Sieht doch alles genau gleich aus. Schau mal.

0: Küchenzauberer vielleicht.
1: Nee, nee, nee, nee, nee, was Magisches, was Weibliches.
0: Ja, also so oder so, ich bin ein Toaster, alles geht durch.
1: Ich nicht. Ich weiß gar nicht, wie ich jemals ohne dieses Teil leben konnte. Komm, komm, wir suchen Verkäufer, ich muss das haben.
2: Was haben wir da heute wohl zum Thema Herz vertont? Wenn Sie es wissen, dann rufen Sie uns an unter 07221 2000 oder schicken Sie uns eine Mail an matinee@swrkultur.de. 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Bis ungefähr 10.30 Uhr können Sie miträtseln und wenn Sie sich das Rätsel in der Zeit nochmal anhören wollen, dann können Sie das so oft Sie wollen online machen auf swrkultur.de/matinee oder jetzt hier im Radio oder wo auch immer Sie uns gerade hören.
1: Irgendwie finde ich diese ganzen modernen Kücheninseln mit Induktionsherd total langweilig. Sieht doch alles genau gleich
0: ja,
1: aus. Schau
0: aber
1: mal.
0: Sie sind halt praktisch. Und was ist denn die Alternative?
1: Das wäre doch was, voll der Retro-Charme.
0: Ja, aber ich bin mir nicht sicher, ob das wirklich zu kaufen ist. Das denn nicht eher Deko?
1: Das ist mir total egal. Ich will genau so einen alten Ofen, so richtig schön mit Holzfeuer drunter. Das macht die Küche warm, die Herdplatten drüber. Ich bin ganz hin und weg.
0: Ja, jetzt hat's dich erwischt. Ja, ich sehe schon. Aber ist das denn nicht total unpraktisch?
1: Unpraktisch, aber schön und gemütlich, einzigartig. Ich glaube, das hat auch so einen ganz tollen, märchenhaften Namen. Küchenfee vielleicht?
0: Ja, oder Küchenzauber.
1: Nee, was Magisches, was Weibliches.
0: Ja, also so oder so, ich bin ein Toaster, alles geht durch.
1: Ich nicht. Ich weiß gar nicht, wie ich jemals ohne dieses Teil leben konnte. Komm, komm, wir suchen Verkäufer, ich muss das haben.

0: Ave Verum Corpus für vierstimmigen Frauenchor und Orgel von Camille Saint-Saëns. Gesungen hat das Vokalensemble Rastatt und Holger Speck hat dirigiert in der SWR Kulturmatinee heute zum Thema Herz. Das Ave Verum ist ein mittelalterliches Gebet, in dem zum Ausdruck gebracht wird, dass beim Abendmahl das Brot und der Wein der wahre Körper Christi sind, nach katholischer Ansicht zumindest. Und in diesem Gebet geht es auch um die durchbohrte Seite Jesu, aus der Blut und Wasser strömten. Und da ist man dann schon ganz nah dran an der Herz-Jesu-Verehrung, die ebenfalls im Mittelalter einen Höhepunkt erfahren hat, aber auch heute noch eine Rolle spielt im Katholizismus. So sind zum Beispiel relativ viele Kirchen dem heiligen Herz Jesu geweiht und die vielleicht bekannteste unter diesen ist Sacré-Cœur auf dem Montmartre in Paris. Was es mit dieser Herz-Jesu-Verehrung auf sich hat und wie die auch heute noch gefeiert wird, das berichtet Sabine Wachs.
1: Gottesdienst in der Basilika Sacré-Cœur. Ein Teil des Mittelschiffs der imposanten Pariser Kirche ist mit roten Kordeln abgetrennt. Dahinter helle Holzbänke, auf denen die Gläubigen sitzen. Der Priester mahnt immer wieder zur Ruhe, denn auch während der Messe ist Sacré-Cœur für Touristen zugänglich. Jesus Christus und sein heiliges Herz stehen im spirituellen Zentrum der Basilique du Sacré-Cœur de Montmartre, zu Deutsch der Herz-Jesu-Basilika. Sein Herz voller Gnade, seine Barmherzigkeit, das Herz, das alle Menschen liebt, sagt Stéphane Esclef. Seit 2020 steht er der Basilika als Bischof vor. Die Herz-Jesu-Verehrung ist Bestandteil seiner Gottesdienste in Sacré-Cœur. Gläubige aus der ganzen Welt kommen zur Verehrung nach Paris. Pilgerinnen und Pilger werden im Gästehaus der Basilika empfangen und wer dort übernachtet, kann nachts in die Kirche und im Stillen, abseits vom Touristentrubel, beten.
2: Pour nous, cette spiritualité, c'est comme une porte ouverte.
1: Unsere Verehrung ist gleichbedeutend mit einer offenen Tür. Das Herz Jesu repräsentiert Gottes Liebe. Christus zeigt uns sein Herz und sagt uns, sein Herz schlägt für die Menschheit. Für die Menschheit, die von Sünde betroffen ist, von Elend und Armut. Jesus bleibt da nicht gleichgültig. Er antwortet uns in unserem Schmerz, in unserem Leid, mit seinem offenen Herzen.
2: À cette douleur, à cette souffrance que connaît notre monde, par ce cœur ouvert.
1: Der Wunsch nach Vergebung, Gnade und Trost war auch ausschlaggebend für den Bau der Basilika Sacré-Cœur Ende des 19. Jahrhunderts. Überzeugt davon, dass die Niederlage Frankreichs im Deutsch-Französischen Krieg 1870 gegen Preußen Gottes Strafe für den moralischen Verfall der französischen Gesellschaft gewesen sei, legte der gläubige und einflussreiche Pariser Stoffhändler Alexandre Le Gentil noch in seinem Exil in Poitiers ein Gelübde ab. Père Stéphane Esclef fasst einen Teil der Entstehungsgeschichte von Sacré-Cœur zusammen. Es war der Wunsch von Le Gentil, dem nachzukommen, worum Christus zur Zeit von Ludwig XIV. Die Ordensschwester Margareta Maria à la Coque gebeten hatte. Ihr war er 1673 erschienen. Er bat sie, eine Kirche, eine Kathedrale oder in diesem Fall eine Basilika zu erbauen und diese der Verehrung seines Herzens zu widmen. In der Basilika ist das nicht zu übersehen. Der Blick eines jeden Besuchers wird kurz nach dem Eintreten fast magisch angezogen von dem großen Mosaik, das die gesamte Kuppel ausfüllt. Erschaffen von Luc-Olivier Merson zeigt es Christus in weißem Gewand und mit ausgebreiteten Armen. Auf seiner Brust flammt ein in Golden gehaltenes Herz, umrandet von einer Dornenkrone. Die Inschrift unterhalb des Mosaiks lautet: Im heiligen Herzen Jesu ist Frankreich fromm, büßend und dankbar. Die Herz-Jesu-Verehrung ist ein klares Bekenntnis zu christlich-katholischen Werten. Ein solches wurde Ende des 19. Jahrhunderts in Frankreich lange nicht von allen gut geheißen. Das Land befand sich in Grabenkämpfen. Kirche und Staat trennten sich 1905 per Gesetz. Mit ein Grund, warum sowohl der Bau als auch der Errichtungsort von Sacré-Cœur, Montmartre, zum Politikum wurden. Der Ort ist symbolisch. Es ist der Berg, auf dem Saint-Denis, der erste Bischof von Paris, den Märtyrertod starb. Der Legende nach enthauptet im 3. Jahrhundert von römischen Statthaltern. Er hat hier also sein Leben für Christus geopfert und das prägte das Pariser Christentum, erklärt Per Esclef. Und gleichzeitig galt Montmartre schon damals als Ort, an dem Künstler und Arbeiter ein nicht allzu frommes Leben führten. 1871 tobten zudem vor allem auch dort die heftigen Kämpfe rund um die revolutionäre Pariser Kommune. Und bis heute empfinden manche Linke die Basilika deshalb noch immer als Racheakt der Republikaner gegenüber der Revolutionären von einst. Père Stéphane Esclef aber will das nicht so sehen. Seine Basilika soll kein Grund für Mauern innerhalb einer Gesellschaft sein, sondern ein offenes Haus für jeden zu jeder Zeit. Unsere Welt leidet genug, da muss nicht noch einer auf den anderen draufhauen. Wir müssen Brücken bauen, aufeinander zugehen. Zeigen wir die Intelligenz des Herzens. Wir sind hier in Sacré-Cœur und wir haben ein liebendes Herz. Eines, das die Hand reicht, das dem anderen zuhört. Ich wünsche mir ein Herz, das Barrieren überwindet und auf andere zugeht. So interpretiert der Bischof von Sacré-Cœur die Botschaft des Heiligen Herzens Jesu und so lebt er sie in seiner Basilika mit allen Menschen, die kommen, ob gläubig oder nicht.
0: Sabine Wachs war das über die Basilika Sacré-Cœur in Paris und die katholische Herz-Jesu-Verehrung. Die Martini in SWR Kultur. Wir sind heute unschlagbar. Es geht ums Herz.

Der dritte Satz, Adagio, Sostenuto aus dem Trio für Violine, Violoncello und Klavier in G-Moll, Opus 8 von Frédéric Chopin. Frédéric Chopin hat zwar lange Jahre seines Lebens in Paris gelebt, geboren ist er aber in Polen. Und dem Land hat er sich so verbunden gefühlt, dass es sein ausdrücklicher Wunsch war, dass sein Herz dort, also in Polen, begraben werden soll. Sie hören die SWR Kultur Matinee. Heute geht es ums Herz. Und zudem haben wir eine so emotionale Beziehung, dass es uns ganz offensichtlich auch nicht egal ist, wo es begraben wird. Welche Schmerzen uns dieses doch allzu oft recht problematische und eigenständige Organ noch zu Lebzeiten in Liebes- und Gefühlsdingen bereiten kann. Darum geht es in der nächsten und heute schon letzten Stunde unserer Matinee. Bis zu den Nachrichten sind wir aber noch ganz fröhlich mit Musik, die auf eine Person anspielt, die das Herz und die Seele einer Party ist. Corazón de la Fiesta von Yohiro Minami.

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1: Um 10 Uhr mit Luise Wunderlich. Russland und die Ukraine haben sich gegenseitig Verstöße gegen die bis morgen dauernde Waffenruhe vorgeworfen. In Moskau hat Präsident Putin nach der jährlichen Siegesparade gegen Nazi-Deutschland Altkanzler Schröder als möglichen Vermittler im Krieg gegen die Ukraine ins Spiel gebracht. Moskau-Korrespondent Björn Blaschke berichtet.
2: Die Ukraine hat Russland in jüngerer Vergangenheit verschiedene Schläge verpasst, die Putin und seine Leute unter Druck setzen. Trotzdem gab Putin vor, er meine, dass sich der Krieg dem Ende zuneige. Fragt sich wie. Putin selbst sagte, er sehe die Bemühungen der USA, Frieden zwischen der Ukraine und Russland zu schaffen. Aber er könne sich auch gut vorstellen, dass Altkanzler Gerhard Schröder zwischen beiden Seiten vermittelt. Der 82-jährige Sozialdemokrat steht seit Jahren unter anderem wegen seiner Freundschaft zu Putin in der Kritik.
1: Das von einem tödlichen Ausbruch des Hunter-Virus betroffene Kreuzfahrtschiff ist in einen Hafen im Süden der Kanareninsel Teneriffa eingefahren. Die Passagiere und ein Teil der Besatzung sollen unter großen Sicherheitsvorkehrungen von Bord gebracht werden. Darunter sind mehrere Deutsche. Sie sollen nach einer Untersuchung nach Hause geflogen werden. Aktuell gehen die Gesundheitsbehörden von 8 Infektionen an Bord des Schiffes aus. Die Gefahr einer größeren Virusausbreitung halten Experten für gering. Der Vorfall sei nicht mit der Corona-Pandemie vergleichbar. In Berlin beginnt in Kürze der 4-tägige Bundeskongress des Deutschen Gewerkschaftsbundes. 400 Delegierte aus 8 Gewerkschaften sprechen über den künftigen Kurs für die nächsten 4 Jahre. Die DGB-Vorsitzende Fahimi stellt sich morgen zur Wiederwahl. In den nächsten Tagen sind unter anderem Kanzler Merz, Arbeitsministerin Baas und Finanzminister Klingbeil zu Gast. Der DGB kritisiert die Bundesregierung unter anderem wegen der geplanten Sozial- und Arbeitszeitreformen. Bundesfinanzminister Klingbeil hat in Kanada über eine Vertiefung der strategischen Partnerschaft beider Länder gesprochen. Er nannte unter anderem Felder wie künstliche Intelligenz, Energie und kritische Rohstoffe. Angesprochen auf die Kontroversen innerhalb der Regierungskoalition in Deutschland, sagte der SPD-Co-Chef, die letzten Wochen seien nicht gut gewesen.
3: Ich kann nur von meiner Seite nochmal sagen, ich will, dass wir da rauskommen. Ich will, dass wir wieder zeigen, was wir gemeinsam hinkriegen. Das heißt, die großen Dinge auch angehen in diesem Land. Das ist die Aufgabe, die wir wahrnehmen müssen. Und das geht in einem Miteinander. Das heißt nicht, dass wir auch unterschiedliche Standpunkte haben. Dafür will ich jetzt werben, dass diese Koalition wieder in einen anderen Modus schaltet.
1: Am Dienstag ist ein Treffen des Koalitionsausschusses angesetzt. Dabei sollen nach dem Nein im Bundesrat zur sogenannten Entlastungsprämie nach anderen Lösungen gesucht werden, den hohen Energiekosten entgegenzuwirken. Das Stuttgarter Frühlingsfest auf dem Cannstatter Wasen steuert auf einen Besucherrekord zu. Es geht heute nach 3 Wochen zu Ende. Bereits zur Halbzeit wurden dort rund 1 Million Besucher gezählt. Das war mehr als erwartet. Nach Angaben der Veranstalter ist das Frühlingsfest das größte Europas. Auch in diesem Jahr waren mehr als 200 Schausteller, Wirte und Marktkaufleute dabei. SWR-Nachrichten, Redaktion Peter Mühlfeit. Das Wetter für Baden-Württemberg und Rheinland-Pfalz. Zunächst öfter Sonne. Am späten Nachmittag und am Abend von Südwesten her schauerartiger Regen und einzelne kräftige Gewitter. Maximal 18 Grad im Westerwald und bis 25 Grad in der Kurpfalz. Morgen immer wieder teils kräftiger Regen. Deutlich kühler mit höchstens 8 bis 18 Grad. Vor allem in Baden-Württemberg wird es sehr windig. Die Zeit 10.04 Uhr.
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4: Heute besonders taktvoll, es geht ums Herz. Kammerspiele heißt heute unsere Sendung. Ich heiße Monika Korsave und wünsche Ihnen einen guten Morgen.

Der Hölle Rache kocht in meinem Herzen. Das singt die Königin der Nacht in der Zauberflöte von Wolfgang Amadeus Mozart. Hier in der zwar Text, aber nicht emotionslosen Streichquartettversion vom Quatuor Said. Dass diese Königin der Nacht ihr Herz am rechten Fleck hätte, das kann man nun wirklich nicht behaupten. Die will ihre Tochter Pamina nämlich anstiften, den Oberpriester Sarastro zu töten und droht damit, dass ihre Mutterliebe stirbt, wenn Pamina das nicht macht. Herzlos kann man da nur sagen. Und das am Muttertag. Ganz anders als die Matinee in SWR Kultur. Bei uns dreht sich heute alles ums Herz. Dass uns das Herz aber tatsächlich nicht nur überschäumende Freude und Glück bereitet, sondern im Gegenteil ein höchst komplexes und mitunter auch problematisches Organ ist, das lernen wir in dieser Stunde noch. Zum Beispiel besuchen wir ein Museum der zerbrochenen Beziehungen, gebrochene Herzen inklusive. Und was eigentlich der gute alte Liebesbrief macht in Zeiten von E-Mail und WhatsApp, darum soll es in dieser Stunde auch noch gehen. Die Martini in SWR Kultur, heute mit besonders hoher Schlagkraft.

0: Der Autumn Song. In diesem Stück verarbeitet Laura Weirs die Trennung von ihrem langjährigen Ehemann und Musikpartner. Ein bisschen Herzschmerz kann man da auch durchaus noch heraushören. Ja, so ist das. Die Liebe kann unser Herz zum Blühen und zum Hüpfen bringen. Aber wenn die Liebe zerbricht, dann kann das Herz auch ganz schön wehtun. Und nicht umsonst findet man im Internet unzählige Tipps, die angeblich helfen sollen bei gebrochenen Herzen. Haare schneiden zum Beispiel, Schokolade und oder Eis essen, sich mit Freunden treffen oder Dinge wegwerfen, die einen allzu sehr an den oder die Verflossene erinnern. Mit Dingen, die an eine zerbrochene Beziehung erinnern, kann man aber auch etwas ganz anderes machen. Spenden zum Beispiel ans Museum der zerbrochenen Beziehungen. Das ist mitten in der Altstadt von Zagreb und vermutlich das skurrilste Museum der Stadt. Und Patrick Batarilo hat das Museum für uns besucht.
1: Recimo CD-i koje smo dobili iz Amerike, mene to strašno i dirnulo i iznenadilo jer su došli.
2: Die Musik, die wir gerade hören, ist von einer CD, die uns mit der Post aus den USA geschickt wurde, hierher nach Zagreb. In dem Päckchen waren noch drei andere CDs und ein Brief mit einer Erklärung. Die Absenderin war eine ältere Frau. Sie hatte sich gerade von ihrem über 30 Jahre jüngeren Freund getrennt.
3: Olinka Wischtitzer zeigt auf die Ausstellfläche mit den CDs vor ihr. Die Geschichte der CDs hat sie sehr berührt, sagt sie. Wischtitzer hat das Museum der zerbrochenen Beziehungen gegründet. Gemeinsam mit dem Zagreber Künstler Dražen Grubišić. Aus aller Welt erhalten die beiden Post. Die Päckchen enthalten das Strandgut untergegangener Lieben. Gegenstände, die für ein Paar einst die Liebe symbolisierten und für die nun zumindest einer der beiden nach dem Ende der Beziehung nach einem neuen Aufbewahrungsort sucht. So wie die 62-jährige Frau aus den USA, die nicht wusste, wohin mit den CDs, einem Geschenk ihres so viel jüngeren Geliebten, der die Musik darauf für sie zusammengestellt hatte.
2: Die Absenderin schreibt, dass sie ihn liebt, die Beziehung aber keine Zukunft hat. Deswegen hat sie Schluss gemacht. Die Liebe zu ihrem so viel jüngeren Freund hat sie vor allem verheimlicht. Weil sie nicht will, dass die Familie nach ihrem Tod von der Beziehung erfährt, schickt sie das Einzige, was davon übrig ist, an uns, nach Zagreb. Wahnsinn, oder?
3: Dražen Grubišić erscheint. Der Bildhauer, mit dem Olinka Wischtitzer das Museum gegründet hat. Die beiden waren selbst einmal ein Paar. Die Idee zum Museum der zerbrochenen Beziehungen kam den beiden, als ihre eigene zerbrach. Und sie sich überlegten, wie es weitergehen sollte.
2: Wir hatten uns ein Leben zu zweit aufgebaut. Wir lebten zusammen und verbrachten viel Zeit gemeinsam. Als wir uns trennten, das war ein sehr schwerer Moment. Und dann waren da auch noch all diese Dinge, die wir für uns angeschafft hatten. Da kam uns die Idee mit dem Museum. Ein Ort, wo man diese Dinge aufbewahren kann. Und mit ihnen die unglaublich wertvollen Erinnerungen und Gefühle, für die sie stehen. Das hört ja nicht auf, nur weil man sich getrennt hat.
4: Get rid of everything.
5: Schmeißt am besten alles weg. Solche Ratschläge. Das habe ich absolut nicht verstanden.
2: Man kann doch all diese Dinge nicht einfach in den Müll werfen.
3: Ihre Idee fanden Olinka Wischtitzer und Dražen Grubišić auf Anhieb spannend. Nur ob auch andere Menschen bereit sein würden, ihnen Gegenstände aus zerbrochenen Beziehungen für die Ausstellung zu geben, da waren sie sich unsicher. Zur Probe fragten die beiden erstmal ihre eigenen Freunde.
2: Die Reaktion hat uns total überrascht. Innerhalb von einer Woche hatten wir 50 Objekte zusammen.
3: Ein Freund schickte zum Beispiel seine Prothese. Im Jugoslawienkrieg hatte er ein Bein verloren. Er verliebte sich damals in die Sozialarbeiterin, die ihm die Prothese beschaffte. Sein knapper Kommentar im Nachhinein: Die Prothese hielt länger als die Beziehung. Das Material war besser.
1: Aber als wir das ausmischlavali, nismo ni u peti imali
2: Dass wir mit unserer Ausstellung einmal die halbe Welt bereisen, dass Menschen aus ganz Europa, Afrika, Asien und Amerika uns Objekte schicken würden, das hätten wir natürlich nie gedacht.
3: Und nach wie vor zieht das Museum Menschen an, die ihre eigene Geschichte erzählen möchten.
0: Ich habe hier einen etwas mitgenommenen Kaffeebecher aus Styropor. Den würde ich gerne dem Museum geben. Mein Freund und ich hatten am Anfang eine Fernbeziehung. Der Becher stammt von einer Fahrt von Dänemark, da lebte ich damals, nach Zagreb. Während der Fahrt saß ich wie auf Kohlen im Bus. Ich konnte nur an ihn denken. Irgendwann habe ich einen Kaffee getrunken und als der Becher leer war, kritzelte ich ein kleines Gedicht für ihn darauf. Mein Herz. Ich bin ungeduldig. Ich ertrage das Warten nicht. Vielleicht kennt ja der eine oder andere Besucher im Museum diese unglaubliche Aufregung vorm Wiedersehen, ganz am Anfang einer Beziehung, und muss auch grinsen, wenn er oder sie den Becher sieht.
6: Zaustavite putnike i namjerne i slučajne, ali ostavite jedno mjesto, mjesto za dvoje.
3: Keine Geschichte hier gleich der anderen. Jede ist einzigartig. Doch warum entscheiden sich Menschen eigentlich, derart persönliche Dinge an ein Museum zu geben?
1: Ja, mislim da u ljudima na neki način postoji ta potreba da...
2: Die Leute wenden sich an uns, an unser Museum, weil sie das Bedürfnis haben, ihre Geschichte öffentlich zu erzählen. In einem kontrollierten Umfeld. Wer verlassen wird, wer plötzlich allein ist, hat oft keinen Ort, wo er geschützt darüber sprechen kann. Für viele ist das wie ein Ritual, eine Katharsis. Ich schenke euch einen Teil meines Lebens und kann jetzt sagen, das war's, vorbei. Und gleichzeitig kann dieser Teil doch weiterleben, fortbestehen.
1: Jedan terati svog života, a ono što ostaje nekakva uspomena koju su oni ovjekovječili kroz svoju priču i koja dalje putuje.
3: Maja hat den Becher mit ihrem Gedicht inzwischen abgegeben. Draußen vor dem Museum bleibt Maja noch einmal stehen.
7: Ali smo bili jako vezani. Mi smo 8 godina samo 14 dana bili odvojeni.
0: In 8 Jahren Beziehung waren wir nur 14 Tage voneinander getrennt. Vielleicht haben wir zu viel Zeit zusammen verbracht. Damals war das toll, er war so lustig, so interessant. Es hat mich nicht gestört, dass ich mich selbst dabei aus den Augen verloren habe. Ich habe seine Gedanken bewundert und keine eigenen mehr gehabt. Eben, als ich den Becher abgegeben habe, ist das alles nochmal hochgekommen. Es ist gut, dass ich jetzt mehr auf mich achten kann, dass es vorbei ist.
8: Ja, für das Herz ist es manchmal besser, wenn es wieder frei ist. Patrick Battarilo hat das Museum der zerbrochenen Beziehungen für die Martinie in SWR Kultur besucht. Und bei uns geht es jetzt leidenschaftlich und schnell weiter mit der Romanze von Clara Schumann.

0: Leidenschaftlich schnell aus der Romanze Opus 22 Nummer 3 von Clara Schumann, hier in der Bearbeitung für Violoncello und Streichorchester. Gespielt haben Raffaella Gromes und die Festival Strings Luzern unter Daniel Dodds. Leidenschaftlich und schnell, das sind auch Wörter, die die Beziehungsgeschichte zwischen Clara Schumann und Johannes Brahms gut beschreiben und leider auch kompliziert und eventuell sogar unglücklich. Denn als Brahms und Clara Schumann sich kennenlernen, war Clara schon mit Robert Schumann verheiratet, der Liebe ihres Lebens. Clara Schumann und Johannes Brahms standen sich aber ein Leben lang sehr nahe, freundschaftlich auf jeden Fall. Über alles andere kann nur spekuliert werden. Und sie haben sich Briefe geschrieben, vermutlich auch Liebesbriefe. Aber auch da kann nur spekuliert werden, denn Brahms hat seine Briefe in den Rhein geworfen, Clara Schumann hat ihre verbrannt. Liebesbriefe sind eben auch so eine Sache, was das Herz einem da so in die Feder diktiert. Das ist so persönlich und intim, da möchte man nun wirklich nicht, dass es in die falschen Hände gerät. Außer vielleicht, es sind so qualifizierte Hände wie die, die im Liebesbriefe-Archiv in Koblenz arbeiten. Denn, ja, das gibt es. Etwa 25.000 Liebesbriefe sind dort archiviert. Die Sammlung wächst weiterhin stetig an und trotzdem ist jeder Liebesbrief natürlich ein Unikum und spricht eine ganz eigene Sprache der Liebe. Die Leiterin und Gründerin dieses Liebesbriefarchivs ist die Germanistin Eva Wies. Und mit ihr spreche ich jetzt. Hallo Frau Wies.
1: Ja, hallo Frau Kusabe.
0: Sagen Sie uns doch erstmal, wie kam es dazu, dass Sie ein Archiv für Liebesbriefe gegründet haben? Hatten Sie da selbst so viele zu Hause rumliegen?
1: Ja, das ist schön wär's. Nein, ich habe gesehen, dass in der Sprachwissenschaft eigentlich kaum Forschung über authentische Liebesbriefe existiert. Deshalb dachte ich mir mal, ja, aus germanistischer Sicht ist da sicher interessant zu sehen, wie denn Menschen wie du und ich Liebesbriefe schreiben.
0: Also das sind auch nicht prominente Liebesbriefe, sondern von Lieschen Müller und Max Mustermann.
1: Ja, genau. Das sind authentische Liebesbriefe der Bevölkerung, die wir in diesem Kontext eigentlich als sprachliches Kulturerbe ansehen.
0: Und wie kommen Sie an die Briefe? Werden die gespendet? Also kommen die Leute da aktiv auf Sie zu?
1: Genau. Also wir haben natürlich zuerst bekannt gemacht, dass es diese Sammlung gibt, dass die gegründet wurde. Und dann sind wirklich wöchentlich große Spenden eingegangen. Wir haben Briefe aus dem ganzen 20. Jahrhundert, auch aus dem 21. inzwischen, aber auch ältere Briefe aus dem 19. Jahrhundert.
0: Und was sind das für Menschen, die da spenden? Sind das irgendwie ältere Menschen, die ihren Haushalt auflösen oder die sich vielleicht auch von der Geschichte trennen wollen, die diese Liebesbriefe mitgeschrieben haben?
1: Es ist ganz unterschiedlich. Es gibt tatsächlich Leute, die ihre Briefe, ihre eigenen Briefe einsenden. Da war ganz ein lustiges Beispiel darunter einer jungen Frau, die aus verschiedenen verflossenen Beziehungen so ein ganzes Paket voller Briefe zugeschickt hat und uns gesagt hat, sie würde damit eigentlich jetzt eine Organspende vornehmen. Das war sehr interessant, ja.
0: Eine Herzspende ist das in dem
1: Fall. Ja, genau, eine Herzspende. Wir haben aber auch einfach Funde, Dachbodenfunde, Leute, die Briefe auf dem Markt, auf dem Flohmarkt gekauft haben. Aber hauptsächlich haben wir Briefe von Eltern, die hinterlassen haben, also die Nachfahren überlassen uns dann auch die Briefe ihrer Vorfahren sozusagen.
0: Ist ja aber auch schon ziemlich intim, wenn man sich das so vorstellt, dass man die Liebesbriefe der eigenen Eltern dann weggibt in fremde Hände.
1: Ja, auf jeden Fall. Da ist auch immer ja eine gewisse Hemmung damit verbunden. Es gibt auch Leute, die die Briefe der Eltern gar nicht lesen möchten und uns die dann direkt abgeben in unser Archiv. Wir hingegen, wir lesen die Briefe natürlich, aber wir geben sie nicht raus. Also wir behandeln die sehr diskret und anonymisieren, wenn es nötig ist, die Briefinhalte.
0: Und Sie forschen dann ja auch gewissermaßen dran. Was interessiert genau. Sie denn da genau? Also Sie haben jetzt gesagt, es geht um die Art der Sprache auch. Gibt es da irgendwie was Universelles oder sind die sehr individuell?
1: Ja, also diese Forschung jetzt, diese Liebesbriefforschung, die schon seit über 20 Jahren nun geführt wird, zeigt eigentlich, dass die Liebesbriefe sehr unterschiedliche Gattungen aufweisen. Wir haben natürlich diesen leidenschaftlichen Liebesbrief, den wir auch aus der Literaturwissenschaft kennen, der im Moment des Verliebtseins, der großen Liebe verfasst wird, geschrieben wird. Es gibt aber ganz viele andere Gattungen, die auch interessant sind. Zum Beispiel Plauderbriefe sind auch sehr weit verbreitet, auch im 19. Jahrhundert schon, die zwischen Verlobten hin und her geschrieben werden, um sich ein bisschen zu erzählen, was man so den ganzen Tag hinüber erlebt hat.
0: Mhm. Es geht ja heute in der SWR2 Matinee ums Herz. Spielt das auch eine Rolle in den Liebesbriefen? Und sagen Sie jetzt bitte ja, sonst falle ich nämlich echt vom Glauben.
1: Ja, genau. Das Herz spielt eine außerordentlich wichtige Rolle. Das Herz kommt als Wort natürlich in verschiedensten Funktionen und Verbindungen, Metaphern vor. Einerseits sind die Kosenamen natürlich auch mit dem Herz, stehen mit dem Herz in Verbindung. Es gibt also mein Herz als Metapher, nicht als Anrede, Kosename, der verwendet wird. Dann auch Herzbub oder auch zum Beispiel Herzkäferchen. Es gibt natürlich auf den Briefen auch immer sehr viele Herzbildchen. Also vor der Entdeckung der Emojis hat man also auch schon Herzchen selbst gemalt, nicht aufs Papier. Es gibt natürlich auch diese Verabschiedung in den Briefen mit herzlichen Grüßen, wobei da durch die Standardisierung und die Gewöhnung an diese formelhafte Verabschiedung auch oft nach Varianten gesucht wird, um diese wieder ein bisschen lebendiger zu gestalten. Zum Beispiel werden dann Superlative verwendet, also herzlichste Grüße nicht, werden dann verschickt. Also das Herz ist omnipräsent in den Liebesbriefen.
0: Und jetzt sagen Sie mir noch, nach welchen Kriterien archivieren Sie denn und sortieren Sie das denn? Wird es nach Männerbriefe, Frauenbriefe, Länge, Datum, Schönheit? Nach was sortieren Sie das?
1: Ja, jetzt muss ich gerade aufpassen. Es ist so, wir haben einen riesengroßen Katalog angelegt, in den alle reinschauen können. Wir haben die Briefe nach verschiedenen Medien natürlich unterschieden, nach dem Alter, also nach dem Schreibdatum, einfach ganz, wie das in Archiven üblich ist, nicht? Wir haben natürlich auch Angaben zu den Briefschreibern und den Briefadressatinnen und Adressaten. Das ist recht breit angelegt. Diese Datenbank ist recht groß angelegt und im Einzelnen interessiert beispielsweise natürlich die Verschiedenheit von männlichem und weiblichem Schreiben. Das ist sicher ein ganz zentraler Punkt.
0: Mhm. Ja, kann ich mir vorstellen. Und jetzt noch die Gretchenfrage zum Schluss. Schreiben Sie selbst denn auch Liebesbriefe?
1: Ja, das fragen die Journalistinnen und Journalisten immer wieder. Wenn es Gelegenheiten gibt, Anlässe gibt, einen Liebesbrief zu schreiben, dann schreibe ich auch einen Liebesbrief natürlich. Ja. Ich bin auch nur ein Mensch.
0: Liebesbriefe sind Ihre Herzensangelegenheit. Die Germanistin Eva Wies ist Gründerin und Leiterin des Liebesbriefarchivs in Koblenz. Und damit ist sie eindeutig die Herzdame in unserer heutigen SWR-Kultur-Matinee. Herzlichen Dank für das schöne Gespräch, Frau Wies.
1: Ich danke Ihnen fürs Interesse, Frau Kursame.
0: Kammerspiele, so heißt heute unsere Sendung. Es geht ums Herz.

0: Die Liebe ist der Gott des Friedens, singt Da Amor persönlich, in diesem Fall dargestellt von Sandrine Pion. L'amour est le dieu de la paix war das aus Anacreon von Jean-Philippe Rameau in der SWR Kultur Matinée, heute zum Thema Herz. Herzen, die sind das bevorzugte Ziel von Amor, der gerne und sogar hauptberuflich mit Pfeil und Bogen auf Herzen schießt. Die Jagd nach Herzen ist aber keinesfalls nur was für antike griechische Götter, im Gegenteil. Denn vermutlich war die Gier nach Herzen und auch die Lust daran, sie zu verteilen, nie größer als im digitalen Zeitalter. Da gibt es Like-Buttons in Herzchenform auf Instagram, Twitter und Co. Herzchen-Emojis in Rot, Grün, Lila, Blau mit Geschenkband oder Pfeil durchbohrt. Schönen Gruß hier an Amor. Jedenfalls Herzen drücken im Internet Zustimmung und Verbundenheit aus. Aber sie sind auch eine Währung, die zeigt, wer geliebt wird. Und sie sind geradezu nötig, um Aufmerksamkeit zu bekommen und erzeugen dadurch auch Stress. Ein ziemlich toxischer Liebesbeweis also, das findet auch unser Autor Nick Sternitzke. Und bei der Suche nach digitalen Herzchen musste er auch erstmal an ein sehr bekanntes Märchen denken.
1: Die Königin isst zu Abend. Ihr porzellanartiges Gesicht mit den feinen Zügen sieht zufrieden aus, während

0: damit wieder auf Platz 1 der Schönheits- und Beliebtheitsskala spielen. Das Herz als sichere Anlage fürs eigene Popularitätskapital. Im digitalen Zeitalter mit der Pirsch auf abertausende Herzchen und Likes würde die Königin wahrscheinlich durchdrehen. Der Markt ist schwer umkämpft. Wer schon viele Herzen hat, will noch mehr.
1: Herzen in Social Media sind eine knallharte Währung geworden, die viel mehr mit Geld als mit Gefühl zu tun haben.
0: Anitra Egler, Journalistin und Expertin in Sachen digitale Entgiftung.
1: Der Like-Button, dieses Herz, ist die Währung dafür, wie gut kommen deine Inhalte an. Und je besser sie ankommen, desto mehr Reichweite hast du, desto beliebter bist du digital, desto wertvoller bist du bzw. dein digitaler Doppelgänger als Influencer für Werbepartnerschaften etc.
0: Der prototypische Influencer erreicht die vor allem jugendlichen Massen über soziale Medien wie Instagram, TikTok, Snapchat. Wolfgang M. Schmidt und Ole Nymon bezeichnen diese Personen in ihrem Influencer-kritischen Manifest als Werbekörper. Influencer transportieren Lifestyle und präsentieren Produkte, die unter die Nutzerinnen und Nutzer gebracht werden sollen. Wenn ein Konzern sein Produkt gut verkaufen will, sucht er nach einem vielversprechenden Multiplikator, dem Influencer. Und je größer dessen Fangemeinde, je mehr Likes und Herzchen, desto größer sind die Aussichten auf Gewinn.
1: Das hat nichts mehr mit Gefühl zu tun, das hat was mit knallhartem Datenkapitalismus zu tun, dass der Algorithmus sich anguckt, wie beliebt bist du, was ist dein Like-Faktor und wie kann man den am besten kapitalisieren?
0: Das digitale Herzchen sammeln ist natürlich nicht nur Geldanlage, sondern auch Futter fürs eigene Selbstwertgefühl. Ein rotes Herz unter einem Foto, einer Nachricht oder einem Video erfreut Urheberin und Urheber. Herz oder Herzchen-Like bahnen sich ihren Weg ins Belohnungszentrum des Gehirns und sorgen dafür, dass die Glückshormone kräftig ausgegossen werden. Ein Herz symbolisiert Zuspruch, Solidarität, aber gleich Liebe?
1: Die Frage ist natürlich, wie viel Emotion, wie viel echte Emotion steckt in etwas Digitalem? In der digitalen Emotion steckt natürlich genauso viel Emotion drin, wie der Absender der digitalen Emotion da rein transportieren will. Jetzt ist die große Frage, das, was uns ja am anderen Ende der Datenleitung so unsicher macht, ja, wie viel Emotion steckt denn jetzt in einem Herzchen-Emoji?
0: Anitra Egler rät, im Zweifelsfall nachzufragen, was will das Gegenüber mit einem Herzchen-Emoji sagen?
1: Also, ob ein reflektiertes Verhalten dazu führt, dass man ein Emoji auswählt und sendet, oder ob's, wie so oft, einfach ein digitaler Reflex ist.
0: Herzchen-Emojis oder Herzchen-Likes werden schnell und oft verschickt. Man hat ja keine Wahl. Entweder Herz senden oder eben nicht. Auf den großen Plattformen gibt es kein negatives Pendant. Die Gefällt-mir-nicht-Funktion hat Facebook schon lange kaltgestellt. Niemand will zur Zielscheibe von Dislikes werden oder sein persönliches Hassbarometer nach oben schnellen sehen. Stattdessen Herzchen und Wohlwollen für alle. Schön und gut, aber die eigentliche und poetische Bedeutung des Herzens nutzt sich ab. Wo Minnesänger und Romantiker nach Worten für das Unsagbare, die unbedingte Liebe ringen und Herzen nur einmal verlieren oder verschenken, regnet es heute zumeist leere Herzen.
1: Man legt sich nicht fest. Heißt das, wenn ich dir jeden Tag 50 Herzchen-Emojis, rote Herzchen wohlgemerkt, schicke, dass ich dich liebe? Kann ich dich festnageln? Würdest du jetzt sagen, nö, sicher nicht, ich habe doch nur jeden Tag 50 Herzchen-Emojis geschickt.
0: Das Herzchen-Emoji ersetzt eben selten die Liebeserklärung. Und manchmal sagen ein paar geschriebene Worte eben doch viel mehr als 50 Herzchen-Emojis.
2: Ja, ist was dran. Der Martini in SWR Kultur dürfen Sie aber natürlich trotzdem sehr, sehr gerne neben netten Worten und Komplimenten auch ein paar Herzchen dalassen.

0: Bewitched, so heißt der Titel, den wir eben gehört haben. Und der stammt aus einer US-Fernsehserie, die wir heute in unserem Matinee-Rätsel gesucht haben. Welche Serie genau, das verrate ich gleich. Vorher spielen wir das Rätsel aber nochmal. Dann können Sie mit dem Musiktitel als Hinweis noch ein letztes Mal außer Konkurrenz mitraten.
1: Irgendwie finde ich diese ganzen modernen Kücheninseln mit Induktionsherd total langweilig. Sieht doch alles genau gleich aus. Schau
2: aber
1: mal.
2: Sie sind halt praktisch. Und was ist denn die Alternative?
1: Das wäre doch was, voll der Retro-Charme.
2: Ja, aber ich bin mir nicht sicher, ob das wirklich zu kaufen ist. Das denn nicht eher Deko?
1: Das ist mir total egal. Ich will genau so einen alten Ofen, so richtig schön mit Holzfeuer drunter. Das macht die Küche warm, die Herdplatten drüber. Ich bin ganz hin und weg.
2: Ja, jetzt hat's dich erwischt. Ja, ich sehe schon. Aber ist das denn nicht total unpraktisch?
1: Unpraktisch, aber schön und gemütlich, einzigartig. Ich glaube, das hat auch so einen ganz tollen märchenhaften Namen. Küchenfee vielleicht?
2: Ja, oder Küchenzauber. Nee,
1: was Magisches, was Weibliches.
2: Ja, also so oder so, ich bin ein Toaster, alles geht durch.
1: Ich nicht. Ich weiß gar nicht, wie ich jemals ohne dieses Teil leben konnte. Komm, wir suchen Verkäufer, ich muss das haben.
0: Verliebt in eine Hexe, in unserem Fall war da die Kollegin in eine sogenannte Küchenhexe verliebt. In der US-Fernsehserie aus den 60ern ist es eine echte Hexe, in die sich der amerikanische Geschäftsmann Darren verliebt. Sie haben wie immer fleißig mitgeraten und wer gewonnen hat, das erfährt derjenige dann morgen per Mail. Dann macht sich auch das Buch Kulturgeschichte des Herzens von der Antike bis zur Gegenwart von Ole Martin Heustert auf den Weg zu Ihnen. Herzlichen Glückwunsch von der gesamten SWR Kultur Matinee Redaktion schon mal.

Die Nummer 1 Noctuelle, Très Légère aus Miroir. 5 Stücke für Klavier von Maurice Ravel, gespielt von Sviatoslav Richter. Der hat, wie die allermeisten Pianisten, in Konzerten so gut wie alles auswendig gespielt. Und etwas auswendig können, das heißt im Französischen apprendre par cœur. Man trägt es also im Herzen. Das ist doch ein schöner Gedanke. Was man mit dem Herzen gelernt hat, das vergisst man nicht mehr. Uns, also die SWR Kulturmatinee, sollten Sie jetzt auch in Ihrem Herzen bewahren, denn wir verabschieden uns heute ja schon etwas früher, also jetzt von Ihnen. Im Anschluss gibt es für Sie dann eine Live-Übertragung von den Schwetzinger SWR-Festspielen, wenn Sie mögen. Und nächste Woche sind wir dann wieder wie gewohnt dreistündig für Sie da. Kammerspiele, das Herz. Das war heute der Titel unserer Sendung. In der Technik hat heute Heike Reinhardt gesessen. Die Musik hat Almut Oxmann für Sie zusammengestellt und die Redaktion hatte Nicole Dontrimont. Falls Sie den ein oder anderen Beitrag oder eines der Gespräche dieser Sendung nochmal nachhören wollen, dann können Sie das online auf swrkultur.de/matinee oder in der ARD Sounds App. Nach den Nachrichten geht es hier, wie gesagt, weiter mit Musik aus Schwetzingen. Und nächste Woche ist Jörg Biesler hier in all seiner Pracht 3 Stunden lang in Sachen Schönheit unterwegs. Musikalisch stimmt uns darauf jetzt schon die Ouvertüre Mathilde di Chabran, Ossia Bellezza e Cuor di Ferro, also Mathilde di Chabran oder die Schönheit und ein Herz aus Eisen von Giacchino Rossini ein. Ich mache mich jetzt auf den Heimweg. Zuvor sage ich Ihnen aber nochmal ganz ausdrücklich herzlichen Dank fürs Zuhören und Ihr Interesse. Ich bin Monika Kursawe. Ich sage Tschüss und wünsche Ihnen noch einen schönen Sonntagnachmittag.

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4: Um 11 Uhr mit Luise Wunderlich. Heute ist in Deutschland der sogenannte Erdüberlastungstag. Das heißt, von Jahresanfang bis jetzt haben die Menschen die natürlichen Ressourcen wie Bodenschätze oder Holz aufgebraucht, die ihr rechnerisch für das ganze Jahr reichen müssten. Einzelheiten von Klaus Regeneck.
5: Den Erdüberlastungstag errechnet jedes Jahr die Organisation Global Footprint Network. Sie will damit mahnen, maßvoller mit der Natur umzugehen und weniger Müll zu verursachen. 2 Milliarden Tonnen Hausmüll produziert die Menschheit pro Jahr, Tendenz steigend. Und Müll ist so allgegenwärtig, dass Geologen inzwischen davon ausgehen, dass er als Fossilie zum Erbe der Menschheit wird. Der Erdüberlastungstag ist in diesem Jahr eine Woche später erreicht als im vergangenen Jahr. Das liegt aber nicht an verbessertem Umweltschutz, sondern an anderen Berechnungsmethoden.
4: Das von einem tödlichen Ausbruch des Hunter-Virus betroffene Kreuzfahrtschiff ist in einen Hafen im Süden der Kanareninsel Teneriffa eingefahren. Die Passagiere und ein Teil der Besatzung sollen unter großen Sicherheitsvorkehrungen von Bord gebracht werden. Darunter sind mehrere Deutsche. Sie sollen nach einer Untersuchung nach Hause geflogen werden. Aktuell gehen die Gesundheitsbehörden von 8 Infektionen an Bord des Schiffes aus. Die Gefahr einer größeren Virusausbreitung halten Experten für gering. Der Vorfall sei nicht mit der Corona-Pandemie vergleichbar. Russland und die Ukraine haben sich gegenseitig Verstöße gegen die bis morgen dauernde Waffenruhe vorgeworfen. In Moskau hat Präsident Putin Altkanzler Schröder als möglichen Vermittler im Krieg gegen die Ukraine ins Spiel gebracht. Moskau-Korrespondent Björn Blaschke berichtet.
6: Die Ukraine hat Russland in jüngerer Vergangenheit verschiedene Schläge verpasst, die Putin und seine Leute unter Druck setzen. Trotzdem gab Putin vor, er meine, dass sich der Krieg dem Ende zuneige. Fragt sich wie. Putin selbst sagte, er sehe die Bemühungen der USA, Frieden zwischen der Ukraine und Russland zu schaffen. Aber er könne sich auch gut vorstellen, dass Altkanzler Gerhard Schröder zwischen beiden Seiten vermittelt. Der 82-jährige Sozialdemokrat steht seit Jahren unter anderem wegen seiner Freundschaft zu Putin in der Kritik.
4: In Berlin beginnt zur Stunde der 4-tägige Bundeskongress des Deutschen Gewerkschaftsbundes. 400 Delegierte aus 8 Gewerkschaften sprechen über den künftigen Kurs für die nächsten 4 Jahre. Die DGB-Vorsitzende Fahimi stellt sich morgen zur Wiederwahl. In den nächsten Tagen sind unter anderem Kanzler Merz, Arbeitsministerin Baas und Finanzminister Klingbeil zu Gast. Der DGB kritisiert die Bundesregierung unter anderem wegen der geplanten Sozial- und Arbeitszeitreformen. Die Präsidentin des Sozialverbands VdK, Bentele, fordert einen respektvolleren Umgang in Debatten über Sozialreformen. Sie wünsche sich, dass über die Unterstützung von Menschen so wertschätzend gesprochen werde wie über Wirtschaftshilfen, sagte Bentele dem Portal web.de. Das Stuttgarter Frühlingsfest auf dem Cannstatter Wasen steuert auf einen Besucherrekord zu. Es geht heute nach 3 Wochen zu Ende. Bereits zur Halbzeit wurden dort rund 1 Million Besucher gezählt. Das war mehr als erwartet. Nach Angaben der Veranstalter ist das Frühlingsfest das größte Europas. Auch in diesem Jahr waren mehr als 200 Schaustelle, Wirte und Marktkaufleute dabei. SWR-Nachrichten, Redaktion Peter Mühlfeit. Das Wetter für Baden-Württemberg und Rheinland-Pfalz. Zunächst öfter Sonne, am späten Nachmittag und am Abend von Südwesten her schauerartiger Regen und einzelne kräftige Gewitter. Maximal 18 Grad im Westerwald und bis 25 Grad in der Kurpfalz. Morgen immer wieder teils kräftiger Regen. Deutlich kühler mit höchstens 8 bis 18 Grad. Vor allem in Baden-Württemberg wird es sehr windig. 11.04 Uhr.
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8: Ja, herzlich willkommen von einem der schönsten Kammermusikorte Europas. Direkt von der Bühne aus hier in Schwetzingen hat man einen atemberaubenden Blick über den gerade ganz grünen Schlosspark. Und bis vor ein paar Sekunden waren hier noch im Schloss die Türen geöffnet. Man konnte die Vögel zwitschern hören. Und schon Mozart hat hier im Park als Kind gespielt. Im Saal musiziert, der hieß damals natürlich noch nicht Mozartsaal. Und Mozart steht neben Kurtak und Beethoven auch gleich als erstes auf dem Programm des Armida-Quartetts, das heute Morgen zu Gast ist. Martin Funder und Johanna Stemmler Violin, Theresa Schwarm-Biskamp Viola und Peter Philipp Stemmler Violoncello. Die vier sind vielfach preisgekrönt für ihre Gesamteinspielung aller Mozart-Quartette unter den Weltspitzenquartetten, die hier regelmäßig bei den Schwetzinger SWR-Festspielen auftreten, sind es tatsächlich die ausgewiesenen Mozart-Spezialisten. 2012, also vor 14 Jahren, hat das Armida-Quartett beim ARD-Wettbewerb nicht nur gewonnen, sondern neben dem Publikumspreis auch noch 6 Sonderpreise abgeräumt. Mehr kann man also nicht holen. Das weiß das Quartettpublikum hier im Saal natürlich. Man ist also gespannt gleich auf Mozarts großes S-Dur-Quartett mit dem Armida-Quartett, das jetzt hier auf die Bühne kommt. Ja, und Mozarts S-Dur-Quartett, das gleich eben gespielt wird, das ist Joseph Haydn gewidmet. Und Joseph Haydn, der Altmeister der Quartettform, der war gleich extrem beeindruckt, denn das erste Thema dieses S-Dur-Quartetts, das ist zwar noch keine Zwölftonmusik, aber 9 von 12 möglichen Tönen einer Halbtonskala tauchen gleich auf in den ersten Noten. Mozart lässt also keinen Zweifel, 1785, ihm gehört die Zukunft quasi mit 9 Tonmusik. Sein S-Dur-Quartett jetzt live hier von der Bühne der Schwetzinger Festspiele im Schloss im Mozartsaal.

Der Applaus im Schwetzinger Schloss bei den SWR Schwetzinger Festspielen für Martin Funder und Johanna Stemmler, Violin, Theresa Schwamm, Bieskamp, Viola, Peter Philipp Stemmler, Violoncello. Das Armida-Quartett ist live hier im Mozartsaal des Schwetzinger Schlosses bei SWR Kultur. Mozarts S-Dur-Quartett von 1783 hat eröffnet. Mozart selbst hat das Quartett wohl damals, also 1783, mit seinem Vater an der ersten Geige und befreundeten Musikern, dem Josef Haydn, vorgespielt. Und daraufhin hat dann der Haydn dem Papa Mozart das wirklich berühmt und sprichwörtlich gewordene Kompliment gemacht. Zitat: Ich sage ihm vor Gott, Herr Mozart, als ein ehrlicher Mann, Ihr Sohn, das ist der größte Komponist, den ich von Person und dem Namen nach kenne. Ja, und das Armida-Quartett geht nochmal auf die Bühne, um den Applaus entgegenzunehmen. Ja, und während die ersten Noten des Beginns des Mozart-Quartetts eben noch immerhin 9 Töne einer Halbtonskala umrissen haben, also quasi 9-Tonmusik waren, stehen jetzt 12 ganz ungeheuer dichte 12-Ton-Architekturen an, Mikroludien, Kleinstspiele, wenn man so will, um den Ton C kreisen ein paar Sekunden lang konzentrierteste Klänge, dann anschließend um den Ton Des, also einen Halbton höher, eine weitere Miniatur dann in D, S, E und so weiter, bis im 12. Ton dann im 12. Stück dann der Ton H im Zentrum steht und in 12 winzigen Sätzen 12 verschiedene Töne der Halbtonskala im Zentrum standen. Nach weniger als 12 Minuten ist dieser unglaublich dichte Zyklus gleich also schon geschlossen. Das klingt jetzt alles theoretisch, das ist aber eigentlich viel mehr als tönende Mathematik. Der Komponist George Kurtag, der will in diesen 12 Mikroludien, die jetzt hier in Schwetzingen auf dem Programm stehen, allen Nuancen des menschlichen Sprechens möglichst nahe kommen. Und das Armida-Quartett ist jetzt nochmal in den Flur getreten des Schwetzinger Schlosses, also vor den Saal. Die 4 stimmen gerade nochmal ihre Instrumente nach, denn im Saal, wenn die Fenster geschlossen sind und die Sonne auf die Fenster steht, da kann es schon mal ziemlich warm werden, vor allen Dingen während so einer 28-minütigen Mozart-Prüfung. Das heißt, leichte Verstimmungen werden jetzt nochmal ausgeglichen, die Instrumente auf die Temperatur gebracht, die man dann eben auch für die 12 Mikroludien von George Kurtag gleich im Konzert braucht. Das Publikum ist also weiter gespannt hier. SWR Kultur sendet ja einige Konzerte hier live von den Schwetzinger Festspielen und jetzt kommt das Armida-Quartett wieder auf die Bühne. Martin Funder, Johanna Stemmler, Violin, Theresa Schwamm, Bieskamp, Violine und Peter Philipp Stemmler, Violoncello. Also weniger als 12 Minuten, 12 Tonmusik steht jetzt auf dem Programm. Wie gesagt, 12 winzige Miniaturen. Jede kreist vor allen Dingen um einen Ton einer 12-tönigen Reihe. Im Zentrum steht also im ersten Stück gleich mal der Ton C. Dann anschließend ein Des und so weiter und so fort. Die 4 spielen übrigens von elektronischen Lesegeräten, also nicht von Noten auf Papier. Jetzt 12 Mikroludien. Kurtag mit dem Armida-Quartett.

Die Schwetzinger SWR-Festspiele live hier aus dem Mozartsaal des Schwetzinger Schlosses. Zuletzt chromatisch aufsteigend angeordnete Zentraltöne der 12 Sätze, erinnernd an Johann Sebastian Bachs wohltemperiertes Klavier von Ferne jedenfalls. George Kurtak, der Komponist dieser Mikroludien, hat das Quartett selbst auch als eine mikro-wohltemperierte Folge ohne Tonartenzwang bezeichnet. Ja, und im Februar dieses Jahres ist George Kurtak 100 Jahre alt geworden. Auch die Schwetzinger SWR-Festspiele verbeugen sich vor dem Meister, natürlich hier live auch in SWR Kultur. Das Armida Quartett kommt hier nochmal auf die Bühne im Mozartsaal des Schlosses und nimmt den Applaus des Publikums hier bei den Schwetzinger SWR-Festspielen entgegen.

0: für Kurzhack, für die Musik des 100-Jährigen. 2006 ist das Amida-Quartett gegründet worden. Inzwischen gehört es zur Weltspitze der Königsklasse. Gegründet worden ist es in Berlin, das Amida-Quartett. Da war George Kurzhack 80 Jahre alt. Und Kurzhack selbst hat ja auch ganz lange in Berlin gelebt. Man konnte also als Quartett häufig für ihn vorspielen, Unterricht nehmen. Und in Schwetzingen geht's jetzt aber für das Amida-Quartett erstmal in die Pause. Danach geht es hier live weiter, noch mit einem Hauptwerk der Quartettliteratur, auch nicht einfach, Beethovens, Opus 132. Das steht in etwa 20 Minuten hier an. Ja, und ich hatte das Glück, mich schon vor dem Konzert mit Martin Funder, dem ersten Geiger des Amida-Quartetts, verabreden zu können. Das war gar nicht so leicht, denn Martin Funder ist nicht nur ein vielreisender Quartettstar durch die ganze Welt, sondern er ist auch Professor für Kammermusik in Stuttgart und ich habe mich gefreut, dass das mit dem Treffen geklappt hat.
1: Hallo, freue mich hier zu sein.
0: Ja, Martin Funder, jetzt ist gerade im Saal die Pause. Was macht man denn eigentlich als Streichquartett, wenn man so in die Pause geht? Macht man dann sofort sein Handy an, checkt Instagram, Reels oder macht man die Analyse, wie es gerade war in der ersten Hälfte?
1: Ja, tatsächlich ist man ja als Streichquartettspieler ein Marathonläufer. Wir haben wirklich ein sehr großes und breit gefächertes Programm mitgebracht und auch schon in der ersten Hälfte sind wir im wahrsten Sinne des Wortes an unsere Grenzen gegangen. Mhm. Da in der Pause komplett was anderes zu machen und sich mit anderen Dingen zu beschäftigen, ist ein Ding der Unmöglichkeit. Also wir versuchen uns wirklich so gut es geht, kurz zu erholen, zu konzentrieren, wieder zu fokussieren, um uns dann dem nächsten Mammutprogrammpunkt zu stellen.
0: Aber das heißt, Johanna Stemmler könnte dann auch mal in der Pause kommen und fragen, sag mal, warum hast du an der Stelle Aufstrich gespielt? Wir haben das doch anders besprochen oder passiert es nicht?
1: Wir sind als Quartett ein sehr risikofreudiges Quartett und agieren auch in dem Moment. Hier und da kommt es sicherlich vor, dass mal etwas ungeplant auf der Bühne vonstatten geht. Aber wir sind auch nach 20 Jahren gemeinschaftlichen Arbeitens immer noch sehr nett und sehr freundlich zueinander. Und wir genießen eigentlich den Moment auf der Bühne und das Miteinander und die Kommunikation mit dem Publikum. Das ist uns ganz wichtig. Und alles andere, was schief läuft oder mal nicht so gut funktioniert hat, das wird in der nächsten Probe aufgearbeitet.
0: Jetzt unterstellt man, glaube ich, beim Quartett auch im Gegensatz zu vielen anderen Kammermusikformationen gerne, da wird wahnsinnig viel geplant, wahnsinnig viel auch aufgeschrieben. Sind Sie tatsächlich so ein Quartett, wo alles minutiös aufgeschrieben wird, schon in der Probe ganz viel geredet?
1: Also die Probe ist sehr intensiv. Wir arbeiten sehr viel an der Struktur, natürlich an der gemeinschaftlichen Phrasenbildung. Wir müssen ganz genau über Farben, Klänge, Charakter sprechen, sodass wir im wahrsten Sinne des Wortes eine Sprache sprechen, eine gemeinsame Quartettsprache, die ebenfalls die Sprache des Komponisten natürlich mit unterstreicht, so nah wie möglich am Text. Aber auch mit sehr viel Kreativität und detaillierter Arbeit, um wirklich so komplexe Werke sich zu erschließen. Und ich würde schon sagen, in unseren Quartettstimmen gibt es sehr viele reduzierte Eintragungen, die aber so klar wie möglich sprechen.
0: Das heißt, ziemlich viel ist vorher festgelegt und das betrifft vermutlich auch das letzte Stück, was wir vor der Pause gehört haben. Kurzhack, die 12 Mikroludien, der arbeitet ja mit ganz sparsamen Mitteln, aber da ist es tatsächlich so, jede tausendstel Sekunde muss eigentlich genauso klingen, wie Kurzhack sich das vorgestellt hat. Er lebt ja auch noch, wird in diesem Jahr 100 Jahre alt. Sie haben auch mal für ihn gespielt, er ist unglaublich präzise in seinen Anforderungen, oder?
1: Ja, also wir haben ihn damals in Berlin erleben dürfen, als er eine Masterclass gegeben hat. Und er ist sicherlich gerade für die Kammermusik und für Musiker unheimlich prägend und unheimlich wichtig, weil jedes Millisekündchen zählt. Also die Formung, die Gestik über den Ton hinaus. Wie läuft der Bogen, mit welcher Geschwindigkeit, welche Intonation strebt man wirklich an, wohin mündet eine Note, ein Gestus, wie ist das Verhalten auch in der Gruppe. Das ist unglaublich spannend bei ihm zu verfolgen und man könnte sagen, jeder Ton, den man kreiert, ist einzigartig und steht auch sehr nackt im Raum. Und Kurtaik selbst ist auch jetzt noch in seinem sehr hohen Alter immer noch dabei, mit Musikern, mit Studierenden, mit Künstlern von Weltrang zu arbeiten. Und er ist ein sehr genauer Zuhörer, ein sehr strenger Lehrer, auch der aber unheimlich viel Raum auch gibt und viele Räume aufmacht. Aber er bleibt dran bis zur letzten Sekunde und lässt nicht nach.
2: Absolut. Also es kann sehr lang werden bei George Kurtaik in der Unterrichtsstunde oder auch sehr kurz, wenn es ihm gar nicht gefällt. Er ist auf jeden Fall auch so ein bisschen berüchtigt dafür, wie genau er ist. Da fragt man sich natürlich sofort, gibt es denn da eigentlich auf der Bühne noch Freiheiten, die man sich nehmen kann, wenn man so ein Stück wie den Kurtaik spielt? Also man kann ja nicht einfach sagen, das ist jetzt tagesformabhängig, wie ich den ersten Ton spiele, weil er möchte es ja ganz genau.
1: Ja, also absolut lässt er noch genügend Freiraum. Sowieso das, was wir im Moment kreieren, wir können niemals sagen, wir machen es morgen genau nochmal so. Mhm. Wir streben natürlich gemeinschaftlich in eine bestimmte Form, in eine bestimmte Gestik hinein. Aber die Textur, es ist ja sehr reduziert, sehr ästhetisch. Es gibt natürlich Momente in dem Kurtaik, wo es extremst verdichtet ist, aber vor allen Dingen, wo es auch die langen Formen und großzügigen Schwünge hat. Und da entdeckt man jedes Mal beim Spielen eine neue Nuance, die man mit reingeben kann. Und das macht diese Musik eigentlich so unfassbar spannend, dass man immer wieder neu auf die Suche gehen kann. Also es wird in keinster Form langatmig. Es ist immer so dieses atmosphärische, sehr stimmungsvolle Bild.
2: Jetzt sind wir beim Kurtaik und ich habe mich beim Hören des Programms auch gefragt, es gibt vermutlich sogar eine Verbindung zwischen Mozart und Kurtaik, also davon abgesehen, dass es natürlich beide Streichquartette sind. Der Kurtaik basiert auf 12 Tönen der halbtönigen Skala, also im Prinzip jeder Satz beginnt einen Halbton höher und Mozart beginnt ja auch schon, ja. Zwölftönig eigentlich nicht, aber Mozart beginnt immerhin neuntönig. Da werden direkt in der ersten Phrase die ersten 9 Halbtöne gestriffen.
1: Genau. Also in dem Es-Dur-Quartett, da tut er sich nur so aus mit der Chromatik und mit Vorhalten und durchgehenden aufsteigenden oder absteigenden chromatischen Linienführungen. Klar ist das irgendwo auch die Brücke zu diesen beiden Stücken, kann man sagen, was sich von der Struktur her ergibt und bei Mozart natürlich in einem ganz anderen Gewand, in dem Sinne in der Klassik behaftet. Aber auch dort ist es für ihn ein großes Experimentierfeld, was Neues, schon auch zum Teil Bekanntes natürlich einzupflegen, aber das so ein bisschen mehr auf die Spitze zu treiben und die Struktur im wahrsten Sinne des Wortes zu erweitern, die für damalige Verhältnisse natürlich unglaublich innovativ und neu gewesen ist.
2: Jetzt hat das Amida-Quartett alle Mozart-Streichquartette aufgenommen. Es gibt eine hochgelobte Gesamtausgabe und nicht nur das. Das Amida-Quartett hat auch mitgeholfen an der Neuedition des Urtextes aller Mozart-Streichquartette im Hähnle-Verlag. Das heißt, da diskutiert man dann unter Umständen tatsächlich auch wieder wie bei Kurtaik über hundertste Sekunden, nämlich darüber, ob da ein Keil über einer Note steht oder ein Punkt. Was hat das eigentlich verändert in Ihrem Mozart-Spiel, dass Sie so viel auch ediert haben?
1: Ja, also wir hatten die große Freude, mit dem Hähnle Verlag zusammenzuarbeiten, gemeinschaftlich mit Wolf-Dieter Seifert, der ein großer Mozart-Experte ist. Und wir durften ihm in dem Sinne beim Edieren einer Neuausgabe über die Schulter schauen, hatten richtige, quasi wie könnte sagen, Analyse-Seminare, Analyse-Stunden mit Wolf-Dieter Seifert zusammen, wie man die Handschrift von Wolfgang Amadeus Mozart zu lesen hat. Was ist wirklich aus Mozarts Hand? Was kam später hinzu? Es gibt eine richtige Schriftanalyse, wo man in dem Sinne fast bestimmen kann, das kam 2 Jahre später oder das wurde von einer anderen Hand hinzugefügt. Und dieses fast den Prozess des Schreibens nochmals wiedergespiegelt zu bekommen als Quartett ist total spannend. Und tatsächlich haben wir im wahrsten Sinne des Wortes gerungen. Ist das ein Keil? Ist das ein Punkt? Gibt es hier und da tatsächlich noch Irritationen bei ein oder anderen Tönen, die wir auch gefunden haben? Wir haben dann eine Neuedition quasi als künstlerischer Berater ausprobiert und abgewogen, was auch im Kontext der historischen Aufführungspraxis mehr Sinn ergibt oder tatsächlich gut so gewesen ist, wie es bisher bekannt gewesen ist. Aber so nah wie möglich, natürlich, das ist ja auch im Sinne des Szeneverlages, quasi die Handschrift Mozarts 1:1 abzubilden.
2: Also um das kurz zu erklären, wenn über einem Ton ein Punkt steht, dann spielt man den Ton normalerweise genau hälftig kurz. Wenn über einem Ton ein Keil steht, dann spielt man ihn möglicherweise noch zackiger. Da fragt man sich natürlich auch sofort, war das Mozart nicht auch in gewisser Hinsicht vielleicht gar nicht so wichtig, ob er da jetzt einen Punkt oder einen Keil geschrieben hat? Wie geht man damit um eigentlich? Mozart wollte es vielleicht immer gleich oder vielleicht wollte es auch immer anders.
1: Ja, es ist ein Riesenfeld. Also auch die unterschiedlichsten Wissenschaftler streiten sich über die Thematik Punkt und Keil, was die genaue Bedeutung, was die genaue Gewichtung ist. Und bei Mozart, wenn er in der Kutsche saß, dann verrutscht auch mal ganz schnell der Punkt zum Keil oder vom Keil zum Punkt und dann genau versuchen auszumessen, wo beginnt der Keil oder wo beginnt das Gepunktete in der Komposition. Das ist eine große Sisyphos-Arbeit, kann man
2: sagen. Und möglicherweise, man könnte auf den Gedanken kommen, was auch manchmal tagesformabhängig, jemand, je nachdem, ob er gerade gute Laune oder schlechte Laune hat, hat er dann halt einen Keil geschrieben bei schlechter Laune vielleicht oder einen Punkt bei guter.
1: Es war sicherlich alles wohl überlegt und er wurde ja auch von seinem Vater wirklich sehr getriezt, irgendwie sehr klar in seiner Kompositionssprache zu agieren. Und was für uns auch nochmal sehr interessant gewesen ist, wenn man sich einmal in die Handschrift eingelesen hat, dann kann man auch die Mozart-Quartette von der Handschrift spielen. Das ist überhaupt gar kein Problem, denn es ist unheimlich transparent und klar geschrieben, was bei Beethoven viel schwerer ist.
2: Ständig was
1: durchgestrichen. Und ständig das Chaos quasi und das Ringen um die Musik vorherrschend ist Mozart unglaublich aufgeräumt und klar in seiner Schreibweise.
2: Also man kommt bis hierher im Gespräch mit Martin Funder vom Amida Quartett schon mal auf den Gedanken, dass Quartettspiel eigentlich eine unglaubliche Balance erfordert, nämlich zwischen akribischster Planung. Man muss sich tatsächlich über jede hundertste Sekunde Gedanken machen, aber dann kommt sie eben doch, die Freiheit auf der Bühne, oder sie kommt eben nicht. Oder ist es tatsächlich so, je mehr man sich Gedanken gemacht hat, desto mehr Freiheit kommt vielleicht auch?
1: Das würde ich absolut unterstreichen. Also wir als Quartett und unsere Arbeit, wir probieren wirklich unterschiedlichste Versionen aus zu einer bestimmten Stelle, die in 3-4 unterschiedlichen Versionen erklingt, versuchen das auszufeilen bis in das letzte Eckchen hinein reinzuhören, immer natürlich so nah wie möglich an dem Text zu bleiben und dann gemeinschaftlich demokratisch zu entscheiden, welche Version werden wir jetzt in Gänze ausarbeiten und zum Erklingen bringen. Also ich würde schon sagen, dass das Experimentieren und das kreative Ausprobieren dazu beiträgt, freier im Endeffekt auf der Bühne zu agieren.
2: Und dann ist es ja vermutlich so, dass das dann auch wieder Rückwirkungen auf die Forschung hat. Denn man könnte ja auch als Mozart-Forscher auf den Gedanken kommen, ich überlege mir jetzt, was hat Mozart da eigentlich gefragt? Und da stelle ich doch einfach mal die Frage an so ein Quartett wie das Amida-Quartett, was ist denn eigentlich plausibler, was klingt besser?
1: Genau, absolut. Ja, also das war quasi dieser Brückenschlag von dem rein musikwissenschaftlichen Aspekt rein, aus der Musikerperspektive eine Sichtweise zu bekommen, auch vor dem Hintergrund, was macht Sinn und was ist auch spielbar. Ja, und das war genau das Ansinnen des Henle Verlags, da direkt in die Praxis auch hineinzugehen und zu arbeiten.
2: Jetzt haben wir eben schon über Beethovens Handschrift gesprochen, die bei weitem nicht so klar so apollinisch schön ist wie die von Mozart. Bei Beethoven ist viel durchgestrichen, wahrscheinlich auch viel Papier einfach geknüllt worden, im Papierkorb gelandet. Heute Morgen steht noch Beethovens Opus 132 auf dem Programm. Und das ist tatsächlich ein Stück, das spielt das Amida-Quartett vermutlich fast von Beginn an. Es gibt tatsächlich eine Aufnahme von Beethovens Opus 132 aus dem Finale des ARD-Wettbewerbs. Ich glaube, das war, jetzt muss ich rechnen, 2012.
1: Ja. 14 Jahre.
2: 14 Jahre. Oh Gott, und dann geht man auf die Bühne beim ARD-Wettbewerb. Ich meine, man hat unglaublichen Druck. Dann fängt dieses Quartett an, Opus 132 fängt ganz leise an. Und dann kommt da so eine kleine kadenzierende Figur in der ersten Geige und die ist schon verflucht schwer. Würde ich sagen, wie fühlt man sich? Kann man sich da noch dran erinnern jetzt?
1: Ja, wir können uns sehr gut an den Moment erinnern. Für uns war der ARD-Wettbewerb natürlich essentiell wichtig für eine Quartettkarriere. Und wir haben damals das Finale spielen dürfen und danach den ersten Preis abgeräumt und 6 oder 7 Sonderpreise. Und das war für uns der Türöffner in eine Quartettkarriere hinein. Und tatsächlich war es jetzt so bei den letzten Proben, wir spielen natürlich aus dem gleichen Material, sind jetzt als Quartett viel weiter, viel mehr gewachsen. Und wir haben festgestellt, dass sich die Musik und die damalige Interpretation haben sich so in unsere Quartett-DNA eingebrannt. Das Vorbereiten auf den Wettbewerb, das Agieren auf der Bühne beim Finale, da haben wir wirklich alles von A bis Z versucht durchzudeklinieren. Und wir haben in der Probe auch uns immer wieder, ja, mimisch und gestisch so den Moment hin und her geworfen und haben uns herzlichst daran erinnert, wie es uns im ARD-Wettbewerb ergangen ist. Und wir waren definitiv sehr aufgeregt, aber trotzdem auch voller Vorfreude und haben es gemeinschaftlich durchgestanden. Und wir sind ganz gespannt, wie es sich jetzt nach 14 Jahren wieder anfühlt, genau dieses Werk wieder zu durchsteigen.
2: Ja, der Psychologe würde vermutlich sagen, wenn so viel Adrenalin im Spiel ist wie damals beim ARD-Wettbewerb, dann vergisst man solche Sachen eben auch nicht mehr, wie man sich da beim ersten Ton gefühlt hat oder so.
1: Ja, das brennt sich ein und das bleibt auch bei uns beim Quartett und bei uns allen Vieren. Und jeder hat natürlich auch nochmal individuell einen anderen Bezug dazu. Ja, in der individuellen Vorbereitung, in der individuellen Wahrnehmung des Wettbewerbs. Und man kann schon sagen natürlich, dass das vergleichbar ist. So ein SWR-Live-Mitschnitt ist quasi ein Finale. Es gibt nur diesen einen Wurf. Du hast nur diese Möglichkeit. Und das ist ein ganz besonderer Moment, den man sich in einem anderen Kontext so nicht ranziehen kann.
2: Aber das klingt auch so ein bisschen, wenn man alles von damals noch erinnert, von diesem Moment und das heute wieder sozusagen in die Gegenwart holen kann, wenn man einfach das Stück wieder spielt, wenn man dann in der Probe sitzt. Das klingt auch so ein bisschen so, als hätte sich die Interpretation vielleicht gar nicht so verändert, weil die damals schon so akribisch ausgearbeitet war, oder? Oder hat sich noch was getan?
1: Es hat sich auf jeden Fall was getan. Ich werde es dann sicherlich auch nochmal nachhören, sowohl die SWR-Aufnahme als dann auch das Finale vom ARD-Wettbewerb. Aber wir standen natürlich damals im Studium. Wir haben mit dem Artemis-Quartett zusammen studiert, damals sehr viel gearbeitet mit Natalia Prischepenko und Friedemann Weigle vom Artemis-Quartett. Und natürlich haben die Lehrenden einen maßgeblichen Einfluss darauf genommen, auch auf die Interpretation und uns die Sinne geschärft. Viele Dinge, die wir jetzt definitiv anders machen, weil wir als Quartett mittlerweile eine ganz eigene Sprache entwickelt haben, viel klarer auf diese, ja, auf Artikulationen, auf Konsonanz, Dissonanz, auf harmonische Überraschungen Acht geben, die wir auch im Zuge der Mozart-Kompletteinspielung aller Streichquartette gelernt haben. In dem Sinne gibt es für uns jetzt auch wieder sehr viele Neuigkeiten und ja, Achtungszeichen, oh, das machen wir, warum haben wir das damals eigentlich so und so gemacht? Also wir hinterfragen es und versuchen es durch eine aktuelle Amida-Quartett-Brille tatsächlich zu lesen.
2: Jetzt würden vermutlich die meisten Quartettspielenden sagen, Beethovens Spätwerk, das ist nicht nur das Dankbarste, was man irgendwie spielen kann, sondern das ist auch irgendwie das Heikelste und das Schwerste. Was ist denn eigentlich so schwer am späten Beethoven?
1: Ja, Beethoven ist, ich glaube, für alle Quartette das Nonplusultra. Also gerade die späten Beethoven-Quartette, die sind schon vom Komponisten her extremst klar bezeichnet und alles ist extremst dicht gesetzt. Er lässt dem Interpreten eigentlich gar nicht unbedingt so viel Gestaltungsspielraum.
2: Da ist er fast wie Kurtag.
1: Genau, ja. Und das ist natürlich bei Mozart weitaus freier. Da kommt vielmehr die Punkt- und Keil-Thematik durch, aber es gibt nicht diese Fülle von Artikulationsbezeichnungen. Und es ist für jeden individuell eine Herausforderung. Es ist unheimlich virtuos. Es ist sehr fragil in der Quartettstruktur. Also wenn man nur an den langsamen Satz denkt, den Choral aufzuziehen, wirklich die Spannungsbögen gemeinschaftlich zu ziehen, ist es ein unheimlich fragiles Gerüst und man muss sich zu viert gut durchstützen. Es ist eine, man braucht ein blindes Vertrauen, um die Musik gemeinschaftlich zu spielen. Und der Probenprozess ist für so ein Spätwerk extrem.
2: Ja, es ist nämlich nicht nur wahnsinnig schwer zu realisieren, weil es immer so offen ist. Es ist dann auch noch wahnsinnig lang. Und dann kommt ja noch dazu, anders als jetzt zum Beispiel in einem Tschaikowski-Sextett oder so, man kann nicht mal so richtig reinbrettern und völlig loslassen und sich irgendwo verstecken in so einem monumentalen Klang. Es ist immer wahnsinnig offen und damit unterstelle ich jetzt einfach mal, wahnsinnig anstrengend, oder?
1: Ja, es geht an die Substanz, aber das ist genau das, was sich beim Quartett spielen, wenn man wirklich ins Maximum geht und essentiell wird, dass sich das auch aufs Publikum überträgt. Und wir versuchen, dem Text so nah wie möglich zu kommen, ihn richtig scharf auch zu formulieren, die Kontraste zu setzen und man durchlebt wirklich ein komplettes Leben, würde ich sagen.
2: Also das klingt fast so, als wären die Anforderungen, die Beethoven da an den Spielenden stellt, eigentlich auch Teil des Programms. Denn das sind die Anforderungen, die er letztendlich auch ans menschliche Dasein stellt.
1: Genau, genau. Ja, was sich natürlich in dem langsamen Satz, was da besonders zum Tragen kommt. Aber ja, dieses Durchleben der Musik und das Risiko hafte, das muss man bei Beethoven wirklich absolut auskehren. Es wird verlangt und dem muss man sich stellen.
2: Sagt Martin Funder vom Amida-Quartett. Und gleich geht es im Saal in Schwetzingen natürlich weiter. Eine letzte Frage noch. Martin Funder, was ist denn eigentlich so das Letzte, was Sie vier Mitspielenden vom Amida-Quartett noch so machen, bevor Sie dann wieder auf die Bühne gehen? Gibt es da so ein Ritual oder geht's einfach raus?
1: In der Pause zum zweiten Teil des Konzerts ist es, würde ich sagen, bei uns Backstage relativ still, entspannt, kurz Wasser trinken, wahrscheinlich noch mal den letzten Koffeinkick on top geben.
2: Weil das Adrenalin noch nicht reicht.
1: Innehalten und wir sind wirklich immer in freudiger Erwartung auf die zweite Hälfte des Konzertes, denn es ist dann schon ein angekommen sein. Ja, und man kann sich wieder dem Publikum nochmals stellen und tatsächlich auch den zweiten Teil genießen und wirklich musikantisch gemeinschaftlich agieren.
2: Dann wünsche ich Ihnen jetzt eine erbauliche Zeit, auch im zweiten Teil des Konzerts hier im Schloss in Schwetzingen. Martin Funder, tausend Dank, dass Sie da waren, hier bei SWR Kultur im Pauseninterview.
1: Vielen Dank.
2: Ja, es gab jetzt also einen Kaffee, es gab ein Wasser und jetzt geht's für meinen Gast tatsächlich auch gleich in ein paar Sekunden wieder auf die Bühne. Ich habe ihn ja vor dem Konzert getroffen, Martin Funder, später hier flankiert von Johanna Stemmler Violine, Theresa Schwamm Bieskamp Viola und Peter Philipp Stemmler Violoncello. Das Amida Quartett besteigt jetzt hier im Schwetzinger Schloss, wenn man so will, den Gipfel der Quartettkunst nach der Pause, nämlich Beethovens Opus 132. Das Publikum sitzt jetzt fast wieder geschlossen im Saal. Und Beethovens Opus 132 beginnt mit den Tönen Gis A F E. Das sind seltsam suchende erste Töne. Und diese Töne, Gis A F E, die tauchen gleich mehrmals als Motiv in Beethovens Spätwerk auf. Sie bilden eigentlich so eine Art motivische Klammer über gleich mehrere Stücke. Ob dieses Motiv Gis A F E jetzt eine außermusikalische Bedeutung hat, eine Buchstabenbotschaft ist, man weiß es nicht. Beethovens Quartett Opus 132 ist, wir haben es im Pauseninterview gehört, jedenfalls eine Reihe durch alle Höhen und Tiefen des menschlichen Daseins und es bildet die wirklich seltsamsten Stimmungsbrüche, die man sich vorstellen kann. Das Amida-Quartett sitzt schon wieder auf der Bühne des Mozartsaals. Beethovens Opus 132, Gis A F E, vier Töne auf der Suche.

0: Schau mal nach einer neuen Zielseite.
1: Ja, und wir haben es gehört, Peter Philipp Stemmler, dem ist gerade eine Saite gerissen und zwar auf dem Violoncello. Das heißt, Beethovens Opus 132 hat hier begonnen im Schloss, aber wir können mal damit rechnen, dass es jetzt noch ein paar Minuten dauert, bis es hier auf der Bühne des Schwetzinger Schlosses weitergeht. Denn natürlich hat Peter Philipp Stemmler Ersatzsaiten in seinem Cellokasten. Das Problem ist, wenn die Ersatzsaiten zu neu sind, dann muss man sie sehr lange stimmen, damit sie ja in so einem Klima wie hier im Schwetzinger Schloss, damit sie dann auch die Stimmung halten. Wenn die Ersatzsaiten schon sehr eingespielt sind, das heißt, wenn man sie schon ein paar Mal im Konzert und auch sehr viel beim Üben gespielt hat, dann geht's ein bisschen schneller. Aber ehrlich gesagt, ich persönlich habe keine Ahnung, was für Ersatzsaiten Peter Philipp Stemmler jetzt in seinem Cellokasten hat. Deswegen dürfen wir hier mal gespannt sein, wann es denn eigentlich weitergeht im Schwetzinger Schloss. Jedenfalls dürfte es trotzdem gleich spannend werden mit Beethovens Opus 132, wenn Peter Philipp Stemmler denn seine Seite gewechselt hat. Denn dieses Opus 132, das gilt, wir haben es eben im Pauseninterview gehört, als eines der absoluten Gipfelwerke der Kammermusikliteratur. Es ist wahnsinnig lang und es taucht sogar in Thomas Manns Roman Dr. Faustus auf, denn in diesem Roman Dr. Faustus, da lässt Thomas Mann die Romanfigur Adrian Leverkühn, also den Komponisten, der im Zentrum des Buches steht, sagen, im Grunde muss jeder der Viere, die dieses Opus 132 spielen, ein Paganini sein. Sonst ist kein Auskommen. Dieses Stück steht an der Grenze des Spielbaren. Die erbarmungslose Gleichgültigkeit eines Entstiegenen gegen das Irdisch-Technische. Ja, und mit diesem Entstiegenen ist eben Ludwig van Beethoven gemeint, der ja zur Zeit der Komposition seines Opus 132 längst gehörlos war. Das heißt, in gewisser Hinsicht der Welt entstiegen oder entflohen, zwangsweise durch den Verlust seines Gehörs, aber selbstverständlich durch die Größe seiner Kunst ohnehin. Wir sind hier bei SWR Kultur, live im Mozartsaal des Schwetzinger Schlosses, wo natürlich jetzt das Publikum auch anfängt, sich so ein bisschen zu unterhalten und sich vielleicht auch darüber Gedanken macht, ja, wie ist das eigentlich so, wenn man in einem Konzert mittendrin eine Panne hat, also wie Peter Philipp Stemmler einfach mal eine Saite verliert und die dann wieder aufziehen muss. Ja, wie ist das so? Es ist ja, und es dauert noch so 5-6 Minuten. Da frage ich doch einfach mal über den Ü-Wagen nach Baden-Baden. Vielleicht können wir auch schon eins oder zwei der Stücke von Rachmaninow zwischendurch einspielen aus Baden-Baden. Denn wir haben natürlich Ersatzmusiken vorbereitet hier für solche Fälle von SWR Kultur. Und da warte ich einfach mal auf die Antwort auf dem Ü-Wagen, ob das vielleicht geht, dass man aus Baden-Baden eine kleine Zwischenmusik einspielen kann. Zum Beispiel eins der Stücke mit Alexander Krichel von Rachmaninow. Ansonsten kann ich mal erzählen, wie das ist, so eine Saite aufzuziehen. Es dauert jedenfalls deswegen so lange.
2: Und selbstverständlich geht das, dass wir Sergei Rachmaninow hier direkt aus Baden-Baden zuspielen. Der Pianist Alexander Krichel wird jetzt die ersten zwei Werke von Moments Musicaux für Klavier Opus 16, das ist es, spielen, und zwar ein Andantino zuerst und dann das Allegretto. Und dann sehen wir weiter, ob Jörg Lengersdorf vielleicht sogar neue Musik aus Schwetzingen ankündigen kann.

Ja, das war kurze Zwischenmusik. Alexander Krichel hat Rachmaninow gespielt. Übrigens auch eine Aufnahme hier aus dem Schwetzinger Schloss von SWR Kultur. Aber jetzt hat Peter Philipp Stemmler, der Cellist des Armida Quartetts, tatsächlich seine Saite wieder aufgezogen. Er hat sie auch so weit gestimmt, dass er hoffentlich sicher sein kann, dass sie für den Rest des immerhin monumentalen Stücks jetzt auch durchhält, die Ersatzseite. Wir beginnen nochmal mit Beethovens Opus 132, so wie es begonnen hat, Gis A F E, vier Töne auf der Suche zum zweiten, live aus dem Schwetzinger Schloss.

Bravo-Rufe im Schwetzinger Schloss für das Amida-Quartett auf der Bühne des Mozart-Saals jenseits des wunderschönen Parks. Martin Funder und Johanna Stemmler Violine, Theresa Schwan-Bieskamp Viola und Peter Philipp Stemmler ist der Mann mit dem Violoncello, der kurz vor diesem Beethoven Opus 132, das wir hier als Finale des Live-Konzerts aus dem Schloss gehört haben, noch seine Cello-Seite wechseln musste. Und die vier gehen jetzt hier vor den Saal. Und ich glaube, ich kann mir vorstellen, was man, wenn man kurz vorher noch eine Seite gewechselt hat oder eigentlich mitten im Stück unterbrechen konnte, was man dann zueinander sagt, nämlich als allererstes mal, puh krass, alter Schwede, das war hart. Aber es war eben auch wunderschön. Die vier kommen jetzt wieder auf die Bühne. Das Amida-Quartett.

Über 40 Minuten dauert Beethovens Opus 132 Quartett, also das Stück, das die vier nach einer extrem anspruchsvollen Hälfte eins hier in der zweiten Hälfte gegeben haben. Es gab ja in der ersten Hälfte schon Mozart, das große S-Dur-Quartett und dann die 12 Mikroludien von George Kurtak. Da ist das Publikum jetzt natürlich gespannt, ob das Quartett nochmal eine Zugabe geben wird. Denn so viel kommt ja auch gar nicht in Frage nach einem Werk wie Beethovens Opus 132, eben einem der letzten Quartette des Meisters, mit diesem unfassbaren heiligen Dankgesang in der Mitte. Das Armida-Quartett ist jedenfalls nochmal von der Bühne gegangen, aber das Publikum klatscht weiter und das ausgiebig und begeistert hier im Schwerzinger Schloss. Vielleicht gibt es ja noch eine Zugabe. Wir bleiben mal ein bisschen gespannt.

Ja, das Amina-Quartett setzt sich nochmal hin. Martin Funder sucht nach Noten auf seinem elektronischen Lesegerät. Und natürlich stimmt Peter Philipp Stemmler, der Cellist, der eben seine Seite gewechselt hat, jetzt auch nochmal nach. Denn neu aufgezogene Seiten, die sind ein bisschen anfälliger, was schnelle Verstimmungen angeht.

0: SWR-Kultur sendet heute live von den Schwetzinger SWR-Festspielen ein Konzert mit dem Armida-Quartett. Und ich glaube, wenn man das Konzert seit 11 Uhr im Radio gehört hat oder vielleicht auch im Saal, dann versteht man nach dem Beginn von Mozarts S-Dur-Quartett, nach den 12 Mikroludien von Kurtak, die ja auch auf dem Programm standen, nach Beethovens Opus 132, warum eigentlich wenig anderes als das, was man gerade als Zugabe gehört hat, in Frage kam für eine Zugabe. Der erste Kontrapunkt aus Bachs Kunst. Der Fuge scheint einen Kreis zu schließen an diesem Morgen. Und damit werden hier die Türen im Saal des Schwetzinger Schlosses schon geöffnet, um ein bisschen Luft reinzulassen aus dem wunderschönen Schlosspark. Das Armida-Quartett kommt nochmal auf die Bühne, bedankt sich beim applaudierenden Publikum hier im Mozartsaal des Schwetzinger Schlosses. Und so ist es jetzt auch an mir, mich zu bedanken. Natürlich erstens bei den Musizierenden, die wir heute live übertragen durften. Bei Martin Funder, Johanna Stemmler, Theresa Schwamm-Bieskamp und Peter Philipp Stemmler. Dem Armida-Quartett live hier in SWR Kultur. Ich bedanke mich weiterhin bei Gabriele Starke, Volker Smyrek und Rupert Lohse in Ton und Technik. Natürlich auch fürs Zuhören bis hierher in SWR Kultur im Radioprogramm. Und ich gehe zurück nach Baden-Baden zu meiner Kollegin Frauke Vetter.
1: Ja, vielen Dank, Kollege Jörg Lengersdorf. Seit heute Morgen vor Ort im Schwetzinger Schloss. Das Konzert des Armida-Quartetts steht online auf der Homepage von SWR Kultur im Netz ab morgen. Im Schloss gehen die Festspiele heute noch weiter. Am Abend übertragen wir hier im Programm die diesjährige Orchesterakademie mit dem SWR-Sinfonieorchester. Schon traditionell werden dafür besondere Dirigenten mit besonderem Repertoire eingeladen. Im Jahr 2022 stand alte Musikikone, Dirigent und Musikforscher Reinhard Göbel vor dem SWR-Sinfonieorchester mit Repertoire, das er wie kaum ein zweiter kennen dürfte, die Musik des 18. Jahrhunderts. Jetzt hören wir rein in die Aufnahme von 2022 aus dem Rokoko-Theater des Schwetzinger Schlosses. Joseph Haydns Sinfonia Concertante für Oboe, Fagott, Violine, Violoncello und Orchester in B-Dur, Hoburgenverzeichnis 1, Nummer 105.

0: Die Orchesterakademie mit dem SWR-Sinfonieorchester unter der Leitung von Reinhard Göbel im Jahr 2022. Eine Aufnahme von Joseph Haydns Sinfonia Concertante B-Dur mit Anne Angerer Oboe, Eckart Hübner Fagott, Mila Georgieva Violine und Frank Michael Gutmann Violoncello. Heute Abend übertragen wir wieder die Orchesterakademie aus dem Rokoko-Theater des Schwetzinger Schlosses im Abendkonzert von SWR Kultur. Der Italiener und Originalklangexperte Fabio Biondi hat diesmal die Leitung. Im Mittelpunkt der Akademie steht eine Referenz an den Orpheus-Schwerpunkt der diesjährigen Festspiele. Zu hören sind Auszüge aus Haydns Orpheus-Oper L'anima del filosofo mit dem Tenor Julian Brigadier und auch Wolfgang Amadeus Mozarts S-Dur-Sinfonie, Köchelverzeichnis 543. In der Technik war Heike Reich. Reinhard, ich bin Frauke Vetter. Einen schönen Sonntagnachmittag wünschen wir.
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8: Es dampft und duftet nach Zwiebeln in der Pfarrhausküche in Moosbronn. Elisabeth Ruck schneidet gerade Knoblauch klein. Es gibt Spinat mit Lachs und Reis, dazu eine Karotten-Ingwer-Suppe. Hund Toni, ein quirliger Appenzeller, fixiert die Töpfe.
9: Weil er immer denkt, ich koche nur für ihn.
8: Nicht ganz. Elisabeth Ruck kocht auch für sich und für ihren Chef.
9: Ja, der Pfarrer ist beim Essen unkompliziert. Also der isst fast alles gern, nur Zucchini mag er nicht. Dann würde ich jetzt mal einfach die Suppe ein bisschen warm machen und hier schon mal starten.
8: Die Pfarrhaushälterin, schulterlange graue Haare, Jeanshose, wirbelt umher. Reis in den Dampfgarer, Lachs in den Ofen. Auf leisen Sohlen mit Pantoffeln an den Füßen kommt ihr Mitbewohner in die Küche.
9: Oh, das ist der Pfarrer.
10: Hallo. Ist halt am Arbeiten.
8: Friedbert Böser muss ein wenig den Kopf unterm Türrahmen einziehen. Der 1,90-Mann wirft einen Blick in die Töpfe.
10: Ich bin immer bereit zum Essen.
8: Helfen Sie denn auch mit beim Kochen?
10: Nee, ich bin kein Koch. Bratkartoffeln und Tee kann ich kochen. Und Nudeln, ja. Ich bin kein Koch. Gott sei Dank, man kann nicht alles können.
8: Einen Kochkurs nur für Männer hat der Priester trotzdem mal besucht.
10: Der Kurs hat geheißen, Männer lernen kochen. Der letzte Abend hieß dann, Männer können kochen. Hat aber nicht gestimmt, ehrlich. Also kochen ist was anderes.
8: Für den Haushalt, also waschen, bügeln, putzen oder die Bewirtung von Gästen. Aber auch für kleinere Aufgaben rund um das Pfarrhaus, wie zum Beispiel mal das Aufschließen der Kirche, hat er Elisabeth Ruck an seiner Seite.
10: Absoluter Glücksfall natürlich. Das kann man schon sagen. In Abwandlung von Loriot natürlich. Ein Leben ohne Haushälterin ist möglich, aber sinnlos.
8: Als junger Kaplan, um die 40, lernt er die fast 10 Jahre jüngere Elisabeth Ruck kennen.
10: Für mich war das immer die Frage, ob ich das überhaupt riskieren kann, die Elisabeth zu fragen, ob sie den Job macht. Weil klar war, ich kann ihr das nicht bieten, was eine normale Familie so zu, ja, wie die stattfindet. Und das war für mich schon so ein schwieriger Moment. Auf der einen Seite, dass man irgendwie, so wie wir es machen, im Grunde so eine familiäre Gemeinschaft haben. Auf der anderen Seite natürlich diese Geschichte mit dem Zölibat sehr hoch gehalten wird. Und das ist dann schon die Frage, wird es wirklich passen? Und was mache ich, wenn morgen der Märchenprinz vorbeikommt und dann ist sie weg? Das kann ja auch passieren.
8: Elisabeth Ruck ist noch da. Das heißt, der Märchenprinz ist bis heute nicht aufgetaucht?
9: Nee, war nicht. Aber klar, natürlich. Es hätte passieren können und dann hätte man halt wieder eine Entscheidung treffen müssen.
11: Kann auch noch passieren.
9: Kann auch noch passieren.
2: Aber bisher ist es so, wie es jetzt ist. Ist es und es ist auch gut so.
11: Pfarrhaushälterinnen sind direkt beim Priester angestellt. In Vollzeit verdienen sie zwischen 1.900 und 2.500 Euro im Monat. Bistümer fördern in der Regel diese Stellen. Ein Priester bekommt bis zu 70% Lohnzuschuss, wenn er eine Haushälterin sozialversicherungspflichtig beschäftigt. Den Rest muss er selbst zahlen.
8: 22 Stunden pro Woche ist Elisabeth Ruck bei Pfarrer Böser angestellt. Ein Arbeitsverhältnis auf Augenhöhe, sagt sie.
2: Genau, er ist mein Chef. Natürlich ist es am Ende ein Arbeitsverhältnis, das sage ich auch immer. Und am Ende hat jeder auch immer die Möglichkeit zu sagen, ich weiß nicht, ob das mit uns zwei so weitergeht.
8: Doch sie weiß, dass das nicht überall so harmonisch abläuft.
2: Es gibt auch die Fälle, wo Haushälterinnen es nicht immer einfach haben, weil der Pfarrer dann, weiß ich, auf dem Geld sitzt und dann streng das Haushaltsgeld zuteilt. Und das kann ja auch für eine Haushälterin eine anstrengende Arbeit dann sein, wenn sie dann praktisch 1.000 Discounter anfahren muss, weil sie sonst mit ihrem Haushaltsgeld nicht hinkommt. Aber solche Geschichten gibt es durchaus. Ich kenne das. Wir haben da unseren Weg gefunden und wir müssen über so Themen dann auch nicht diskutieren.
11: Eine Zeitreise zu katholischen Pfarrhäusern ins 19. und frühe 20. Jahrhundert. Mit dabei Historikerin Gisela Mugiol von der Universität Bonn.
12: Ich forsche überwiegend zum Mittelalter und eben tatsächlich zum 19. und 20. Jahrhundert. Religiöse Bewegungen, könnte man sagen, aber auch eben Abhängigkeitsverhältnisse von Männern und Frauen. Also nicht nur als Mönche und als Nonnen, sondern immer auch in der Frage der Geschlechterdifferenz.
11: Und mit Wolfgang Beck, Rektor der Philosophisch-Theologischen Hochschule St. Georgen in Frankfurt.
13: Ich bin katholischer Priester und arbeite als Wissenschaftler im Feld der Pastoraltheologie oder der praktischen Theologie.
11: Mit seiner Promotion, die unerkannte Avantgarde im Pfarrhaus, hat Beck Pionierarbeit geleistet. Denn Forschung über Pfarrhaushälterinnen gibt es so gut wie keine. Obwohl der Beruf vor einigen Jahrzehnten, besonders in katholischen und ländlichen Regionen, weit verbreitet war. Pfarrhaushälterin konnte nicht jede x-beliebige Frau werden.
13: Tatsächlich gab es so ein paar Vorgaben für die Auswahl, dass das jemand sein soll mit fortgeschrittenem Alter und einer gewissen Lebenserfahrung. Also nicht mehr im heiratsfähigen Alter heißt das normalerweise, so in dem Slang des 19. Jahrhunderts.
11: Diese Vorgaben sollten verhindern, dass sich Priester und Pfarrhaushälterinnen zu nahe kommen. Doch das hat nicht immer funktioniert. Bis heute.
13: Auch in der Gegenwart lassen sich noch Partnerschaften in Pfarrhäusern beobachten, die von Bistumsleitungen toleriert werden, sowohl heterosexuelle wie auch homosexuelle Partnerschaften. In der Regel werden auch solche Konstellationen sehr weitgehend toleriert, bis in die Gegenwart, wenn sie im Pfarrhaus angesiedelt sind, solange sie nicht öffentlich Thema werden. Man kann das als Verlogenheit kritisieren.
11: Um solche Beziehungen von vornherein zu vermeiden, wurden häufig Frauen aus der Familie des Priesters als Pfarrhaushälterinnen eingesetzt, mehr oder weniger freiwillig. Gisela Mugiol.
12: Das sind sehr häufig Verwandte, also Mütter, Schwestern von Pfarrern gewesen, andere Verwandte, die sozusagen aus persönlicher Beziehung heraus zu ihrem Angehörigen diese Aufgabe übernommen haben.
11: Die Aufgaben dieser Frauen waren stark von den traditionellen Rollenbildern des 19. und 20. Jahrhunderts geprägt. Gisela Mugiol.
2: Ein Mann steht nicht in der Küche und kocht für sich und der putzt auch nicht und der organisiert auch nicht den Einkauf. Und dann ist völlig klar, dieser Mann, dieser Pfarrer braucht eine Frau, die für ihn sorgt. Evangelische Pfarrhäuser lösen das durch Heirat. Das ist katholischerseits nicht gewollt und gewünscht. Also braucht es jemanden, der das quasi als Beruf ausübt.
13: Vieles aus der idealisierten, traditionellen Vorstellung eines Ehelebens und Familienlebens wurde auch auf das Pfarrhaus transferiert. Das heißt, es galt eigentlich wie das ideale Familienleben, weil es ja auch mit dem Nimbus des Entsexualisierten versehen war und dann mit einem idealisierten Geschlechterverhältnis.
11: Hinter dieser Idealisierung verbarg sich jedoch oft eine große Abhängigkeit, rechtlich und wirtschaftlich.
12: Wenn es Verwandte waren, dann haben die ganz häufig sozusagen vom Gehalt des Pfarrers mitgelebt, Taschengeld erhalten.
13: Es ist ja eine Tätigkeit, in der Regel dürfte es ohne jegliche vertragliche Grundlage erfolgt sein, mit einer riesengroßen Abhängigkeit von der Person des Pfarrers, mit auch einer prekären wirtschaftlichen Situation. die vor allem dann durchschlägt, wenn der Pfarrer stirbt zum Beispiel und damit auch die Rolle der Pfarrhaushälterin obsolet wird und völlig ungeklärt ist und unabgesichert ist, wie sie

0: anerkannten Care-Arbeit wurde ein klar geregelter Beruf mit Arbeitsverträgen, Urlaubsansprüchen und einer Absicherung im Alter.
1: Auf jeden Fall in die Sonne. Da kommt die Farbe schön raus.
2: Agnes Brändle trommelt ihre Kolleginnen vor dem Freiburger Münster zusammen. Ihre Mission?
1: Schöne Fotos machen. Für die Instagram-Seite der Pfarrhaushälterin in Freiburg, Erzdiözese Freiburg.
2: Sichtbar sein, sich austauschen. Zweimal im Jahr kommt das Leitungsteam der Berufsgemeinschaft der Pfarrhaushälterinnen in Freiburg zusammen. Sie organisieren unter anderem gemeinsame Ausflüge.
3: Diese Wallfahrt, die wir mal im Programm haben, am 8. September. Ein paar kurze Sätze über die Wallfahrtskirche und dann können wir anschließend den Tag über auch gestalten.
0: Vor rund 30 Jahren gab es im Erzbistum Freiburg noch über 900 Pfarrhaushälterinnen. Heute sind es weniger als 100. So geht es aus Daten des Erzbistums Freiburg hervor. Obwohl auch die Zahl der Priester zurückgeht, ist der Rückgang bei den Pfarrhaushälterinnen deutlich stärker. Nur noch in etwa jedem vierten Priesterhaushalt im Erzbistum Freiburg arbeitet eine Pfarrhaushälterin, meist in Teilzeit. Viele von ihnen sind inzwischen Mitte 50 oder älter. Die älteste ist 85 Jahre alt.
2: Der Bundesverband der Pfarrhaushälterinnen hat sich letztes Jahr aufgelöst. Die Berufsgemeinschaft in Freiburg lebt weiter mit rund 300 Mitgliedern. Eine von ihnen ist Karin Schmidt.
4: Die Berufsgemeinschaft ist für mich ein wichtiger Anker für alle, die in Pfarrhaushalt tätig sind, als Anlaufstelle unter Kolleginnen, dass ich einfach ein Gegenüber habe, die meine Situation vielleicht verstehen kann.
2: Für viele ist die Gemeinschaft auch so etwas wie ein Kummerkasten. Denn Vorurteile begegnen den Pfarrhaushälterinnen auch immer wieder.
4: Wenn irgendwelche Nöte, Anliegen und Sorgen sind, die vielleicht Einzelne haben, dann kann man da auch immer zu jemand hingehen. Und was die Gerüchte betrifft, ich denke immer, wenn die Leute keine anderen Sorgen haben, wie sich Gedanken zu machen, wie vielleicht der Pfarrer und die Haushälterin leben. Also ich finde es immer ein bisschen beschämend und ich für mich kann da eigentlich ganz gut mit umgehen, weil ich denke, ich könnte kein Doppelleben führen.
2: Zurück nach Moosbronn in den Nordschwarzwald. Es ist Sonntagvormittag. Die barocke Wallfahrtskirche in dem 80-Seelendörflein leuchtet in der Sonne. Drinnen sind die Holzbänke gut besetzt. Pfarrer Friedbert Böser tritt vor den Altar. Weihrauchschwaden wabern durch die Luft.
5: Der Herr sei mit euch.
2: Elisabeth Ruck steigt auf die Empore. In der Hand Gebetbuch und Fotoapparat. Sie fotografiert den eingeladenen Chor aus Bruchsal. Die anderen Messbesucher nicken ihr freundlich zu. Wertschätzung ist zu spüren. Auch in der kurzen Umfrage nach der Messe.
6: Ich finde es generell gut, dass es überhaupt in der Richtung eine Gemeinschaft gibt zwischen Katholiken und Helferinnen und die auch hier die Seelsorge betreiben für die Gemeinde hier in Moosbronn. Das ist ganz wichtig für unsere Kultur und für unsere Gesellschaft.
7: Ich finde das sehr schön, wenn ein Priester von einer Haushälterin auch bedient wird und so weiter, dass er sich um das Göttliche kümmert und nicht um das Weltliche.
8: Der Herr Pfarrer, der Herr Böser, das ist ja so ein weltoffener Mensch überhaupt und so. Und seine Verhälterin, so eine Seele. Also beide sind ein Geschenk Gottes.
9: Ein Pfarrer muss ja Hilfe haben. Und es ist gut, dass es solche Frauen noch gibt.
2: Pfarrhaushälterin und Priester unter einem Dach, für viele ganz selbstverständlich. Andere machen sich über diese besondere Wohngemeinschaft aber durchaus Gedanken.
10: Die leben halt im Pfarrhaus und schaffen da keine Ehe. Was sie vielleicht machen, ist mir auch egal. Also.
6: Ich denke, der fühlt sich sicherlich wohler, wenn er jemand hat und nicht alleine leben muss.
11: Und jemand, der ihm guten Kaffee zubereitet.
6: Nach dem Zölibat, sage ich mal, darf es natürlich keine sexuelle Beziehung geben, aber eine Gemeinschaft, denke ich, warum nicht? Das sind auch Menschen und Gott liebt ja alle.

0: Genau, und ich bin unterm Dach. Genau, es sind zwei Zimmer, die ich habe. Hier mein Wohnzimmer.
1: Dachfenster, Holzboden, orangefarbene Sofas, daneben eine ausgerollte Yogamatte. Das Reich von Elisabeth Ruck im Dachgeschoss des Pfarrhauses.
0: Ich bin sehr, sehr froh über diese Wohnung und ich bin auch froh über meinen eigenen Rückzugsbereich.

0: Ich brauche ja auch ab und zu mal meine Ruhe.
1: Ihr Alltag ist voll. Ruck ist Pfarrhaushälterin in Teilzeit und gleichzeitig Geschäftsführerin mehrerer katholischer Kindergärten rund um Gaggenau. Dienstags bis freitags verwaltet sie die Kindergärten, am Mittwochabend ist Yoga, donnerstags putzt sie das Pfarrhaus. Dazu gehört auch die Wohnung des Pfarrers, ein Stockwerk unter ihr. Küche und Esszimmer teilen sich die beiden.
0: Es ist eine Wohngemeinschaft, es ist auch manchmal eine Arbeitsgemeinschaft.
1: Aber was sind sie eigentlich füreinander? Freunde, Kollegen oder beides? Pfarrer Friedbert Böser muss kurz überlegen.
2: Wie soll man sowas beschreiben? Wie beschreiben wir das? Wir leben zusammen. Seit wie viel, Elisabeth?
3: 1998.
2: 98, seit über 25 Jahren. Ich kann nicht so genau rechnen.
0: Wenn man den Begriff Familie sehr weit fasst, dann könnte man es so nennen, dass es auch einen familiären Charakter hat natürlich. Und dass man sich auch familiär unterstützt, nicht nur im Beruflichen, das machen wir schon natürlich, klar. Wenn er Geburtstag feiert, dann ist das klar, dass ich das Fest mit vorbereite. Das ist ein Stück weit Job, aber das ist nicht nur Job, das ist natürlich auch die Menschen, die da kommen. Das sind auch Freunde von mir, die wir zum großen Teil, nicht alle, aber zum Teil auch gemeinsam kennengelernt haben. Da bin ich jetzt einfach ein Teil davon und die sind auch ein Teil von mir.
1: Gemeinsame Freunde, gemeinsame Zeit mit Hund Toni.
4: Gib mal her, aus. Fein. Und sitz. Jawohl. Und warte. Und fang. Jawohl.
0: Und Hunderziehung ist auch zeitintensiv.
1: Und noch etwas verbindet die beiden. Denn genauso wie ihr Chef und wie es früher von Pfarrhaushälterinnen oft erwartet wurde, lebt Elisabeth Ruck zölibatär. Empfindet sie diese Lebensweise als Verzicht?
0: Da würde ich den Begriff Verzicht nicht nehmen. Das hat sich dann halt einfach so ergeben. Das hätte sich auch anders entwickeln können, das ist gar keine Frage. Aber es hat sich nicht ergeben und es hat auch so immer gepasst. Ja. Ich habe auch viele Freunde, die keine Kinder haben. Und dann entwickelst du halt einen anderen Lebensrhythmus.
1: Ein Leben als Single, das aber immer wieder unter Generalverdacht steht. Besonders als Ruck ihre erste Stelle antritt. Damals arbeitete Pfarrer Böser noch in einer Gemeinde im beschaulichen Schutterwald in der Ortenau.
5: Und dann kommt da so eine mit Anfang 30, mit Jeans, Turnschuhen, geht joggen. Ich war einfach ein anderes Gesicht, ein anderer Typ. Und das natürlich haben die Leute das beäugt. Das war mir schon auch klar. Sie haben es mir nicht ständig gesagt und sie haben mich auch nicht ständig gefragt. Aber natürlich war mir klar, dass das irgendwie auch beäugt wird.
1: Nicht jeder Klatsch und Tratsch dringt zu ihr durch. Doch ein paar Sätze blieben haften.
6: Wer weiß, was aus den beiden noch wird, hieß es am Anfang genau. Ja, solche Sätze sind dann mal gefallen. Oder ich sag's ihr mal, dann sagt sie es dem Pfarrer. Das war auch sowas, dass die immer dachten, ich bin aber weder die Botin des Pfarrers noch dessen heimliche Frau. Genau, das habe ich gesagt, ja.
1: Mit der Zeit ist ihr ein dickes Fell gewachsen.
0: Ich habe auch die Fähigkeit, dann wegzuhören. Ich habe auch gelernt, nicht auf alles zu hören, was geredet wird. Und mich auch nicht dafür zu interessieren. Und wenn die Leute merken, dass es einen nicht interessiert, dann machen sie es auch irgendwann nicht mehr, zumindest nicht direkt. Und der Rest ist mir sowieso egal.
1: Neben dem Gerede erlebt Elisabeth Ruck aber auch viele positive Momente. Zum Beispiel das Ankommen in Moosbronn. Da wurde sie von der Gemeinde nicht nur als Anhängsel des Priesters wahrgenommen, sondern ganz selbstverständlich mitempfangen. Besonders in Erinnerung geblieben, ein Geschenk der Gemeindemitglieder zum Einzug ins frisch sanierte Pfarrhaus.
0: Weil das Haus ja dann da renoviert wurde, haben sie da so einen Kuchen rein, so einen Schlüssel rein. Dann haben sie uns dann auch gemeinsam überreicht. Also so eine Freude, dass da noch jemand mitkommt. Also so hatte ich es auf jeden Fall empfunden, weil das wäre jetzt auch nicht nötig. Man muss mich nicht offiziell mit begrüßen. Also nett, nett auch, ja.
1: Ihr Name auf dem Klingelschild und Briefkasten, direkt neben dem des Pfarrers. Eine Lebensgemeinschaft, die heutzutage selten geworden ist. Die neue Generation macht es anders.
7: Ich muss sagen, die Staubsaugen natürlich lieber als wischen.
1: Andere in ihrem Alter kellnern, sie schmeißt den Haushalt ihres Onkels, der Priester in Osnabrück ist. Sophie Plockmann, 29 Jahre alt, goldene Ohrringe, dezent geschminkt.
8: Ehrlich gesagt, ich putze auch ganz gerne, mache ich auch zu Hause so ganz gerne.
1: Saugen, wischen, Bäder schrubben, 3 bis 4 Stunden in der Woche auf Minijob-Basis. Für die angehende Grundschullehrerin ein gutes Taschengeld. Und der Pfarrer muss nicht selbst zum Putzlappen greifen.
9: Technisch wäre es mir möglich, das zu machen. Ich sehe mich in der Lage, auch zu putzen und die Wäsche zu machen. Das würde schon gehen. Ich bin froh, dass sie das macht, weil das jetzt auch nicht gerade Tätigkeiten sind, auf die ich ganz viel Lust habe. Und ich bin froh, dass ich mich darum nicht kümmern muss.
3: Es gibt nur noch sehr wenige Pfarrhaushälterinnen, die mit einem Priester zusammenleben. Viele Pfarrer stellen eine Haushaltshilfe in Teilzeit an. Von sogenannten Zugehfrauen ist dann die Rede. Sie kommen nur für einige Stunden und gehen dann wieder.
1: Pfarrer Thilo Wilhelm lebt in Osnabrück in einer Dienstwohnung. Da ist gar nicht so viel zu tun, zumal er selbst am Herd steht und auch einkaufen geht. Aber das ist nicht der einzige Grund, warum er keine Vollzeithaushälterin anstellt.
9: Das andere ist, glaube ich, dass sich da auch die Lebenswirklichkeiten von, selbst wenn es alleinstehende Frauen sind, oder dann geht es ja sowieso nur, und auch den Priestern, das hat sich da gewandelt. Das ist, glaube ich, anders. Das war ja früher oft auch für die Leute so eine Art Lebensgemeinschaft, aber natürlich keine Ehe, klar, aber doch irgendwie, wo man auch viel Zeit miteinander verbringt, weil man eben auch zusammen wohnt. Und das ist, glaube ich, heute doch sehr anders. Und wenn man allein ist, kann man tun und lassen, was man will.
1: Nur bei der Wäsche, da lässt er sich helfen. Sophie schnappt sich einen Korb voller Hemden und Bettwäsche, die sie zu Hause waschen und bügeln wird. Ihrem Onkel auf diese Weise den Rücken freizuhalten, damit er sich auf seine seelsorgerische Arbeit konzentrieren kann, das motiviert sie.
8: Ich habe auch zum Beispiel Religion studiert, bin auch Religionslehrerin und auch bei uns in der Kirchengemeinde aktiv im Pfarrgemeinderat. Deswegen ist mir das schon wichtig und auch vielleicht nochmal so zu wissen, man tut eine Tätigkeit für jemanden und der kann in der Zeit halt auch wirklich selber was Wichtiges so für andere Menschen machen. Und doch, das spielt für mich schon eine Rolle.
10: Ja, nur dann bis nächste Woche, ne?
11: Ja, ciao.
10: Jo, ciao.
1: Mit dem Wäschekorb unterm Arm fährt sie nach Hause, bereitet Unterricht vor und tauscht später Stift gegen Bügeleisen.
10: Kann man irgendwie ganz gut bei abschalten. Das hat irgendwie ein bisschen was Meditatives.
1: Am Bügelbrett die Gedanken schweifen lassen.
12: Wir bügeln in der Tat bei meiner Mutter gelernt.
1: Das ist auch für Pfarrer Bernd Gerke eine Art Entspannungstherapie.
12: Viele Predigtgedanken, gerade fürs Wochenende, die entstehen denn schon auch bei der Hausarbeit. Weil der Kopf hört ja nicht auf zu denken, muss man wirklich sagen. Und es erdet einem auch. Es erzeugt natürlich auch ein Stück weit eine Nahbarkeit. Also nicht per se, dass man sagen kann, wir Pfarrer sind die Abgehobenen oder Abgesonderten, aber es kann manchmal vielleicht auch heute noch so wirken.
1: Der 45-Jährige zupft ein schwarzes Hemd zurecht. Er ist Domkapitular, also der Sekretär des Freiburger Erzbischofs, und lebt mitten in der Freiburger Altstadt allein in einem Haus. Also fast.
12: Neueste Errungenschaft war ein Airfryer, man muss auch mit der Zeit gehen, und ein Akkustaubsauger. Echt ein großer Segen. Das geht dann weiter über den Thermomix. Sehr treuer Begleiter. Also gerade was Suppen angeht oder so, Reisbrei, ein Lieblingsgericht von mir.
1: Bernd Gerke führt durch seine Küche. Neu und modern. Weiße Fronten, schwarze Arbeitsplatte und weiter bis ins Dachgeschoss. Die ehemalige Wohnung der Pfarrhaushälterin.
12: Das ist jetzt eben dieser obere Bereich, wo ich jetzt da so die Gästebetten denn drin habe, wenn jemand kommt.
1: 11 Zimmer, keine Mitbewohner. Ist das nicht auf Dauer ein bisschen einsam?
12: Es ist manchmal still und natürlich, ich bin oft allein, aber sehe mich da eigentlich sehr gut drauf vorbereitet. Wenn ich nochmal an die eigene Ausbildungszeit im Priesterseminar zurückdenke, es war ganz klar, jeder hat sozusagen sein Zimmer und damit sein Refugium im Priesterseminar und jeder lebt von sich aus auf die Gemeinschaft zu und nicht umgekehrt.
1: Priester seien ganz bewusst auf sich allein gestellt. Und das sollte sich auch in der Lebensform widerspiegeln, meint er.
12: Wer sich für eine Pfarrhaushälterin entscheidet, das ist jetzt nicht das krasse Gegenteil. Die Frage ist immer, wie sieht man das Ganze? Nur jemand zu haben, der mich bewahrt, rettet oder schützt vor solchen Momenten des Alleinseins, der Einsamkeit, da wird man der eigenen Berufung nicht gerecht, aber auch diesem Gegenüber nicht gerecht.
1: Zurück in Moosbronn. Elisabeth Ruck kramt einen Brief mit Reiseunterlagen hervor.
0: So, wo fahre ich denn jetzt hin? Irgendwo wird schon stehen, wo ich gebucht habe. Hier, sehr geehrter Herr Ruck. In Butjadingen habe ich gebucht. Ferienhaus in Butjadingen am Jadebusen.
1: Vom Nordschwarzwald geht's an die Nordsee. Die Pfarrhaushälterin fährt aber nicht allein. Pfarrer Friedbert Böser ist auch mit an Bord. Und eine gemeinsame Freundin.
2: Die Elisabeth, Bettina, der Hund und ich in dieser Reihenfolge. Und irgendjemand muss einen schweren Koffer tragen, also werde ich auch mal gebraucht.
1: Gemeinsam verreisen, gemeinsam den Alltag im Pfarrhaus teilen. Ein Lebensmodell, das immer mehr zu einem Auslaufmodell wird. Elisabeth Ruck trifft regelmäßig junge Kapläne. Sie vertritt dann die Berufsgemeinschaft der Pfarrhaushälterinnen und stellt ihren Job vor. Dabei merkt sie eine veränderte Einstellung in der neuen Generation der Pfarrer.
6: Die sind vielleicht schon mit Müttern groß geworden, die berufstätig waren, die nicht mehr Hotelmama leben. Die auch gesagt haben, also mein Sohn, der kann ruhig mal lernen, wie man bügelt oder wie man sich ein Essen kocht.
1: Doch unter den Priesteranwärtern sind auch viele aus Indien oder afrikanischen Ländern und die seien noch traditioneller eingestellt.
6: Die kommen nochmal mit einer ganz anderen Idee, dass sie den Haushalt nicht selber machen, weil sie natürlich auch ganz anders sozialisiert sind. Gerade in Afrika und vor allem auch in Indien, der Priester nochmal gesellschaftlich eine ganz andere Position hat als jetzt im europäischen Raum, sage ich mal. Die sind dann auch wirklich interessiert, wie das dann funktioniert, weil da geht es ja dann auch um einen Anstellungsverhältnisvertrag. Die haben da oft dann eher so diese konkreten Fragen auch.
1: Eine Haushälterin in Vollzeit? Für junge Priester ist das heute oft keine Option mehr. Zukunft hat, wenn überhaupt, nur die Teilzeitkraft.
6: Die Zugefrau wird nicht aussterben. Also die Putzfrau, die vielleicht auch mal was kocht, ich glaube, die wird nicht aussterben. Aber die, die mit dem Pfarrer im Haushalt lebt, also das wird noch ein paar Jahre gehen und dann sind die Letzten, so wie ich, auch in Rente.
1: Pläne für die nächsten 10, 20 Jahre schmieden, so ist Elisabeth Ruck nicht gestrickt. Sie und der Pfarrer wissen auch nicht, ob sie für immer in Moosbronn bleiben können. Wahrscheinlich nicht. Doch eines ist sicher. Sie möchten auf jeden Fall zusammenbleiben.
2: Ich bin ja zwar schon alt, aber ich hoffe, dass wir zusammen alt werden können. Ja, ist meine Hoffnung.
6: Jetzt kennen wir uns schon so lange. Jetzt werden wir wahrscheinlich auch versuchen, miteinander alt zu werden, wenn nicht irgendwas schief geht. Davon gehe ich aber aktuell nicht aus.
1: Zusammen und doch nicht zusammen.
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1: Ich glaube, dass auch in Ihnen ein Unbehagen sein Unwesen treibt.
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4: Um 14 Uhr mit Antje Keil. Der Marburger Bund will strengere Regeln beim Verkauf von hochprozentigem Alkohol. Bei seiner Hauptversammlung in Hannover hat die Ärztevereinigung spezielle Alkoholshops ins Spiel gebracht. Aus der Nachrichtenredaktion Thomas Bertsch.
5: Nach den Plänen des Marburger Bundes soll es hochprozentige alkoholische Getränke in Zukunft nur noch in lizenzierten Verkaufsstellen geben. Supermärkte, Tankstellen und Kioske sollten dagegen keinen hochprozentigen Alkohol mehr anbieten dürfen. Damit wollen die Mediziner vor allem junge Menschen schützen. Die Erfahrung in anderen Ländern, beispielsweise in Skandinavien, zeige, dass höhere Altersgrenzen und strengere Verkaufsregeln den Alkoholkonsum deutlich senkten. Alkohol gehöre zu den größten vermeidbaren Gesundheitsrisiken in Deutschland, hieß es zur Begründung.
4: Bundesjustizministerin Hubig will durchsetzen, dass sogenannte Femizide in Deutschland härter bestraft werden. Die SPD-Politikerin sagte der Bild am Sonntag, wenn Frauen wegen ihres Geschlechts getötet werden, solle das künftig klarer als Mord gelten können. Bisher würden solche Fälle vor Gericht oft nur als Totschlag gewertet, etwa wenn Eifersucht als Motiv genannt und dann wegen möglicher verminderter Schuldfähigkeit ein milderes Urteil gesprochen werde. Regierungsvertreter aus Bremen, Niedersachsen und Thüringen wollen sich ab heute in Finnland über den Bevölkerungsschutz informieren. Bremens Innensenatorin Högel, Niedersachsens Innenministerin Behrens und ihr thüringischer Amtskollege Meyer treten dazu eine viertägige Reise an. Aus der Nachrichtenredaktion Laura Knepper.
6: Die drei SPD-Politikerinnen und Politiker wollen sich mit Vertretern der finnischen Sicherheitsbehörden austauschen, etwa über den Schutz der kritischen Infrastruktur, Cybersicherheit und Drohnenabwehr. Außerdem werden sie eine Zivilschutzanlage besichtigen. Innenministerin Behrens sagte, die Finnen verfügten schon aufgrund ihrer unmittelbaren Nachbarschaft zu Russland über vielfältige Erfahrungen im Umgang mit Bedrohungen. Sie erhofft sich von der Reise wertvolle Impulse für die Sicherheit.
4: Die Bundesregierung hat auf die jüngsten Äußerungen von Präsident Putin reagiert. Den Vorschlag, Ex-Kanzler Schröder als Vermittler im Ukraine-Krieg einzusetzen, sei ein Scheinangebot, zitieren mehrere Nachrichtenagenturen ein nicht näher genanntes Regierungsmitglied. Außerdem sei Russland noch immer nicht glaubwürdig, weil es zum Beispiel die aktuelle Waffenruhe nicht verlängere. Auf Teneriffa haben die ersten Menschen das vom Hunter-Virus betroffene Kreuzfahrtschiff Hondius verlassen. Nach Angaben des spanischen Gesundheitsministeriums wurden zunächst 14 Spanier in kleinen Gruppen an Land gebracht. Zuvor hatten Ärzte alle rund 150 Passagiere und Besatzungsmitglieder auf Krankheitssymptome untersucht. Wie der Schiffseigner mitteilte, werden die 6 Deutschen an Bord zusammen mit anderen Europäern zunächst in die Niederlande ausgeflogen. Die Menschen in Deutschland haben bis heute die natürlichen Ressourcen aufgebraucht, die rechnerisch für das ganze Jahr reichen müssten. Damit ist der sogenannte Erdüberlastungstag erreicht, eine Woche später als im vergangenen Jahr. Das hat die Organisation Global Footprint Network ermittelt. Der Zeitverzug liegt aber nicht an verbessertem Umwelt- und Klimaschutz, sondern an neuen Berechnungsmethoden, hieß es. SWR Nachrichten, Redaktion Christian Kreuzer. Das Wetter für Baden-Württemberg und Rheinland-Pfalz. Heute Nachmittag nochmal warm mit 18 bis 25 Grad. Am späten Nachmittag und am Abend schauerartiger Regen und einzelne kräftige Gewitter. In der Nacht vor allem in Rheinland-Pfalz teils ergiebiger Regen, Tiefstwerte 13 bis 5 Grad. Morgen bewölkt, zeitweise regnerisch und sehr windig. 14.04 Uhr.
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4: Das folgende Feature ist ein Versuch. Der Versuch der Klangkünstlerin Kirsten Reese, ein Tonarchiv nur für sich sprechen zu lassen, ohne Kommentare oder Einordnungen. Es geht um den akustischen Nachlass des US-amerikanischen Sängers und Schauspielers Paul Robeson. Der galt in den 1920er und 30er Jahren als einer der berühmtesten schwarzen Sänger und Schauspieler weltweit. Das Problem? Er war bekennender Sozialist. Das führte ihn ins Fadenkreuz der US-Behörden. Reise- und Auftrittsverbote beschädigten seine Karriere nachhaltig. In den Staaten des Ostblocks und vor allem der DDR jedoch wurde er gefeiert, Straßen und Schulen nach ihm benannt. Das Feature von Kirsten Reese verwendet ausschließlich Tonmaterialien aus ostdeutschen Archiven. Das knarzt und knackt manchmal bedenklich. Da gibt es Tonbanddreher und Übersteuerungen. Aber die Absicht der Autorin bestand darin, ihre Funde im Tonarchiv als historische Dokumente zu zeigen. Unverändert. Hören Sie Old Man River. Der Sänger und Aktivist Paul Robeson und die DDR im Spiegel der Archive. Radiophone Dokumentation von Kirsten Reese.
8: Hello?
9: Hello?
8: Hello, Paul.
9: Hello?
8: Hello, Paul, can you hear me?
9: Yes, I can.
8: Oh, wonderful.
9: Oh.

0: Das war Paul Robeson mit jenem Lied, das ihn wohl auf der ganzen Welt bekannt werden ließ, All Man River. Wer kennt es nicht und wer kennt nicht seinen unvergleichlichen Interpreten?
1: Zu allen Zeiten gab es Sänger, die das Lied der Freiheit sangen. Menschen, die Paul Großes feint. Künstler,
2: liebe Freunde und Genossen,
1: Stimme der Menschheit dient.
2: Ihre herrliche Stimme, lieber Paul Robeson, die Herzen aller unterdrückten Menschen durchdringt.
3: And then we asked our party to help us, and they did. And they gave us money, found the Paul Robeson Archive.
4: Alle Hautfarben, die Gesichter der Hautfarben der Menschen sind auf dieser Fahne mit verzeichnet. Und sie spannt sie aus und beglückwünscht Paul Robeson, der soeben noch einmal mit Blumen überschüttet wurde. Und der Beifall der 5000 steigt zur Decke, von der die hellen Jupiterlampe herunterstrahlen und die vielen anderen leuchten.
5: Paul Robeson hat nicht nur eine schöne, warme, kräftige Stimme. Er singt mit dieser Stimme nicht nur.
6: Lasst die Erinnerung an seine kraftvolle Stimme wie Donner über der Welt widerhallen, dem Rassismus Einhalt gebietend.
4: Wir sind glücklich, denn er hat uns versprochen, im nächsten Jahr wird er ein halbes Jahr lang eine Tournee durch die sozialistischen Länder machen. Und dann wird er auch wieder die Deutsche Demokratische Republik besuchen.
7: Hello and God bless you.

0: Aber sicher wissen nur die wenigsten unserer Hörer, dass es in Berlin an der Akademie der Künste der DDR ein Paul-Robson-Archiv gibt. Nun, dass an einer Akademie Archive existieren, ist ja eigentlich eine ganz normale Sache. Aber dass es in unserer Hauptstadt auch ein Paul-Robson-Archiv gibt, das überrascht mich doch einigermaßen und sicher nicht nur mich.
1: Nun, für so überraschend halte ich das eigentlich gar nicht. In der Verfassung unseres Staates heißt es, die sozialistische Gesellschaft pflegt alle humanistischen Werte des nationalen Kulturerbes und der Weltkultur. So sollte es meines Erachtens doch nicht so sehr Wunder nehmen, dass wir die Dokumente des künstlerischen und politischen Wirkens eines Mannes sammeln, der im wahrsten Sinne des Wortes ein weltberühmter Volkssänger und Friedenskämpfer war.
2: How I hope to be soon among you, to sing and sing and sing. Many new songs of yours, of mine, and of other folk. Ever it becomes increasingly clear how much the human family is one, as I search the music ancient and modern of all the peoples of the earth. Let us trust that we are witnessing the last convulsions before a final and lasting world unity, the only conceivable path in this atomic age. To sing, but let me bid you all Godspeed and sing and sing, and close with the words of the great Chilean poet Pablo Neruda. I come to sing, and for you to sing with me.
3: Pablo Neruda, who is a fugitive from his own
4: land. Pablo Neruda floh aus Chile, das von denselben Kupferinteressen und Leuten kontrolliert wird, die eure Löhne niedrig halten wollen. Und die Löhne der schwarzen Arbeiter in Südafrika. Von denselben Leuten, denen das Uran im Kongo und in Kanada gehört. Unsere Kämpfe sind miteinander verbunden.
3: Hier ist ein Poem für Frieden, weil wir heute für Frieden kämpfen.
5: Von Pablo Neruda, Ode an Paul Robson. Licht schied sich von Finsternis. Tag von Nacht, Erde sich von Wasser. Die Stimme Paul Robsons kam aus der Tiefe der Stille.

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1: Wir sind die Schüler der Paul-Robson-Oberschule und wir sind stolz, dass unsere Schule diesen Namen tragen darf.
2: Denn Paul Robson ist für uns ein Vorbild. In seinem Mut, in seiner Bescheidenheit und in seinem unermüdlichen Kampf für die Rechte der farbigen und unterdrückten Menschen.
3: Geboren als Sohn eines ehemaligen Sklaven auf den Plantagen Nordkarolinas, litten sie selbst unter der Menschenverachtung und Ausbeutung im imperialistischen Amerika.
4: Liedern, die alle zum Repertoire von Paul Robson gehören, wovon das dritte besonders interessant ist. Es heißt No More Auction Block und es war immer im Repertoire von Paul Robson enthalten und es ist besonders wichtig, weil sein Vater ja selbst noch Sklave war.

0: sein Vater war noch ein Sklave gewesen. Und denen hat man immer einzureden versucht, dass sie eine minderwertige Rasse seien und nur die niedrigen Arbeiten verrichten können. Aber Pauls Vater hat gewusst, dass das nicht stimmt und spornte seinen Sohn an, zu beweisen, dass er genauso gute Zeugnisse haben kann wie weiße Schüler.
1: Bei einem Leistungswettbewerb war er der Allerbeste und gewann damit ein Stipendium, sodass er das Abitur machen und später studieren konnte.
2: Und dabei hat er es als schwarzer Schüler und Student besonders schwer gehabt. Am College war er sogar der einzige Farbige. Keine Freunde, keine Kameraden. Und wofür die Lehrer einem weißen Schüler eine 1 gaben, bekam er höchstens eine 2. Und doch war er der Allerbeste.
3: You know, all our school children read in their school books about Paul Robeson, what he's done, who he is. We have a Paul Robeson High School in Berlin and we have a Paul Robeson High School in Leipzig. And on his 80th birthday, we named a street in a working class district in Berlin, Paul Robeson Street. And we also have labor teams in our factories which carry the name of Paul Robeson. And of course, they all try to emulate him and his ideas. So let me sum it up. The name of Paul Robeson and what he's done is known actually to everybody, particularly to our young people in our country, and they see in him a great ideal which they want to emulate.
0: Eine ganz prima Pionierarbeit zu leisten,
1: ständig Solidarität zu üben, überall für Gerechtigkeit einzutreten,
2: unsere Heimat zu lieben und feste Freundschaft zur Sowjetunion und allen anderen Völkern zu halten.

0: It was a mere accident. I met him.
1: Rein zufällig traf ich ihn im März 1925 und er fragte mich, was ich heute Abend mache.
0: And he asked me, say, what are you doing tonight?
1: Ich sagte, nichts. Und er sagte, kommst du mit ins Village?

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1: Dieser Mann, der ein großer Sänger war, ein großartiger Schauspieler.
2: Ein großer Opernsänger und Filmschauspieler. Auf der Universität musste ich reden und ich kam also in dieser Tradition.
3: My first opportunity to play in the theater had only that background. When I played the Emperor Jones of O'Neill, I had only had audiences to talk to, which I had done too for many years.
2: Meine erste Arbeit im Theater war Kaiser Jones von O'Neill.
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4: Sie haben an der Universität von Horatius promoviert. Ich erinnere mich noch, als ich Sie, einen unserer berühmtesten amerikanischen Fußballspieler, für Ihre Universität spielen sah. Wollen Sie etwa behaupten, dass damals Farbenvorurteile gegen Sie bestanden haben?
5: Einen Augenblick. Das ist etwas, was ich auf das Entschiedenste beanstanden muss. Jawohl, einige wenige und auch ich hatten Erfolg. Das hebt aber nicht auf, dass Millionen für den Hungerlohn von $100 jährlich ihr Leben fristen und dazu Menschen unwürdige Behandlungen ertragen müssen. Der Erfolg des Einzelnen darf nicht über die Leiden der Massen hinwegtäuschen.
6: Июнь 1949 года. Поль Робсон приехал в Советский Союз на празднование 150-летия со дня рождения величайшего русского поэта Александра Сергеевича Пушкина.
7: Я очень рад, что имею возможность сказать несколько слов советским людям. Трудно выразить, как я взволнован.
8: In 1934, Paul Robeson made his first trip to the Soviet Union.
9: And then one day, I took a train and I found myself standing on the soil of the Soviet Union. And lo and behold, I didn't feel myself a black man any longer. I just felt myself a man. That's right.
5: In der Sowjetunion fühlte ich mich zum ersten Mal in meinem Leben als ein gleichberechtigter Mensch.

0: Paul won the enduring hatred.
1: Paul zog sich den anhaltenden Hass der amerikanischen Regierung zu, als er während des Spanischen Bürgerkriegs nach Spanien reiste.
0: This hatred was intensified when after the Second World War, in speaking in Paris to a group of 2,000 youth in 1949.
1: Dieser Hass verstärkte sich noch, als er 1949 vor 2000 jungen Menschen in Paris erklärte, er sei ein Gegner jeglicher Kriegshysterie und Feindseligkeit gegenüber der Sowjetunion. Schwarze Jugendliche würden nicht für die USA kämpfen.
2: Kein Ausspruch im Zusammenhang mit dem amerikanischen Rassenproblem hat jemals bei der USA-Regierung eine derartige Empörung ausgelöst wie Robesons Worte in Paris. Im ganzen Land wurde er von allen regierungsamtlichen Kreisen gebrandmarkt. Damit war das Signal zur Jagd auf ihn gegeben. Ihr kommt niemals hier raus. Jeder stirbt hier heute Nacht. Jeder Jude stirbt hier heute Nacht. Gott segne Hitler. Wir werden sein Werk vollenden. Lyncht Robeson. Gebt uns Robeson. Wir wollen diesen aufhängen. Amerika erwache. Peekskill ist erwacht.
3: What is America to me?
2: Der 27. August 1949 wäre fast der große Tag des amerikanischen Faschismus geworden.
4: Er stand unter einem Baum. 15 bis 20 stämmige Arbeiter hatten einen Kreis um ihn gebildet. Auch Paul Robeson ist groß. Aber er war kaum zu sehen. Doch seine tiefe, warme Stimme erfüllte das ganze Tal von Peekskill. 25.000 Menschen hörten ihm zu.

0: Das war ein Ausschnitt aus den Originalaufnahmen von diesem Konzert in Peekskill. Er ist zwar technisch schlecht, aber wegen seiner Einzigartigkeit haben wir ihn vorgespielt. Am Ende des Konzerts fuhr ich mit 4 anderen Kommilitonen im Auto nach New York zurück. Vor uns fuhr ein Autobus voll mit Kindern. Das war ein Konzert, sagte mein Freund. Das werde ich nie in meinem Leben vergessen. Da schrien die Kinder in dem Autobus vor uns plötzlich auf. Auf beiden Seiten der Straße standen Gestalten und warfen Knüppel und Steine auf die Kinder im Autobus. Im gleichen Augenblick, wir waren noch wenige Meter gefahren, wurde auch unsere Wagenscheibe zertrümmert. Und von rechts und links flogen Steine durch die splitternden Scheiben. Schimpfworte wie Juden und Kommis heulten und johlten um uns. Auch dieser Tumult wurde original bei Peekskill aufgenommen. Das waren die sogenannten Legionäre, die amerikanischen Faschisten. Sie hatten an diesem Tage Tausende ihrer Anhänger zusammengezogen und fielen wie eine Hölle über wehrlose Frauen, Kinder und Jugendliche her. Mein Freund trat das Gaspedal durch, da platzte noch ein Reifen. Aber wir fuhren weiter. Sonst, liebe Hörer, wäre es mir nicht möglich, Ihnen diese Geschichte zu erzählen. Einige Kilometer von New York hielten wir an einer Tankstelle. Da merkte ich erst, dass ich am Hals blutete. Es war nur eine kleine Wunde, aber die alte, weit größere Wunde wurde wieder aufgerissen. Die Wunde von vor 11 Jahren. Damals, ich erinnere mich genau, überfielen uns die Nazis in Deutschland auf der Straße, schlugen meinen Vater und schleppten ihn nach Buchenwald. Ja, da war es mir wieder klar. Der Kampf ist auch in Amerika der gleiche. Und das Konzert von Peekskill war ein Teil dieses Kampfes.
1: That's the sound of fascism. Not in Germany, but here in America. Remember it.
2: Haben Sie sich jemals unter dem Namen John Thomas versteckt? Und sind Sie unter diesem Namen als Mitglied der Kommunistischen Partei eingetragen?
3: Mein Name ist Paul Robson. Jeder kennt mich unter diesem Namen. Ich brauche mich nicht hinter einem anderen zu verstecken. Es ist ein trauriger Beweis für die Freiheit in Amerika, dass genau die Kräfte der Reaktion, die mir den Zutritt zu dem Vortragspodium, dem Konzertsaal, dem Opernhaus und der dramatischen Bühne versagt haben, mich jetzt vor dieses Komitee der Inquisition zerren.
4: Frechheit, Inquisition!
5: Sie befinden sich hier vor dem Komitee gegen unamerikanisches Verhalten in Washington nur wegen Ihres Reisepasses.
3: Der Hauptgrund der Regierung, mir meinen Reisepass zu verweigern, beruht darauf, dass der Staatsminister Dulles Anstoß an meinen Reden nimmt, die ich im Ausland gegen die Unterdrückung meines Volkes gehalten habe.
4: Reden Sie nicht! Ihr habt genügend Freiheit!
3: Mein Kampf um meinen Pass ist ein Kampf für Freiheit. Freiheit, meinen Lebensunterhalt zu gewinnen. Freiheit zu sprechen, Freiheit, mich künstlerisch und kulturell zu betätigen, weil Sie es mir hier in unserem Land verbieten.
6: Der Grund, warum Sie hier sind, ist, weil Sie kommunistische Ziele fördern.
3: Der Grund, warum ich hier bin, ist, weil ich den Neofaschismus, den ich in diesem Komitee entstehen sehe.
0: Eben hörten Sie eine Szene. Und die hat sich am 12. Juni 1956 in Washington wirklich so zugetragen. Mrs. Islande Gudrobsen, die Gattin Pauls, schickte mir das Protokoll seiner Vernehmung vor dem berüchtigten McCarthy-Ausschuss, damit die wirklich freie Welt davon erfährt, weil diese Welt ihn liebt.
7: Heartfelt greetings, dear friends in Manchester. Though I must send you these words.
8: Herzliche Grüße, meine lieben Freunde in Manchester. Obwohl ich euch diese Worte aus weiter Ferne senden muss, war ich wohl niemals enger mit euch verbunden als heute. Eure herzliche Freundschaft überbrückt die Schranken, die uns zeitweilig voneinander trennen.
9: I can never forget. That it was the people of Manchester.
10: Es waren die Menschen in Manchester, die mir die Einsicht vermittelten, dass alle Menschen eins sind. Ein Konzept, auf dem ich meine Karriere als Künstler und Bürger aufgebaut
9: habe.
10: Ein Freund erklärte mir, wie eng wir durch die Geschichte, durch menschliches Leid und Sehnsüchte miteinander verbunden sind.
9: He told me of a life of bitter hardship and toil, which his father and grandfather.
10: Er erzählte mir von der harten Arbeit seines Vaters und Großvaters in jenen teuflischen Fabriken, gegen die Blake mit feurigen Worten aufschrie. Seine Vorfahren webten die Baumwolle, die die schwarzen Sklaven mit Schweiß und Blut im fernen Amerika pflückten.
9: My own people.
11: Lasst Paul Robeson singen. Das wurde bald ein geflügeltes Wort und nicht nur in Manchester. Aber wir waren stolz, dass es in Manchester entstand, in der alten Arbeiterstadt. Hier hatte Friedrich Engels gewirkt und Paul Robeson errang in den 30er Jahren auch hier seine ersten Erfolge als Schauspieler.
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13: Paul? Hello?
9: Hello?
13: Hello, Paul.
9: Hello?
13: Hello, Paul, can you hear me?
9: Yes, I can.
13: Oh, wonderful.
9: Will it come over all right?
13: Oh, I can't tell you.
9: That's Look. Wonderful.
14: London, den 26. Mai 1957. 2000 Besucher sitzen im Saal des St. Pancras Hall mitten im Herzen Londons. Mit großer Spannung erwarten sie den Beginn eines einzigartigen Konzertes, das sie über ein gerade neu verlegtes Transatlantik-Telefonkabel mit der Wohnung Paul Robesons in New York verbinden soll.
9: Thanks again. And my family is here, my boy, my wife, and... Many, many thousands in America send you thanks. Yes. Thank you again.
13: Paul, yes, we have a miner's choir here tonight.
11: Und jetzt singt ein Waliser Bergarbeiterchor den Gruß aus London für Paul Robeson nach New York.

0: Luckily, we are living in a time when the balance of power is changing.
1: Wir leben in einer Zeit, in der sich die Machtverhältnisse ändern. Arbeiter in vielen Teilen der Welt bestimmen ihr Schicksal selbst. Und 10 Millionen kolonisierte Menschen kämpfen für ihre Freiheit. Eine enorme Chance. Wenn wir standhaft bleiben und mutig für eine bessere Welt für unsere Kinder und Kindeskinder streiten.
0: Standing firm, courageously fighting our battle, to see that we can make a different kind of world for our children.

Wir kämpfen für die friedliche Koexistenz vieler verschiedener Lebensweisen auf diesem Planeten.

0: answer your question by saying that it's been my privilege to visit many of the lands of socialism, and I have not found any kind of race discrimination, and couldn't imagine that I would so find. I certainly have not. But I do know that the very basis of your lands could not lead by any chance in that direction. There may be some remains here and there, I don't know. I certainly have not seen so.
1: Ich möchte sagen, dass ich also viele sozialistische Länder besucht habe und dass ich nirgends die leiseste Spur von einem Rassenvorstellungen, von Überresten dieses Rassenwahns gefunden habe. Und ich weiß, dass die Basis ihres Landes das nicht zulässt. Es mögen hier und dort irgendwelche Überreste sich versteckt halten, das weiß ich nicht. Ich habe nie etwas davon gemerkt.
0: I myself feel very close to the problems of the Jewish people. As a matter of fact, I stood in Dachau in 1945, at the end of the war.
2: So I stood in Warsaw in 1949, on the site of the Warsaw Ghetto.
1: Ich fühle mich sehr nahe der Frage, dem Problem des, den Fragen des jüdischen Volkes.
0: I saw still the gas chambers.
1: Ich habe die Gaskammern gesehen.
0: Some of the ashes of the victims.
1: Und die Asche der Opfer.
0: I remembered the ashes of my people.
1: Und ich habe mich an die Asche meines Volkes
0: erinnert. Not only in Africa.
1: Nicht nur in Afrika.
0: But in the states of Mississippi and Alabama and Georgia and the whole slave South.
1: Sondern auch in den amerikanischen Staaten Mississippi, Alabama, Georgia.
0: You said, you name them all.
1: Name
0: Little Rock, Arkansas.
1: Little Rock und alle die südamerikanischen Staaten.
0: Hitler had a chance to learn something from there.
1: Hitler hätte da etwas lernen können.
0: So these things can never be separated in my mind.
1: Man kann diese Dinge nicht voneinander loslösen.
3: Später aber legte sich wieder Dunkelheit über die Erde. Furcht, Krieg, Leid schlugen aus die grüne Flamme der Hoffnung, das Feuer der Rose. Und auf die Städte fiel er nieder, grauenvoller Staub, Asche der Ermordeten. Sie waren durch Verbrennungsöfen gegangen, mit Nummern auf ihren Stirnen kahlgeschoren. Männer, Frauen, Alte, Junge. Gefangen in Polen, in der Ukraine, in Amsterdam, in Prag. Wieder lag über den Städten Trauer. Und die Stille war groß, hart, wie ein Grabstein auf lebendigem Herzen. Wie eine Totenhand über eines Kindes Stimme. Da, Paul Robson, sangest du. Wieder war deine kraftvolle Stimme zu hören auf der Erde. Wundgeschlagen, ruhig rein, voller Würde, erinnerte sie uns daran, dass wir noch Menschen waren, dass wir teilten Schmerz und Hoffnung. Deine Stimme stellte uns abseits vom Verbrechen. Wieder war der Strom deines Herzens tiefer, war weiter als die Stille.

0: Und jetzt hören Sie Frau Eslanda Robson.
1: Liebe Freunde, a few years ago, I spoke to you in Berlin on the occasion of a memorial meeting.
2: Vor einigen Jahren sprach ich zu Ihnen anlässlich einer Gedenkfeier für die mutigen und wunderbaren Menschen, die litten und starben in Ravensbrück, diesem schrecklichen Beispiel für den Wahnsinn, die Grausamkeit, die Machtgier und die Unmenschlichkeit des berüchtigten Hitler-Regimes.
1: Most people think of the question of Berlin. This very serious and dangerous question in the world today.
2: Die meisten Menschen betrachten die Berlin-Frage als ein politisches Problem, was sie natürlich auch ist. Aber wir sehen sie auch als eine menschliche Frage, als eine Herausforderung für die Menschen in Berlin und für die Menschen auf der ganzen Welt.
1: To the people of Berlin and to the people of the world. We congratulate you, the people of the German Democratic Republic.
2: Wir gratulieren Ihnen, den Menschen der Deutschen Demokratischen Republik, zu dem positiven, konstruktiven und freundlichen Geist, den Sie unter großer Anspannung und Provokation und gegen die Feindseligkeit des Kalten Krieges, der sich vor Ihrer Haustür konzentriert, aufrechterhalten.
3: Den Wortlaut der Ehrenurkunde unseres hochverdienten Paul Robeson zu verlesen. Die Philosophische Fakultät der Humboldt-Universität zu Berlin verleiht unter dem Rektorat...
4: Frau Robeson war ja zu Gast in unserer Republik, zu Gast hier in Berlin, anlässlich der Berliner Festtage im Oktober

0: Wegen denn meines langen 62 Jahre langen Lebens.
1: And I am so proud tonight.
2: Ich bin so sehr stolz, meine Brüder aus Afrika hier heute Abend zu treffen.
1: From all parts of Africa.
2: Und thank you here again, vielen herzlichen Dank, dass Sie in der Deutschen Demokratischen Republik diesen meinen Brüdern die Möglichkeit gegeben haben, hier in ihrem Land zu studieren.
1: And certainly I know, and my people must understand, that we in Africa, we in Asia, we in the southern states of America,
2: und alle Menschen
1: my brothers
2: sollen
1: and
2: verstehen,
1: sisters in Cuba and in Latin America,
2: in Afrika,
1: wherever they may be,
2: in Asien,
1: are able
2: in Kuba,
1: to struggle, yes, bravely for their freedom.
2: Heute
1: but
2: so
1: they
2: kämpfen
1: are able
2: können,
1: to struggle for
2: weil
1: their freedom precisely
2: so
1: because of the power
2: Welt
1: of the Soviet Union and China and of the lands of socialism. They are on our side. The gentleman in Wall Street, the gentlemen in various
2: die Herren
1: lands of
2: in
1: imperialism,
2: Wall Street,
1: including
2: die Herren
1: just across
2: in den imperialistischen
1: the way,
2: Ländern,
1: might as
2: und
1: well
2: die Herren nicht
1: relax.
2: Weit entfernt von hier. Sie sollen sich beruhigen.
1: As they think of the future, Africa will not be there to cut up and to divide.

0: die Erhaltung des Friedens verleihe ich Ihnen auf Vorschlag des Präsidiums des Ministerrats der Deutschen Demokratischen Republik den Orden Stern der Völkerfreundschaft in Silber.
1: Es ist, als wäre an diesem Abend das Glück und die Freude nicht nur symbolisch, sondern in voller Gestalt hier in die Sporthalle gekommen. Und der Beifall der Zuschauer beweist es. Auf der Bühne noch immer die Jugendchöre und auch die Freunde aus Afrika. Und nun Helene Weigel.
2: Dear Paul Robson, wir bitten Sie, wir das Theater Bertolt Brechts, dieses Tuch, das Picasso zum Zeichen der Freiheit und der Völkerfreundschaft und dem Frieden gewidmet hat, Ihnen mitgeben zu dürfen

0: Das reichhaltige Arbeitsprogramm Paul Robsons während seines Aufenthaltes in der Deutschen Demokratischen Republik wird am heutigen Nachmittag noch mit einer internationalen Pressekonferenz bereichert. Hier im Club des Verbandes der Deutschen Presse haben sich die Pressevertreter des In- und Auslandes eingefunden, um den bekannten Künstler mit ihren Fragen zu bestürmen. Der Presseclub präsentiert sich uns in einem neuen Kleid. Vor kurzem wurde er renoviert. An den hellen Wänden wurden Federzeichnungen angebracht, türkisgrüne Sessel laden zum Sitzen ein und durch die großen Fenster fällt das Licht der Nachmittagssonne. Die Pressevertreter haben bereits zahlreich Platz genommen und Paul Robson ist erschienen, hat vorn im Präsidium Platz genommen. Absetzen. Bitte schneiden, bitte schneiden.
1: Ehe unser Freund Paul Robson das Wort nimmt, wird Herr Dr. Georg Kraus als Vorsitzender des Journalistenverbandes noch ein paar Worte sagen.
2: Hochverehrter lieber Dr. Paul Robson, wir danken Ihnen herzlich, dass Sie trotz Ihrer großen Inanspruchnahme die Zeit gefunden haben, auch uns Journalisten zu besuchen. Wir ehren und lieben Sie als den großen Künstler, für den die Kunst stets eine Waffe des Kampfes und kein Lar pur Lar war und ist. Wir ehren und lieben Sie als den Verkörperer der Schätze, die Ihr Volk, das Volk zur Weltkultur und zur Weltkunst beigetragen hat und beitragen wird. Wir lieben Sie als den Vertreter des anderen, des guten Amerikas, das im Gegensatz zum Dollarimperialismus unser Freund ist. Ich selber habe dieses andere, gute Amerika kennenzulernen Gelegenheit gehabt, als wir antifaschistischen Häftlinge im Konzentrationslager Buchenwald 1945 von Offizieren und Soldaten der amerikanischen Armee besucht worden sind, die im Gegensatz zum arroganten, ja feindseligen Verhalten amerikanischer Offiziere sich uns gegenüber als humanistische, fortschrittlich denkende, zivilisierte Menschen benommen haben. Wir wollen Ihre Worte mit offenem Herz in uns aufnehmen und Ihre Freiheitsglut und Menschenliebe in unsere Feder fließen lassen.
0: Tischmikrofone bitte öffnen.
1: Darf ich Sie jetzt bitten, Fragen an unseren Freund Paul Robson zu stellen?
3: I have heard that you shall visit Africa.
4: Yes.
3: And to think, is this real? Is this real that you shall visit Africa?
4: Oh yes, yes.
3: Thank you very much.
5: Ich möchte eine Frage zu Afrika stellen. Uns interessiert, Herr Robson, welche Rolle haben Sie in den ersten afrikanischen Befreiungskomitees in London gespielt und was halten Sie von den jüngsten Entwicklungen in Afrika?
6: Wie denken Sie über den Vorschlag Khrushchevs auf der 15. UNO-Vollversammlung, allen Kolonialländern und abhängigen Ländern sofort die Selbstständigkeit und Unabhängigkeit zu gewähren?
7: Wir sind der Meinung, dass die Verwirklichung dieser Vorschläge wesentlich zur Lösung des deutschen Problems, zur friedlichen Lösung beitragen könnte. Glauben Sie, Herr Robson, dass durch die Verwirklichung dieser Vorschläge vielleicht auch das internationale Klima allgemein und die Beziehungen der Großmächte zueinander wesentlich verbessert werden könnten?
8: There is a strong feeling among the Negroes in America. They all want to return to Africa. Do you think this will be a reality in the very near future?
7: Wie das Leben zu dienen, haben die ordentlichen Mitglieder der Deutschen Akademie der Künste.
9: Wir wollen ein letztes Mal auf den Aufenthalt Paul Robsons im Oktober 1960 in Berlin zu sprechen kommen. Am Abend des 6. Oktober war er hier in der Akademie der Künste der DDR.
10: Ja. Er war hier, um seine Urkunde entgegenzunehmen. Im Jahre 1956 schon wurde er zum korrespondierenden Mitglied der Akademie gewählt. Er kam also jetzt, um seine Urkunde entgegenzunehmen im Jahre 1960. Sie wissen, er hat sich ja gerade in den 50er Jahren, als er sozusagen eingesperrt war zu Hause, sich sehr viel mit Sprach- und musikwissenschaftlichen Studien beschäftigt. Und hat dabei entdeckt, wie sehr doch die Lieder der verschiedenen Völker sich ähneln und wie eng verbunden Sprache und Musik sowohl im folkloristischen als auch im artifiziellen Bereich sind.
4: And so I come to you today as one whose art is based.
11: Und heute komme ich zu Ihnen als ein Künstler, dessen Kunst fundiert ist auf dem Reden, auf dem Sprechen des Volkes.
4: I will sing Waterboy in just a moment. Waterboy for me is nothing more than an extension of folk speech. Waterboy, where are you hiding? If you don't come, I'm gonna tell your daddy. Waterboy, where are you hiding? If you don't come, I'm gonna tell your daddy. Waterboy, where are you hiding? Don't come, I'll tell your daddy. Waterboy, where are you hiding? If you don't come, I'll tell your daddy. Waterboy, where are you hiding? If you don't come, I'm gonna tell your daddy. There can be no greater truth to me than that unity of speech and song. This is so with many of the great composers who have based their music upon the people. Such a one was Johann Sebastian Bach. So, for example,

0: This is Peter Seeger speaking, wishing Paul Robeson birthday greetings. Paul Robeson, I think in my own
1: Paul Robeson war einer der größten Sänger, einer der größten Amerikaner, den ich je kennengelernt habe.
0: One of the greatest Americans I've ever known in my life. And also about the most blacklisted performer
1: und auch der am meisten geächtete Künstler, dem ich je begegnet bin. Ein Mann, der auf dem Höhepunkt seiner Karriere daran gehindert wurde, auf irgendeiner Bühne, in irgendeiner Radio- oder Fernsehsendung zu singen. Und einige der Leute, die ihn am meisten hätten unterstützen sollen, haben sich dem Druck gebeugt und sich geweigert, etwas mit ihm zu tun zu haben.
0: But he will not be forgotten. His music will never die. Many, many years from now, people will still hear that extraordinary and most noble voice.

0: Sie hörten die radiophone Dokumentation Allman River. Der Sänger und Aktivist Paul Robeson und die DDR im Spiegel der Archive von Kirsten Riese. Die Übersetzungen sprach Isabel Demey, Ton und Regie die Autorin. Redaktion Michael Lissek. Produktion Südwestrundfunk 2026.
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0: Um 15 Uhr mit Antje Keil. Der Marburger Bund will strengere Regeln beim Verkauf von hochprozentigem Alkohol. Bei seiner Hauptversammlung in Hannover hat die Ärztevereinigung spezielle Alkoholshops ins Spiel gebracht. Aus der Nachrichtenredaktion Thomas Bertsch.
2: Nach den Plänen des Marburger Bundes soll es hochprozentige alkoholische Getränke in Zukunft nur noch in lizenzierten Verkaufsstellen geben. Supermärkte, Tankstellen und Kioske sollten dagegen keinen hochprozentigen Alkohol mehr anbieten dürfen. Damit wollen die Mediziner vor allem junge Menschen schützen. Die Erfahrung in anderen Ländern, beispielsweise in Skandinavien, zeige, dass höhere Altersgrenzen und strengere Verkaufsregeln den Alkoholkonsum deutlich senkten. Alkohol gehöre zu den größten vermeidbaren Gesundheitsrisiken in Deutschland, hieß es zur Begründung.
0: Bundesjustizministerin Hubig will durchsetzen, dass sogenannte Femizide in Deutschland härter bestraft werden. Die SPD-Politikerin sagte der Bild am Sonntag, wenn Frauen wegen ihres Geschlechts getötet werden, solle das künftig klarer als Mord gelten können. Bisher würden solche Fälle vor Gericht oft nur als Totschlag gewertet. Etwa wenn Eifersucht als Motiv genannt und dann wegen möglicher verminderter Schuldfähigkeit ein milderes Urteil gesprochen werde. Vor der Insel Teneriffa haben die ersten Menschen das vom Hunter-Virus betroffene Kreuzfahrtschiff verlassen. Nach Angaben des spanischen Gesundheitsministeriums wurden zunächst 14 Spanier in kleinen Gruppen an Land gebracht und ausgeflogen. Korrespondentin Julia Macher berichtet.
3: Keiner der Menschen zeige Symptome, so die spanische Gesundheitsministerin Monica Garcia. In Gruppen von maximal 5 Personen werden die Menschen von Bord an Land gebracht, dann sofort in Fahrzeugen des Militärs zum 10 Minuten entfernten Flughafen gefahren. Dort warten bereits die von den Herkunftsländern bereitgestellten Maschinen. Die 6 Deutschen an Bord werden in einer niederländischen Maschine heute gemeinsam mit den Niederländern, den Belgiern und den Griechen nach Hause geflogen.
0: Der frühere Gesundheitsminister Lauterbach sieht keine Gefahr einer Pandemie durch das Hunter-Virus. Der Rheinischen Post sagte er, die Ansteckungsgefahr reiche nicht aus, einzelne Fälle werde es immer geben, eine schnelle Verbreitung nicht. Die Weltgesundheitsorganisation hatte sich zuvor ähnlich geäußert. Die Vorsitzende des Deutschen Gewerkschaftsbundes, Fahimi, hat erneut vor Angriffen auf Arbeitsrechte und den Sozialstaat gewarnt. Es werde eindeutig versucht, den 8-Stunden-Tag in Frage zu stellen oder soziale Sicherungssysteme auszuhöhlen, sagte sie zum Auftakt des 4-tägigen Bundeskongresses des DGB. Deswegen sei es entscheidend, dass die Gewerkschaften den Menschen Sicherheit in unsicheren Zeiten geben. Morgen stellt sich Fahimi als DGB-Vorsitzende zur Wiederwahl. Den Halbmarathon in Mainz haben Leichtathleten aus Kenia dominiert. Bei den Männern landeten auf den ersten 9 Plätzen ausschließlich Läufer aus dem ostafrikanischen Land. Dennis Kipkemoi stellte mit 59 Minuten und 14 Sekunden einen Streckenrekord auf. Beatrice Chepchichir Cheserek aus Kenia knackte ebenfalls den Streckenrekord. Sie setzte sich im Frauenrennen mit 68 Minuten und 2 Sekunden knapp vor der deutschen 10.000 Meter Meisterin Blanka Dörfel durch. SWR Nachrichten, Redaktion Christian Kreuzer. Das Wetter für Baden-Württemberg und Rheinland-Pfalz. Heute Nachmittag nochmal warm mit 18 bis 25 Grad. Am späten Nachmittag und am Abend schauerartiger Regen und einzelne kräftige Gewitter. In der Nacht vor allem in Rheinland-Pfalz teils ergiebiger Regen. Tiefstwerte 13 bis 5 Grad. Morgen bewölkt. 15.04 Uhr.
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0: for some reason, my grandfather, she thought I had a pretty voice, so she would start showing me around, like, look, she can sing, sing, Hannah, sing. And I would sing some carols, I think.
1: Für ihre Großmutter war schon immer klar, die kleine Hannah muss singen. Daran erinnert sich die tschechische Sopranistin Hanna Blažíková gerne zurück. Heute ist sie eine der international gefragtesten Stimmen der alten Musik. Und das, obwohl sie als Teenager eigentlich Punksängerin werden wollte. Um Hanna Blažíková und ihren ungewöhnlichen Weg geht's heute im Musikporträt. Ich bin Eva Probeschin, schön, dass Sie heute mit dabei sind.

0: Hanna Blaszczykowa mit dem Collegium Marianum und einem Marienlied des böhmischen Komponisten Adam Michna. Tschechische Mariengesänge des 17. Jahrhunderts ist Musik, die Hanna Blaszczykowa in den letzten Jahren wiederentdeckt hat und die sie stark an ihre Heimat erinnert. Ich treffe Hanna Blaszczykowa in der Lobby eines Stuttgarter Hotels. Sie ist für das internationale Bachfest Stuttgart in der Stadt und tritt am Abend mit dem kanadischen Ensemble Konstantinople auf. Mit einem Programm, das Bach und den persischen Dichter und Mathematiker Omar Khayyam zusammenbringt, der 600 Jahre vor Bach gelebt hat. Hanna Blaszczykowa kommt direkt aus Prag angereist. Mit verspätetem Flug, aber man merkt ihr den Stress gar nicht an. Lange dunkle Haare, ganz in Schwarz gekleidet. Zeitlos wirkt sie auf mich. Gerade so, als käme sie direkt aus der Musik, die sie singt. Hanna Blaszczykowa ist 1980 in Prag geboren. In ihrer Familie ist Musik allgegenwärtig, aber nie ein Beruf. Der Vater bringt mexikanische Volkslieder aus seiner Heimat mit und die Mutter liebt Singer-Songwriter wie Bob Dylan und Paul Simon. Klassik spielt zu Hause bei Hanna Blaszczykowa keine Rolle. Aber in der Schule, am Musikgymnasium, da lernt sie den klassischen Gesang kennen.
1: Until I was probably 20-something, I did not really like classical music so much.
2: Bis ich 20 war, habe ich klassische Musik nicht wirklich gemocht. Ich mochte mittelalterliche Musik und vor allem Rock. Ich wollte Rocksängerin werden. Ich habe Nirvana gehört, Pearl Jam, Alice in Chains, diesen Seattle Grunge und Punk. Aber ich habe parallel schon klassischen Gesang studiert und mir wurde klar, beides geht nicht. Ich würde mir die Stimme ruinieren. Also dachte ich, ich verschiebe das Rocksingen, bis ich nicht mehr klassisch singen kann. Aber die Zeit ist noch nicht gekommen.

0: Das sind Hanna Blažikovas Teenagerjahre in Prag. Punkkonzerte, rasierter Kopf, Bassgitarre. Sie geht auf ein Musikgymnasium und jeden Tag gibt es Gesangsunterricht, Harmonielehre, Kontrapunkt, dazwischen Mathe, Physik, Schulleben. Ihr Lehrer macht sie mit mittelalterlicher Musik vertraut, lange bevor man in Tschechien etwas von historischer Aufführungspraxis gehört hat. Hanna Blažikova beginnt Harfe zu lernen. Eine Welt, die überhaupt nicht zu den Punkkonzerten passt.
1: You know, I was kind of outsider on both sides because for my punk friends,
2: ich war eine Außenseiterin, auf beiden Seiten. Für meine Punk-Freunde war ich zu merkwürdig, weil ich mittelalterliche Musik gehört habe und Harfe gespielt habe. Und meine Klassenkameradinnen am Musikgymnasium fanden mich verrückt, weil ich Rockmusik hörte, auf Punk-Konzerte ging und mir den Kopf rasiert habe.
0: Die Punk-Rock-Band, in der Hanna Blažikova heute noch Bassgitarre spielt, heißt Still Nox. Zwei Schwestern, eine Cousine, wechselnde Schlagzeuger, offiziell gegründet 2002. Hanna singt da nur Backing-Vocals, um ihre klassische Stimme zu schonen. Doch warum eigentlich Rockmusik? Wenn man sie fragt, antwortet sie nicht mit einer Stilbeschreibung, sondern mit einer autobiografischen Beobachtung über das Jungsein.
1: When you're a young person and you are going specifically through tough times of, you know, puberty and, you know, feeling alone in this world and, you know, you can relate to this music very, very well. You can find.
2: Wenn man jung ist, mitten in der Pubertät, sich allein fühlt, dann kann einem diese Musik viel geben. Sie spricht über Einsamkeit, über unangenehme Gefühle. Sie klingt auch so traurig, aber sie richtet einen auf. Man kann seine Wut da reinlegen. Das ist ein gesunder Umgang mit Wut und negativen Gefühlen.
1: I think it's a very healthy way how to work with anger and negative emotions.
0: Musik als Raum für das, was sonst keinen Raum findet. Für Einsamkeit, für Wut, für das Nichtschöne. Diesen Blick behält Hanna Blažikova auch später bei. Er geht nur über in ein anderes Repertoire. Von Nirvana zu Monteverdi, von Alice in Chains zu Bach. Was beide Welten verbindet, ist eine Vorliebe für das Melancholische.

0: Nach dem Abitur am Musikgymnasium geht Hanna Blažíková ans Prager Konservatorium, studiert Gesang bei Jiří Kotouč. Er ist auf dem Gebiet der alten Musik bewandert und hört seine neue Studentin keine Woche lang. Da erkennt er, ihr fehlt eine solide Gesangstechnik. Also setzt er sie zurück auf Null. Und das tut weh.
1: But this teacher, Jiří Kotouč, he was so great. He realized that I had no grounding in my voice whatsoever. And he made me start.
2: Dieser Lehrer hat sofort gemerkt, dass meine Stimme kein Fundament hatte. Und er hat mich ganz von vorne anfangen lassen, mit einfachsten Sachen.
1: I started exploring my own voice. And I remember those days, it was very, very tough because
2: das war hart, weil ich doch große Arien singen wollte, wie meine Mitschüler. Aber er ließ mich einfache Mozart-Lieder singen. Ich fühlte mich wie die Schlechteste im ganzen Kurs. Aber das war auch befreiend, weil ich mich endlich auf die Arbeit konzentrieren konnte.
0: Ihr Lehrer ist selbst Spezialist für Barockoper. Nach und nach bringt er Hanna Blažíková Arien aus dieser Welt nahe. Und auch die Musik von Johann Sebastian Bach. Mit 22 Jahren schließt sie das Konservatorium ab und bewirbt sich für ein Studium in Operngesang an der Musikakademie in Bratislava. Ohne Erfolg. Also schreibt sie sich für Musikwissenschaft und Philosophie an der Prager Karls-Universität ein. Ein Studium, das sie nie abschließen wird, aber hier bekommt sie wichtige Werkzeuge. Quellenarbeit, kritisches Denken, Überblick behalten. Grundlagen, die ihr später mehr nützen werden als ein Diplom, erzählt Hanna Blažíková. Das Singen gibt sie dabei natürlich nicht auf und besucht Meisterkurse bei Peter Koy, Monika Mauch, Howard Crook. Dann passiert etwas, das sie heute bescheiden einen Zufall nennt.
1: And at the same time, I started attending some courses and masterclasses of people who would bring baroque music to Czech Republic.
2: Ich habe Meisterkurse besucht bei Leuten, die Barockmusik nach Tschechien brachten. Meine Stimme mochte diese Musik und die Lehrer sahen das genauso. Ich habe angefangen, Konzerte zu geben mit Prager Ensembles.
1: And then with other ensembles in Prague and then with some people from Germany and then Peter Koy came to Prague and he heard me.
2: Und dann kam Peter Koy nach Prag, hörte mich und sagte, Hanna, ich hätte vielleicht Arbeit für dich. Und er hat mich Philipp Herrewege vorgestellt. Und dann ging alles sehr schnell.
1: And that was amazing time.

0: Das Duett »Wann kömmst du, mein Heil« aus Bachs Kantate »Wachet auf, ruft uns die Stimme«. Hanna Blaschikowa mit Peter Koi und dem Bach-Kollegium Japan unter der Leitung von Masaaki Suzuki. Der Bassist Peter Koi hat die Sängerin Hanna Blaschikowa in Prag entdeckt und ist Stammmitglied des Kollegium Vokale Gent. Ein Musiker wie er ist einer dieser Türöffner, die in der Szene mehr Einfluss haben als mancher Agent. Nach den ersten Konzerten mit diesen Musikern singt Hanna Blaschikowa in allen großen Ensembles. Bei Philipp Herrewege, bei Suzuki, später bei Watzlaw Lux. Bei Ton Koopmann. 2011 debütiert sie mit dem Bach-Kollegium Japan in der New Yorker Carnegie Hall. Und 2017 singt sie in John Elliott Gardiners großer Monteverdi-Tournee zum 450. Geburtstag des Komponisten alle drei erhaltenen Monteverdi-Opern. Für Hanna Blaschikowa ist das immer noch ein riesengroßes Geschenk.
1: I'm thinking sometimes if I would, you know, if I would manage to get to this academy in Bratislava, my life would be totally different.
2: Manchmal denke ich, wenn ich es nach Bratislava geschafft hätte, wäre alles anders gekommen. Ich hätte wohl noch Jahre Oper studiert. Ob ich damit Erfolg gehabt hätte, weiß ich nicht. Meine Stimme ist heute nicht ganz das, was auf Opernbühnen gefragt ist. Und hätte ich in der Slowakei gelebt, wäre ich zurück nach Prag? Manchmal male ich mir das aus. Aber ich bin sehr froh, dass es so gekommen ist.
1: You know, it took this stream and this turn, and I'm here right now.

0: Zurück zum Anfang, zu einem Instrument, das Hanna Blazikowa seit ihrer Kindheit begleitet, die Harfe. Sie wollte schon als Dreijährige Harfe spielen. Doch erst mit 16 nimmt sie das Instrument zum ersten Mal in die Hand. Heute spielt Hanna Blazikowa auf einer gotischen Harfe, kleiner als die Konzertharfe, obertonreich im Klang. Sie ist Mitglied des Tibortina Ensemble, einem Frauenvokalensemble aus Prag, unter der Leitung der Musikwissenschaftlerin Barbara Kabatova. Mit diesem Ensemble und solistisch reist Hanna Blazikowa gerne ins Mittelalter zurück.
1: I think it's fascinating that with like a simple melody that is left from, I don't know, 800 years ago sometimes.
2: Es ist faszinierend. Mit einer einfachen Melodie, die 800, fast 1000 Jahre alt ist, hat man plötzlich das Gefühl, dabei gewesen zu sein. Man bekommt eine Ahnung, wie diese Menschen gedacht haben. Durch die Lyrik, durch die geistliche Musik, auch durch die weltliche. Was sie schön fanden an Musik, ist etwas ganz anderes als das, was wir heute schön finden.
1: And a lot of poetry and yeah, and how what they thought is beautiful in music. It's very different from what we think about music today.

0: Eine Cantiga aus den Cantigas de Santa Maria, der großen Liedsammlung aus dem Umkreis des kastilischen Königs Alfons des Weisen, 13. Jahrhundert, knapp 1000 Jahre alt. Hanna Blažikova hat hier gesungen und gotische Harfe gespielt. Wenn Hanna Blažikova an einem Abend solche Gesänge singt, am nächsten Abend dann Musik von Bach, am übernächsten vielleicht Barbara Strozzi oder Schubert, dann braucht sie nicht nur eine andere Stimmung, sondern eine ganz andere Gesangstechnik. Am radikalsten ist der Unterschied zwischen Mittelalter und allem, was danach kommt, meint sie.
1: I think the deeper I go into the history, for example, when you sing Gregorian chant or early polyphony, it's really crucial not to vibrate. Because if you vibrate, you just destroy the intervals.
2: Je tiefer ich in der Geschichte zurückgehe, bei gregorianischem Choral oder früher Polyphonie, desto wichtiger wird, mit möglichst wenig Vibrato singen. Wenn man zu viel Vibrato in der Stimme hat, zerstört man die Intervalle.
1: Is based on intervals and relations, on, you know, consonances and dissonances. And if you start vibrating or do some later technique with your voice, it just doesn't, it never sounds.
2: Diese Musik basiert auf Intervallen, auf Konsonanz und Dissonanz. Vibrato zerstört genau das, was für diese Menschen das Wichtigste war.
1: As you go like into younger music, you can be more free in a way. If you're using your voice, you can relax more, you know, put it a little bit deeper, open more.
2: Bei jüngerer Musik kann man freier sein, entspannter, die Stimme tiefer setzen.
1: So heavy, I would say.
2: Die ältere Musik ist viel klarer. Sie ist rein, sehr detailliert. Deshalb muss man so genau auf Kleinigkeiten achten. Man braucht eine gute Intonation. Aber gleichzeitig findet man darin auch eine große Freiheit.
1: You need to have a good intonation, but also there you can find so much freedom. I don't want to contradict myself, but
2: das klingt vielleicht wie ein Widerspruch. Aber wenn man gregorianischen Choral singt, hat man nur diese eine einfache Linie und ist völlig frei.
1: Because you just have the simple line and you are very free and you can do

Eine Szene aus der Oper Ernestine von Joseph Bologne de Saint-Georges, gesungen von Laurent Olivard, die dieses Jahr übrigens auch in Salzburg singt. Das Orchestre de l'Opéra Royal spielte unter Leitung von Théotime Langlois de Swart. Er zeigt auf dieser Aufnahme, dass er mittlerweile als Dirigent genauso stark ist wie als Geiger. In 2 Wochen erscheint dieses wirklich herausragende musikalische Porträt auf einer Doppel-CD beim Label Château de Versailles. Titel: Joseph Bologne de Saint-Georges. Porträt. Unbedingt anhören. Nicht nur, weil das einer der ersten schwarzen Komponisten der westlichen Musikgeschichte ist, sondern auch, weil seine Musik hier so packend gespielt und gesungen wird. 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Und wir haben noch Zeit für eine weitere Telemann-CD. Sie enthält Doppelkonzerte und seine späte weltliche Kantate Ino mit der Sopranistin Elizabeth Watts und dem großartigen britischen Ensemble Florilegium. Instrumentalsolisten sind Ashley Solomon an der Flöte und Rachel Podger an der Geige. Als Queen of the Baroque Violin ist Rachel Podger mal von der Sunday Times geadelt worden. Es gibt ja viele tolle Barockgeiger und Geigerinnen, gerade auch in der jüngeren Generation. Rachel Podger ist jetzt Mitte 60 und seit Jahren an

der absoluten Spitze dabei. Mich jedenfalls fasziniert immer wieder ihre sprudelnde Musikalität. Ich finde es einfach großartig, was sie mit dem Bogen macht. Der Klang hat so viel kernige Substanz und trotzdem schwingt und federt er. Und natürlich ihre Virtuosität und Ausdruckskraft. Das ist wirklich ansteckend. Entsprechend groß ist der Kreis der Schülerinnen und Schüler von Rachel Podger. Sie hat eine Professur am Royal College of Music in London, unterrichtet regelmäßig an der Juilliard School in New York und auch große Sinfonieorchester laden sie immer wieder ein als Solistin und Konzertmeisterin. Sie leitet ein innovatives, eigenes alte Musikfestival, Brecon Baroque, und sie hat vor kurzem ein Trainingsprogramm entwickelt, das Yoga und Bogentechnik miteinander kombiniert. Boga. Jetzt habe ich so viel von der Solistin geschwärmt. Das Orchester Florilegium und der Solist Ashley Solomon stehen hier aber wirklich nicht im Schatten. Hören Sie selbst das Konzert in E-Moll für Flöte, Geige und Orchester von Georg Philipp Telemann. Die Sätze gehen ineinander über. Ein Grund mehr, es hier ganz zu hören.

Das Konzert E-Moll von Georg Philipp Telemann mit Rachel Podger an der Geige, Ashley Solomon an der Flöte und dem Ensemble Florilegium. Ihre neue CD ist beim Label Channel Classics erschienen und enthält Doppelkonzerte und die Kantate Ino von Telemann. Und sie macht einfach Spaß zu hören. 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Das war SWR Kultur Alte Musik mit neuen CDs. Die Sendung und eine Liste der CDs, die ich Ihnen heute vorgestellt habe, finden Sie wie immer auf unserer Website swrkultur.de. Ich bin Doris Bleich. Danke fürs Zuhören.

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1: Um 17 Uhr mit Antje Keil. Der Vorschlag des russischen Präsidenten Putin, Altkanzler Schröder als Vermittler im Krieg gegen die Ukraine einzusetzen, stößt auf gemischte Reaktionen. Medienberichten zufolge schätzt die Bundesregierung den Vorstoß als unglaubwürdig ein. Auch die Fraktionschefin der Grünen im Bundestag, Hasselmann, wies Putins Vorschlag als abwegig zurück. Er selbst sei der Aggressor und könne den Krieg jederzeit beenden. Zudem besitze Schröder in Sachen Russland keine Glaubwürdigkeit. Dagegen argumentierte der SPD-Außenpolitiker Achmetowitsch im Spiegel, wenn eine Bedingung der Russen sei, Schröder zu beteiligen, müsse man das nicht gleich ausschließen. Der Marburger Bund will, dass spezielle Alkoholshops eingeführt werden. Auf ihrer Hauptversammlung in Hannover forderte die Ärztevereinigung, dass es hochprozentige alkoholische Getränke in Zukunft nur noch in solchen lizenzierten Verkaufsstellen gibt. Supermärkten oder Kiosken sollte der Verkauf verboten werden. Dass dadurch weniger Menschen geschädigt würden, zeige die Erfahrung beispielsweise in skandinavischen Ländern. Zum ersten Mal seit Beginn des Iran-Krieges hat ein Tanker mit Flüssigerdgas aus Katar die Straße von Hormus ohne Zwischenfälle passiert. Daten von Experten zeigen, dass das Schiff auf dem Weg nach Pakistan war. Insider sagen, dass der Iran die Durchfahrt als vertrauensbildende Maßnahme genehmigt hat. Katar und Pakistan vermitteln in dem Konflikt zwischen dem Iran und den USA. Das Gas wird in Pakistan dringend gebraucht. 4 deutsche Passagiere vom Kreuzfahrtschiff Hondius, auf dem das Hunter-Virus ausgebrochen war, werden heute in den Niederlanden erwartet. Sie sollen danach nach Deutschland weiterreisen. Dietrich Karl-Meurer.
2: Spezialisierte Ärzteteams für gefährliche Infektionskrankheiten nehmen die Rückkehrer vor Ort in Empfang und begleiten sie bei der Weiterfahrt nach Deutschland. Dort werden sie zunächst ärztlich betreut. Nach Angaben des Ministeriums sollen die 4 Personen dann zu Beginn der neuen Woche in ihre jeweiligen Bundesländer gebracht werden. Dort entscheiden die Gesundheitsämter über Quarantäne und eine enge Beobachtung. So sollen mögliche Infektionen früh erkannt und eine Ausbreitung verhindert werden. Der Ausbruch des Hunter-Virus ereignete sich Anfang April während der Kreuzfahrt im Südatlantik. Nach bisherigen Erkenntnissen starben 3 Passagiere im Zusammenhang mit der Infektion, darunter auch eine Deutsche.
1: Der frühere Gesundheitsminister Lauterbach sieht keine Gefahr einer Pandemie durch das Hunter-Virus. Der Rheinischen Post sagte er, die Ansteckungsgefahr reiche nicht aus. In Wien startet am Abend offiziell die Eurovision Song Contest Woche. Bei einer Eröffnungszeremonie werden Künstlerinnen und Künstler aus 35 Nationen auf der Bühne des ESC Village begrüßt. Sie sollen über einen 200 Meter langen türkisfarbenen Teppich bis zum Wiener Rathaus laufen. Der eigentliche Wettbewerb beginnt übermorgen. Am Samstag findet das Finale statt. Für Deutschland tritt Sarah Engels mit dem Song Fire an. In der 2. Fußball-Bundesliga hat Preußen Münster zu Hause 1:1 gegen Darmstadt verloren und steht als Absteiger fest. Hertha BSC besiegte Greuther Fürth mit 2:1. Die SV Elversberg verlor 1:3 bei Düsseldorf. SWR Nachrichten, Redaktion Christian Kreuzer. Das Wetter für Baden-Württemberg und Rheinland-Pfalz. Am späten Nachmittag und am Abend zunehmend schauerartiger Regen, örtlich mit Gewittern, Starkregen und Sturmböen. In der Nacht besonders in Rheinland-Pfalz und in der Kurpfalz stellenweise kräftiger Regen. Tiefstwerte 13 bis 5 Grad. Morgen überwiegend bewölkt, gebietsweise teils kräftiger Regen. 17.04 Uhr.
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3: Heute mit Katharina Borchert. Guten Abend. Heute beginnen wir im ganz Nahen, in der näheren Umgebung, die aber in die Weite verweist, vielleicht sogar ins Unendliche. Das erklärt uns der Lyriker Farhad Shoghi, der zu Gast in der Sendung ist. Er hat seinen neuen Gedichtband dabei und berichtet auch von seiner Arbeit als farsi-sprachiger Psychotherapeut in Hamburg. Kein leichter Job in diesen Zeiten. Danach stellen wir um auf stabile Fernsicht. Wir lesen neue Geschichten aus dem iranisch-afghanischen Grenzgebiet, schauen in Lagos, Nigeria vorbei und lesen den ersten Roman, der aus dem haitianischen Kreolisch ins Deutsche übertragen wurde. Das wird spannend. Die Musik dazu machen Mike Herting und Djibi Diabaté. Köln trifft Senegal, Klavier trifft Balafon, St. Louis Blues heißt ihr Album.

0: Wir beginnen heute mal ganz nah, in der näheren Umgebung. So heißt der neue Gedichtband von Farhad Choghi, der eine Praxis für Psychiatrie und Psychotherapie in Hamburg führt und der Gedichte schreibt. Dafür erhielt er 2018 in Staufen den Peter-Huchel-Preis. Die Jury lobte ihn für seine, Zitat, phänomenologischen Gedichte, in denen Abstraktion und Konkretion zueinander in Beziehung, aber nicht in eins gesetzt werden. Und für seine poetischen Beobachtungen, die immer wieder am Anfang beginnen, um zu einem neuen Infinitiv zu gelangen. Also poetische Beobachtungen ganz nah und doch infinitiv. Das ist sehr schön gesagt. Und dazu lädt Farhad Choghi auch in seinem neuen Buch ein. Ich freue mich, dass er jetzt aus Hamburg zugeschaltet ist. Guten Tag, Herr Choghi.
1: Guten Tag, Frau Borchert.
0: Ja, die nähere Umgebung, so heißt Ihr neuer Gedichtband. Ist die nähere Umgebung nicht meist etwas total Bekanntes, etwas ganz Alltägliches, vielleicht sogar ein bisschen langweilig?
1: Einerseits ja, und andererseits ist es ja auch so, dass die nähere Umgebung ja das Erste ist, was wir von der Welt wahrnehmen. Ja, man könnte in Anlehnung vielleicht an Hannah Arendt sagen, es wird nicht gelingen, in einer Welt zu leben, die sich nicht von sich aus offenbart. Und so sehe ich auch die nähere Umgebung, an deren Oberfläche, ich denke, schon so das Bedeutsame und Sinnvolle sich findet. Also sprich, wenn wir die Bäume sehen, wenn wir den Flug sehen, das Federkleid oder den Vogel sehen oder ein erscheinendes Gesicht, ein Gangbild, vorbeifahrende Autos. Und das alles verknüpft sich dann in einem weiteren Schritt dann mit Reflexionen und mit alledem auch mit dem vielleicht, was wir dahinter wähnen, weil die nähere Umgebung ist ja auch so etwas wie die Vorderseite der großen Entfernung. Das heißt, das Unendliche befindet sich gleich hinter der näheren Umgebung.
0: Ich habe mich gefragt, wie weit reicht diese nähere Umgebung denn eigentlich bei Ihnen? Es wäre schön, wenn Sie uns eines Ihrer Gedichte vorlesen könnten. Wir haben eins ausgewählt, das nimmt uns mit in sich veränderndes Licht, vielleicht in einen Garten, auf jeden Fall in ein Erleben.
1: So schön langsam färbt der Tag die Umgebung. Noch nicht alles sitzt. Mancher Farbton verliert gleich jede Unterstützung, während ein anderer lieber hinausgezögert wird. Ich weiß nicht, wie ich in Gedanken erwarte oder das nächste Gefühl, und sei es ein gegenteiliges zu dem, was vorhin war. Ich finde mich nur leicht einverstanden. Ohne sagen zu können, womit genau, kann mich ja nicht immer in jemanden hineinversetzen, der soeben noch Esche, Ulme oder eine andere Mischung in Flugbereitschaft war. Selbstloser als die Regentonne, doch mit ihrem inneren Begeisterungssturm. Trotzdem muss man bloß jemandem begegnen. Wenn es so ist, wird es erzählt. Genauso, wie es geschehen ist. Zum Beispiel neben dem Spindelstrauch. Und dass damit etwas zu weit gehen könnte, veranlasst mich zu Streckbewegungen, die ich längst vergessen hatte. Ich sehe mich ein neues A ausstoßen und, wenn ich genauer sein will, auch der da, die dort, hinten links, wie als Zugabe den gestreckten Arm vor mir. Doch, doch, ich sehe diesen gestreckten Arm, seine Fingerspitzen, direkt vor mir. Offenbar hänge ich länger an ihm. Und sei es als blasser, leicht gekippter Kegel, der langsam nicht mitmachen will. Aber meine Beobachtungen sind noch nicht abgeschlossen.
0: Dankeschön, Farhad Choghi. Ein Gedicht aus Ihrem neuen Lyrikband, Die nähere Umgebung. Ja, hier verändern sich gleich zu Anfang die Farben der Umgebung. Wir halten unsere Alltagsumgebung ja für immer gleich, aber es braucht sich bloß das Licht verändern. Schon sieht alles auf einmal ganz anders aus. Ich finde, in Ihren Gedichten immer wieder kleine Szenen, in denen sich ein Element verändert. Also ein Gegenstand wird verschoben, ein Mensch läuft vorbei, ein Geräusch tritt auf und dann verändert sich der ganze Raum und die Dinge treten in eine neue Konstellation. Also mein Eindruck ist, Ihre Gedichte entwerfen bewegliche Bilder. Was hat es damit auf sich? Und wenn es stimmt, warum ist Ihnen diese innere Beweglichkeit wichtig?
1: Ja, diese Beweglichkeit, von der Sie sprechen, man hat ja auch in diesem Gedicht gehört, dass es immer wieder auch so kleine Brüche gibt. Und es geht letztendlich um eine Art Verknüpfungserfahrung mit der Realität, also mit dem, was ich sehe und was ich erlebe. Und diese Verknüpfungserfahrung hat ja immer so zwei Momente, trägt sie in sich. Der eine Moment ist ein, würde ich sagen, präreflexiver Moment, also ein Moment, wo ich eigentlich noch nicht weiß, was es ist. Ich denke auch gar nicht darüber nach. Ich werfe einen Blick in einen Garten oder auf ein Haus oder in eine Straßenschlucht. Das ist vielleicht eine Sekunde oder zwei Sekunden und schon geht es weiter und dann kommt die nächste Wahrnehmung. Und in dem Moment geschieht etwas. In dem Moment geschieht eine Art Verknüpfung mit der Realität, die mit keiner Aussage verbunden ist. Also eben vorsprachlich ist und gleichzeitig aber auch ein Gefühl erzeugt, ein Gefühl von Existenz, von Dasein erzeugt, eine Verdichtung und dann übergehend eben ins Nächste. Und man könnte auch sagen, das sind auch immer wieder so Positionsversuche der Wahrnehmung, die misslingen, weil es weitergeht. Es bleibt da nicht dabei. Und gerade durch dieses Misslingen der Positionsversuche und dieser Mehrdeutigkeit des Selbstverhältnisses dazu entsteht dann auch eine Art Schönheit und eine Art Gefühl von Existenz und Dasein. Also etwas, was scheinbar irgendwie flüchtig ist, vage ist, nicht unbedingt ganz konkret ist, entfaltet plötzlich eine Art Lebendigkeit und auch Leiblichkeit, die mit meiner eigenen Leiblichkeit in Verbindung sich verknüpft über diesen Zwischenbereich der ganzen Luft dazwischen, des Raums dazwischen und ja, des Abstands.
0: Es ist ein Ich, das hier spricht oder auch das erzählt. Das Ich tritt in Ihren Gedichten öfters auf. Ja. Gleichzeitig lädt das Ich auch immer ein, finde ich, in einen Raum, also die Leserinnen und Leser. Es sind vielleicht kleine erkennbare Elemente Ihres eigenen Lebens darin. Also gelegentlich geht Ihr Vater vorbei zum Beispiel. Wir erleben wahrscheinlich Ihren Garten. Diese Elemente sind aber nicht so deutlich gefasst, dass wir am Ende zum Beispiel Ihre Biografie erkennen könnten. Wenn überhaupt, können wir erkennen, wie Ihre Art ist, sich in der Welt zu bewegen oder auf die Welt zu antworten. Aber geht es Ihnen überhaupt darum, den Leserinnen und Lesern etwas von sich zu erzählen oder doch eher darum, einen Raum für eigene Assoziationen zu öffnen?
1: Ich denke, es ist ein sowohl als auch. Einerseits, also jedes Gedicht ist, wenn es in meinen Augen gelungen ist, hat es zwei wesentliche Anteile. Der eine Anteil besteht aus den inneren Landschaften, die ich in mir trage und diesen ganzen Affekten und primären Fantasien, wo sich alles Mögliche miteinander verknüpft, also Gefühle und Bilder letztendlich sich miteinander vernetzen. Und was sich dann im Gedicht, wenn es gelungen ist, also dieses Inscape, diese innere Landschaft, sich verbindet mit dem, was ich erblicke, was ich als Realität draußen wahrnehme, wie ich es gerade vorhin beschrieben habe. Und diese Vernetzung, ich denke, kann dazu führen, dass der Leser, wenn er das denn wahrnimmt, eigentlich durch diese Landschaften gehen kann, also sich durch diese Landschaften fallen kann, durch diese Sprache, dann auf Umwegen letztendlich zu den eigenen inneren Landschaften und Landschaft und eigenen Erfahrungen findet. Und insofern ist es, also jetzt auf mich selber bezogen, ist es ein sowohl als auch, nicht ein Entweder-Oder. Also beides geschieht.
0: Ich habe ernsthaft ein Oder auf der Zunge. Das ist eine Zeile aus Ihrem Gedichtband. Das ist auch sehr schön, finde ich. Das hat was sehr Bewegliches auch. Das ist eine Form der Option, ja, der Möglichkeiten. Ja. Sie arbeiten in Hamburg als Psychiater und Psychotherapeut. Die Sprache der Psychotherapie finde ich oft sehr gestanzt. Also da heißt es dann schnell mal, das ist eine Blockade oder das ist eine Projektion. Also es klingt meistens sehr simpel. Ja. Ihre Texte rufen ein solches Vokabular aber nicht auf. Warum nicht? Weil Sie in Ihren Gedichten eben doch vor allen Dingen erstmal präreflexiv blicken, weil sie nicht benennen, nicht analysieren, also ich sag mal frei flottieren?
1: Ja, ich arbeite ja in meiner Praxis hauptsächlich mit Menschen aus dem Mittleren Osten. Also das sind meine Patientinnen und Patienten, also Menschen aus Iran und auch Afghanistan, teils auch aus Syrien und aus den anderen umliegenden Ländern. Aber weil ich eben Farsi spreche und in Hamburg ja sehr, sehr viele aus diesem Sprachraum leben und ich im Moment sogar der Einzige bin, der als Psychiater und Psychotherapeut in Kombination verfügbar ist, sodass sie dann eben letztendlich zu mir kommen. Und ich spreche den ganzen Tag Farsi, von morgens bis abends. Und zu mir kommen natürlich sehr viele Menschen eben aus Iran. Das sind Geflüchtete, die eben entweder vor kurzem oder vor längerer Zeit gekommen sind. Aber viele von diesen haben noch Angehörige ersten Grades bis zweiten Grades in Iran und sind durch die aktuellen Ereignisse natürlich sehr, sehr arg betroffen von allem. Und daher waren auch die letzten Monate ganz schrecklich. Ich kann es nicht anders sagen. Also angefangen, was diese Gräueltaten des Regimes betrifft, bis hin zu den Kriegsereignissen. Und das ist eben auch so allen Gemeinden, den Patienten und mir, dass dieses Ohnmachtserleben, dass man nichts tun kann. Letztendlich meine Aufgabe besteht in dem Falle in erster Linie darin, zuzuhören, stützend da zu sein, empathisch da zu sein. Und es ist natürlich für viele sehr angenehm, weil ich ja in ihren Augen einer von ihnen bin. Das schafft natürlich Vertrauen und führt auch dazu, dass sie sich natürlich dann leichter öffnen können. Aber wie gesagt, es ist eine ganz, ganz furchtbare Zeit und diese Tragödie des iranischen Volkes scheint offenbar kein Ende zu nehmen.
0: Ja, in Ihrem Gedichtband lese ich aber nichts von aktueller Politik. Dabei durchdringt Politik in gewisser Weise natürlich auch Ihre nähere Umgebung. Warum haben Sie Politik rausgelassen?
1: Also sagen wir so, ich lasse eigentlich Politik nicht raus. Es ist nur so, dass ich das direkte Benennen der Dinge vermeide. Also ich denke, es braucht immer einen Abstand, einen gewissen emotionalen Abstand zu den Dingen, um überhaupt zur Sprache finden zu können. Ich konnte jetzt, als diese schrecklichen Ereignisse waren, da war ich wie paralysiert, da konnte ich eigentlich kein Wort schreiben. Und ich bin auch nicht jemand, der vorm Meer sitzt und dann übers Meer schreibt. Also das ist etwas, was erst einmal einen schon relativ komplexen Prozess durchlaufen muss. Am Ende sieht alles sehr, sehr einfach aus. Aber letztendlich geht es mir darum, diese Affekte oder dieses existenzielle Moment auch der Erschütterung, dieses auf einem Weg fassbar zu machen, wo es nicht sagt, ja hier, ich bin die Erschütterung jetzt, sondern wo die ganze Tiefe dessen wahrnehmbar wird. Und das ist jetzt in diesem Band, an manchen Stellen scheint es durch. In meinem letzten Buch war es deutlicher. Ich habe jetzt hier versucht, eben die Prozesse, also so wie solche Dinge wahrgenommen werden können, diese Prozesse zu fassen zu kriegen. Ja.
0: Farhad Shoghi, vielen Dank für Ihre Einladung in Ihre und unsere eigene nähere Umgebung.
1: Ja, ich danke auch für das Gespräch.
0: Der Band ist bei Cookbooks erschienen. Ich bin Katharina Borchert und Sie hören SWR Kultur. Und hier geht es gleich weiter mit aktuellen Erzählungen aus dem iranisch-afghanischen Grenzgebiet von der Autorin Aliyeh Atoy. Bleiben Sie dran.

0: Zu Farhad Shoghi kommen Menschen aus dem Iran und aus Afghanistan in die Psychotherapie, haben wir gerade gehört. Sie leben hier, aber zeigen ihm auf ihren Handys Bilder von verletzten Verwandten zu Hause und zerstörten Häusern. Das Mullah-System verfolgt die Leute bis ins Private. Sanktionen lassen die Inflation steigen, Wasser ist knapp und Lebensmittel sind teuer geworden. Und dann kommt auch noch der neue Krieg hinzu und die Blockaden rund um die Straße von Hormuz. Wie geht es den Menschen im Iran aktuell? Ganz genau wissen wir das nicht. Sie leben im Land der Vergessenen. So heißen die neuen Erzählungen von Aliyeh Atoyeh sehr passend. Atoyeh stammt von der afghanisch-iranischen Grenze und lebte lange in Teheran. 2023 zog sie nach Paris. Mariam Aras stellt ihre Geschichten vor.
1: Ich bin nichts weiter als eine Erzählerin des Lebens und des Krieges, schreibt Aliyeh Atoyeh in ihrem Erzählband Im Land der Vergessenen und stellt so ihr Schreiben in den Dienst ihrer prägenden Jugendjahre in Afghanistan. 192 Seiten, die randvoll sind mit den brutalen Folgen der Kriege, die die Sowjetunion und die USA in Afghanistan führten, randvoll mit den menschlichen Tragödien, die hinter den Nachrichtenmeldungen über die Herrschaft der Taliban stehen und die es selten in westliche Medien schaffen. Es sind autobiografisch inspirierte Erzählungen aus der Sicht der Ich-Erzählerin Aliyeh Atoyeh, die in einem Zeitraum von 30 Jahren vom Leben ihrer Familie und Bekannten in der südwestlichen Provinz Farah berichten. Farah grenzt unmittelbar an Iran. Als Atoyeh 1981 geboren wird, sind die Eltern vor dem Einmarsch der Sowjets nach Iran geflüchtet, kehren aber wenig später zurück. Ihr Leben dort findet in einem nationalen Nirgendwo statt, das gleichermaßen von den gewaltsamen Geschehnissen beider Länder geprägt ist.
2: Hier ruft niemand nieder mit dem und dem oder es lebe der und der, aber jeder trägt in sich die tiefen Wunden, die von der Politik der Großstädte herrühren. Die geflüchteten Familien kamen mit ihren Wunden zu uns und blieben eine Weile, bevor sie in Richtung anderer Länder weiterzogen.
1: Die Frage, ob sie nun Afghanin oder Iranerin sei, wird die Autorin auch im Laufe des Buches nicht loswerden. Gleich in der ersten Erzählung, die Mitte der 1980er Jahre spielt, entschließt sich der Vater der Autorin, für Iran im Krieg gegen den Irak zu kämpfen. Der friedliebende Mediziner, so stellt Atoyeh ihn dar, reist in die iranische Nachbarregion Süd-Khorasan für seine Grundausbildung und kehrt schon zwei Wochen später für den Rest seines Lebens gezeichnet zurück. Ein Streifschuss hat neurologische Schäden verursacht und zieht epileptische Anfälle nach sich. Die können in der afghanischen Provinz nicht behandelt werden. Als die fünfjährige Tochter den Vater während des Krankentransports von seinen Gurten befreit, erleidet der einen Anfall. Damit der Vater sich dabei die Zunge nicht abbeißt, schiebt das Kind ihm die eigene Hand zwischen die Zähne. Der zurückbleibende Schmerz in ihrer rechten Hand wird auch die erwachsene Autorin Aliyeh Atoyeh, wenn sie schreibt, für immer an ihren Vater erinnern.
2: Ich beugte mich über sein Gesicht. Sein abgehackter Atem war verstummt. Ich presste meine Lippen an sein Ohr und flüsterte ihm zu, dass ich seit den Monaten im Krankenhaus auf einem Ohr taub sei. Ich hätte das Stöhnen und Schreien der Kranken damals nicht mehr ertragen können. Ich vertraute ihm auch das Geheimnis meiner rechten Hand an, die beim Tippen auf der Computertastatur immer noch schmerzt. Und wie sehr ich diesen Schmerz bis heute beim Schreiben genieße.
1: Schon hier zeigt sich eine der erzählerischen Stärken Atoyehs. Ihre vermeintlich schlichte Prosa stattet sie mit einer großen Symbolkraft aus. Dies lässt die emotionale Dimension des Erzählten lange nachhallen und setzt ästhetische Knotenpunkte im Text. Beim Lesen ergibt sich ein immer feinmaschigeres Netz unter dem sonst nüchternen Erzählton. Einfache Erklärungen sind nicht Aliyeh Atoyehs Anliegen. Sie schildert Gewalterfahrungen, aber erzählt auch die Geschichten von Frauen, die trotz unmenschlicher Lebensumstände für eine bessere Zukunft in Afghanistan arbeiten. Von Anor etwa, einer Verwandten von Aliyeh Atoyeh, die nach Afghanistan geht, um dort Kinder in Englisch zu unterrichten. Schließlich kehrt sie von den Taliban wegen ihrer Lehrtätigkeit verstümmelt zur Familie zurück. Oder von Malalai, einer afghanisch-deutschen Filmemacherin, die die Autorin mit unermüdlichem Enthusiasmus davon zu überzeugen sucht, in Afghanistan als Schriftstellerin zu leben, um beim kulturellen Wiederaufbau des Landes zu helfen.
2: Eine Frau ist hier nicht einfach nur eine Frau. Solange Erdöl unter dieser Erde fließt, wird der Nahe Osten in Flammen stehen. Und Frauenrechte werden hier immer nur ein Täuschungsmanöver sein,
1: schreibt Atohi in ihrem Vorwort, das sie im November 2022 während der feministischen Revolution verfasst, die sich an den Tod der Kurdin Jina Mahsoor Amini anschloss. Der Slogan »Frau, Leben, Freiheit« wurde schnell weltweit bekannt. Atohi lebte damals noch in Iran.
2: Genau in dem Augenblick, in dem ich das Wort Freiheit tippe, könnte jemand die Stimme, die ich vor meinem Fenster das Wort Freiheit schreien höre, zum Schweigen bringen.
1: Aliyeh Atohis Erzählband ist ein eindringliches literarisches Plädoyer, die Frauen, die Menschen, die in Afghanistan und seiner Grenzregion auch in diesem Moment um ihr Leben fürchten müssen, als solche zu sehen. Als Menschen, die ein Leben ohne die Gewalt machtpolitischer Interessen verdienen. Dabei erzeugt das Drastische des Erzählten im Zusammenspiel mit ihrer nüchternen Darstellung eine gekonnt konstruierte Spannung, die beim Lesen zwei scheinbar gegensätzliche Effekte gut gearbeiteter Literatur hervorruft. Sowohl ein Hindurchgleiten durch den Text als auch ein Innehalten.
0: Mariam Aras besprach Aliyeh Atohis Erzählband »Im Land der Vergessenen«. Nushin Mariam Mameganian Prenzloh hat ihn aus dem Farsi übersetzt. Erschienen ist er im Luchterhand Literaturverlag. Noch bis in den Sommer ist Aliyeh Atohi übrigens Writer in Residence am Literaturhaus Zürich.

0: Die alten weißen Männer bei Sharon Dodua Otoo, sie haben knarzende Namen. Helmut Gröttrup zum Beispiel. Mit ihm betrat Otoo 2016 die literarische Bühne und las eine Gröttrup-Erzählung beim Ingeborg-Bachmann-Wettbewerb, den sie prompt gewann. Ein besonderer Erfolg, denn sie ist Tochter von Ghanaern, in London aufgewachsen und erst als Erwachsene nach Deutschland gekommen. Erstaunlich, sie schreibt auf Deutsch. Artikel, einen ersten Roman und nun einen zweiten. Darin muss nun ein Heinz Brockhaus sterben, wieder ein Name mit knallenden Konsonanten. So in etwa ist es geschehen, heißt Sharon Dodua Otoos Rekonstruktion dieses Falls. Katja Weise hat den Roman gelesen.
1: Die Fakten sind von Anfang an klar.
2: Ich werde in einer Stunde abgeholt, also komme ich direkt zum Punkt. Heute stehe ich endlich im Gerichtssaal und werde mich schuldig im Sinne der Anklage bekennen, denn ich habe Heinz Brockhaus getötet.
1: Bleibt die Frage, warum die in der JVA Lübeck einsitzende schwarze deutsche Amata Haller ihren Chef umgebracht hat. Antworten gibt sie in ihren Erinnerungen, die sie in einer Nacht fieberhaft niederschreibt. Viermal nimmt sie Anlauf unter den Überschriften »Die Wahrheit«, »Die ganze Wahrheit« und »Nichts als die Wahrheit«, zuletzt »Wahrer geht es nicht«. Doch wie wahr sind Erinnerungen? Amata, Ende 30, ist eine unzuverlässige, fast kindlich wirkende Erzählerin. So engagiert sie sich in der Initiative Beyond Reparations, die sich unter anderem dafür einsetzt, dass in Berlin eine Straße nach dem schwarzen Deutschen Theodor Wonja Michael benannt wird. Ist jedoch vor allem mit ihren Gefühlen für Mitstreiter Kwame beschäftigt. Der Mord geschieht am 3. Mai 2025. Amata will an die Ostsee, um dort gemeinsam mit ihrer Mutter des Großvaters zu gedenken. Er überlebte den Untergang der Kap Arkona am 3. Mai 1945.
2: Wir fahren jährlich nach Timmendorfer Strand, Mama und ich, um genau dort zu stehen, wo Opa aus dem Wasser gekrochen ist. Würde er es heute tun, würden die Kurgäste bestimmt zu ihm eilen, ihm ihre Hilfe anbieten, den Notruf alarmieren. Oder? Ich hoffe es zumindest, denn es sind mehr als genug schwarze Leben im Wasser verschwunden.
1: Doch Amata hat vergessen, einen Mietwagen zu bestellen. Als Brockhaus das mitbekommt, bietet er ihr an, sie zu fahren. Normalerweise meidet sie ihn, doch dieses Angebot schlägt sie nicht aus. Es ist heiß, die Klimaanlage im Auto kaputt, der Verkehr zähflüssig und Brockhaus redet. Ohne Punkt und Komma. Die ganze Strecke von Berlin nach Timmendorfer Strand. Sie kommen zu spät, die Mutter ist nirgends zu sehen.
2: Alles drehte sich. Es war unendlich heiß. Eine Wespe klatschte immer wieder gegen die Scheibe. Dazu kam die dröhnende Stimme von Brockhaus, sein ständiges, ununterbrochenes Erzählen. Und dann Stille. Aus. Vorbei.
1: Der Roman umfasst lediglich knapp 140 Seiten. Doch Sharon Dodua Otoo schlägt weite Bögen. Der Text strotzt vor Verweisen auf historische Ereignisse wie den Untergang der Kap Arkona, die Kolonialgeschichte oder literarische. Amata und ihre Schwester Denver sind benannt nach Figuren aus dem Roman Beloved, Menschenkind von Toni Morrison.
2: Alles, was ich mitbrachte, war der Schmerz vieler Generationen, den ich seit meiner Geburt mit mir herumschleppe. Für eine einzelne Person ist er viel zu groß. Er muss sich irgendwann Bahn brechen. Er muss irgendwohin ausweichen. Und Brockhaus saß ja an diesem Tag stundenlang direkt neben mir,
1: schreibt Amata. Auch Brockhaus kommt zu Wort. In dem fast 50 Seiten langen Transkript einer mit dem Mobiltelefon während der Fahrt aufgenommenen Audiodatei. Es sind die letzten Worte eines von sich restlos überzeugten weißen Mannes Anfang 60. Antworten auf Fragen findet er selbst, entsprechend hat er stets recht. Aus seiner Bewunderung für Amatas Schönheit macht er keinen Hehl, auch wenn man das kaum noch sagen dürfe. Unter anderem wegen dieser Erkenntnis hält er sich für aufgeklärt und offen. Die Lektüre dieses Transkripts ist harte Arbeit und bringt keine grundsätzlich neuen Erkenntnisse. Amata beschreibt Brockhaus bereits entsprechend. Allerdings wird dessen Penetranz hier auch für das Lesepublikum auf kaum erträgliche Weise spürbar, sowie das Bedürfnis, ihm den Mund zu stopfen. Interessant ist der erste Teil des Romans. Hier gelingt Sharon Dodua Otoo das Porträt einer schwarzen Frau in Deutschland, die sich nie zugehörig fühlt.
2: Überall, wo ich die einzige schwarze Freundin bin, die einzige schwarze Kollegin oder einzige schwarze Verwandte, ist es nie wirklich entspannt.
1: Brockhaus hingegen hätte mehr Tiefe vertragen. Doch der schmale Roman wirkt lange nach, hinterlässt vor allem Fragen. Warum hat Amata Brockhaus Angebot, sie zu fahren, nicht einfach abgelehnt? Warum konnte sie das nicht? Sharon Dodua Otoo eröffnet neue Perspektiven. Und auch wenn Amata Wahrheit verspricht, die Autorin verkündet sie nicht. So in etwa ist es geschehen und macht damit viele Denkräume auf.
0: Die Rekonstruktion eines Falls. So in etwa ist es geschehen, heißt Sharon Dodua Otoos neuer Roman. Er ist im Verlag S. Fischer erschienen. Katja Weise hat ihn hier rezensiert. 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

0: Wenn ich Leia Adenles Lagos-Thriller lese, denke ich, dass die Figuren darin bestimmt auch Bennu kennen, was totaler Quatsch ist. Bennu war der nigerianische Love-Scammer in Martina Hefters Roman »Hey, guten Morgen, wie geht es dir?« Dafür bekam sie vor 2 Jahren den Deutschen Buchpreis. In diesem Roman chattete Tänzerin Juno von Leipzig aus mit Bennu und verliebte sich auch ein bisschen in ihn. Bennu lebte in einer mittelgroßen Stadt im Südwesten von Nigeria, hieß es im Buch, also nicht in Lagos, aber irgendwo da in der Nähe. Es ist natürlich totaler Unsinn, dass sich Figuren aus verschiedenen Romanen kennen könnten. Sie sind fiktiv. Aber diese Romane sind so lebendig geschrieben, nehmen wir es einfach als Lob an die Autoren. Im nächsten Beitrag geht es um besagte Lagos-Thriller. Sonja Hartl hat sie gelesen und Leia Adenla auch interviewt. Sein aktuelles Buch heißt Schatten der Schuld.
1: Lagos in Nigeria. 15 bis 20 Millionen Einwohner hat die pulsierende Metropole. So genau weiß das keiner. Sie ist ein Schmelztiegel verschiedener Kulturen, bekannt für ihre lebendige Kulturszene, aber auch große Gegensätze zwischen Arm und Reich, Gewalt und Entführungen auf offener Straße.
2: Lagos is that friend you want to hang out with.
3: Lagos ist dieser Freund, mit dem man gerne Zeit verbringt, bei dem immer etwas los ist. Der Grund, warum man sich in seiner Gegenwart lebendig fühlt. Ja, man hat Spaß, aber das Herz schlägt schneller. Es rechnet mit Gefahr.
2: Yes, you have fun, but your heart is already beating. Your heart is anticipating danger.
1: Erzählt mir der nigerianische Autor Leia Adenle über Zoom. Gerade ist sein neuer Lagos-Thriller erschienen.
2: I hope I don't get into trouble for this, but Lagos is, along with everything else, is like the epicenter of blackness.
3: Außerdem ist Lagos, ich hoffe, ich bekomme dafür keinen Ärger, so etwas wie das Epizentrum des Schwarzseins. Es klingt vielleicht seltsam, aber trotz all der Kriminalität und den Entführungen fühle ich mich dort sicher.
2: And that's such a funny thing to say, you know, with all the crime and the kidnappings, but I feel safe.
1: Diese Ambivalenz macht Lagos zum idealen Handlungsort für Adenles Krimireihe. Schatten der Schuld heißt der 3. und 9. Band. Im Mittelpunkt der Reihe steht die Rechtsanwältin Amaka Madive. Sie setzt sich insbesondere für Sexarbeiterinnen ein.
3: Wenn ich Amaka beschreiben müsste, würde ich nicht sagen, oh, sie ist nett. Nein, Mann, stell dich ihr bloß nicht in den Weg. Sie ist skrupellos. Wenn du dich mit einem der Mädchen anlegst, wird sie dich ruinieren.
2: She will destroy everything around you.
1: In Schatten der Schuld hilft sie der 27-jährigen Funke, deren 20 Jahre älterer, reicher Sugar Daddy ermordet wurde. Funke hat alles mit angehört. Pikant, er war das Oberhaupt einer christlichen Megachurch und in ein dreckiges Geschäft verwickelt. Deswegen hat Funke jetzt ein doppeltes Problem. Sugar Daddys einflussreiche und politisch gut vernetzte Komplizen glauben, Funke wisse zu viel. Und seine Mörder befürchten, sie könne sie identifizieren. Anwältin Amaka weiß, auf die korrupte Polizei kann man sich nicht verlassen. Sie selbst muss Funke beistehen. Davon kann sie noch nicht einmal ihr Kindheitsfreund Gabriel abhalten.
3: Amaka? Was verschweigst du mir? Ist besser, wenn du es nicht weißt. Okay, bislang war ich ein bisschen besorgt, aber jetzt bin ich in Panik. Gabriel schaltete den Motor aus. Was verschweigst du mir? Was hat sie unter dem Sofa gehört? Vertrau mir, es ist besser, wenn du das nicht weißt. Amaka, ich kenne dich doch. Worum es auch gehen mag. Ich wette, jeder vernünftige Mensch würde schleunigst davor weglaufen.
1: Klug, tough, mit klarem Handlungskompass ist Amaka eine gelungene Heldin dieser modern erzählten und von Yasemin Dincher auch lässig übersetzten Thriller-Reihe. Kurze Kapitel, zahlreiche Perspektiven und Ortswechsel, viele direkte Dialoge sorgen für Tempo und Spannung. Im Verlauf der 3 Teile wird Adenle immer souveräner. Er weiß, was er wann wie erzählen will. Deshalb lässt er sich auch nicht davon beirren, wenn Verlage fordern, er müsse den Handlungsort Nigeria erklären.
2: Like, why should I? I don't read a book set in Tennessee and somebody is trying to explain to me the culture of Tennessee and everything.
3: Warum sollte ich? Lese ich ein Buch, das in Tennessee spielt, dann versucht mir auch niemand die Kultur von Tennessee und alles Mögliche zu erklären. Ich vertraue meinen Lesern. Sie sind genauso vernünftig und intelligent wie ich. Wir haben alle ein Gehirn. Wir haben alle die gleiche Hardware.
2: You know, we all have the same hardware. Yeah.
1: Sein Vertrauen zahlt sich aus. Beim Lesen spürt man die fiebrige Hektik Lagos und fühlt sich als Leserin ernst genommen. So enthüllt sich beispielsweise die gesamte Dimension des Falls in Schatten der Schuld in einem Nebensatz. Großartig. Ohnehin sind Amakas Fälle nie das, was sie auf den ersten Blick scheinen. Im ersten Teil, Zügel der Macht, werden verstümmelte Frauen am Rand einer Straße in Lagos gefunden. Eine wahre Verbrechensserie, die sich in Nigeria ereignet hat. Fast alle vermuteten, bei den Opfern handele es sich um Prostituierte. Leia Adenla aber dachte, was, wenn etwas ganz anderes dahinter steckt? Diese Frage ist zentrales Prinzip der Reihe. Daher gibt es in Zügel der Macht zwar jemanden, der Sexarbeiterinnen aus Spaß brutal misshandelt, hinter den verstümmelten Leichen aber steckt ein anderes Verbrechen. Im zweiten Teil Spur des Geldes soll ein heimlich gefilmtes Video Chief Ojo belasten, einen der einflussreichen Gewalttäter aus dem ersten Teil. Aber es wird zum Machtfaktor in dem von zwei Seiten manipulierten Wahlkampf um den Gouverneursposten in Lagos. Chief Ojo setzt sogar einen Mann auf Amaka an, um sie aus dem Weg zu räumen.
3: Ojo hat Ihnen von den Videos erzählt, fragte sie. Videos von ihm mit kleinen Mädchen, Videos, die ihn die Wahl kosten können? Ja. Und er hat Ihnen gesagt, Sie sollen sie von mir zurückholen? Ja, und mich um sie kümmern. Er wird alles tun, um sie davon abzuhalten, diese Videos zu veröffentlichen. Und ich werde alles tun, um sicherzugehen, dass sie sie veröffentlichen. Dieses Tier darf nicht Gouverneur von Lagos werden.
1: Und im neuen Roman Schatten der Schuld führt der Mord an Funkes Sugar Daddy zu einem internationalen Verbrechernetzwerk, in dem die Megachurch nur ein Rädchen ist. Klar ist, Leia Adenle kennt die Stärken des Genres.
2: In a way, you might even think of some crime fiction as revolutionary literature.
3: In gewisser Weise könnte man manche Kriminalromane sogar als revolutionäre Literatur sehen. Wir verherrlichen keine Verbrechen, wir prangern vielmehr die Umstände an, die zu Verbrechen führen.
2: But at the end, the crucible in which this all exists is the society.
1: Kriminalromane als Gesellschaftskritik also. Und die Gegenwart lässt sich in Nigeria nur verstehen, wenn man die Folgen der Kolonialzeit mitbedenkt. Ein Beispiel ist die Korruption. In dieser Thriller-Reihe ist vom Pastor über Politiker bis zu Polizisten und Passanten auf der Straße jeder korrupt. Aber
2: I like to tell people that corruption is an English word. In my culture, in my indigenous language of Yoruba, I don't even think we have a word.
3: Ich sage den Leuten gerne, dass Korruption ein englisches Wort ist. In

Schatten der Schuld heißt der dritte Lagos-Thriller von Leia Adenle. Yasemin Dincher hat die Romane aus dem Englischen übersetzt. Erschienen sind sie im Verlag Interkontinental, der auf afrikanische Literaturen spezialisiert ist. Sie hörten eine Rezension von Sonja Hartl.

0: Zum Abschluss machen wir noch eine literarische Fernreise und lesen einen Krimi aus Haiti. Im Zentrum Inspektor Yeux-Walwe Assemar. Das ist der Mann mit der Beretta und den nun ja unkonventionellen Ermittlungsmethoden. Assemar ist Ermittler bei der haitianischen Polizei und bekannt für seine Alleingänge. Bandenkriminalität und Korruption gehören für ihn zum Alltagsgeschäft und auch Verbrechen, in denen Voodoo-Zauber eine Rolle spielt. Das ist aber gar nicht mal so süß, wie es klingt, sondern eine ziemlich grausame Angelegenheit. Erschütterungen heißt Gary Victors neuer Kriminalroman und darin geht es um Ritualmorde. Hören wir mal, wie Yeux-Walwe Assemar an einem Tatort in der Hauptstadt Port-au-Prince ankommt. Es liest Johannes Wördemann.
1: Yeux-Walwe Assemar, Inspektor der Police Nationale d'Haïti, fuhr sich mit dem Taschentuch über das Gesicht. Eine Mischung aus Schweiß und Staub blieb darin zurück. Der Inspektor riskierte es nicht, die dunkle Brille vor seinen schielenden Augen abzunehmen. Er wollte den Ort, an dem er sich befand, nicht deutlich sehen. Eine Straße voller Löcher und Risse, auf der Motorräder, Transporter und Lastwagen sich aneinander vorbeidrängten. Die Sonne versenkte einem das Hirn, bereit, alles auf der Welt in Brand zu stecken. Und überall Müll, als wäre er das Einzige, was die Menschen im Land produzierten. Der Inspektor holte zweimal Luft, bevor er auf die beiden Polizisten zuging, die vor dem größten Abfallhaufen auf ihn warteten. Er wusste bereits, welcher Anblick sich ihm bieten würde, aber er wollte es mit eigenen Augen sehen. Er hatte Mirlène nicht glauben können, als sie ihm am Telefon gesagt hatte, was passiert war. Mit kleinen Schritten trat er näher. Er befand sich in einem bösen Traum, einem mörderischen, klirrenden Delirium. Er versetzte sich zwei Backpfeifen. Aber als er Mikaidas Leiche sah, gaben, obwohl er ein abgebrühter Polizist war, seine Knie beinahe nach. Ein Mädchen von 15 Jahren, das zu schnell groß geworden war. Ein Mädchen, das ihn Papa genannt hatte.
0: Ja, sie hat ihn Papa genannt, auch wenn er nicht ihr leiblicher Vater war, aber ihr Ziehvater. Yeux-Walwe Assemar hat in seinem Leben schon einiges mitgemacht. Davon erzählt uns der in Haiti lebende Gary Victor in inzwischen bereits 5 übersetzten Kriminalromanen. Die hatten oft Witz, aber Erschütterungen ist anders, ist härter. Außerdem hat ihn Gary Victor erstmals nicht auf Französisch geschrieben, sondern im haitianischen Kreolisch. Das ist selten und daher ziemlich spektakulär. Deshalb freue ich mich, dass jetzt Peter Trier zugeschaltet ist, Gary Victors Übersetzer. Guten Tag, Herr Trier.
2: Guten Tag, Frau Borchert.
0: Ja, der Roman Erschütterungen, der ist härter als die vorherigen Romane, finde ich. Politiker lassen ungehindert morden und auch Yeux-Walwe Assemar legt in diesem nur sehr schmalen Roman eine ganze Reihe Leute um. Finden Sie auch, dass Gary Victor in Story und im Ton härter geworden ist?
2: Also zumindest in der Story nicht, denn in den übrigen Krimis greift der Inspektor eigentlich auch zu ziemlich rabiaten Methoden. Man kann aber vielleicht diesen Eindruck haben, weil dieser Roman kürzer ist als die anderen und sich deswegen gewissermaßen die Leichendichte pro Seite erhöht. Aber ich denke gerade an einen Roman, der schon aus dem Jahr 2000 ist. Da geht es um eine Art Amoklauf und der ist ebenfalls sehr hart, sehr brutal. Also an sich finde ich diesen Krimi nicht härter als die vorhergehenden. Was aber meines Erachtens auch stimmt, ist, dass der Humor, den Sie erwähnt haben, der in den vorigen Bänden natürlich ein sehr schwarzer und sehr makaberer Humor war, dass der in diesem Buch eher fehlt.
0: Wie erklären Sie sich, dass der Humor verschwunden ist? Haiti geht es nicht sehr gut in den letzten Jahren. 2010 war

0: Ein verheerendes Erdbeben. Seither ist der Staat wirklich am Bröckeln und Banden übernehmen überall das Kommando. Kann es daran liegen?
1: Das ist schwer zu sagen. Ich glaube jetzt nicht, dass die Haitianer grundsätzlich ihren Humor verloren haben, denn das Lachen Haitis, also das ist auch der Titel eines anderen Buchs aus unserem Verlag, ist eigentlich sprichwörtlich. Es mag sein, dass sich einfach die Intrige dieses Romans weniger dafür eignete und dass der Autor persönlich während des Entstehens von diesem Buch weniger dazu aufgelegt war, da jetzt humoristische Passagen einzubauen. Aber in anderen neueren Büchern, die nicht zu den Krimis zählen, ist das durchaus der Fall. Also die enthalten dann auch wieder satirische Elemente.
0: Mhm. Ja, Sie sagten, der Autor war nicht so sehr fürs Humoristische aufgelegt. Wir wissen, dass Gary Victor selbst sein Haus im Ort Carrefour-Feuilly verlassen musste. Das ist der Ort, in dem am Ende des Romans auch ein Showdown stattfindet. Er musste fliehen, weil Banden das Kommando im Ort übernommen haben und ist in den Süden der Insel gezogen. Wie kam es dazu und wie geht es ihm heute?
1: Also es geht ihm Gott sei Dank gut. Ich habe regelmäßigen Kontakt mit ihm. Man muss auch sagen, dass was man aus Haiti hört, sich größtenteils auf die Hauptstadt Port-au-Prince bezieht und dass es in der Provinz teilweise anders ist. So genau weiß ich das auch nicht. Aber es ist natürlich eine Tatsache, dass dieser Stadtteil eben unter die Kontrolle von Banden geraten ist und er dort seines Lebens nicht mehr sicher war, weil er zu unerschrocken über die momentanen Zustände in Haiti berichtet hat und es schon immer getan hat. Also ich bewundere seinen Mut und seine Kompromisslosigkeit, aber er muss sich natürlich in Acht nehmen.
0: Hm, das habe ich mich auch gefragt. Also im neuen Roman muss Inspektor Dieuswawe Asima entdecken, dass seine Ziehtochter Mikaida ermordet wurde. Wir haben das eben in der Lesung gehört. Und mit ihr auch noch andere Jugendliche. Dahinter steckt ein Politiker, der sich durch Ritualmorde politischen Erfolg verspricht. Und diese Morde wiederum die Wurzeln im Voodoo, zu dem hier in diesem Roman auch eine Portion Freimaurerei gehört, die damals die europäischen Kolonialherren mitgebracht haben, also eine komplexe Gemengelage. Inwieweit lesen Sie diesen Roman denn auch als politischen Kommentar zur aktuellen Situation in Haiti?
1: Naja, das ist gar nicht zu übersehen, dass dieser Roman, ich weiß nicht, ob man ihn einen politischen Kommentar nennen soll, aber der Plot enthält ja alles, was die derzeitigen Geißeln Haitis sind. Das heißt, korrupte Politiker, die zu allem bereit sind, um die Macht zu erobern. Dann Gangs, die ursprünglich unter dem Kommando der Politiker standen, die sich aber inzwischen als die Geister erwiesen haben, die Politiker nicht mehr loswerden und selbst die Macht übernehmen, ganze Stadtteile kontrollieren, dort praktisch schalten und walten wie die Staatsgewalt und eine korrupte Justiz, die den Inspektor quasi zwingt, zur Lynchjustiz zu greifen, weil er ansonsten sicher sein kann, dass Delinquenten, die er festnimmt, von einem korrupten Richter freigelassen werden.
0: Ja, in der Tat ist Asima eigentlich ein Staatsbediensteter von Staat, merke ich bei der Lektüre allerdings nicht mehr sehr viel. Das absolut spektakuläre.
1: Das ist wahr, ja.
0: Ja. Das absolut Spektakuläre an diesem Buch, finde ich, ist, dass Gary Victor es erstmals nicht auf Französisch, sondern in haitianischem Kreolisch geschrieben hat. Und Sie haben das übersetzt. Große Hochachtung. Wieso schreibt Gary Victor plötzlich auf Kreolisch?
1: Das habe ich ihn natürlich auch gefragt und er hat mich zunächst daran erinnert, dass er durchaus schon früher auf Kreolisch geschrieben hat, allerdings keine Romane, sondern Theaterstücke und Radiobeiträge und auch kürzere satirische Erzählungen. Warum er jetzt erstmals einen Roman auf Kreolisch geschrieben hat, also ich persönlich nehme auch an, dass er seine umfangreicheren Werke oder seine Romane bisher Französisch geschrieben hat, damit sie auch international rezipiert werden können. Wer auf Kreole schreibt, der beschränkt sich damit natürlich auf ein haitianisches Publikum. Und er hat mir jetzt gesagt, dass er erstens das Kreolische als Literatursprache fördern wollte und zu seinem Aufschwung beitragen wollte. Dem entspricht, dass das Kreolische jetzt auch an Schulen unterrichtet wird und mehr zu einer vollgültigen Nationalsprache anerkannt wird. Und ansonsten sei das für ihn eine Sache des Feelings, ob ein Text auf Kreolisch oder auf Französisch geschrieben wird. Interessanterweise hat mir ein anderer Autor, den ich dasselbe gefragt habe, fast dasselbe gesagt. Er drückte das so aus, ein Text sagt mir am Anfang, ob er Kreolisch oder Französisch geschrieben werden will.
0: Mhm. Gary Victor hat auch für Theater- und Radiobeiträge geschrieben. Da hat er auch Kreolisch verwendet. Sicherlich als mündliche Form, ne? Bietet sich an, sprechen ja auch
1: natürlich.
0: Alle Leute. Mhm. Kreolisch ist auch Amtssprache in Haiti, also neben dem Französischen. Der kreolische Wortschatz, so liest man es in Lexika zumindest, ist zu 90% Französisch, wird aber oft anders geschrieben und auch anders ausgesprochen. Die Grammatik wiederum, die ist stark geprägt von westafrikanischen Sprachen, denn ja, also in Haiti leben ja fast nur Schwarze. Es sind die Nachfahren von Versklavten, die damals von den Franzosen aus Westafrika verschleppt wurden. Sie übersetzen normalerweise ja aus dem Französischen. Wie kommt es, dass Sie auch kreolisch verstehen und übersetzen können?
1: Ja, ich habe mich mehrere Jahre bemüht, das Kreolische passiv zu erlernen. Und es ist nicht so furchtbar schwer, wenn man des Französischen mächtig ist, ein passives Verständnis des Kreolischen zu entwickeln, weil es morphologisch und grammatisch relativ unkompliziert ist. Also es hat praktisch keine Flexionsformen. Die zum Beispiel Zeitformen werden durch Adverbien, nicht durch Verbendungen kenntlich gemacht. Und was natürlich Schwierigkeiten bereiten kann, ist, dass Wörter, deren französische Herkunft man noch erkennt, teilweise eine andere Bedeutung angenommen haben. Das Kreolische ist sehr reich an idiomatischen Wendungen, deren Bedeutung sich einem nicht sofort erschließt, wenn man auch diesen kulturellen Hintergrund nicht hat. Da war aber Gott sei Dank Gary Victor sehr geduldig mit mir und hat bereitwillig alle Fragen beantwortet, die ich ihm gestellt habe.
0: Schon vor 2 Jahren erschien im Litradukt Verlag auch die Anthologie Irrschweifen und Lachen, damals herausgegeben von Ralf Ludwig. Darin waren auch schon 3 kreolische Geschichten enthalten. Das war ein echtes Novum. Aber jetzt kommt eben ein ganzer, wenn auch kurzer, Roman hinzu. Der Roman Erschütterungen, der ist im Verlag C3 Edition in der Stadt Delmas in Haiti erschienen. Also wirklich vor Ort und nicht in Frankreich. Trotz des politischen Chaos in Haiti gibt es offenbar noch Verlage, die publizieren und mit denen Sie auch verlässlich zusammenarbeiten können. Das hat mich wirklich erstaunt. Der Litradukt Verlag, der ist ja spezialisiert auf haitianische Literatur. 53 Bücher sind bei Litradukt schon erschienen. Sie haben etliche davon übersetzt. Haben Sie denn noch Kraft, auch dem politischen Chaos zu trotzen? Bleiben Sie der haitianischen Literatur treu?
1: Ja, also wie könnte ich ihr nicht treu bleiben, zumal ich dem politischen Chaos ja nicht trotzen muss. Ich lebe ja nicht in dem Land und natürlich gilt meine Solidarität all denen, die im Land leben, unter anderem Gary Victor. Und es ist uns ja ein Bedürfnis, ein wenig dazu beizutragen, dass Haiti nicht nur als Ort von Katastrophen und Chaos wahrgenommen wird, sondern dass es eben auch eine reiche Kultur, speziell Literatur hat. Und wir wollen also einen etwas anderen Blick auf das Land auch ermöglichen.
0: Mhm. Diese reiche Literaturproduktion kann man im Litradukt Verlag entdecken. Erschütterungen heißt Gary Victors neuer Kriminalroman. Peter Trier hat ihn aus dem haitianischen Kreolisch übersetzt. Herr Trier, vielen Dank für das Gespräch.
1: Ich danke Ihnen, Frau Borchert.

22 bis 25 Euro. So viel kosten die Bücher, die wir heute vorgestellt haben. Inzwischen ein normaler Preis für mitteldicke Hardcover-Bücher. Nur der Haiti-Krimi ist billiger, 13 Euro, denn der ist nur ein schmales Taschenbuch. Diese Bücher, man kann sie sich kaufen, klar. Man kann aber auch zur Bücherei gehen, wo man meistens auch einfach mal nett sitzen und stöbern kann. Vielleicht ein Tipp für die langen Wochenenden in diesem Monat? Warum nicht? Und was die Bücherei nicht hat, kann sie bestellen. Per Fernleihe oder als Neuanschaffung. Das heißt, auch ohne Geld können alle alles lesen. Und heute? Heute war der Lyriker Farhad Shoghi zu Gast in der Sendung. Wir sprachen über seinen Gedichtband »Die nähere Umgebung«, erschienen im Verlag Cookbooks. Außerdem besprachen wir »Im Land der Vergessenen« den neuen Erzählband von Aliye Atoyi, Luchterhand Literaturverlag. Und »So in etwa ist es geschehen«, den neuen Roman von Sharon Dudua Otu, Fischer Verlag. Außerdem Schatten der Schuld, den dritten Lagos-Krimi von Leia Adenle, Verlag Interkontinental. Und zum Schluss hörten wir den Übersetzer Peter Trier, der Gary Victors neuen Krimi aus dem haitianischen Kreolisch übersetzt hat. Der Krimi heißt Erschütterungen und ist im Trierer Literadukt-Verlag erschienen. 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Die Musik kam heute vom Album St. Louis Blues von Mike Herting und Djibi Diabaté. Gleich ist es 18 Uhr, dann folgen hier die Aktualitäten und um 18.20 Uhr gibt's das Hörspiel am Sonntag. Heute senden wir das Stück Heilung nach dem gleichnamigen Roman von Timon Karl Kaleiter. Viel Vergnügen dabei wünscht Katharina Borchardt.

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3: Um 18 Uhr mit Sophia Flesch-Baldin. Der Vermittlungsvorschlag des russischen Präsidenten Putin ist bei den deutschen Parteien auf ein unterschiedliches Echo gestoßen. Putin hatte Altkanzler Schröder als möglichen Vermittler im Ukraine-Krieg ins Spiel gebracht. Aus Regierungskreisen heißt es, die Äußerung reihe sich ein in eine Serie von Scheinangeboten. Aus Berlin Dietrich Karl-Meurer.
4: Aus Sicht der Bundesregierung gilt eine verlängerte Waffenruhe als erster Test für die Ernsthaftigkeit des Vorschlags. Ähnlich äußert sich der außenpolitische Sprecher der SPD-Bundestagsfraktion Adis Achmetovic. Er fordert aber, jedes Angebot müsse ernsthaft geprüft werden. Dagegen spricht der frühere Chef des Auswärtigen Ausschusses des Bundestages, Michael Roth von der SPD, von einem Manöver. Auch Grünen-Co-Fraktionschefin Britta Hasselmann weist den Vorschlag Putins zurück. Linken-Fraktionschef Sören Pellmann sieht in der Idee Putins kein neutrales Vermittlungsangebot, sondern ein politisches Signal mit Konfliktpotenzial.
3: Der Iran hat auf den US-Vorschlag für einen neuen Waffenstillstand geantwortet. Die Antwort sei an Vermittler Pakistan übergeben worden, meldet die iranische Nachrichtenagentur IRNA. Heute hat erstmals seit Beginn des Krieges vor über 2 Monaten ein Erdgastanker aus Katar die Straße von Hormus passiert. Das Schiff ist auf dem Weg nach Pakistan. Laut Insidern hatte Iran die Durchfahrt des Tankers als, Zitat, vertrauensbildende Maßnahme genehmigt, da neben Pakistan auch Katar Vermittler ist. Die US-Regierung hatte bereits am Freitag mit einer Reaktion des Irans auf den Vorschlag gerechnet. 4 deutsche Passagiere von dem von Hantavirus-Fällen betroffenen Kreuzfahrtschiff werden am Abend in den Niederlanden erwartet. Dort werden sie nach deutschen Behördenangaben von Spezialisten für gefährliche Infektionskrankheiten empfangen. Die Ärzteteams begleiten die Passagiere bei ihrer Weiterfahrt nach Deutschland. Zu Wochenbeginn sollen sie in ihre jeweiligen Bundesländer gebracht werden. Dort entscheiden die Gesundheitsämter über eine mögliche Quarantäne. Die baden-württembergische Kunstministerin Olschowski hat der Freiburger Autorin Annette Pehnt den Johann-Peter-Hebel-Literaturpreis verliehen. Er ist mit 20.000 Euro verbunden. Olschowski würdigte Pehnt in Hausen im Wiesental als eine der wichtigsten Stimmen der deutschen Gegenwartsliteratur. Ihr gelinge es, durch Assoziationen zwischen den Zeilen Gedankenräume zu öffnen. Der Hebelpreis wird seit 90 Jahren verliehen und erinnert an den badischen Theologen und Volksschriftsteller. In der Fußball-Bundesliga hat der SC Freiburg 2:3 beim Hamburger SV verloren. Freiburg hat damit die vorzeitige Europapokalqualifikation verpasst. Im Moment spielt Köln gegen Heidenheim und im Abendspiel empfängt Mainz Union Berlin. Die Frauen des VfB Stuttgart spielen künftig in der ersten Fußball-Bundesliga. Das Team von Coach Nico Schneck gewann am vorletzten Spieltag gegen den VfL Wolfsburg 4:1 und kann nicht mehr von den ersten beiden Plätzen verdrängt werden. Die VfB-Frauen waren 2022 in der Oberliga Baden-Württemberg gestartet. Danach gelangen dem Team 3 Aufstiege in Folge. SWR Nachrichten, Redaktion Petra Muhr. Das Wetter für Baden-Württemberg und Rheinland-Pfalz. Am späten Nachmittag und am Abend zunehmend schauerartiger Regen, örtlich mit Gewittern, Starkregen und Sturmböen. In der Nacht besonders in Rheinland-Pfalz und in der Kurpfalz stellenweise kräftiger Regen, Tiefstwerte 13 bis 5 Grad. Morgen überwiegend bewölkt, gebietsweise teils kräftiger Regen, in Baden-Württemberg häufig Gewitter. Maximal 8 Grad im Westerwald und 18 Grad am Kaiserstuhl. 18:04 Uhr.
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5: Mit Sabine Hacklender einen schönen guten Abend. Und das sind unsere Themen in der nächsten Viertelstunde. Im Ukraine-Krieg bringt Russland Altkanzler Schröder als Vermittler ins Gespräch. Justizministerin Hubig will das Strafrecht mit Blick auf Femizide verschärfen. Und die evakuierten deutschen Kreuzfahrtpassagiere der Hondius sollen am Abend in den Niederlanden landen. Der Tag des Sieges über Nazi-Deutschland galt in Moskau lange als Machtdemonstration des Kremls. Mit tausenden Soldaten, Panzern und Raketen auf dem Roten Platz. Da wirkte die Parade gestern mit nur rund 1000 Soldaten und ohne schwere Militärtechnik ungewohnt klein und vorsichtig. Offiziell aus Sicherheitsgründen, offenbar aber wohl aus Angst vor möglichen Angriffen der Ukraine. Die kurzfristig unter US-Vermittlung angekündigte Feuerpause, die noch bis morgen dauern soll, kam für eine größere Inszenierung zu spät. Am Abend hat sich Kreml-Chef Wladimir Putin dann den Fragen der Presse gestellt. Björn Blaschke berichtet.
6: Die Pressekonferenz war eher eine Propagandashow unter Beteiligung williger russischer Medienschaffender. Kreml-Chef Wladimir Putin stellte sich einmal mehr als Mann dar, der grundsätzlich immer zu Gesprächen bereit ist. Zum Beispiel mit dem ukrainischen Präsidenten Volodymyr Zelensky. Ich schlage dieses Treffen nicht vor. Sollte es jedoch jemand tun, so möge er bitte kommen. Wer sich treffen möchte, soll nach Moskau kommen. Ein Treffen in einem Drittstaat ist ebenfalls möglich, jedoch nur unter der Voraussetzung, dass endgültige Einigungen über einen Friedensvertrag erzielt werden. Einen Vertrag, der auf eine langfristige, historische Perspektive ausgelegt sein sollte. Ein Treffen mit Putin in Moskau hatte Zelensky zuvor mehrfach abgelehnt. Und ein langfristiger Friedensvertrag wirkt momentan unwahrscheinlich. Die Ukraine hat Russland in jüngerer Vergangenheit verschiedene Schläge verpasst. Die setzen Putin und seine Leute unter Druck. Zelensky wird in dieser Situation wohl alles versuchen, das zu verstärken und umso vehementer Putins Forderungen zurückweisen. Denn wenn Zelensky beispielsweise, wie von Putin verlangt, ukrainische Staatsgebiete an Russland abtreten würde, würde er Verfassungsbruch begehen und wohl politischen Selbstmord. Trotzdem gab Putin vor, er meine, dass sich der Krieg dem Ende zuneige, dem Einfluss des Westens auf die Ukraine zum Trotz. Sie versprachen Hilfe und begannen Spannungen mit Russland zu schüren, die bis heute andauern. Ich glaube, die Dinge neigen sich dem Ende zu. Doch es bleibt eine ernste Angelegenheit. Fragt sich, wie es dann in dieser Situation zum Ende des Krieges kommen soll. Putin selbst sagte, er sehe die Bemühungen der USA, Frieden zwischen der Ukraine und Russland zu schaffen, aber er sei auch nicht abgeneigt, mit Europäern zu verhandeln. Persönlich würde ich, wenn es darauf ankäme, den ehemaligen Bundeskanzler der Bundesrepublik Deutschland, Herrn Schröder, vorziehen. Aber ganz allgemein gilt, lassen Sie die Europäer einen Anführer wählen, dem Sie vertrauen, aber der auch nicht schlecht über uns gesprochen hat. Sie sind uns willkommen. Wir haben niemals Nein zu Verhandlungen gesagt. Niemals. Altkanzler Gerhard Schröder als Vermittler, der 82-jährige Sozialdemokrat, von 1998 bis 2005 Kanzler, steht seit Jahren unter anderem wegen seiner Freundschaft zu Putin in der Kritik. Obendrein arbeitete er jahrelang für russische Öl- und Gaskonzerne. Zwar hat er Russlands Angriffskrieg gegen die Ukraine auch als völkerrechtswidrig bezeichnet, aber trotzdem wirkt es unwahrscheinlich, dass gerade Putin-Freund Schröder beispielsweise als offizieller Vermittler der Europäer benannt wird. Mit allem, was der Kreml-Chef nach der Siegesparade zum 9. Mai sagte, hat er wohl einmal mehr Nebelkerzen gezündet. Er gibt Gesprächsbereitschaft und Friedenswillen vor und handelt völlig anders. Davon will er wohl sein eigenes Volk, das zunehmend kriegsmüde ist, ablenken und auch US-Präsident Donald Trump, den Putin nicht verprellen möchte.
5: Ja, und in der deutschen Politik hat der Vorschlag, Schröder als Vermittler einzusetzen, ein geteiltes Echo ausgelöst. Grüne, Linke und FDP reagierten ablehnend oder zumindest skeptisch, während in der SPD die Reaktion von vorsichtiger Zustimmung bis zu klarer Ablehnung reichte. Eine einheitliche Linie gab es dort also nicht. Ja, und in der Bundesregierung hieß es am Abend, man werte die Äußerungen Putins eher als Scheinangebot. Damit dürfte eine tatsächliche Rolle Schröders in einer Vermittlung zumindest derzeit höchst unwahrscheinlich sein. Wir schauen auf die Bundespolitik. Es ist eine Forderung, die seit langem im Raum steht. Wenn Frauen getötet werden, weil sie Frauen sind, müsse das Strafrecht stärker berücksichtigt werden. Bundesjustizministerin Stefanie Hubig ist das Thema wichtig, doch bislang hatte sie immer darauf verwiesen, dass die Änderung des Mordparagraphen nicht ganz einfach sei. Jetzt, sagt die Ministerin, habe man aber einen guten Weg gefunden, so Hubig in der Bild am Sonntag. Berlin-Korrespondentin Christina Nagel fasst den Stand der Dinge zusammen.
7: Frauen und Mädchen besser vor Gewalt zu schützen, ist das erklärte Ziel der Justizministerin. Gerade erst hat der Bundestag eine Reform des Gewaltschutzgesetzes verabschiedet und die Einführung der elektronischen Fußfessel beschlossen. Nun wagt sich Hubig an ein weiteres rechtlich komplexes Thema, eine Verschärfung des Strafrechts mit Blick auf Femizide. Es geht darum, dass Täter, die Frauen wegen ihres Geschlechts umbringen, wegen Mordes verurteilt werden. Das, stellte die Justizministerin Ende November im Gespräch mit Phoenix klar, sei grundsätzlich auch schon heute möglich.
8: Wenn ein Mann Besitzdenken hat und sagt, weil die Frau sich von mir trennen will, töte ich sie, dann ist das schon von Gerichten als Mord verurteilt worden aus niedrigen Beweggründen. Und das sind auch aus meiner Sicht niedrige Beweggründe.
7: Aber, so Hubig in der Bild am Sonntag, in der Rechtsprechung gebe es auch immer noch Entscheidungen mit Verweis zum Beispiel auf Eifersucht. Dann sei es Rage, der Täter sei vermindert schuldfähig und könne wegen Totschlags verurteilt werden, was zu einer geringeren Strafe führt. Dass hier nachgeschärft werden muss, in diesem Punkt sind sich Union und SPD schon länger einig. Die Absicht ist auch im Koalitionsvertrag festgehalten. Eine Änderung des Mordparagraphen aber, darauf hat Justizministerin Hubig immer wieder hingewiesen, ist nicht einfach. Der Paragraph sei anspruchsvoll und ausgefeilt.
8: Der hat eine jahrzehntelange Rechtsprechung, die dahinter steht, und der wirft die höchste Strafe aus, nämlich lebenslang. Das ist der Paragraph bei uns im Strafgesetzbuch, der die höchste Strafe ausgibt.
7: Jede Änderung müsse gut überlegt sein. Jetzt scheint die SPD-Politikerin einen Weg gefunden zu haben, wie man das Gesetz so ändern kann, dass Tötungen aus geschlechtsspezifischen Motiven als Mord gewertet werden können, was sich dann auch entsprechend im Strafmaß widerspiegelt.
5: Es war eine Reise mit vielen Wohlfühlterminen, die Bundesfinanzminister Klingbeil am Wochenende absolviert hat. In Kanada wollte er vor allem Nähe und Verlässlichkeit in der deutsch-kanadischen Partnerschaft demonstrieren. Gemeinsam mit seinem Amtskollegen in Toronto setzte er auf Harmonie, auch als Signal in Richtung der Unberechenbarkeit von US-Präsident Trump. Vor Ort gab es entsprechend viel Zuspruch für Klingbeil, doch die politische Unruhe in der schwarz-roten Koalition und die Sorgen aus Berlin holten den Vizekanzler und SPD-Vorsitzenden auch in Kanada ein. Berlin-Korrespondent Philipp Eckstein berichtet.
9: Oh, very pleased to meet you, Minister Champagne. Welcome to Canada.
10: Wer auch immer in den Weg von Kanadas Finanzminister François-Philippe Champagne gerät, darf sich auf ein paar laute, freundliche Worte gefasst machen. Für seinen Gast aus Deutschland, Bundesfinanzminister Lars Klingbeil, hat sich Champagne oder auch Champagne, je nachdem, ob er gerade Englisch oder Französisch spricht, gleich zwei Tage freigeräumt. Mein Freund Lars, ein großartiger Freund, wieder und wieder betont der kanadische Minister die engen Beziehungen.
11: Lieber François-Philippe,
10: nennt Klingbeil seinen Amtskollegen, sagt, Kanada sei für Deutschland ein wichtiger, enger, ein verlässlicher Partner.
11: A close and reliable partner.
10: Bei Champagne klingt das dann so.
11: They call us the natural partners.
10: Sie nennen uns natürliche Partner.
11: I call us natural friends.
10: Ich nenne uns natürliche Freunde. Kanadas Finanzminister trifft mit Klingbeil Wirtschaftsvertreter, Politiker. Gemeinsam touren sie auch durch eine Werkhalle des Flugzeugbauers Bombardier. Gruppenfotos, Applaus, Händeschütteln, warme Worte. So geht das zwei Tage lang in einem fort. Torontos Bürgermeisterin Olivia Chow hat sich für ein kurzes Treffen mit Klingbeil extra zu ihrem schwarzen Blazer einen roten und einen goldenen Schal angezogen.
12: I thought, you know, red and gold.
10: Wo Klingbeil auch hinkommt, die deutsch-kanadische Freundschaft wird zelebriert. Doch so unterhaltsam das teilweise ist, so ernst der Hintergrund. Kanada steht genau wie Deutschland enorm unter Druck. Die so wichtigen Beziehungen zu den USA unter US-Präsident Trump werden sie hart auf die Probe gestellt. Gewissheiten wanken, und so versichert Klingbeil.
11: Wir setzen beide Länder
13: auf Stärke durch Kooperation. Wir sind gerade in einer Phase, in der wir eigene Resilienz erhöhen und Abhängigkeiten reduzieren, damit man uns nicht international erpressen kann.
10: Noch mehr wirtschaftliche Zusammenarbeit bei der Energieversorgung, bei Rohstoffen, künstlicher Intelligenz und in der Rüstungsproduktion. Immer wieder wird das bei dem Besuch angekündigt, ja beschworen, ohne dass es aber konkreter wird. Der Besuch in Toronto, für Klingbeil hätten das halbwegs entspannte Tage werden können, wären da nicht die Nachrichten aus Berlin.
14: Ja, muss nicht drum herum reden, dass die letzten Wochen nicht gut waren.
10: Noch in Kanada macht Klingbeil öffentlich. Am Dienstag wird der Koalitionsausschuss tagen. Er möchte, dass
14: diese Koalition wieder in einen anderen Modus schaltet, nämlich das Miteinander, die großen Dinge in diesem Land hinzubekommen.
10: Die positive Energie aus Kanada. Vielleicht kann Klingbeil davon zumindest etwas mit zurück nach Berlin bringen.
5: Auf Teneriffa lief heute den ganzen Tag über die Evakuierung der Passagiere der MV Hondius. Auf dem Kreuzfahrtschiff hatten sich mehrere Menschen mit dem tödlichen Hunter-Virus infiziert. 3 von ihnen sind gestorben. Auch wenn aktuell niemand an Bord Symptome zeigt, werden die Passagiere von der WHO weiterhin als sogenannte Hochrisikokontakte eingestuft und deshalb nun unter höchsten Sicherheitsmaßnahmen in ihre Heimatländer zurückgebracht. Darunter auch 4 Deutsche, die am Abend in den Niederlanden erwartet werden. Julia Macher mit den Details zur Evakuierung.
15: In Beibooten, in kleinen Gruppen, wurde ein Großteil der Passagiere sowie ein Teil der Crew der MV Hondius an Land gebracht. Vom Hafen Granadilla im Südosten Teneriffas brachten Busse des spanischen Katastrophenschutzes die Menschen zum 10 Minuten entfernten Flughafen an die Startbahn zu den abflugbereiten Charter- und Militärmaschinen. Vor dem Landgang hatte ein Ärzteteam alle Passagiere untersucht. Keiner von ihnen zeigt bisher Symptome. Eine Gefahr für die Inselbevölkerung bestehe nicht, so Virginia Barcones, Direktorin des spanischen Zivilschutzes.
16: Wir haben von Anfang an gesagt, dass die Menschen auf den Kanaren beruhigt sein können, weil es in keinem Fall zu einem Kontakt mit der Zivilbevölkerung kommen werde. Die gesamte Rückführungsaktion findet in eigens abgesperrten und bewachten Bereichen statt. Das Personal, das in Kontakt zu den Passagieren tritt, hat die entsprechenden Schutzausrüstungen. Auch seine Sicherheit ist garantiert. Die 4 deutschen Passagiere fliegen gemeinsam mit Personen aus den Niederlanden, Belgien, Griechenland und Lateinamerika zunächst in die Niederlande, reisen von dort begleitet von Ärzten nach Deutschland. Das letzte Flugzeug soll morgen die Kanareninsel Teneriffa verlassen, das Kreuzfahrtschiff anschließend Kurs auf Rotterdam nehmen. Die Rückführung ist logistisch aufwendig. 23 Länder sind an ihr beteiligt. Sowohl der Generaldirektor der Weltgesundheitsorganisation WHO wie auch der Papst haben sich für die Solidarität und die Aufnahme der MV Hondius durch Spanien bedankt.
5: In Bangladesch entwickelt sich gerade einer der schlimmsten Masernausbrüche seit Jahrzehnten. Seit März breitet sich die hoch ansteckende Krankheit in dem südasiatischen Land rasant aus. Besonders betroffen sind kleine Kinder. Mehr als 350 Menschen sind bereits gestorben, rund 55.000 haben sich infiziert. Dabei galten die Masern in Bangladesch viele Jahre lang als weitgehend unter Kontrolle. Wie es zu diesem Ausbruch kommen konnte und wie die Lage vor Ort ist, berichtet Lena Bodewein.
17: Vor einem Krankenhaus in der Hauptstadt Dhaka hat das Militär ein Feldhospital errichtet. Die Fallzahlen steigen weiter. Auch die Zahlen der Kinder, die mit Masernsymptomen sterben, also mit Hautausschlag und hohem Fieber. Bis zu 17 an einem Tag. Ein trauriger Rekord. Die meisten sind zwischen einem halben und 5 Jahren alt. Das ganze Land ist in Panik. Darum habe ich meine beiden Kinder hierher gebracht, um sie impfen zu lassen, erzählt diese Mutter in einem Video des Kinderhilfswerks der Vereinten Nationen. UNICEF arbeitet mit der Regierung Bangladeschs in einer landesweiten Impfkampagne zusammen. UNICEF-Sprecher Miguel Mateos Munoz ist in Bangladesch und sieht den Grund für den Ausbruch in Impflücken, die sich mit der Zeit vergrößert haben. Masern brechen wieder aus, wenn die Impfabdeckung sinkt oder nicht erreicht wird. Sie gehören zu den ansteckendsten Krankheiten weltweit. Beispielsweise kann ein einziges infiziertes Kind 17 bis 20 andere Kinder anstecken. Das Land hatte eigentlich seit 1979 ein starkes Programm, um Infektionskrankheiten entgegenzutreten. Noch 2020 gab es das Ziel, Masern offiziell auszurotten. Aber um eine Herdenimmunität zu erreichen, braucht es mindestens eine Impfabdeckung von 95%. In Bangladesch lag sie jetzt zeitweise bei unter 60. Vielen Kindern fehlt mindestens eine Dosis, wenn nicht sogar beide der Impfungen. Schuld waren zwei Faktoren, erklärt der Epidemiologe Anwarul Iqbal. Im Herbst 2024 stürzte das Land in blutiges Chaos, als Studenten gegen die langjährige Premierministerin protestierten und Tausende der Demonstranten getötet wurden. Als schließlich eine Übergangsregierung Bangladesch führte, da gab es zum einen keine Hierarchie in den Gesundheitsbehörden. Niemand wusste, was er zu tun hatte. Impfstoffe wurden nicht rechtzeitig bestellt. Zu wenig Impfstoff und zu spät. Bis dahin bekamen Kinder mit 9 und 11 Monaten ihre Routineimpfungen. Und alle 4 Jahre gab es eine große Kampagne zur Gesundheitserziehung. An diesen Punkt der Gesundheitsaufklärung möchte Bangladesch künftig wieder zurück, wenn der jetzige Masernausbruch bewältigt ist. Die Regierung hat Impfstoffe aus dem Ausland besorgt. Die erst nur als Notfalleinsatz gedachte Impfkampagne wird jetzt landesweit durchgezogen, bis die Abdeckung bei 100% liegt. Das sind 18 Millionen Kinder. Aber für einige der 55.000, die sich jetzt angesteckt haben, könnte es zu spät sein.
5: Und das war SWR Kultur aktuell. Die Zeit, es ist 18.20 Uhr.
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18: Was macht uns eigentlich glücklich? Und was, wenn wir alles haben und uns trotzdem eine tiefe Unruhe erfasst? Dieser Frage geht der Autor Timon Kalkaleiter in seinem Roman Heilung nach, den SWR Kultur jetzt als Hörspiel zur Sendung bringt. Darin begibt sich ein namenloser Erzähler auf die Suche nach Antworten. Er flüchtet sich vor seiner Schlaflosigkeit in ein abgelegenes Luxussanatorium in den Dolomiten, das San Vita. Ein Ort, der seinen Gästen verspricht, sie von ihrem unguten Gefühl zu befreien. Doch statt innerem Frieden findet er ein undurchsichtiges Labyrinth vor. Ein ominöser Knecht, eine verführerische Mitpatientin und ein grausamer Vorfall zwingen ihn zur Flucht. Seine Reise führt ihn zu einem alten Freund und zu der entscheidenden Frage, was ein erfülltes Leben wirklich ausmacht. Die Hörspielgroteske aus dem Jahr 2024 inszenierte Rebecca David – mit Tilman Strauß, Camille Jamal, Miriam Abbas und anderen. Die Musik stammt von Camille Jamal.
19: Rund um das Außenbecken liegt meterhoch Schnee. Die Gipfel der Berge ragen nach allen Seiten hin in den Nachmittagshimmel. Es ist kaum ein Laut zu hören. Nur in meinen Ohren pocht nach den Behandlungen des Tages das Blut. Ich gleite in das warme, salzige Wasser und tauche unter. Tagelang ist der Schnee ohne Unterlass aus den Wolken gefallen. Es ist einer der kältesten Winter der vergangenen Jahrzehnte. Große Teile Europas liegen unter einer dichten, weißen Decke. Als ich wieder auftauche, fallen dicke Flocken auf mein Gesicht, wo sie augenblicklich schmelzen. Eine Frau von vielleicht Mitte 30 steigt unmittelbar vor mir ins Wasser, ihr Körper durchtrainiert, drahtig. Als sie mir scharf in die Augen sieht, wende ich meinen Blick abrupt ab, um ihr zu erkennen zu geben, dass ich ihre Nacktheit keinen Moment zu lang betrachten werde. Ich trockne mich in der klirrenden Kälte ab und erst als ich die Tür zum Innenbereich öffne, drehe ich mich noch einmal kurz nach ihr um. Sie schwimmt langsam. Ich sehe nur ihren über das Wasser dahingleitenden Hinterkopf.
20: Heilung. Hörspiel nach dem gleichnamigen Roman von Timon Kalkaleiter.
19: Tags zuvor war ich auf Anraten meiner Frau Imogen hierher gereist, ins San Vita, ein luxuriöses Gesundheitsresort, Naturheilkunde in Kombination mit Spitzenmedizin. Auf der Internetseite nur ein einziger Satz. Länger, besser. Leben.
21: Du, wir brauchen eine Lösung. Dort in den Dolomiten auf 1500 Metern Höhe, abgeschottet von allem, wirst du deinem Zustand noch einmal anders begegnen können. Komm, gib Professor Trinkel und seinem Team zumindest eine Chance, dir zu helfen.
19: Seit Wochen wehrte ich mich dagegen. Ich war sicher, mein Zustand würde genauso schnell wieder verschwinden, wie er gekommen war. Aber das war alles selbstverständlich bereits Teil meines Problems, das weiß ich jetzt. Mein Zustand hatte sich vor 3 Jahren schleichend eingestellt. Immer früher am Tag überfiel mich plötzlich eine entsetzliche Müdigkeit, eine Müdigkeit so umfassend und erdrückend, als hinge eine schwere Bleischürze über meinen Schultern. Innerhalb weniger Wochen verlor ich 7 Kilo. Wie ein dem Leben entrissener Geist stand ich morgens auf und schon gegen Mittag glitt ich wieder in ein mehrstündiges Dösen. Monatelang versuchte ich einfach immer noch etwas früher zu Bett zu gehen. Doch je mehr ich schlief, desto träger wurde ich.
21: So geht es nicht weiter. Wir müssen etwas tun.
19: Nach über einem Jahr ohne Besserung erklärte ich mich bereit, mir helfen zu lassen. Doch egal, wie viele Spezialistinnen ich aufsuchte, die Diagnose war eindeutig. Ich war nicht krank. Mir fehlte nichts.
21: Hier, sehen Sie, diese Kurve zeigt es ganz deutlich. Sie finden nicht in den Tiefschlaf. Kein einziges Mal. Wirklich erstaunlich. Und leider auch besorgniserregend. Dafür ist das menschliche Gehirn nicht gemacht. Es braucht seine Ruhephasen.
1: Aber also eigentlich schlafe ich gut.
21: Na gut, dann frage ich anders. Können Sie mir sagen, wann Sie zum letzten Mal geträumt haben?
1: Kann mich nicht erinnern.
21: Experimente an Ratten haben gezeigt, dass die Tiere nicht länger als eine Woche überleben, wenn man ihnen das Träumen nimmt. Sie verlieren den Verstand und verenden schließlich.
1: Wovon träumen Ratten?
21: Ich habe hier die Aufzeichnung vom Schlaflabor. Sie wachen alle 10 bis 15 Minuten auf, heben den Kopf, reißen die Augen auf, wechseln nervös die Bettseite und schlafen wieder ein. So geht das die ganze Nacht. Eine einzige Raserei. So etwas wie Sie habe ich ehrlich gesagt noch nie gesehen.
1: Und? Was können wir tun?
21: Naja, wir müssen... Nein, Sie müssen die Ursache für diese Blockade finden. Gibt es da möglicherweise, grob gesprochen, etwas, das Sie beschäftigt?
1: Nein.
21: Irgendein Problem? Belastet Sie etwas? Eine Veränderung? Eine schwere Aufgabe? Haben Sie Angst? Probleme finanzieller Natur? Wissen Sie, es ist keine Schande.
1: Nein, nein, nein. Also Geld ist kein Problem. Meine Frau und ich, es geht uns gut. Es geht uns gut.
21: Wenn Sie keine Probleme haben, dann müssen Sie vielleicht einfach Ihr Leben ändern.
19: Ich begann Sport zu treiben, verzichtete auf Fleisch, trank mehrere Liter Wasser pro Tag, hörte mit dem gelegentlichen Rauchen auf und doch verschlechterte sich mein Zustand. Es kam mir so vor, als wäre es ein Fehler gewesen, der Sache überhaupt auf den Grund gehen zu wollen. Inzwischen wachte ich jede Nacht mehrfach auf und fand bis zum frühen Morgen nicht wieder in den Schlaf. Nicht selten fuhr ich nach Mitternacht hinunter in die Tiefgarage, setzte mich in unser Auto und lauschte bis zum Morgengrauen im nächtlichen Radioprogramm. Für Imogen war ich zu einer Last geworden.
21: Du, ich habe nochmal nachgedacht. Vielleicht brauchst du therapeutische Hilfe.
1: Fängst du jetzt auch noch damit an?
21: Wieso? Kann doch sein. Ist doch nicht peinlich, zu einer Psychologin zu gehen. Ich kenne hunderte Leute, die das tun.
1: Verschon mich bitte mit diesem Blödsinn, bitte.
21: Ja. Oder das sind die Hormone.
1: Ja, kann ja sein, kann sein.
21: Ja. Vielleicht klappt es ja deswegen nicht bei uns. Vielleicht hängt alles irgendwie miteinander zusammen.
1: Ich wollte mich einfach nur noch damit arrangieren, so wie ich es immer getan hatte, wenn ich mit irgendeinem Problem konfrontiert war.
21: Mein Galerist hat neulich wieder vom San Vita erzählt.
1: Na, besser leben.
21: Er hat aus erster Hand von Menschen gehört, die von Grund auf verändert von dort zurückgekehrt sind.
1: Ich finde die Kosten dafür aber trotzdem entschieden zu hoch.
21: Das spielt keine Rolle.
1: Und ich habe auch wirklich keine Lust, mich dort irgendeiner Form von Seelenschau unterziehen zu lassen.
21: Das ist anders dort.
1: Länger, besser.
21: In San Vita ist alles anders.
1: Leben.
21: Ich habe schon alles arrangiert. Du musst nur hinfahren.
1: Länger, besser leben. Ich fürchtete mich vor dem Tag, an dem sie erkannte, dass sie ohne mich besser dran war. Dieser Tag aber war noch nicht gekommen. Und so bin ich gegen meinen erklärten Willen hier gelandet. Durch die extreme Witterung erreiche ich den winzigen Bahnhof erst mit 3 Stunden Verspätung. Als einziger Passagier steige ich aus.
2: Darf ich?
1: Eine gedrungene Gestalt kommt durch das dichte Schneegestöber auf mich zu, beinahe so breit wie hoch.
2: Schön, dass Sie es geschafft haben. Wir haben uns bereits Sorgen gemacht.
1: In seinem Bart glitzern ein paar Eiszapfen.
2: Wenn Sie mir bitte folgen wollen, es ist nicht weit.
1: Draußen ist nicht das Geringste zu erkennen. Es ist stockfinster. Mein Fahrer spricht kein Wort. Mit seinem linken Arm stimmt etwas nicht. Er lenkt und schaltet nur mit der rechten Hand.
3: Im Namen von Professor Trinkel heiße ich Sie herzlich willkommen. Sie haben gleich die Gelegenheit, sich auszuruhen. Wir müssen nur noch rasch einen Blick auf Sie werfen. Es geht auch ganz schnell. Hinter dem Paravent können Sie sich frei machen. Ihre Kleidung legen Sie bitte mitsamt Ihrer Wertgegenstände in die weiße Box. Ja, auch Ihr Telefon bitte. Sie finden später in Ihrer Hütte einen Füllfederhalter, mit dem Sie rund um die Uhr Nachricht und Empfängerin notieren können. Und sobald eine Antwort vorliegt, kriegen Sie diese ebenfalls handschriftlich notiert zugestellt.
19: Nur meine goldene Armbanduhr behalte ich an. Imogen hat sie mir geschenkt und ich habe sie seitdem kein einziges Mal abgelegt.
3: Wir machen zuerst ein Belastungs-EKG sowie eine Koloskopie, messen Puls, Blutdruck und Lungenfunktion, schieben sie einmal in den Kernspintomographen. Dann brauchen wir noch eine Harn- und eine Stuhlprobe von Ihnen. Für die erste Nacht kriegen Sie später zwei Sensoren an die Schläfen. Und zu allerletzt drehen wir noch drei Ampullen gut ab. Also stehen Sie vorsichtig auf, da kann einem schon mal schwarz vor Augen werden. Es liegt die nächsten Tage ein recht straffer Zeitplan der Säuberung und Regeneration vor Ihnen. Aber es geht ja auch um nichts weniger als die vollständige Neuorganisation Ihrer Selbstheilungskräfte, nicht wahr?
19: Ich tue nach der langen Reise ganz einfach, was sie von mir verlangt.
21: Wenn du das hier liest, hast du schon viel geschafft. Ich bin unglaublich stolz auf dich.
19: Die Leute
21: sagen, Professor Trinkel könne zaubern. Es heißt, er blicke direkt in die Menschen hinein und nehme sie als sie selbst wahr. Bitte, lass es einfach geschehen. Und dann kommst du geheilt wieder zurück. Abgemacht?
19: Gott, nichts versetzt mich in größere Panik als die Vorstellung, jemand könnte in mich hineinsehen. Die erste Nacht in meiner Holzhütte verbringe ich in gewohnter Nervosität. Draußen ist es eisklar, nur hier und da flackert noch Licht. Aus den Schornsteinen steigt dünner Rauch. Plötzlich kommt eine dunkle Gestalt aus dem Wald, die ein totes Tier hinter sich herzieht. Sie öffnet eine in den Boden eingelassene Tür und verschwindet. Erst kurz vor Sonnenaufgang schlafe ich noch einmal ein.
3: Heute beginnen wir mit einer Telomerlängenmessung zur Bestimmung Ihres biologischen Alters. Im Anschluss können Sie sich mit Dampfbädern, Saunagängen und Sohlebädern beruhigen, damit Sie frisch und erholt sind für Ihr erstes persönliches Kennenlernen mit Professor Trinkel. Er erwartet Sie nachher im Hauptgebäude. Aber keine Sorge, Sie müssen sich nicht lang Wind und Wetter aussetzen. Die gesamte Anlage ist durch ein unterirdisches Tunnelsystem verbunden. Sie müssen also nur ein paar Schritte hinaus ins Freie treten und dann sehen Sie schon die Stufen, die hinabführen, um Sie komfortabel zu Ihren Behandlungen zu geleiten.
19: Trinkel sitzt in einem Ohrensessel und krault den Kopf eines Berner Sennenhundes. Er ist groß, größer als ich, bestimmt 1,90 Meter. Auf jeden Fall wäre er in der Lage, mich zu überwältigen.
4: Guten Abend. Treten Sie ein.
19: Ich ziehe den Gurt meines Bademantels fest und gehe aufrecht in meinen Pantoffeln auf ihn zu.
4: Und, wie gefällt es Ihnen bei uns?
19: Gut.
4: Haben Sie schon eingelebt?
19: Ja.
4: Wunderbar, das höre ich gern. Und wie war Ihre erste Nacht?
19: Wissen Sie, die Sache ist...
4: Fangfrage. Natürlich haben Sie schlecht geschlafen, deswegen sind Sie ja hier, nein? Oh.
19: Schlechte Nachrichten?
4: Nee, ganz und gar nicht. Jedenfalls nicht im herkömmlichen Sinne. Erzählen Sie doch mal, was hat Sie hergeführt?
19: Ich hatte gehofft, meine Frau hatte gehofft, Sie könnten mir helfen.
4: Ja, habe ich gewusst, das ist das Problem. Natürlich.
19: Welches Problem?
4: Sie sind noch nicht wirklich hier. Sowas haben meine Leute schon angedeutet. Sie wehren sich. Im Grunde wehren Sie sich seit dem Moment, als Arnim Sie am Bahnhof aufgelesen hat. Übrigens ein wunderbarer kleiner Mensch, finden Sie nicht? Schauen Sie da unten, da ist er.
19: Was macht er denn da?
4: Er fällt einen Baum. Der Mann ist ein Faszinosum. Man weiß nie, womit er gerade beschäftigt ist und warum. Manchmal sehe ich ihn tagelang nicht und doch ist er da. Immer und überall hält seine Augen und Ohren wach. Ohne ihn wären wir alle verloren. Aber zurück zu Ihnen. Was genau missfällt Ihnen hier?
19: Ich war in den letzten Jahren bei sehr vielen Spezialistinnen.
4: Sie waren aber noch nicht im San Vita. Was glauben Sie, ist der Unterschied zwischen einem gewöhnlichen Krankenhaus und uns?
19: Verraten Sie es mir.
4: In ein Krankenhaus oder sagen wir in eine Klinik, das klingt besser, kommen die Menschen, weil ihr Leben ein Ende zu nehmen droht. Sie den Tod aber noch ein kleines bisschen hinauszögern wollen. Ganz ehrlich, was für ein unwürdiges Unterfangen für alle Beteiligten. So viel Hoffnung, so viel Leid, so viel Ernüchterung. Mhm. Zu uns aber kommen die Menschen, weil ihr Leben erst so richtig losgehen soll. Das ist der Unterschied. Sie wissen, dass sie gesund sind und nun wollen sie von uns bestätigt bekommen, dass auch darüber hinaus alles in Ordnung ist. Sie wollen von einem Unbehagen befreit werden, das sie belastet.
19: Ein Unbehagen?
4: Dieses Unbehagen nimmt zu, ganz allgemein, verstehen Sie?
19: Ich verstehe ehrlich gesagt überhaupt nichts von dem, was Sie mir sagen wollen. Ein Unbehagen, ein ungutes Gefühl.
4: Schauen Sie, Ihre Ergebnisse sind ja eindeutig. Sie sind kerngesund. Ich gratuliere. Ihr Blut, Ihr Gehirn, Ihr Herz, Ihre Leber, Ihre Lunge, Ihr Urin, Ihr Stuhl Gerade Ihr Stuhl. Sie sind bis ins letzte Glied ohne Fehler. Gut, Sie haben ein paar allergische Dispositionen, aber wer hat die nicht? Abgesehen davon keine Anzeichen für den geringsten Verfall. Dabei sind Sie schon jenseits der 40.
1: Ja, gut, aber das weiß ich ja alles.
4: Hm, sehen Sie, genau das meine ich. Und es kommt noch besser. Unsere Untersuchungen haben ergeben, dass Sie biologisch gesehen im Körper eines 31-Jährigen stecken. Sie könnten problemlos 100 Jahre alt werden. Die Frage ist nur, wie wollen Sie diese 100 Jahre verbringen?
1: Mit einem Mal überkommt mich eine enorme Müdigkeit.
4: Sie sind sehr müde, nicht wahr?
1: Sehr müde, ja.
4: 3 Jahre bald, wenn ich nicht irre.
1: Woher wissen Sie das so genau?
4: Wir haben mit Ihrer Frau gesprochen. Sie haben eine wunderbare, eine sehr starke Frau an Ihrer Seite. Ich denke, sie liebt sie.
1: Aber
4: Ihre Frau hat mir auch davon erzählt, wie sehr sie beide sich ein Kind wünschen. Das hatten Sie im Anamnesegespräch gar nicht erwähnt. Also, dass es da auch so ein kleines Problemchen gibt.
1: Was?
4: Bitte, das ist doch nichts, wofür Sie sich schämen müssen.
1: Mir fehlt nichts. Die Medizin sagt, dass mir nichts fehlt.
4: Mit der Medizin ist es so eine Sache. Sie ist eine Wissenschaft. Und Wissenschaft ist ganz allgemein, naja, schwierig. Ich meine, sehen Sie sich um, hat uns die Wissenschaft nicht erklärt, so etwas würde es nicht mehr geben? Den herrlichen Schnee, die bitterkalten Nächte. Und jetzt? Es ist bald April und die halbe Welt liegt eingefroren da. Ganz ehrlich, wünschen wir uns nicht alle, die Wissenschaftlerinnen hätten sich bloß geirrt?
1: Ich weiß nicht, worauf Sie hinaus wollen.
4: Ich will sagen, dass es für den Menschen immer erst da interessant wird, wo die Wissenschaft gar nicht hinkommt.
1: Ja, dafür betreiben Sie hier aber einen enormen medizinischen Aufwand.
4: Touché. Touché. Aber Gesundheit ist die Voraussetzung dafür, die richtigen Fragen stellen zu können. Und jetzt schließen Sie bitte einmal die Augen für mich. Ich glaube, dass auch in Ihnen ein Unbehagen sein Unwesen treibt.
1: Aber was soll das für ein Unbehagen sein?
4: Entscheidend ist, dass Sie selbst drauf kommen.
1: Sie wollen mir doch irgendwas andichten. Sie machen mich schon ganz wirr.
4: Psst! Ach was. Schauen Sie, wir müssen in Erfahrung bringen, was Sie daran hindert, wieder schlafen zu können und zu funktionieren. Denn das ist es doch, was Sie wollen. Nein? Halt! Nicht einschlafen, nicht jetzt. Die gute Nachricht ist nämlich, ich habe bereits eine Spur ausgemacht. Ich möchte Ihnen für heute eine Art Rätsel mit in die Nacht geben.
1: Ich will den Tag nur noch hinter mich bringen.
4: Schauen Sie bitte einmal hier.
6: Was ist denn mit Ihnen?
8: Schau mal.
4: Sie waren heute im Dampfbad, nicht wahr?
8: Ja. Ist das nicht der Neue?
4: Hier.
8: Doch, doch.
4: Sehen Sie den Bereich vor dem Dampfbad? Dort in Infrarot, das Innere? Schauen Sie genau hin. Das ist ganz normal. Die Menschen erreichen das Dampfbad, legen ihre Bademäntel ab, setzen sich auf den erstbesten Platz und genießen ihre Anwendungen. Und jetzt kommen Sie. Sie schleichen sich regelrecht an. Und als Sie endlich die Tür erreichen, stehen Sie, ich kann es Ihnen ganz genau sagen, 58 Sekunden lang davor und starren nur in den dichten Nebel. Dann erst fassen Sie sich endlich ein Herz. Aber wie? Wieder stehen Sie minutenlang wie angewurzelt da. Sie strecken Ihren Kopf vor, wie ein Vögelchen. Und dann rufen Sie, glaube ich, ein leises Hallo.
8: Ja. Also, er sieht uns.
4: Es dauert noch mal fast 2 Minuten, bis Sie den Versuch abbrechen und wieder hinausgehen. Was haben Sie da gemacht? Was für eine merkwürdige Unruhe rumort in Ihnen, dass Sie es nicht schaffen, wie jeder normale Mensch in ein Dampfbad zu gehen? Zerstören Sie nicht den Moment. Ist nur eine Frage, eine Spur. Gut.
8: Oh nein, er weiß nicht, wie die Tür aufgeht.
4: Wir sehen uns morgen.
22: Imogen, warum zum Teufel hast du mir nicht gesagt, dass du schon mit Trinkel über uns gesprochen hast?
21: Kennt
22: unsere intimsten Geheimnisse. Das ist doch krank. Der ist ein Irrer.
21: Ist doch krank.
22: Redet Schwachsinn.
21: Er ist ein Irrer. Er redet Schwachsinn. Oh.
22: Nee, warte mal. Och, bin ich bescheuert. Ich kann doch nicht. Ich muss das Ding sofort wieder hier.
1: Wie kann man das denn aufmachen? Da ist kein. Wie kriege ich denn das Ding hier wieder raus?
22: Komm.
1: Es kann doch nicht wahr sein.
22: Komm,
1: bitte. Wie blöd kann man eigentlich sein? Ich kann doch hier keinen ehrlichen Brief reinschreiben. Die lesen es doch alles. Nein.
22: Das ist so dumm von mir. Das ist ja so wahnsinnig dumm. Ich kann doch nicht einfach aufschreiben, was ich denke und das da reinschmeißen. Ich krieg das nicht mehr raus. Das gibt's doch gar nicht. Was soll ich denn?
1: Ich schiebe meine Hand, soweit es nur geht, in den Briefschlitz hinein. Meine Finger suchen verzweifelt nach einer Ecke des Kuverts, doch je heftiger ich drücke, desto tiefer schneidet mir die scharfe Kante in den Handrücken. Aus einer kleinen Wunde tritt Blut aus. Ich versuche es mit einer Gabel, dann mit einem Messer, hole schließlich das Schüreisen vom Kamin. Ganz langsam, aber deutlich biegt es sich auf. Aber das Fach ist leer. Meine Nachricht wurde bereits abgeholt. Liebe Imogen.
21: Liebe Imogen.
1: Entschuldige meine überstürzte Nachricht.
21: Selbstverständlich war es in Ordnung.
1: Selbstverständlich war es in Ordnung, dass du dem Professor alles über uns erzählt hast.
21: Ich weiß, dass ihr mir nur helfen wollt.
1: Ich weiß, dass ihr mir nur helfen wollt.
21: Das San Vita ist ein Geschenk.
1: Das San Vita ist ein Geschenk. Ich nehme es an.
21: Trinkel
1: glaubt, dass mich ein Unbehagen umtreibt. Noch weiß ich nicht, was das sein könnte, aber ich möchte darüber nachdenken. Ich wälze mich von einer Seite auf die andere, bis die Sonne über den Bergspitzen erscheint.
6: Frühstück!
1: Was ist denn das alles? Wetterprognose? Das ist nicht so gut. Ein Behandlungsplan. Die Pustille des Tages. Auf den Flügeln der Ruhe, im Morgenlüften hell vom Tower des Tages,
7: der höher hell vom Tower des Tages,
1: kommst du den Himmel
7: der höher lächelt.
1: Friedrich
7: mit dem ewigen Frühling
1: an sie,
7: kommst du den Himmel
1: herab. 1752. Okay.
21: Das sind sehr, sehr gute Neuigkeiten. Ich wusste es.
1: Wir kommen voran.
7: Guten Morgen.
1: Guten Morgen.
7: Bitte machen Sie sich keine Sorgen um den Briefeinwurf. So etwas kalkulieren wir hier im San Vita ein. Es ist sozusagen eingepreist. Professor Trinkel.
1: Professor Trinkel, oh Gott. Entschuldigung, könnte ich ein kurzes Telefonat finden? Das ist nur ganz kurz, ausnahmsweise. Ich muss meine Frau sprechen, das ist wirklich dringend.
9: Telefonieren ist leider nicht gestattet. Auch für dringende Nachrichten eignet sich unser Briefsystem ausgezeichnet. Es steht Ihnen rund um die Uhr zur Verfügung. Es ist für uns alle das Beste.
1: Mein nächster Termin mit Trinkel ist erst in anderthalb Stunden. Ich entscheide mich für das Dampfbad. Ich gehe entschlossen auf die beschlagene Tür zu, setze mich so schnell ich kann auf den erstbesten Platz und schließe die Augen.
9: Nicht einschlafen.
1: Was? Nein, nein, nein, natürlich nicht.
9: Ich bin sicher, jedes Jahr sterben auf diese Weise hunderte Menschen.
1: Nein, nein, ich bleib wach.
9: Wir kennen uns, oder? Aus dem Pool, gestern. Sie haben weggesehen, als ich vorhin ins Wasser bin.
1: Ich habe nur den Kopf zur Seite gedreht.
9: Also ich glaube ja, wer zu großen Wert auf Manieren legt, hat etwas zu verbergen.
1: Hätte ich Sie etwa anstarren sollen?
9: Haben Sie etwas zu verbergen?
1: Ich finde das lediglich angemessen, das ist alles.
9: Sie gehen nicht gerne in die Tiefe, kann das sein?
1: Sie kennen mich überhaupt nicht und außerdem sehe ich Sie nicht mal.
9: Und was man nicht sieht, das gibt es auch nicht.
1: Es war mir schon immer unangenehm, private Gespräche in der Öffentlichkeit zu führen.
9: Wie finden Sie denn den Professor? Sie können ehrlich sein. Soweit ich weiß, werden die Dampfbäder nicht abgehört. Was? Ja, los?
1: Ich kann ihn nicht ausstehen. Oh. Mhm. Etwas an ihm macht mir Angst.
9: Mhm. Das heißt, Sie bleiben nur eine Woche, ja?
1: Höchstens. Das ist die Art, wie er mit einem redet. So als wäre man nicht ganz bei Sinnen. Aber ich habe keinen Schaden. Ich schlafe nur schlecht.
9: Aber dann ist ja alles in bester Ordnung. Oder genießen Sie einfach, wofür Sie bezahlt haben. Yeah. Das San Vita ist sein Lebenswerk. Er muss es schützen. Tun Sie ihm einen Gefallen. Spielen Sie mit. Und am Ende haben alle eine gute Zeit. Darum geht's doch. Vielleicht schlafen Sie dann auch wieder besser.
1: Hm. Ich soll selber draufkommen, was mein Problem ist, sagt er.
9: Aber Sie haben gar kein Problem.
1: Ja, richtig. Genau.
9: Ja, aber wer kümmert sich um uns, wenn wir es nicht selbst tun? Waren Sie eigentlich schon in der Salzgrotte schwimmen?
1: Nein.
9: Nein? Das ist herrlich. Kommen Sie.
1: Aber in 30 Minuten muss ich bei Trinkel sein. Schaffen wir das?
9: Wie, was würde denn passieren, wenn Sie nicht auftauchen? Würden Sie dann Ärger bekommen? Würde

0: Sagen Sie, lieben Sie Ihre Frau eigentlich? Sie sind doch verheiratet, oder nicht?
1: Ich liebe sie sehr, ja.
0: Schön.
2: Ich traf Imogen auf einer Ausstellung am Vorabend ihrer Karriere. Also gerade noch rechtzeitig, bevor sie endlich die Aufmerksamkeit bekam, die ihr zustand. Sie war als Kind nach Deutschland gekommen, allein mit ihrer Mutter, die wirklich alles daran setzte, dass ihre Tochter einen erfolgreichen Weg nehmen würde. Und das tat sie.
3: Es gibt keine Zweifel. Ich habe Geduld.
2: Ein unbändiger Wille, sich von niemandem aufhalten zu lassen, hatte bei ihr über den so weit verbreiteten Irrglauben triumphiert, von Natur aus etwas Besonderes zu sein und allein deswegen geliebt werden zu müssen. Denn vom ersten Moment an wusste ich, dass sie uns alle überflügeln würde. Und ja, vielleicht war es diese Klarheit, die sie so an mir schätzte. Da Imogen Entscheidungen schnell traf, heirateten wir ein halbes Jahr später und kurz darauf ging es los. Auf eine kleine Galerie folgte eine große und schon bald war uns klar, dass es schlauer sein würde, unsere Kräfte zu konzentrieren. Ich gab also meinen Job auf, ich schrieb damals Kunstkritiken und kümmerte mich von nun an um den Haushalt. Ich verwaltete Finanzen, organisierte Reisen, Termine, machte die Vorsteuer, das Essen. Ich meine, ich hielt kurz gesagt das alles am Laufen. Und ich glaube, also ich, bei aller Bescheidenheit, dass darin meine größte Stärke liegt. Ich schätze meine eigenen Fähigkeiten korrekt ein. Ich hatte nie das Gefühl, zu etwas Großem bestimmt zu sein und ich akzeptiere das. Ein glückliches Leben, das hängt in erster Linie von der Fähigkeit ab, sich und sein Potenzial richtig einschätzen zu können. Ich glaube, wenn jeder bereit wäre, aus seinen Möglichkeiten das Beste zu machen, die eigene Nützlichkeit zu erkennen und zu akzeptieren, dann wäre den meisten geholfen. Und Imogen und ich jedenfalls waren dazu bereit. Und wir funktionierten so lange, bis meine Schlafstörungen einsetzten. Und letztendlich sah sie sich gezwungen, eine zusätzliche persönliche Assistentin einzustellen. Dass ich kaum mehr eine sinnvolle Funktion für sie erfülle, das ist das eine. Aber der Kinderwunsch...
3: Es gibt keine Zweifel. Ich habe Geduld, es gibt keine Zweifel.
2: Wir sind von Klinik zu Klinik gewandert, haben alle erniedrigenden Prozeduren der Reproduktionsmedizin über uns ergehen lassen, ohne Erfolg. Das ist,
3: es gibt keine Zweifel. Ich habe Geduld, es gibt keine Zweifel. Ich habe Geduld,
2: als Stimme was im Weg.
3: Ich habe Geduld.
2: Und ich komme nicht umhin zu befürchten, dass es sich dabei nur um mich handeln kann.
4: Sie haben Ihren Termin verpasst.
2: Sie haben Ihren Termin verpasst.
4: Sie verschwenden meine Zeit.
2: Bitte
4: Sie
2: nicht um viel,
4: nur um den nötigen Respekt für mich, für meine Assistentinnen und für Ihre Frau.
2: Ein stechender Kopfschmerz sitzt ein, hinter meinen Augäpfeln pocht es. Die Nacht verbringe ich in Gedankentürmen.
5: Guten Tag, wir fangen gleich an.
2: Verzeihen Sie bitte wegen gestern. Also wenn durch den Ausfall irgendein Schaden entstanden sein sollte, dann werde ich das natürlich selbstverständlich.
5: Lassen Sie uns bitte einfach nicht noch mehr Zeit verlieren, ja?
2: Nein?
5: Es wird Ihnen gefallen.
2: Der Raum vor uns liegt in kaltem Licht, die Wände blank, auf dem Boden graugrünes Linoleum, darüber hinaus vollkommene Leere, nur ein einzelner Hocker mitten im Raum.
5: Sie haben doch keine Klaustrophobie?
2: Nein.
5: Oder irgendwelche anderen Problemchen dieser Art? Ausgeprägte Ängste, neurotische Verspannung?
2: Nee, keine.
5: Richtig, weil Sie nämlich kerngesund sind und Ihnen nicht das Geringste fehlt, stimmt's? Also, setzen Sie sich. So. Und jetzt erzählen Sie mal, ich hatte Ihnen bei unserem letzten Treffen einen Denkanstoß mitgegeben, das ist ja jetzt 2 Tage her.
2: Ich hatte noch nicht wirklich die Gelegenheit.
5: Wissen Sie, ich habe noch einmal über Sie nachgedacht in der vergangenen Nacht, darüber, was Sie so für ein Typ sind.
2: Also ich hatte es ehrlich gesagt nicht für Ihre Aufgabe.
5: Haben Sie heute Morgen den Klopstock noch lesen können?
2: Ja, ich wollte, aber...
5: mit Poesie haben Sie es nicht so, nein. Sie sind kein Mann der Deutung, des zweiten Blicks, stimmt's? Und deswegen habe ich mir für Sie etwas anderes überlegt. Ich glaube, dass irgendwo in Ihnen so eine Art schwarzes Loch wuchert. Eine sonnengroße Leerstelle in Ihrer, sagen wir doch einfach, Seele. So als wüssten Sie nicht, wer Sie sind, als hätten Sie gar keine Ahnung. Dabei gibt es allerdings 2 Probleme. Erstens, wir wissen noch nicht, wer oder was dieses Loch in Sie gerissen hat. Zweitens, Sie wollen es überhaupt nicht wissen.
2: Woher wollen Sie denn

0: wissen, was ich will.
1: Genau das meine ich. Ich kann es mir aber nicht leisten, dass einer meiner Gäste das San Vita wieder verlässt, ohne dem Grund seines Unbehagens auf die Spur gekommen zu sein. Dass sie ihren Freunden erzählen, dass ihnen das San Vita rein gar nichts gebracht hat. Denn dann gehen hier bald die Lichter aus. Sie werden staunen, was mit ihnen geschieht, wenn sie für einige Zeit in vollkommener Dunkelheit sitzen. Ihr Gehirn legt frei, worauf sie keinen Zugriff mehr haben. Und sie entscheiden selbst, wie lange das Experiment dauert.
2: Der Kopfschmerz wird stärker. Ich fühle mich ausgeliefert, so als wäre ich sehenden Auges Opfer eines Streichs geworden.
1: Diese Tür schließt automatisch ab, aber keine Angst, in einer Stunde schon und eine Stunde sollten Sie schon für einen Teil Erfolg durchhalten, ertönt ein angenehmer Ton, dann haben Sie 10 Minuten Zeit zu entscheiden, ob Sie die Tür öffnen wollen oder ob Sie noch eine weitere Stunde in der Dunkelheit bleiben. Nach 10 Minuten schließt die Tür wieder, können Sie mir folgen?
2: Ja.
1: Je länger Sie durchhalten, desto besser. Erfahrungsgemäß wollen viele meiner Gäste gar nicht mehr raus. Und keine Sorge, sollten Sie das Zeitfenster verpassen oder sollte Sie doch die Angst packen, dieser Lichtschalter hier bleibt selbstverständlich aktiv. Wir wollen Sie schließlich nicht quälen. Wann wir uns heute wiedersehen, entscheiden Sie.
2: Nach ein paar Minuten lässt der Kopfschmerz nach. Dafür setzt ein Stechen im Rücken ein. Ich werde den Raum nicht schon bei der ersten Gelegenheit verlassen. Ich werde Trinkel meinen guten Willen beweisen und mindestens noch eine zweite Stunde durchhalten. Auch wenn mir die Minuten schon jetzt, sofern das Minuten sind, zäh und elend vorkommen. Es klingt genau wie das kleine Glöckchen an Heiligabend. Der erlösende Ton, der mir signalisierte, dass nach qualvollem Warten die Bescherung beginnen konnte. Eine dritte Stunde werde ich unter keinen Umständen mehr hier verbringen. Endlich. Was? Das kann doch nicht. Muss ich den Knopf drehen? Gibt es hier irgendwie einen anderen Mechanismus? Wo ist der verdammte Lichtschalter? Habe ich da was falsch verstanden? Hat er überhaupt von 10 Minuten gesprochen? Okay. Beim nächsten Glockenschlag werde ich einfach hochspringen und die Tür aufstoßen. Die dritte Stunde zieht sich noch schlimmer. Immer wieder falle ich für Sekundenbruchteile in Dämmerschlaf. Mein Kopf rutscht zur Seite und einmal schlage ich mit der Schläfe auf den Boden auf. Ich weiß kaum noch, in welchem Zustand ich mich gerade befinde. Komm, kleines Glöckchen, bitte komm. Nee, nichts. Schon wieder nichts. Das kann doch nicht wahr sein. Am liebsten würde ich laut aufschreien und gegen die Tür schlagen. Sie eintreten. Ich will den Schemel an der blanken Wand zertrümmern. Ich muss dem was entgegensetzen. Heiligabend. Wie erlösend hat das kleine Glöckchen damals geklungen. Müde. Lang musste ich mit meiner Großmutter im Kinderzimmer bleiben. Wir sangen alte Lieder. Sie erzählte Geschichten von früher, von der Zeit vor dem Krieg und so weiter. Ich hatte eine enge Verbindung zu ihr. Wir fuhren oft zu den Bauernhöfen am Rande der Stadt. Und in die Wälder. Ich erinnere mich plötzlich sogar an meinen Kindheitsfreund Jasper. Er hat viele Weihnachten bei uns verbracht. Lingelingelingeling. Es war seine familiäre Situation weit weniger intakt war. Warum habe ich so lange nicht

0: Gott, oh Gott, oh Gott, oh Gott, oh Gott, um Himmels Willen, was ist denn mit Ihnen? Oh Gott, oh, ich habe wirklich gehofft, dass Sie mein Angebot annehmen, aber dass Sie so lange durchhalten, länger als die meisten, oh, das hätte ich nicht gedacht. Nun sind wir Ihrem Unbehagen endlich auf der Spur. Es wird uns nicht mehr entwischen. Sie haben heute einen großen Schritt getan.
1: Danke.
0: Ich gebe Ihnen jetzt ein paar Tage frei. Oh, da ist ja eine Beule. Und Sie sehen müde aus, wirklich müde, Ihre Augenringe. Und hier eine Tränenrinne. Und dort entsteht bereits ein kleiner Tränensack. Das muss nicht sein. Nicht bei Ihnen. Tun Sie mir den Gefallen, wir haben die besten Leute. Es ist alles bezahlt. Ihre Frau hat für alles gesorgt.
1: Ich danke Ihnen.
0: Nur schöne Menschen haben schöne Gedanken.
2: Imogen, ich glaube, ich habe mich in Trinkel
3: geirrt. Ich glaube, ich habe mich in Trinkel geirrt. Und ich frage mich, nein. Ich bin mittlerweile der festen Überzeugung, dass mein Widerstand ein großer Fehler war. Kannst du dir vorstellen, dass jeden Menschen ein Unbehagen plagt? Spürst du vielleicht auch so ein Unbehagen? Lass uns bald darüber sprechen.
4: Guten Morgen. Eva, mein Name. Schön, dass Sie hier sind. Ihr Hautbild gefällt mir insgesamt gut. Sie haben eine widerstandsfähige Dermis. Aber der Schlafmangel hat seine Spuren hinterlassen. Sehen Sie das hier? Diese Unreinheiten, diese verstopften Poren, das kommt, wenn man sich nicht hinreichend um sich kümmert. Als erstes werde ich Ihre Haut ausreinigen. Wir müssen jede Verkrustung einzeln aus den Poren heben. Danach dezent hier etwas Botox, ein paar Filler. Und wissen Sie, was ein Vampire Lifting ist?
3: Nein.
4: Es handelt sich dabei um eine Eigenbluttherapie. Wir haben Ihnen bei der Ankunft ordentlich Blut abgezapft, erinnern Sie sich? Daraus haben wir Plasma gewonnen und es immer weiter konzentriert. Sehen Sie diesen Kopf hier? 500 Mal in der Sekunde schießen dort hauchfeine Titannadeln rein und raus und bohren sich in ihre obersten drei Hautschichten. Gerade so weit, dass dabei winzige Verletzungen entstehen, die zur Wundheilung und damit zur Neubildung von Kollagen und Elastin führen. Auf die behandelte Haut geben wir dann noch ihr Blutplasma und auf diese Weise wird sie sich von oben wie von unten gleichermaßen erneuern. Wollen wir gleich loslegen?
3: Unbedingt.
5: Unsterblich ist mein Name dereinst. Ich erfinde noch dem schlüpfenden Stahl seinen Tanz. Leichteren Schwungs fliegt er hin, kreiset umher, schöner zu sehen.
3: Ich verstehe kein Wort. Ist das Klopstock? Bei mir stand heute was ganz anderes.
5: Schlittschuhlaufen. Es geht ums Schlittschuhlaufen.
3: Und Sie haben das gleich auswendig gelernt?
5: Ich merke mir mal alles. Immer. Sofort. Das ist so eine Sache bei mir. Los, ziehen Sie sich was an. Übrigens, wenn Sie mich fragen, ich finde das wahnsinnig affig. Diese Zitate in der Tagespostille, ich meine, denken Sie, irgendjemand hier interessiert sich für Poesie oder für Klopstock? Das ist so herrlich lächerlich, diese Pseudo-Sinnstiftung.
3: Also ich jedenfalls kann mit Poesie nicht das Geringste anfangen. Für mich bedeuten die Worte einfach, was sie bedeuten.
5: Ich wette, Trinke sitzt jeden Abend aufgeregt an seinem Computer und sucht im Internet wahllos nach Klopstock-Passagen.
3: Unter dem makellosen Eis schimmert ein dunkles Blau, als würde es unter uns tausende von Metern in die Tiefe gehen. Irgendjemand muss den See ständig von den neu fallenden Schneemassen befreien.
5: Sie waren gestern in Trinkes Raum, oder?
3: Haben Sie etwa mit ihm über mich gesprochen?
5: Seien Sie nicht mal so empfindlich. Ich habe Sie nur gestern den ganzen Tag über nicht gesehen.
3: Ich will nicht misstrauisch sein. Nicht jetzt, nicht in diesem Moment.
5: Also, worüber haben Sie nachgedacht?
3: Die Erinnerungen kommen mir auf einmal so klein und unbedeutend vor.
5: Sie sind ein seltsamer Mensch.
3: Wie meinen Sie das?
5: Sie haben ein echtes Problem damit, über sich selbst zu sprechen. Lieber würden Sie sich ins Unglück stürzen, als dem Ding ins Gesicht zu sehen.
3: Aber ich bin doch ganz normal.
5: Gut, dann. Woran haben Sie in dem Raum gedacht?
3: An meine Großmutter.
5: An Ihre Großmutter?
3: Ja.
5: Schön. Lebt sie noch?
3: Nein, leider.
5: Dann erzählen Sie mir von ihr.
3: Wie soll ich von Geborgenheit erzählen, von unseren gemeinsamen Tagen und Stunden, ohne mich lächerlich zu machen?
5: Aber Sie mochten Ihre Großmutter.
3: Sehr.
5: Dann sollten Sie mir von ihr erzählen, gerade weil sie tot ist.
3: Naja, man kann sehr viel Gutes über sie sagen und auch ein bisschen was Gruseliges.
5: Ich will das Gruselige.
3: Meine Großmutter hing, wie soll ich das sagen, ein bisschen so in der Vergangenheit fest. Sie war eine fantastische Großmutter. Ich bin jeden Freitag zu ihr gefahren. Im Sommer haben wir Nachtwanderungen gemacht und sie hat den Wald geliebt und die Natur.
5: Aber was ist denn daran jetzt gruselig?
3: Meine Großmutter und ich, wir sangen gerne Lieder zusammen. Also, kennen Sie Es zittern die morschen Knochen?
5: Sie meinen, es zittern die morschen Knochen der Welt vor dem Roten Krieg? Wir haben den Schrecken gebrochen. Für uns war es ein großer Sieg.
3: Das können Sie auch auswendig?
5: Ich sagte bereits, ich vergesse nichts.
3: Mhm. Wir werden weiter riemen. Wenn er das in Scherben fährt und heute gehört uns Deutschland und morgen die ganze Welt. Ich mochte das Lied. Ich wusste ja nicht, was das alles bedeutet.
5: Ja, natürlich nicht. Das ist ja auch eine heitere Melodie.
3: Ja. Und sie sang das so fröhlich und leicht. Wir haben uns auch gerne von ihr vom Krieg erzählen lassen, mein Freund Jesper und ich. Als Gute-Nacht-Geschichte hat sie uns mit leuchtenden Augen aufgezählt, wen die Deutschen alles besiegt haben. Wir haben so ein richtiges Spiel daraus gemacht. Ich habe sie der Reihe nach alle Länder abgefragt, die mir so einfielen. Und sie hat genickt oder den Kopf geschüttelt, als handele es sich um einen sportlichen Wettkampf. Und wie bei jedem sportlichen Wettkampf war ich natürlich für Deutschland.
5: Sind Sie Ihrer Großmutter gar nicht böse?
3: Als ich älter war, habe ich einmal versucht, mit ihr zu sprechen. Dann habe ich aber schnell gemerkt, dass es irgendwie Unsinn ist. Wieso, denken Sie, ich hätte irgendwie härter mit ihr ins Gericht gehen müssen?
5: Naja, sie hat ja keinen schlechten Menschen aus Ihnen gemacht, oder? Vermutlich besteht der einzige Schaden darin, dass Ihre Großmutter Ihnen den Zugang zur Poesie versperrt hat. Wahrscheinlich verstehen Sie deswegen Klopstock nicht. Also, arbeiten Sie sich nicht so sehr an den Toten ab. Konzentrieren Sie sich auf die, die noch leben. Huch!
3: Huch. Ich bin ein verheirateter Mann.
5: Natürlich.
3: In einiger Entfernung springt eine Kellertür auf und Arnim kommt an die Oberfläche. Sofort lasse ich Malas Hand los. Er geht wortlos vorüber und bewegt sich halb gehend, halb rutschend in die Mitte des Sees. Meinen Sie, er hat was bemerkt?
5: Weißt du, wieso? Was soll er denn bemerkt haben? Wir dürfen doch wohl wie liebe Freunde ein bisschen Schlittschuh laufen.
3: Erst jetzt bemerke ich, dass ich den ganzen Tag über kein einziges Mal gegähnt habe.
5: Ihre Woche hier ist schon beinahe um, oder? Oder bleiben Sie noch etwas länger?
3: Am 9. Tag erwache ich spät. Es ist bereits kurz vor 6. Ich habe mehrere Stunden am Stück geschlafen. Und in meinem Kopf taucht ein Bild auf. Ein Bild aus einem Traum. Ich versuche es festzuhalten, schlage mir mit der flachen Hand an die Stirn, doch es bleibt nur eine kurze Sequenz. Arnim, der durch den Schnee geht, wieder zieht er ein totes Tier hinter sich her. Ich höre Schreie, er öffnet die Kellertür, zerrt seine Beute hinein und plötzlich weiß ich, das ist kein Tier, das ist Imogen.
6: Frühstück.
3: So verstörend das auch ist, die Freude darüber, überhaupt geträumt zu haben, überwiegt. Noch immer keine Antwort von Imogen. Aber aus irgendeinem Grund glaube ich mittlerweile, dass alles seine Richtigkeit hat.
7: Meine Güte, Sie sehen fantastisch aus. Wirklich?
3: Ja, also, um ehrlich zu sein, der Blick in den Spiegel hat mich jetzt auch nicht ganz kalt gelassen.
7: Wie eine durstige Pflanze, ein vertrocknetes Pflänzchen, so sind Sie. Durch und durch. Wissen Sie was? Ich dachte, Sie begleiten mich heute mal bei meiner Sicherheitsprüfung.
3: Auf dem Rücken trägt er ein Gewehr. Hinter ihm auf dem Weg wartet Arnim am Steuer eines Schneemobils.
7: Mögen Sie Action?
3: Ja, doch.
7: Sehr schön.
3: Nach einer Fahrt durch den dichten Wald halten wir unmittelbar vor einem Hochsitz. Der Blick reicht über das gesamte Gelände. Im Hintergrund die Spitzen der Alpen, davor die Holzhäuser. Von hier oben wirkt der Ort so schön, so rein, wie die geheime Zuflucht einer Gruppe glücklicher Auserwählter.
7: Hier, das ist für Sie.
3: Boah, ich weiß nicht so recht.
7: Und nur fürs Gefühl, bitte. Ich bitte Sie. Passen Sie auf. Sehen Sie dort diese feine Linie?
3: Der Zaun.
7: Ganz genau. Er ist 4 Meter hoch. Das Problem ist nur, es kommen immer wieder Löcher rein.
3: Ah ja, wie das?
7: Bären. Es sind die verdammten Bären. Los, nehmen Sie Ihr Gewehr und wenn Sie einen Bären sehen, der sich am Zaun zu schaffen macht, wenn Sie überhaupt einen Bären sehen, dann knallen Sie ihn ab. Haben Sie schon mal geschossen?
3: Nein.
7: Ist ganz leicht. Hier einmal anlegen, ja, gerade halten, durchschauen. Sehen Sie? Sie können das Ziel gar nicht verfehlen. Da, da, das kann doch nicht wahr sein. Da sind Sie schon auf 2 Uhr.
3: Eine große Bärin ist gerade dabei, mit ihrem Pranken ein Loch in den Zaun zu reißen. Hinter ihr spielen 2 tapsige Jungbären.
7: Wer will zuerst?
3: Ist es nicht verboten, Bären einfach so abzuschießen?
7: Verboten?
3: Ich meine, stehen Bären nicht unter Naturschutz?
7: Diese Bären vermehren sich seit Jahren wie die Ratten. Und dass hier jemand steht, Tag um Tag und nach dem Rechten sieht, ist die Voraussetzung dafür, dass wir uns alle am knisternden Kaminfeuer den wirklich wichtigen Fragen widmen können. Verstehen Sie das? Wissen Sie, gleich in der zweiten Woche kam es hier zu einem Zwischenfall. Ich möchte nicht ins Detail gehen, ehrlich gesagt, aber es war sehr unappetitlich.
3: Ist dabei ein Gast zu Schaden gekommen?
7: Nein, kein Gast zum Glück. So, Ruhe jetzt. Also, ich schieße auf die beiden Kleinen, Sie nehmen die Große, verstanden?
3: Ich kann das nicht.
7: Ach, mit dem Sucher ist das ganz leicht. Halten Sie die Waffe nur schön ruhig, ganz ruhig und einfach mitten in den Kopf.
3: Natürlich habe ich in meiner Kindheit Tiere getötet. Jesper und ich haben kleine Fische und Frösche gefangen. Wir haben mit Zwillen auf Spatzen geschossen, sowas, aber dafür schäme ich mich heute.
7: Ich zähle bis drei, dann schießen wir gleichzeitig, verstanden? Und im Anschluss versuche ich, das flüchtende Zweite zu erwischen.
3: Warten Sie!
7: Hören Sie, ich weiß, dass das nicht leicht ist für Sie, aber es muss sein. Und jetzt schießen Sie auf drei.
3: Eins der Bärenjungen tanzt um die Hinterbeine der Mutter herum. Das andere wälzt sich vergnügt im Schnee.
7: Eins, zwei, drei. Wieso zum Teufel haben Sie nicht geschossen? Was ist los mit Ihnen? Sehen Sie doch, was Sie angerichtet haben!
3: Offenbar hat Trinkel die Bärenmutter nicht richtig erwischt. Keuchend taumelt sie durch den Schnee auf ihre beiden toten Jungen zu.
7: Das ist Ihre Schuld. Ihr Versagen. Los, kommen Sie.
3: Ich habe in den letzten Tagen viel nachgedacht. Also über meine Unruhe, das Unbehagen, wie Sie sich's gewünscht hatten.
7: Ja, schön für Sie. Soll ich Sie jetzt dafür loben?
3: Wissen Sie, meine Großmutter, die hat mir früher immer Lieder vorgesungen. Lieder vom Krieg.
7: Mein Gott, wie ich das nicht mehr aushalte. Die bösen Eltern, die bösen Großeltern, der Krieg. Ja, Herrgott, noch mal. Haben Sie eine Ahnung, wie oft ich das höre? Oder machen Sie sich etwa über mich lustig? Kommen Sie.
3: Ich sehe den massiven Körper schon von Weitem. Mit letzter Kraft schleppt sich die Bärin voran. Fast hat sie eines der Jungen erreicht.
7: Sehen Sie, die Kugel hat ihr Gehirn nur gestreift.
3: Trinkel kniet sich neben das Tier, streichelt ihm den Kopf und zieht ein Jagdmesser hervor.
7: Hier, das ist für Sie. Das gehört Ihnen. Sagen wir, es ist eine Art Friedenspfeife. Das Kriegsbeil ist erst begraben, wenn man nicht mehr weiß, wo es liegt.
6: Sie müssen eine Sache verstehen. Sie können Ihr Unbehagen nicht auf andere abwälzen. Was kann Ihre Großmutter dafür, dass Sie nie mehr schlafen? So funktioniert das nicht.
3: Er nimmt meine Hand und schließt die Faust um das Messer.
7: Sie müssen Ihr Herz erwischen. Es liegt direkt hinter dem Brustbein.
3: Warum haben wir nicht einfach nochmal geschossen? Von oben?
7: Manche Menschen muss man zu ihrem Glück zwingen.
3: Unter seiner Führung setze ich die Klinge auf das Brustbein der Bären, spüre, wie der Druck in meiner Hand zunimmt.
7: Lassen Sie los.
3: Ich stelle mir vor, es wäre Trinkel selbst, dem ich das Messer auf die Brust setze. Dann löse ich die Spannung und es schießt mit aller Kraft nach unten. Sie hört augenblicklich auf zu atmen. Eine warme, dunkle Masse läuft mir über die eiskalte Hand.
7: Ihre Frau kann stolz auf Sie sein.
3: Ich setze mich samt Bademantel in die Dusche und stelle das Wasser an. Ich weiß nicht, wie lange ich in dieser Position verharre.
5: Hey, es ist schon gut.
3: Wie sind Sie hier reingekommen?
5: Im Sanvita sind immer alle Türen offen. Wussten Sie das nicht?
3: Ich reise ab, mir reicht's.
5: Seien Sie nicht albern.
3: Ich nehme den nächsten Zug.
5: Es geht nur ein Zug am Tag. Morgen können Sie abreisen.
3: Dann reise ich eben morgen ab. Ich kann nicht mehr.
5: Aber was soll ich denn hier ohne Sie machen? Hm? Was ist das denn für ein Messer?
3: Damit habe ich heute einen Bären getötet.
5: Sie?
3: Mhm. Ich habe sie mitten ins Herz gestoßen. So.
5: Und was haben Sie dabei gefühlt?
3: Es war... Ich hatte Angst. Ich war in Panik. Und dann...
5: Dann?
3: Ich hätte das Messer am liebsten Trinkel selbst in die Brust gerammt, aber dann war es eine Erlösung. Ich spüre, wie Manna meinen Kopf zu sich zieht. Sie schließt ihre Augen. Ihre Lippen fühlen sich warm an und weich.
5: Stellen Sie sich vor, wir könnten einfach so weitermachen. Bis in unser Lebensende, von früh bis spät. Anwendungen, Therapie, Behandlungen, gutes Essen, gutes Wasser, Dampfbäder, Massagen. Und wenn uns hier die Decke auf den Kopf fällt, dann machen wir einen Ausflug. Kennen Sie Cortina D'Ampezzo?
3: Cortina D'Ampezzo?
5: Sie kennen aber auch wirklich gar nichts. Das sind höchstens 2 Stunden von hier. Das ist ein herrliches kleines Städtchen in den Bergen.
3: Irgendjemand müsste aber dafür bezahlen.
5: Irgendjemand bezahlt auch immer. Sie sind kein Träumer, oder? Sie bleiben gerne im Rahmen der Möglichkeiten. Wissen Sie, was mir an Ihnen gefällt? Im Grunde sind Sie unbeschrieben. Ein leeres Blatt Papier, auf dem keinerlei Spuren zu erkennen sind. Eigentlich sind Sie wie gemacht dafür, nochmal neu anzufangen.
3: Wie meinen Sie das?
5: Soweit ich das beurteilen kann, haben Sie keine Narben. Und das mag ich ganz besonders, auch keine einzige Tätowierung. Sie haben Ihren Körper quasi im Urzustand belassen, weil Sie tief in sich spüren, dass es besser ist, keine Spuren zu hinterlassen. Dass Sie, wenn es nötig wird, nochmal von vorne anfangen könnten. Und Ilva hat ganze Arbeit geleistet, als hätte sie auch aus ihrem Gesicht sämtliche Spuren des alten Lebens entfernt. Man könnte darauf eine ganz neue Geschichte erzählen.
3: Ich werde plötzlich sehr müde.
5: Na gut. Schlafen Sie ruhig ein wenig. Ich passe auf.
3: Also, bleiben einfach hier, ja? Wir bleiben ohne eine einzige Spur in der Welt da draußen zu hinterlassen.
5: Dann lösen sich alle Probleme von allein. Und bestimmt findet Ihre Frau auch irgendwann jemanden, der ihr ein Kind schenkt.
3: Was haben Sie gesagt?
5: Na, Sie wissen schon, Ihr anderes Problem.
3: Woher? Was?
5: Jetzt bitte machen Sie keine Szene.
3: Wer hat Ihnen davon erzählt?
5: Trinkel möchte Ihnen nur helfen. Alle wollen Ihnen helfen. Das ist doch nichts, wofür Sie sich schämen müssen.
3: Noch vor Sonnenaufgang werde ich das denn wieder verlassen. Ich wurde reingelegt. Sie alle haben mich reingelegt. Mir fehlt nichts. Und auch Imogen wurde hinters Licht geführt. Sogar Sie. Die Nacht liegt unter dicken Wolken. Nach Tagen hat wieder Schneefall eingesetzt. Mein Blick fällt auf die Kellertür. Es ist, als warte ich darauf, dass sie jeden Moment aufspringt. Dann, plötzlich, passiert es tatsächlich. Arnim steigt wie auf Kommando daraus empor und verschwindet im Wald. Was, wenn Imogen wirklich dort unten ist? Was, wenn meine Aufgabe hier darin besteht, sie zu befreien? Oder warum hat sie mir seit Tagen nicht mehr geschrieben? Der Schnee dringt eisig in meine Pantoffeln. Meine Zehen werden taub. Doch ich gehe weiter.
8: Eine lange Treppe führt ins Dunkel. Die Luft ist feucht und modrig. Von einem schummrigen Kellerraum gehen drei Türen ab. Eine steht weit geöffnet. Dicht an dicht reihen sich schmale Hochbetten. Überall liegen Lampen, Tücher, gebrauchte Kleidung. Aber die Betten sind leer. Hinter der nächsten Tür liegt ein vielleicht 4x4 Meter großer Raum. Darin eine Pritsche, zwei Eimer, eine große Werkbank. Darüber bis zur Decke Schraubendreher, Zangen, Klemmen, Hammer, Meißel, Spaten, Spachtel, Schellen, Sägen, Raspeln und Feilen, Schraubstücke, ein Amboss, Ketten, schweres Gerät und ein Telefon. Vielleicht habe ich mich getäuscht. Vielleicht ist Imogen doch zu Hause und wartet auf meinen Anruf.
9: Hallo?
3: Imogen, ich bin's.
9: Hallo, wer ist da? Die Verbindung ist total schlecht.
3: Ich komme nach Hause, hörst du? Ich komme zurück.
9: Bist du das? Hallo?
3: Hörst du mich, Imogen? Ich muss hier weg, ich muss zurück.
9: Geht's dir gut?
3: Ich habe einen Bären getötet.
9: Was hast du?
3: Ich komme zurück, morgen komme ich zurück, hörst du mich? Ich halte den Atem an und gehe instinktiv zur letzten verbleibenden Tür. Es ist stockfinster. Dazu ein entsetzlicher Gestank. Morgen, noch vor dem Frühstück, werde ich das Sanbiterfisch mal verlassen. Ich zähle bis 500. Dann öffne ich die Tür.
10: Bitte nicht erschrecken.
3: Ist was passiert?
10: Nein, es ist alles in Ordnung.
3: Ich reise ab.
10: Weiß.
3: Das ist meine letzte Nacht. Es tut mir leid.
10: Mir tut es leid. Ich habe alles versucht. Aber irgendwas ist da in Ihnen. Irgendwas, an das ich nicht herankomme. Bitte versprechen Sie mir, dass Sie nicht aufgeben. Damit es nicht ganz umsonst war.
3: Das werde ich.
10: Das Kriegsbeil ist begraben, nein.
3: Bald werden wir nicht mehr wissen, wo es liegt.
10: Arnim wird Sie um Punkt 9 zum Bahnhof fahren. Sie sollten zeitig aufbrechen. Es wird heute Nacht noch einmal heftig schneien. Apropos, warum ich eigentlich zu Ihnen gekommen bin. Sie mögen doch Nachtwanderung. Wann waren Sie zum letzten Mal auf einer?
11: Hey du,
3: vor
11: wir haben ein bisschen Mut.
3: 30 Jahren, würde ich sagen.
10: Warum müssen wir Menschen uns eigentlich all die Dinge versagen, die uns als Kinder verzaubert haben? Ich habe Ihnen warme Kleidung und Schuhe mitgebracht. Es ist eine magische Nacht. Der Schnee fällt aus allen Richtungen.
12: Kommen Sie, bleiben Sie dicht hinter mir. Erzählen Sie mir von Ihrer schönsten Nachtwanderung.
3: Ach. Die war im Schwarzwald. Ich war 10 oder 11. Wir waren mit der Schule da. Die Nacht war warm. Niemand hat gesprochen, aber die Dunkelheit um uns herum, die hat geflüstert. Irgendwann haben mein bester Freund und ich uns von der Gruppe abgesetzt und sind ins Unterholz. Und da ist es dann passiert. Ich habe einen Felsenvorsprung übersehen und ich bin kopfüber einen kleinen Abhang hinuntergestürzt. Ja. Mitten in die Dornen. Ich habe sofort gemerkt, dass in meinem Fuß irgendwas gerissen oder gebrochen ist. Und ein Dorn hatte sich in meine Hand gebohrt.
10: Und hatten Sie Angst?
3: Oh, bestimmt. Ich weiß es nicht mehr, aber... Plötzlich stand Jesper vor mir und hat mit seinen Händen die Dornenranken weggerissen und mich den ganzen Weg durch die Nacht zurück zur Jugendherberge getragen. Die ganze Klasse hat sich dort um mich versammelt.
10: Und das hat Ihnen gefallen?
3: Ich werde Ihre Gesichter nie vergessen, diese grenzenlose Zugewandtheit.
7: Schöne Geschichte. Ist Ihnen noch warm genug?
3: Puh, ja. Dass in meinen linken Stiefel bereits Wasser eingedrungen ist, dass meine Zehen sich taub anfühlen, verschweige ich. Wann habe ich Jesper aus den Augen verloren? Und warum? Er wurde zunehmend ein Träumer, ein Phantast.
13: Ich werde alles immer große anders Reden. Machen, anders als ihr alle. Und wenn das bedeutet, dass ich mich nur noch von Bären und Insekten ernähre, ich lasse mich von nichts und niemandem beherrschen.
3: Er war mir plötzlich peinlich.
13: Am besten nach der Schule an die Uni und dann...
3: Er hat mir regelmäßig geschrieben. Und tot auch in seinen Briefen was? Ging es fortlaufend um seine großen Pläne.
14: Ich habe ein Haus gefunden. Ein Haus mitten in der Natur. Du musst kommen und es sehen. Mir fehlt nur noch etwas Geld für den Kauf. Könntest du mir eventuell eine kleine Summe vorstrecken?
3: Spätestens da empfand ich nur noch Mitleid und warf seine Briefe ungeöffnet in die Schublade.
12: Hier muss es irgendwo sein.
3: Was denn?
7: Das Loch, das die Bären heute gerissen haben.
3: Das ist schnell gemacht. Wir müssen ja nur die Enden wieder zusammenführen und mit Draht fixieren.
12: Ja, genau. Es ist sowieso alles ein einziges Provisorium.
3: Geben Sie mir mal den Draht und die Zange, ich mach das. Mein Fuß wird immer kälter, aber nach dem Vorfall mit den Bären muss ich es dem Professor beweisen.
12: Passen Sie auf, die Sicht wird immer schlechter.
3: Ja, das ist keine große Sache.
12: Sie müssen den Draht nur um die letzte Masche schlingen.
3: Es fehlt ein Stück. Die Enden finden nicht mehr zusammen. Es muss hier irgendwo liegen.
12: Was?
3: Leuchten Sie mal zu mir, damit ich weiß, wo Sie sind. Ich hab's gleich.
12: Nee, bleiben Sie am Zaun.
3: Ich taste mich weiter in das undurchdringliche Weiß hinein.
12: Kommen Sie zurück!
3: Ich tue je einen halben Schritt nach vorn, grabe meine Hände in den Schnee und wühle nach dem verlorenen Zaunstück. Ich gehe kein Risiko ein. Nach 10 Schritten drehe ich mich um 90 Grad nach links und mache dann im Zickzack jeweils einen halben Schritt nach links und nach rechts. Der Schnee reicht mir mittlerweile bis zur Hüfte. Ich habe kaum noch einen Zweifel daran, dass auch in meinen rechten Schuh Wasser eingedrungen ist. Ganz langsam steigt mir die Kälte die Beine empor. Doch ich wühle und grabe wie ein Besessener. Vergebens, ich muss zum Zaun zurück. Ich strecke meine Arme aus, um nicht mit dem Gesicht gegen das Metall zu stoßen. Ich sehe kaum weiter als eine Armlänge, aber meine Hände gehen ins Leere. Wieder und wieder. Die Kraft meiner Taschenlampe hat schon deutlich abgenommen.
15: Henkel! Machen Sie sich keine Sorgen, ich bin gleich zurück.
16: Kommen Sie hierher!
3: Die Stimme
16: kommen Sie zurück.
3: Kommt
16: hier.
3: Aus der entgegengesetzten
16: Hallo.
3: Richtung. Die Kälte zieht mittlerweile bis in den Bauchbereich.
15: Ich bin da!
16: Hallo.
15: Ich komme!
3: In der Taschenlampe glimmt noch ein zartes, bernsteinfarbenes Licht. Ein Licht, wie es auch das San Vita beleuchtet. Dann stirbt es. Und ich stehe im Dunkeln. Mein Anzug ist bis zur Brust. Durchnässt.
14: Ich bin gleich bei Ihnen.
3: Egal, wie oft ich es versuche. Ich finde den Zaun nicht mehr. Keine Chance. Ich werde einfach so lange in eine Richtung marschieren, bis ich in den Wald komme. Bis ich den Wald erreiche. Ich wähle meine Schritte sorgsam. Ganz sorgsam. Nach ungefähr einer Stunde wird der Schneesturm endlich schwächer. Ich spüre grobe Rinde unter meinen Fingern. Dann hangle ich mich wie ein Blinder von Baum zu Baum. Je dichter der Wald wird, desto schwächer wird der Sturm. Das Chaos löst sich auf. Plötzlich bemerke ich in einiger Entfernung ein winziges Licht, das seltsam pulsiert. Trinke. Hier bin ich. Ich verspüre den Drang, mich einfach fallen zu lassen. Als ich höchstens noch 5 Meter von dem Licht entfernt bin, da erkenne ich, dass es gar nicht aus Trinkes Taschenlampe, sondern aus einem holzgerahmten Fenster leuchtet. Ich sehe weißen Rauch aus dem Schornstein aufsteigen. Sicher hat man mich da drin bereits bemerkt und ist dabei, sich die Stiefel zu schnüren, um mich aus der Kälte zu holen. Morgen bin ich wieder zu Hause. Nur kurz die Augen schließen. Ah, nur für einen kleinen Moment, nur ganz kurz. Das habe ich mir verdient. Ich weiß nicht, wie viel Zeit vergangen ist, als mich zwei Hände hochheben und
8: Wen? Baby. Wegtragen. Arnim. Na, nur er kann sich zu dieser Unzeit hier draußen jenseits des Zauns rumtreiben. Hey. Hey. Armin hat da nur einen Arm. Hey. Er kann mich doch gar nicht tragen. Wer sind Sie? Man trägt mich ins Innere der Hütte. Mir ist entsetzlich kalt.
14: Ich weiß.
8: Kennen wir uns? Er zieht mir die Stiefel, die Handschuhe und den Anzug aus und wirft alles direkt in den Kamin.
14: Das brauchen wir jetzt nicht mehr.
8: Ich spüre nach und nach, wie die Feuchtigkeit von meinem Körper aufsteigt und im Raum verdampft, als verließe mich ein böser Geist.
14: In 2 Stunden geht die Sonne auf.
8: Wird jetzt alles wieder gut?
14: Es wird doch immer alles wieder gut. Weißt du nicht mehr?
8: Jesper?
14: Was machst du denn für Sachen?
8: Dann falle ich endgültig in einen erlösenden Schlaf. Von dem Moment an, als ich die Augen aufschlug, sind meine Erinnerungen klar. Da ist der brennende Kamin, aber der Schneeanzug und meine Unterwäsche hängen feinsäuberlich zusammengelegt über einem Stuhl. Erst jetzt bemerke ich, dass meine Füße bandagiert sind. Meine Nägel darunter sind blau, aber ich spüre Gott sei Dank noch jeden einzelnen Zeh. In der Hütte ist alles kleiner als gewöhnlich und jedes Ding an seinem Platz, als hätte sich jemand ein Refugium geschaffen, das sich dem Lauf der Welt entzieht. An den Wänden hängen ein paar mächtige Geweihe, ein ausgestopfter Bussard und zahlreiche Kinderzeichnungen. Daneben ein paar Fotografien, Fotos von Arnim. Er muss 20 oder 30 Jahre jünger sein, hat noch beide Arme. Auf einigen trägt er ein Baby und lächelt.
14: Das ist nicht für Ihre Augen bestimmt.
8: Sie haben mir das Leben gerettet.
14: Den Teufel habe ich getan.
8: Aber Sie haben mich aus dem Sturm gerettet.
14: Verschwinden Sie sofort. Ich habe keine Ahnung, wie Sie hierher gefunden haben, aber Sie können von Glück sprechen, dass Sie Ihre Zehen nicht verloren haben.
8: Ich hatte einen merkwürdigen Traum. Ich glaube, ich weiß jetzt, was los ist.
14: Ihre Träume interessieren mich nicht. Ich habe meine eigenen. Danken Sie Gott, dass Sie noch leben und jetzt verschwinden Sie.
8: Trinkel weiß nichts von Ihrem Versteck hier, oder?
14: Der Professor weiß überhaupt nichts. Und Sie kommen nie wieder zurück in San Vita. Sie haben hier nichts mehr verloren.
8: Keine Sorge. Wie weit ist es bis zur nächsten Straße?
14: 2 Stunden. In diese Richtung.
8: Auf dem Tisch entdecke ich das Jagdmesser und meine goldene Armbanduhr.
14: Ich wollte sicher nichts stehlen.
8: Machen Sie es gut. Nach etwas weniger als 2 Stunden erreiche ich die Straße. Es dauert ewig, bis das erste Fahrzeug auftaucht, aber ich habe Glück. Am frühen Nachmittag bin ich in Cortina d'Ampezzo. Erst jetzt wird mir klar, dass ich überhaupt nichts bei mir trage. In einem Wirtshaus lässt man mich telefonieren.
17: Ja?
8: Imogen.
17: Oh mein Gott. Warst du das gestern am Telefon? Ich habe kein Wort verstanden. Ist alles in Ordnung?
8: Fürs Erste ist alles in Ordnung, ja.
17: Geht's dir schon besser?
8: Ich weiß nicht. Aber immerhin, ich habe geträumt.
17: Aber es ist toll. Das heißt, du kommst bald zurück? Oder willst du noch bleiben?
8: Ich habe das San Vita letzte Nacht verlassen.
17: Und wo bist du jetzt?
8: Hast du meine Nachrichten nicht bekommen?
17: Entschuldige bitte, ich dachte, du brauchst vielleicht einfach deine Ruhe.
8: Weißt du noch, was ich dir von dem Unbehagen geschrieben habe?
17: Ja, natürlich. Aber ehrlich gesagt habe ich es nicht ganz kapiert. Was ist das eigentlich für eine Nummer? Was ist mit deinem Telefon?
8: Das habe ich im San Vita gelassen.
17: Okay.
8: Ich habe gar nichts mehr bei mir.
17: Du weißt, dass ich in 3 Tagen nach Riad muss, ne? Und dann nach Al-Ula, oder?
8: Was ist da nochmal?
17: Die Installation in der Wüste. Der König. Wir arbeiten seit 2 Jahren daran. Okay. Das heißt, du kommst definitiv nicht mit, ja? Oder willst du nachkommen?
8: Weißt du nicht mehr, warum ich ins San Vita gegangen bin? Du hast gesagt, dass ich Professor Trinkel vertrauen soll. Du hast gesagt, dass er in die Menschen hineinsehe.
17: Ja, das habe ich so gehört.
8: Aber das stimmt. Ich glaube, du hattest recht.
17: Okay, dann komm doch jetzt einfach nach Hause, ja? Und wir fliegen zusammen. Ja, ich komme ja.
8: Erst muss ich noch was erledigen.
17: Ich verstehe es nicht. Wie willst du irgendwas erledigen, wenn du nichts bei dir hast? Ha? Soll ich dir Geld schicken? Soll ich dir ein Ticket buchen? Sag mir bitte endlich, wo du bist.
8: Ich bin auf dem Weg. Ich nehme nur noch eine kleine Abzweigung.
17: Aber deine Uhr hast du noch, oder? Oder ist die auch weg? Du kommst schon zurück, oder? So eine Geschichte ist das doch nicht.
8: Ich muss einfach noch nach jemandem sehen.
17: Ja, sieh doch nach mir.
8: Das werde ich, aber du musst mir erst einen Gefallen tun. Ich brauche einen Brief. Ich suche eine Adresse.
18: Attenzione, attenzione, Interurbano 25 della Cortina Innsbruck.
8: Über Bozen, Innsbruck und Zürich fahre ich zunächst nach Basel, dann mit
3: Regionalzügen zwischen Schwarzwald und Vogesen hindurch nach Norden bei Straßburg.
19: Liebe Bahnreisende,
3: überquer schließlich den Rhein. Das Tauwetter hat den Fluss in einen reißenden Strom verwandelt. Immer wieder treiben ganze Bäume in der dunkelbraunen Masse dahin.
19: Der Teil wird heute leider ausfallen.
3: Weil ich von einem Dämmerschlaf in den nächsten falle, verpasse ich meinen Umstieg bei Rastatt und fahre fast 100 Kilometer in die falsche Richtung. Am nächsten Tag schaffe ich es lediglich bis nach Speyer. Meine Müdigkeit ist mittlerweile fast zur Narkolepsie geworden.
19: Unpassierbar gemacht.
3: Doch was auch immer mich zu Jesper treibt, ich werde nicht zulassen, dass es vergebens ist. Ich lasse meine Hand auf dem Umschlag mit dem Bargeld ruhen, was mir ein Pfandleiher für meine Uhr gegeben hat. Das dicke Kuvert gibt mir eine beruhigende Sicherheit. Nichts ist unmöglich. Mit dem Zug fahre ich weiter bis tief in den Odenwald. Von dort nehme ich den Bus und schließlich ein Taxi. An einem Feldweg weigert sich der Fahrer weiterzufahren, also steige ich aus. Hier, mitten im Nichts, von wo aus Jesper mir in den letzten Jahren seine Briefe geschrieben hat. Der Boden ist sumpfig, wie aus einem Jahrhunderte währenden Permafrost erwacht. Meine Hände zittern. Mir gelingt es kaum, Daumen und Zeigefinger zusammenzuführen. Mein Nacken ist steif, meine Zehennägel mittlerweile schwarz, aber unbeirrt humpel ich weiter. Im Licht der tiefstehenden Sonne schimmert die Welt golden. Aus den Luken der Heuböden quillt Stroh. Sein Duft vermischt sich mit dem Geruch der Ställe und dem süßlichen Aroma von frisch geschlagenem Holz.
15: Hallo?
3: Hallo?
15: Hallo? Ist da jemand?
3: Ist jemand da?
15: Hallo? Ist da jemand?
3: Er muss es sein. Diese Ruhe und Konzentriertheit. Ich könnte ihm ewig dabei zusehen. Als gäbe es nichts auf der Welt, das ihn verunsichern könnte.
14: Da bist du ja endlich. Mein Freund. Mein lieber, lieber Freund. Hast du mich doch noch gefunden?
3: Hallo Jesper. Ist das hier alles deins? Das ist schön. Das ist sehr schön.
14: Sind das die Dinge, die dich interessieren? Wem was gehört? Deswegen bist du aber hoffentlich nicht hergekommen.
3: Ich habe...
14: Du siehst müde aus. Unbeschreiblich müde.
3: Ja, das bin ich.
14: Aber was ist denn passiert? Was ist los mit dir?
3: Ich weiß es nicht, Jesper. Ich weiß überhaupt nichts mehr.
14: Du humpelst ja.
3: Meine Füße sind beinahe erfroren in einem Schneesturm.
14: Dann kümmern wir uns als erstes um deine Füße, in Ordnung? Es ist so schön, dass du da bist. Alle werden sich freuen. Komm.
3: Alle? Wer denn?
14: Na, alle. Martha und ich und die Tiere. Ich habe viel von dir erzählt.
3: Ich will ihm unbedingt glauben.
20: Oh. Hallo.
2: Guten Abend.
3: Guten Wie Abend. Schön. Entschuldigung.
2: Schön, dass wir uns kennenlernen.
3: Ja, ich freue mich. Ich freue mich auch sehr.
2: Jesper hat immer gehofft, dass sie ihn eines Tages besuchen würde.
14: Jetzt zeig uns aber erstmal deine Füße.
3: Meine Füße sehen nicht gut aus. An mehreren Stellen sind sie bunt geschallert. Dazu die schwarz unterlaufenden Nägel.
2: Das bekommen wir hin. Das sieht schlimmer aus, als es ist.
3: Seltsamerweise empfinde ich keine Scham vor den beiden.
2: Ich habe schon Ärgeres gesehen. Entspannen Sie sich. Die meisten Ihrer Nägel werden abfallen, aber keine Angst. In ein oder zwei Wochen werden schon widerstandsfähigere neue nachwachsen. Kleiner Neuanfang.
14: Sag mal, warum hat das so lange gedauert? Hast du meine Briefe nicht bekommen? Ich habe mir Sorgen gemacht.
3: Was denn für Sorgen?
14: Ich hatte so ein Gefühl, mit jedem Brief, den du nicht beantwortet hast, wurde mir klarer, dass es dir nicht gut gehen kann. Ja, wir reden später drüber. Du ruhst dich jetzt erstmal aus. Du brauchst Schlaf.
3: Ja, es ist nicht einfach für mich zu schlafen. Ich habe es verlernt.
14: Hier wirst du schon wieder lernen. Ich verspreche es dir.
3: In diesem Moment setzt eine so tiefe Entspannung ein, dass ich mir um ein Haar in die Hose gemacht hätte.
14: Du kannst so lange bleiben, wie du möchtest. Wir können Hilfe gebrauchen. Es wird von Jahr zu Jahr schwieriger, Personal zu finden. Keiner will mehr arbeiten.
3: Nichts würde ich lieber tun.
14: Gut. Komm. Also, hier ist deine Kammer. Schlafanzug, Wollstrümpfe, Trinkwasser holen wir aus dem Brunnen im Hof. Alles Übrige kommt aus der Zisterne hinterm Stall. Hast du gar nichts dabei? Ein Jagdmesser. Was willst du denn jagen? Und was ist da drin?
3: Geld, viel Geld.
14: Klar. Soll ich das vielleicht für dich aufbewahren?
3: Ja, hier. Was ist das für ein Lied?
14: Das haben wir mit deiner Großmutter mal gesungen. Weißt du nicht mehr?
3: Doch, natürlich.
14: Der Mond ist aufgegangen, die goldenen Sternlein prallen am Himmel hell und klar.
3: Ich erinnere mich nur noch, dass sie mit uns Lieder über den Krieg gesungen hat.
14: Wirklich? Siehst du, daran erinnere ich mich überhaupt nicht mehr.
3: Du hast gesagt, du wüsstest, dass es mir nicht gut geht.
14: Schau dich mal an, wer du warst und wer du geworden bist.
20: wie du hier sitzt, wie du gehst, wie du sprichst. Aber deswegen bist du ja hergekommen, richtig? Weißt du, es gibt Dinge, die unveränderlich sind. Dinge, die so fest mit uns verwachsen sind.
3: Was sind das für Dinge?
20: Dinge, die deine Großmutter auch sehr geliebt hat. Die Wiesen, die Felder, die Wälder, die Flüsse.
3: Dann schlafe ich ein. Und ich schlafe. Ich schlafe und schlafe und schlafe und träume von Großmutter, von Jesper und mir und erwache erst, als sich mein Körper vollständig erholt hat. Ich will einen animalischen Schrei ausstoßen. So neugeboren erscheint mir die Welt.
20: Du hast sehr lang geschlafen. 3 Tage und Nächte.
3: Jesper schwitzt. Sein Haar klebt ihm in nassen Strähnen an der Stirn. Er hat grobe Handschuhe an und eine Mistgabel in der Hand.
20: Martha hatte schon Sorge, du würdest gar nicht mehr aufwachen. Ehrlich gesagt wurde sie schon ein bisschen ungeduldig.
3: Oh Gott, es tut mir leid, das wollte ich nicht.
20: Ich habe dir versprochen, dass du dich hier nach Kräften einbringen wirst. Dulde das nicht, wenn man sich das bequem macht.
3: Du hättest mich einfach wecken sollen.
20: Du hast ja den Schlaf gebraucht. Willst du immer noch bleiben?
3: Ja, unbedingt.
20: Weißt du, ich will ehrlich sein mit dir. Martha ist sich nicht ganz sicher. Wir sind eine eingespielte Gemeinschaft. Der Zufall ist eine Bedrohung für uns.
3: Wie er genau zu wissen scheint, wovon er spricht.
20: Wir wollen Martha nicht verärgern, aber ich lege meine Hand für dich ins Feuer. Ich wollte ja, dass du kommst.
3: Ich werde dich nicht enttäuschen. Also ich bleibe ja nicht für immer. Das ist nur, bis es mir besser geht.
20: Nur, bis es dir besser geht. Sag mal, wann hast du das letzte Mal mit deinen Händen gearbeitet? Dachte ich mir. Also, wir gehen zuerst in die Ställe der Kühe, Schweine und Ziegen. Die wirst du jeden Morgen um 5 Uhr ausmisten. Du wirst mir bei Reparaturen helfen. Du wirst pflügen, säen, düngen, jäten, bewässern, im besten Fall ernten. Du wirst bei der Verarbeitung helfen, beim Einmachen und Konservieren von Marmelade, Saft, Sauerkraut, Honig. Aber jetzt musst du erstmal das hier probieren.
3: Er gräbt seine Hände in das feuchte Erdreich und zieht eine Knollenfrucht heraus, die kaum größer ist als eine Murmel.
20: Das ist eine sehr alte Sorte, ganz mild und cremig.
3: Ist es schon reif?
20: Kohlrabi ist immer reif.
1: Boah. Ich will noch einen.
20: Wenn das so weitergeht, dann können wir bald ernten.
1: Wie wenig es braucht.
20: Es braucht fast nichts.
3: Die Tage gehen dahin. Boah. Tage voller Verausgabung. Ich fühle mich immer leichter. Die Nächte sind ruhig und erholsam. Ich bekomme Blasen an den Händen und im ganzen Körper einen heftigen Muskelkater. Aber ich spüre, wie meine Kraft beinahe täglich mehr wird. Alles fühlt sich gestärkt an. Und als der heftige Sonnenbrand abgeheilt ist, bleibt ein goldbrauner Teint.
21: Das Allerwichtigste für Ihre Haut ist, bitte vergessen Sie das niemals, sich keiner direkten Sonneneinstrahlung auszusetzen.
3: Sie tut mir leid. Hat diese verdammte Ilva mit ihrem von jeder Unreinheit befreiten Gesicht, hat sie mit ihren Händen schon irgendwann einmal was erschaffen? Hat sie jemals etwas getan, das einen echten Unterschied macht?
21: Sie haben sich gut eingelebt, nicht wahr?
3: Mhm.
21: Ihnen geht's gut bei uns.
3: Ja, sehr.
21: Und wie ich sehe, haben Sie aufgehört, sich zu rasieren. Wollen Sie sich auch einen Bart wachsen lassen, so wie Jesper? Vermisst Ihre Frau Sie gar nicht?
3: Also ich hoffe, ich falle Ihnen einfach nicht zu Last.
21: Nein, nein. Sie sind Jespers Freund. Er liebt Sie. Das ist alles, was zählt. Also eine Sache noch. Ich hatte bislang noch nicht daran gedacht, aber vielleicht sollten Sie es wissen.
3: Ja?
21: Auch Jesper hat ein kleines Schlafproblem. Wenn auch ganz anders als Sie. Er schlafwandelt manchmal.
3: Ah, davon hat er mir gar nichts erzählt.
21: Ja, er weiß es nicht. Es reicht, wenn wir darum wissen. Er dreht in der Nacht ab und zu seine Runden. Wenn er Ihnen dabei begegnen sollte, erschrecken Sie ihn bitte nicht. Und versuchen Sie auch nicht, ihn zu wecken, ja? Spielen Sie einfach mit. Er will meist nur ein bisschen plaudern. Er wird sich ohnehin nicht daran erinnern.
3: Mit jeder Nacht, in der ich tief und fest schlafe, erscheint mir mein altes Leben, die Hektik, die Dringlichkeit, der Druck, die Termine, die Geldsummen, unser krankhafter Versuch, ein Kind zu bekommen, die medizinischen Eingriffe, durch und durch falsch. Ich kann mir nicht mehr vorstellen, dass all das jemals wieder Teil meines Lebens sein könnte. Die Schlafstörungen sind Hilferufe gewesen, Notsignale. Doch anstatt darauf zu hören, habe ich hilflos versucht, dagegen anzukämpfen. Oder schlimmer noch, all das einfach zu akzeptieren, als wäre ein Mensch nicht mehr als ein ins Stocken geratener Automat. Ob Imogen mich vermisst? Wenn ich ehrlich bin, interessiert mich das nicht mehr. Ich ertappe mich bei dem Gedanken, wie es wohl wäre, wenn ich einfach so nie wieder zu ihr zurückkehren würde. Was, wenn auch Imogen immer seltener an mich denken würde, bis sie schließlich ihr Warten einstellen und sich innerlich von mir verabschieden würde? Alles Übrige wäre Papierkram. Ich würde ganz einfach bleiben, wo ich bin. Mit meinen Händen arbeiten, gut schlafen, leben wie Jesper. Ich würde es einfach ganz genau machen wie er.
0: Sag mal, was hast du da eigentlich an deinem Handgelenk?
3: Er streckt es mir entgegen. Es ist eine kleine Träne, unmittelbar auf seine Hauptschlagader tätowiert.
20: Erinnert mich daran, dass solange Blut durch mich durchfließt, kein Grund zur Sorge besteht. Weißt du, es heißt, dass sich alles konstant verändert. Das heißt, dass man sich anpassen muss. Aber es ist nicht wahr. Anpassen müssen sich nur diejenigen, die an sowas glauben. Der Wahn zur Veränderung entzweit die Menschen. Er führt sie in eine Angst, aus der es kein Entkommen mehr gibt. Nur aus Angst setzen diese Menschen noch Kinder in die Welt und geben damit ihre Angst an die nächste Generation weiter. Ein ewiger, fiebriger Kreislauf. Die Leute irren, wenn sie sagen, dass früher alles besser war. Die Wahrheit ist, alles ist genau wie immer. Ein steter Fluss. Wie das Blut in unseren Adern. Jeder braucht was, woran er sich festhalten kann.
3: Als ich in meine Kammer komme, schlägt mein Herz wie wild. Ich nehme mein Messer, atme tief durch und beginne, an einem kleinen Stock herumzuschnitzen, bis ich einen spitzen Keil in den Händen halte, wie eine starke Nadel. Ich tauche sie in einen zähen schwarzen Brei aus Asche und Speichel, betrachte meine pochende Arterie, setze die Nadel auf die Haut und erhöhe den Druck. Ich muss aufpassen, nicht zu tief zu stechen. Das Schwarz mischt sich mit dem leuchtenden Rot meines Blutes. Ich wische hektisch mit einem Tuch darüber und tatsächlich, da ist er. Ein kleiner dunkler Punkt unter der Haut. Ich lache wie ein kleines Kind. 10, 11 Mal tauche ich die Nadel in die schwarze Masse, steche konzentriert zu und spüre dem wiederkehrenden Schmerz lustvoll nach, bis ich fertig bin. Die vagen Umrisse der Träne gehen im Rhythmus meines Pulses auf und ab, als blase sie sich mit jedem Herzschlag aufs Neue auf. Wenn Imogen mich jetzt sehen könnte. Aber was macht das für einen Unterschied? Was geht es sie überhaupt noch an? Ich bin nicht mehr der, den sie fortgeschickt hat.
4: Als ich am nächsten Tag aufwache, spüre ich sofort, dass irgendwas nicht stimmt. Ein Kribbeln in der Nase und ein Kratzen im Hals.
20: Ist alles in Ordnung mit dir?
4: Ja, klar. Mir geht's blendend.
20: Sicher? Sag mir bitte, wenn es dir nicht gut geht.
4: Ich glaube einfach, ich habe mich erkältet.
20: Dann solltest du dich hinlegen. Am Ende entzündet sich dein Herzmuskel.
4: Nein, es geht schon. Ich will nicht, dass Martha denkt...
20: Ach was. Ich werde dir sagen, dass ich drauf bestanden habe. Ist das eine von Marthas Servietten?
4: Naja,
20: sie muss es ja nicht unbedingt erfahren. Ja. Und jetzt legst du dich hin. Verstanden?
3: Als ich eine Stunde später in meinem Bett liege, ziehen, obwohl ich wach bin, wie Blitze aufscheinende Erinnerungen an mir vorüber.
5: Schlafen Sie ruhig ein wenig. Pass auf.
3: Mehrfach in der Nacht schrecke ich schweißnass hoch. Trinkels Berner Sennenhund sitzt auf meiner Brust. Ich schlage wie wild um mich, versuche ihn von mir herunterzuschlagen. Doch er drückt mich in die Matratze und als er seine triefenden Lefzen auseinanderreißt, über mein Gesicht stülpt und zubeißt, erschrecke ich. Brust liegt ihre Schnauze nur wenige Zentimeter von meinem Gesicht entfernt. Meine Augen brennen, mein Atem rasselt. Das ist keine Erkältung. Es müssen die verdammten Katzen sein. Wie ist dieses Vieh in mein Zimmer gekommen? Ich niese nun pausenlos und erwache am Morgen gerädert und mit schmerzendem Hals. Trotz allem zwinge ich mich dazu, Jesper zur Hand zu gehen. Bis zu einem gewissen Grad steigere ich mich in den Gedanken hinein. Er und Martha würden entscheiden, dass es unter diesen Umständen für mich besser wäre, den Hof zu verlassen. Und dazu bin ich unter keinen Umständen bereit. In der nächsten Nacht mache ich mich auf den Weg. Die erste Katze macht keinen Laut, als ich sie hochnehme und wie einen wirbellosen Sack unter meinen Arm klemme. Die zwei anderen finde ich dösend auf den warmen Steinen auf der Terrasse. Es wäre der schnellste und sicherste Weg gewesen, sie zu ertränken, mit einem Stein zu erschlagen oder ihnen einfach ein Messer ins Herz zu stoßen. Aber ohne Trinkel werde ich den entscheidenden Schritt nicht gehen können, das weiß ich. Mir bleibt keine Wahl. Ich muss sie aussetzen. Eine nach der anderen. Möglichst weit voneinander entfernt. Diese ganze Aktion dauert 2,5 Stunden. 2,5 Stunden, in denen ich mir unentwegt Vorwürfe mache. Erst als ich erschöpft in mein Bett sinke, spüre ich ein Gefühl der Befreiung.
20: Ist eigentlich ganz einfach. So holst du aus. Die eine Hand hinten am Baum, die andere hier vorne am Griff. Dann lässt du sie waagerecht ins Gras fahren. Etwa 10 cm beim Boden. Aber Vorsicht, die ist sehr scharf.
3: Die Sense ist leicht. Liegt gut in der Hand. Ich sehe das Ergebnis meiner Arbeit unmittelbar. Alleine durch mich kommt Ordnung ins Gras. Meine Unterarme glänzen braun gebrannt und muskulös unter dem Schweiß in der Sonne. Ich wünschte, meine Großmutter könnte mich jetzt sehen.
6: Stirbt der Bauer.
3: Stirbt der Bauer. Stirbt das Land. Tüchtig sollst du sein, mein Junge. Tüchtig. Tüchtig. Plötzlich bemerke ich ein Jucken an meinem rechten Bein. Meine Unterschenkel sind übersät mit roten Pusteln. Auch meine Hände und Arme. Und als hätte das Auge erst die Bestätigung geben müssen, setzt plötzlich am ganzen Körper ein entsetzlicher Juckreiz ein. Dass ich augenblicklich beginne, wie wild an mir herumzukratzen. Überall an mir kleben Gräser und Pollen, getränkt in Schweiß. Meine Augen brennen wie Feuer. Ich renne zum Brunnen. Ich wasche mir wie im Rausch die Hände, Oberkörper, die Arme und Beine immer wieder und wieder. Ich tauche mein Gesicht in den Eimer und saug das Wasser durch die Nase in den Mund. Ich spuck das aus wieder und wieder, um meinen Körper von all dem Gift zu befreien. Nass und nackt stehe ich da. Die Pusteln zeichnen ein Bild der Verwüstung. Gott, oh Gott. Niemand darf mich in dieser Verfassung sehen. Martha. In dem Fenster ganz oben unterm Dach erkenne ich Martha. Sie hat mich die ganze Zeit beobachtet. Ich streife mir 2 Lagen frischer Arbeitskleider über. Ich stopfe mir die Hosenbeine in die Strümpfe. Ich wickle mir ein wassergetränktes Tuch um Mund und Nase und dann gehe ich wieder in die Arbeit, als wäre nichts geschehen. Kann ich mir den Wagen leihen? Ich müsste nur kurz ein paar Anrufe machen. Das ist nichts Besonderes. Es sind nur ein, zwei Anrufe, damit am Ende nicht plötzlich jemand nach mir suchen lässt.
20: Natürlich.
3: Ich brauche ein bisschen Geld dafür. Kannst du mir was aus meinem Umschlag geben?
20: Natürlich.
3: Danke. In der nächsten Apotheke kaufe ich Antihistaminika, Cortisonsalben, Tropfen für die Augen sowie ein hochdosiertes, verschreibungspflichtiges Inhalationsspray, das mir die Apothekerin erst nach der Zahlung von 500 Euro überreicht.
21: Aber das Spray bitte nur im Notfall. Und die Tabletten auf keinen Fall überdosieren. Die meisten der Arzneien machen extrem müde.
3: Ich werde nicht nachgeben. Ich werde nicht aufgeben. Aber wenn ich sehe, wie Jesper mit nacktem Oberkörper über die Felder zieht, beginne ich mich zu fragen, warum der Zufall ihn mit so viel Glück beschenkt hat.
9: Der Einfluss der Medikamente, die tranceartige Müdigkeit, die ständigen Autoimmunreaktionen, die auch die Neurodermitis zurückbringen, die ruhelosen Nächte. Ich werd immer fahriger, immer unkonzentriert. Hab ich vorhin Frostschutzmittel statt Dünner
22: benutzt? Nein!
9: Und wie konnte ich übersehen, dass der Hühnerstall die ganze Nacht über offen
22: steht?
9: Tausende, vielleicht hunderttausende tote Bienen bedecken den Boden. Ihre Körper liegen überall immer wieder vergräbt. Jesper seine Hände in ihnen, streckt sie in den Himmel und lässt die toten Tiere prasselnd niederrieseln. 4 seiner Bienenvölker sind einfach so verändert, ganz plötzlich.
22: Martha!
9: Obwohl ich nicht herausfinde, ob ich irgendwas damit zu tun habe, spüre ich eine erdrückende Schuld. Die Bienen sind tot. Dafür aber kommen am nächsten Morgen die Katzen zurück. Nicht alle, aber immerhin 2. Dicht an dicht schleichen sie über den Hof und sie zischen mich an. Irgendwie muss ich wieder in die Spur finden. Ich muss...
21: Puh. Setzen Sie sich bitte kurz zu uns. Wir wollen was Wichtiges besprechen.
23: Aber ich wollte gerade in den Stall.
21: Ach, das kann heute mal warten. Also, wie geht's Ihnen?
23: Gut. Also, ja, mir geht's gut.
21: Was ist mit Ihren Augen?
23: Was ist damit?
21: Sie sind blutrot.
23: Ich habe schlecht geträumt.
21: Das tut mir leid. Wissen Sie, wir, also Jesper und ich, wir haben uns überlegt, ob Sie vielleicht eine kleine Pause brauchen. Eine Auszeit.
23: Auszeit? Wie meinen Sie das?
21: Damit Sie mal wieder auf andere Gedanken kommen. Vielleicht war das alles ein bisschen viel in letzter Zeit. Kann das sein?
23: Vielleicht. Vielleicht haben Sie recht.
21: Ach, ich wusste, dass Sie das auch so sehen würden. Wunderbar.
23: Ja, es ist ja nicht für lang. Komm ja zurück.
20: Ich dachte, wir machen einen kleinen Ausflug zusammen. Was denkst du?
3: Wollen die mich etwa genauso aussetzen, wie ich die Katzen ausgesetzt habe?
20: Lass uns deine Großmutter besuchen.
3: Warum?
20: Einfach so. Wir machen eine kleine Reise. Nur du und ich. Komm.
9: Ich sehe den Hof durch das Heckfenster. Ich sehe das Fenster meiner Kammer. Ich sehe die Ställe, die ich allmorgendlich ausgemistet habe. Ich sehe das Stroh, das aus dem Heuboden quillt. Ich sehe mich an dem Tag, als ich hier angekommen bin. Jesper beim Holzhacken.
6: Martha, die mir die Füße wäscht.
20: Mach ruhig die Augen zu. Hm. Es ist noch ein ganzes Stück.
3: Ich habe Angst, er könnte nur darauf warten, dass ich einschlafe, um mich irgendwo aus dem Auto zu stoßen. Ich halte mich wach, indem ich die Windkraftanlagen zähle, die vor meinem Fenster vorbeiziehen wie schwebende Riesen. Am Nachmittag erreichen wir den Friedhof.
20: Du hättest mich einladen müssen zu ihrer Beerdigung.
3: Irgendwo hier liegt sie.
20: Auf der Wiese? Ohne Grab?
3: Ja, das hat sie sich so gewünscht.
20: Aha, wo genau?
3: Ich weiß es nicht. Also die, irgendwo gleich neben einem der Bäume.
20: Du weißt nicht mehr, welcher Baum es war?
3: Ja, das ist eine Weile her. Ja,
20: zumindest kann ich mich endlich von ihr verabschieden. Kein Anfang ohne Abschied, oder? Hier ist eine Platte mit Namen. Gib mir dein Messer. Hier. Hier ist ihr Name. Gib sie noch.
3: Denkst du, um mich wird eines Tages auch jemand trauern?
10: Ich hab denn jetzt einen.
20: Was sagst du?
3: Naja, glaubst du. Glaubst du, dass

0: Leben, nicht deins. Hier.
1: Was zur Hölle ist das?
0: Dein Geld?
1: Das ist Martha, ja? Martha will, dass ich gehe.
0: Martha macht sich Sorgen.
1: Quatsch, Martha hasst mich. Ihr wollt mich loswerden. Ihr wollt mich weggeben wie einen räudigen Hund.
0: Schau dich doch mal an.
1: Jesper greift nach meiner Hand und hält sie mir vors Gesicht. Sie ist übersät mit roten, halb krustigen, halb offenen Ekzemen. Dann dreht er mein Handgelenk und streicht über die tätowierte Träne.
0: Und was ist das? Warum?
1: Das ist gar nichts. Es geht dich nichts an.
0: Willst du nochmal mitkommen? Dich von Martha und den Tieren verabschieden? Oder ist dir das zu viel?
1: Vielleicht ist es besser, wenn ich jetzt und hier von ihm gehe. Wenn ich ihm auf der Stelle zeige, dass auch ich zu klaren Entscheidungen fähig bin. Oder soll ich gerade nicht aufgeben? Will er, dass ich beweise, dass ich ihm ebenbürtig bin? Ich komme mit. Ich komme nochmal mit.
0: Gut. Das ist gut. Wir müssen vor Sonnenaufgang zurück sein. Wechseln wir uns ab?
1: Klar.
0: Am besten machst du die Augen zu. Ich weck dich dann.
1: Ich schließe meine Augen, aber ich werde nicht schlafen. Nicht jetzt. Nach etwa 2 Stunden fährt Jesper von der Autobahn ab.
0: Bist du wach?
1: Ja. Schnall dich an. Ganz ruhig liegt er da. Als könnte ihn nichts wecken. Meine Augen werden langsam schwer. Aber die Erregung der vergangenen Stunden hält mich wach. In einem Moment fühle ich mich vollkommen hoffnungslos. So sicher bin ich mir, dass ich nie wieder in eine Zeit vor dem Schlafmangel zurückfinden werde. Dann wieder überflutet mich die absolute Gewissheit, dass Jesper und ich auch diese Prüfung überstehen werden. Dass für mich alles möglich ist. Beinahe hätte ich das Lenkrad herumgerissen. Jesper sitzt plötzlich kerzengerade in seinem Sitz, die Augen weit geöffnet.
0: Was ist passiert?
1: Du hast dich erschreckt. Hast du den Donner gehört?
0: Wo sind wir?
1: Wir fahren nach Hause.
0: Ach ja? Warum?
1: Er öffnet den Gurt und klettert zwischen den Sitzen hindurch auf die Rückbank.
2: Was machst du da? Bleib mal da.
0: Aber wir fahren ja gar nicht nach Hause.
1: Er nimmt in der Mitte Platz und starrt geradeaus. Eine ungeheure Kälte in seinen Augen. Ich zwinge mich dazu, nicht mehr in den Rückspiegel zu schauen.
0: Es zittern die morschen Knochen. Hörst du die morschen Knochen auch zittern?
1: Erst jetzt, da ich mich bei voller Fahrt zu ihm umdrehe, bemerke ich, dass er etwas in den Händen hält. Die Klinge meines Messers blitzt im Licht der auf der Gegenspur fahrenden Autos. Er dreht es zwischen seinen Fingern, legt das Messer weg.
0: Hast du Angst?
1: Ich werde die nächste Ausfahrt nehmen. Ich werde anhalten, aus dem Auto springen, einfach losrennen, weit, weit weg und Jesper zurücklassen. Ich muss es nur bis zur nächsten Ausfahrt schaffen. Im Rückspiegel glaube ich zu erkennen, dass Jespers Augen langsam, aber sicher immer kleiner werden.

0: bildet der sich eigentlich ein, wie er mir das Geld zugesteckt hat? Als müsste er mich bezahlen, damit ich verschwinde. Hat er mich etwa nur zu sich gerufen, um mich bloßzustellen? Hat er mir nur aus Rache geschrieben? Was für eine grenzenlose Dummheit. Wie habe ich mich zum Idioten gemacht? Ich habe kostenlos auf seinem Hof geschuftet, mich bis an den Rand der Erschöpfung getrieben und am Ende auch noch darum gebettelt, mich weiter ausbrüten lassen zu dürfen. Jesper hat mich zu einem Zwerg gemacht. Zu seinem Zwerg. Er hat versucht, mich in Arnim zu verwandeln. Schau dich an, Knecht, der seinen schlafenden Herrn durch die Nacht kutschiert. Ich werde ihn so schnell es nur geht zu Hause abliefern und in seinem lächerlichen Idyll zurücklassen. Wenn ich mich beeile, sind wir schon in einer Stunde am Hof. Vielleicht werde ich noch einmal ganz von vorn beginnen. Zurück ins San Vita fahren. Ich werde mit Mana in der Salzgrotte schwimmen. Ilva wird mit ihren geschickten Fingern diese lächerliche Träne entfernen. Wir werden über meine Odyssee lachen. Und auch Professor Trinkel wird lachen. Und alles wird mit der Zeit wieder gut werden. Imogen wird mit Sicherheit alles verstehen. Es
1: ist nicht mehr weit.
0: Noch ein paar Kilometer. Vielleicht eine halbe Stunde.
1: Weit und breit kein anderes Auto.
0: Oh, für einen Moment fallen meine Augen zu, nur für den Bruchteil einer Sekunde. Aber ich bin sofort wieder da. Ich bin voll bei Verstand. Ich habe alles im Griff. Gleich haben wir es geschafft. Ne? Nur nicht bummeln. Wir werden pünktlich sein. Eine kleine Ewigkeit ist es ganz still. Und während wir fliegen, ein paar Meter hoch durch die Luft, höre ich das sanfte Zischen

dass der mächtige Geländewagen durch den dichten Regen schneidet. Im Flug noch schließe ich die Augen und warte.

0: konnte das Krankenhaus schon 2 Tage später verlassen. Erstaunlicherweise hatte ich mir nur eine Rippe gequetscht, eine Platzwunde am Kopf und eine Gehirnerschütterung. Jesper dagegen wurde beim Aufprall quer durch den Innenraum des Land Rovers geschleudert. Sein Rückgrat ist wie ein Streichholz zerbrochen. Ich erfuhr noch im Krankenwagen von seinem Tod. Jesper war nicht angeschnallt gewesen. Noch unter Schock erklärte ich der Polizistin, dass ich ihn mehrmals gebeten hatte, sich anzuschnallen. Er hat nicht auf mich gehört, sagte ich unentwegt vor mich hin.
1: Wir melden uns, sollten wir weitere Fragen haben.
0: Ich weiß noch, dass eine Angst mich durchströmte, als sie mir, bevor sie ging, eine Sekunde zu lang in die Augen sah. Entgegen dem Rat der Ärztinnen verließ ich das Krankenhaus auf eigene Faust. Auch die letzte Etappe meiner Reise musste ich allein hinter mich bringen. Ich war allein aufgebrochen. Ich hatte mich ohne fremde Hilfe dem Grund meines Unbehagens gestellt. Und nun würde ich auch den letzten Teil ganz allein auf mich nehmen. Die vergangenen 48 Stunden waren wie in einem Rausch an mir vorbeigeflogen. Die Minuten nach dem Aufprall, das Krankenhaus, die Ärztinnen, die Polizei. Ich war wie betäubt. Aber ich lebte noch.
1: So, hier einmal das Gulasch mit Pommes, extra Kartoffelsalat und ein großes Bier. Lassen Sie sich schmecken.
0: Langsam wurde alles ganz, ganz warm und weich. Ich trug keine Schuld an Jespers Tod. Es war ein Unfall und überhaupt war es Jespers und Marthas Idee gewesen, auf diese Reise zu gehen. Auf der Toilette betrachtete ich mich im Spiegel. Ich war braun gebrannt. Die Falten in meinem Gesicht waren kaum zu sehen. Die wunderbare Ilva hatte ganze Arbeit geleistet. Ich war muskulös geworden und die blauen Flecken entlang der Rippen verliehen mir etwas Elementares. Ich hatte einer großen Gefahr ins Auge geblickt und war als Sieger vom Feld gegangen. Wenn ich die Augen leicht zusammenkniff, wenn ich die Haare mit Wasser benetzte und zurückstrich, dann sah ich aus wie Jesper. Auch den Bart würde ich nicht so bald ablegen. Imogen würde mich kaum wiedererkennen. Ein paar Meter vor unserem Haus stieg ich aus dem Taxi. Die letzten Meter wollte ich zu Fuß gehen. Die Luft über dem Asphalt flirrte. Es fühlte sich an, als wäre ich jahrelang fort gewesen. Ich war auf Umwege geraten, doch sofort war mir alles wieder vertraut. Auf dem Balkon sah ich unsere Haushälterin, die gerade die Pflanzen goss. Ich wartete, bis sie mich bemerkte und sie winkte zu mir herunter, als wäre ich nie weg gewesen. Ich komme, rief ich. Und sie lachte fröhlich, ging hinein und ich hörte, dass sie jemandem etwas zurief. Hinter einem anderen Fenster sah ich Imogen vorbeihuschen. Sie telefonierte und lief dabei wie immer hektisch auf und ab. Ich ging zur Haustür und klingelte. Ich hatte keine Angst mehr. Heute Nacht würde ich Imogen ein Kind schenken.
2: Kann ich? 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
3: Vor ein paar Tagen, am 4. Mai, ist er 89 Jahre alt geworden. Der Bassist, Cellist und Komponist Ron Carter. Eine der letzten lebenden Jazzlegenden und immer noch aktiv auf der Bühne und im Studio. Wir hören ihn in seiner Formation Ron Carters Great Big Band mit einem Titel aus dem gleichnamigen Album von 2011, Sweet Emma.

0: Sweet Emma war das von Ned Adderley, gespielt von Ron Carter's Great Big Band. 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Und jetzt gleich nach den 20 Uhr Nachrichten bringen wir ganz frisch von gestern Abend die Orchesterakademie des SWR Symphonieorchesters. Der Italiener und Originalklangexperte Fabio Biondi dirigiert unter anderem Auszüge aus der Orpheus-Oper Anima del Filosofo.
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2: Um 20 Uhr mit Sophia Flesch-Baldin. CSU-Chef Söder hält die Entlastungsprämie für endgültig gescheitert. Der Bundesrat hatte die geplante Prämie in Höhe von 1.000 Euro für Beschäftigte am Freitag vorerst gestoppt. Söder sagte im Ersten, es sei eine gut gemeinte Idee gewesen, aber in den Tagen danach habe sich gezeigt, dass sie in der Wirtschaft auf großen Widerstand gestoßen sei. Außerdem habe sich die ursprünglich veranschlagte Summe zuletzt vervierfacht. Damit sei der Steuerausfall bei fast allen Ländern so dominant gewesen, dass da keiner zustimmen konnte, so Söder. Rechtlich ist das Vorhaben noch nicht gescheitert. Die Bundesregierung könnte den Vermittlungsausschuss von Bund und Ländern einschalten, um eine Einigung zu erreichen. Der Vermittlungsvorschlag des russischen Präsidenten Putin ist bei den deutschen Parteien unterschiedlich aufgenommen worden. Putin hatte Altkanzler Schröder als Vermittler im Ukraine-Krieg ins Spiel gebracht. Aus Regierungskreisen heißt es, diese Äußerung reihe sich ein in eine Serie von Scheinangeboten. Die Grünen-Fraktionschefin Hasselmann nannte Putins Aussage abwegig. BSW-Chef De Masi erklärte, das Einbeziehen von Schröder würde die Russen unter Zugzwang bringen. Nach dem Hantavirus-Ausbruch auf dem Kreuzfahrtschiff Hondius hat einer der ausgeflogenen 5 französischen Passagiere Krankheitssymptome. Sie hätten sich auf dem Flug von Teneriffa nach Paris gezeigt, so Frankreichs Premierminister Le Cornu auf X. Alle 5 seien bis auf Weiteres unter strenge Quarantäne gestellt. Am späten Nachmittag sind auch 4 deutsche Kreuzfahrtschiff-Passagiere ausgeflogen worden. Der Ärzteverband Marburger Bund fordert einen besseren Schutz für das Krankenhauspersonal vor sexueller Belästigung. Leitbilder, öffentlich bekannte Beschwerdestellen und eine bessere Qualifizierung von Führungskräften seien mögliche Maßnahmen, um gegen sexuelle Belästigung vorzugehen, hieß es bei der Hauptversammlung des Verbands in Hannover. Die Ergebnisse einer Mitgliederbefragung hätten gezeigt, dass Grenzüberschreitungen häufig auftreten. Ein Großteil der Fälle werde nicht gemeldet, etwa weil Betroffene nicht mit Konsequenzen rechneten oder berufliche Nachteile fürchteten. In der Fußball-Bundesliga hat Heidenheim in Köln 3:1 gewonnen. Nach dem ersten Auswärtssieg seit fast einem halben Jahr kann das Team noch auf den Klassenerhalt hoffen. Zuvor hat Freiburg 2:3 beim Hamburger SV verloren. SWR-Nachrichten, Redaktion Petra Muhr. Das Wetter. In der Nacht besonders in Rheinland-Pfalz und in der Kurpfalz stellenweise kräftiger Regen bei 13 bis 5 Grad. Morgen überwiegend bewölkt, gebietsweise teils kräftiger Regen in Baden-Württemberg, häufig Gewitter und stürmisch. Die Zeit 20.03 Uhr.
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0: Guten Abend. Auch in diesem Jahr gab es wieder eine Orchesterakademie mit dem SWR-Symphonieorchester bei den Schwetzinger SWR-Festspielen. Das Konzert hat gestern Abend im Rokoko-Theater des Schwetzinger Schlosses stattgefunden. Es ist also noch ganz frisch. Wir senden jetzt den dazugehörigen Live-Mitschnitt. Tabea Dupré war für Sie in Schwetzingen dabei und begleitet Sie durch das Programm.
3: 30 Jahre. So lang ist die Orchesterakademie schon ein fester Bestandteil der Schwetzinger SWR-Festspiele. Eine schöne Tradition, die jedes Jahr viele Besucherinnen und Besucher ins Schwetzinger Schloss zieht. Auch diesmal ist das Rokoko-Theater bis auf den letzten Platz besetzt. Und auch wir in SWR Kultur sind für Sie vor Ort. Der kroatische Rundfunk übernimmt dieses Konzert zu einem späteren Zeitpunkt. Herzlich willkommen an dieser Stelle. Ich bin Tabea Dupré und begleite Sie durchs Programm. Für seine Orchesterakademien in Schwetzingen sucht sich das SWR Symphonieorchester immer prominente Interpretinnen und Interpreten, vor allem aus dem Bereich der historisch informierten Aufführungspraxis. Unser Dirigent heute ist ein Experte auf diesem Gebiet, der Italiener Fabio Biondi, ein Spezialist ohne Scheuklappen mit einem sehr praktischen, undogmatischen Zugang zum historisch informierten Spiel. Er wird heute Abend den Bogen spannen zwischen Oper und Sinfonik, zwischen Joseph Haydn und Wolfgang Amadeus Mozart. Zwei Wiener Klassiker stehen also auf dem Programm. Zwei Komponisten, die sich gegenseitig sehr geschätzt und bewundert haben. Eine der letzten drei Sinfonien von Mozart erwartet uns nach der Konzertpause, die Es-Dur-Sinfonie, Kircheverzeichnis 543. Und ein Spätwerk ist auch die Oper von Joseph Haydn, mit der wir gleich in diese Orchesterakademie starten, L'anima del filosofo, ein relativ unbekanntes Werk von Haydn. Umso berühmter ist der Stoff, den er in dieser Oper verarbeitet, der antike Mythos von Orpheus und Eurydike, ein Schwerpunktthema der Schwetzinger SWR-Festspiele in diesem Jahr. Diese tragische Liebesgeschichte wurde ja spätestens seit Claudio Monteverdi vielfach vertont. Umso passender, dass wir heute einen Solisten zu Gast haben, der auch Monteverdi aktuell im Repertoire hat, der Tenor Julian Trégardien. Erst letzte Woche war er in der Titelpartie von Monteverdis L'Orfeo hier in Schwetzingen zu erleben. Jetzt springen wir also gut 180 Jahre in der Musikgeschichte nach vorn zu Joseph Haydn und seinem Orpheus. Für Julian Trégardien ist diese Figur kein Held, sondern ein Suchender, eine fast schon romantische Vorstellung, wie er sagt. Das Orchester hier im Rokoko-Theater stimmt. Joseph Haydns L'anima del filosofo. Wir hören Auszüge daraus, die Ouvertüre und drei der markantesten und schönsten Orpheus-Arien samt Rezitativen aus dem ersten, dem zweiten und dem vierten Akt der Oper. Julian Trégardien wird gleich selbst ein paar Worte an uns richten und uns durch diese Gefühlswelten dieser Arien führen. Er ist jetzt unser Solist. Fabio Biondi dirigiert das SWR Symphonieorchester.

Ich darf Sie im Namen aller ausführenden Musikerinnen und Musiker zu diesem Konzert begrüßen, zu dieser Orchesterakademie. Ich möchte ganz besonders unsere Harfenistin begrüßen, die für den Orpheus eine wichtige Rolle spielt. Das ist das Instrument des Orpheus. Deswegen habe ich jetzt nicht das Mikrofon in die Hand genommen, sondern um Ihnen anzukündigen, dass ich durch diesen ersten Konzertteil führen werde in der Rolle des Orpheus. Ich verwandle mich gleich vor Ihren Augen und werde diese neue Perspektive einnehmen. Die Geschichte mag den meisten von Ihnen bekannt sein. Mann verliebt sich in Frau, Frau stirbt, Mann versucht, Frau aus der Unterwelt zu befreien und scheitert. Das in einem Satz. Das hört sich gleich bei Joseph Haydn wahnsinnig leidenschaftlich und vor allem empfindsam an. Wir haben gemeinsam diese erste Konzerthälfte zusammengestellt als eine kleine Orpheus-Suite. Das heißt, die einzelnen Vokalwerke, die stammen zwar aus verschiedenen Akten, sollen sie aber nicht dazu verleiten, den Faden zu verlieren. Deswegen bin ich da und erzähle die Geschichte aus der Perspektive des Orpheus. Die ist nämlich bei Haydn ein bisschen andere als bei Gluck oder bei Monteverdi. Ich wünsche Ihnen bei dieser guten halben Stunde Musik viel Vergnügen und übergebe jetzt an die Kapelle. Schönen Abend.

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Sie ist mein Leben, meine Sonne. 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Wilde Kreaturen wollen sie fortreißen, doch ich trete ihnen entgegen, nicht mit Waffen, sondern mit meiner Harfe und meinem Gesang. Hört, wie ich um Euridices Leben flehe und wie in mir trotz aller Gefahr Hoffnung aufsteigt. Ich sende meine Stimme durch den Wald, und ihr Widerhall aus allen Richtungen betört die Ungeheuer.

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Doch der Schlangenbiss trennt ihre Seele von ihrem Körper, der leblos zurückbleibt. Ich kehre zurück und finde Eurydice tot. Schmerz und Verzweiflung brechen sich Bahn. Hört meinen Aufschrei und meinen Schmerz. Wer besitzt die Grausamkeit, mir die Sonne zu verdunkeln und mir mein Leben zu entreißen? Ich versinke in einem Meer aus bitterster Qual.

Ich steige hinab in die Unterwelt. Vorbei an Schatten und klagenden Geistern. Doch die Mächte der Finsternis erliegen der Macht meines klagenden Gesangs. Man gewährt mir Eurydice zurück unter einer einzigen Bedingung. Ich darf sie nicht ansehen. Ich gehe voran. Ich höre ihre Schritte hinter mir. Doch in mir wachsen Zweifel. Folgt sie mir wirklich? Täuscht mich die Hoffnung? Ich drehe mich um. Ein einziger Blick und Eurydice entschwindet auf ewig. Wahnsinn erfasst mich und die Grausamkeit des Schicksals hat gesiegt.

Ein seltener Schatz aus dem späten Opernschaffen von Josef Haydn in SWR Kultur zum Auftakt unserer Orchesterakademie mit dem SWR Symphonieorchester bei den Schwetzinger SWR-Festspielen. L'anima del filosofo, ossia Orfeo et Euridice, lautet der Titel dieser Haydn-Oper. Gehört haben wir die Ouvertüre und ausgewählte Arien und Rezitative daraus. Die Arie Cara speme, alma di scoglio, samt Rezitativ aus dem ersten Akt, in un mar d'acerbe pene, ebenfalls mit Rezitativ aus dem zweiten Akt und zum Schluss das Recitativo accompagnato perduto un'altra volta und mi sento languire, morire, mi sento aus dem vierten Akt. Der Tenor Julian Brigadien war unser Solist, Fabio Biondi steht am Pult des SWR Symphonieorchesters.

0: Ein besonderer Ort für dieses selten gespielte klassische Repertoire, das Rokoko-Theater im Schwetzinger Schloss mit seinen prächtig verzierten Rängen, bestens gefüllt heute Abend mit einem begeisterten Publikum. Julian Brigadien und Fabio Biondi treten hier gerade ab von der Bühne, ebenso das Orchester. Die Schwetzinger SWR-Festspiele in SWR Kultur, die erste Konzerthälfte unserer Orchesterakademie hier im Rokoko-Theater, ist zu Ende gegangen. Und während der Konzertpause nutzen wir jetzt die Gelegenheit, unseren Dirigenten Fabio Biondi und unseren Solisten Julian Brigadien zu Wort kommen zu lassen. Beide habe ich zwischen den Proben diese Woche zum Interview getroffen. Und Julian Brigadien habe ich zu Beginn gefragt, warum man L'anima del filosofo, diese wunderbare Heidenoper, eigentlich kaum kennt.
1: Nee, weil der Gluck, Johann Christian Willibald von Gluck, seine Orpheus-Vertonung einfach so wahnsinnig präsent ist. Das kann jeder mitpfeifen, ja. Da hatte der Haydn leider keinen leichten Stand, und zwar schon damals nicht, weil der tatsächlich, als er den Auftrag erhielt, 1790 gerüttelt, in einem Brief geschrieben hat, ich möchte was ganz anderes machen, als Meister Gluck das gemacht hat. Und da geht er tatsächlich eine Bruderschaft mit dem Monteverdi-Orpheus ein, was bei ihm wirklich gerade im Charakter des Orpheus zutage tritt, ist so eine emotionale Unmittelbarkeit. Es ist wahnsinnig extreme Musik. Also sehr wild, würde ich fast sagen. Klar, man kann jetzt dann musikwissenschaftlich darüber reden, das ist der galante Stil oder das ist die Zeit der Empfindsamkeit und dann dürfen die Gefühle auch in Musik sich wiederfinden. Aber man kann es auch psychologisch machen und man kriegt einfach mit, wie schwer verliebt Orpheus ist, wie sehr er sich nach seiner Eurydice sehnt, wie verzweifelt er ist, als er sie verliert und wie verrückt er wird, als er sie zum zweiten Mal verliert. Und das ist ja bei dem Monteverdi-Orpheus, den ich letzte Woche singen durfte, eben ganz genau so. Man ist ganz dicht dran an der Psychologie dieser Hauptrolle.
0: Es ist ja eine Figur, die total berühmt ist in der Musikgeschichte, eine mythologische Figur, die viele Komponisten aufgegriffen haben. Ich glaube, sogar bis in die heutige Zeit findet man hier und da Orpheus-Vertonungen. Der Haydn, hast du schon erwähnt, ist ein später Haydn. Wie gesagt, nicht sonderlich bekannt, diese Oper. Was für Einflüsse siehst du vielleicht auch in deiner Partie? Ist es vergleichbar mit den Oratorien zum Beispiel, die man von Haydn ja vielleicht eher kennt als so manche Oper? Was würdest du sagen, was für ein Haydn begegnet uns hier?
1: Ich sehe die größte Ähnlichkeit in der Struktur, zumindest für die Tenorstimme, wie er für mich schreibt, in den Herrscheropern Mozarts. Also Il Re Pastore, La Clemenza di Tito, die aus dem selben Jahr ist, 1791. Und Idomeneo. Da sehe ich eine große Verwandtschaft zu diesen Helden, Antihelden. Ist immer so die Frage, was sind sie jetzt dann, auch bei Mozart? Und eben diese psychologische Denkweise. Accompagnato Rezitativ ist ein ganz großes Thema. Das ist ja das Mittel des emotionalen Storytellings, das die Oper für sich neu entdeckt, das Gluck auch für sich entdeckt. Aber bei Haydn ist eben, ich mache nochmal die Tür auf zum Idomeneo, tatsächlich so ein ganz tiefer Einblick in die Wildheit der Gefühle angesichts des Todes. Das ist, finde ich, was, wo man dem Haydn nicht gerecht wird. Leider, dass man ihn als Opernkomponist immer so ein bisschen links liegen lässt. Ich fände es toll, wenn es mal eine echte Haydn-Renaissance gäbe. Weil auch die anderen Opern, gut, Armida, dessen haben sich sowohl die Salzburger Festspiele mal angenommen, als auch Nikolaus Harnoncourt, mein Vater hat das eingespielt mit ihm. Aber ansonsten, das lohnt sich zu entdecken. Und ich tue mein Möglichstes, um das immer mal wieder anzubringen bei diversen Festivals, aber es traut sich niemand so wirklich.
0: Das heißt, wir haben jetzt einen Griff in die Schatzkiste sozusagen von Haydns Opernschaffen. Du hast mir im Vorfeld ganz kurz erwähnt, mir gegenüber, dass dein Vater diese Oper schon mal gesungen hat. Das heißt, du hast eine sehr persönliche Verbindung vielleicht zu dieser Form des Orfeo vom Haydn.
1: Ich habe tatsächlich zu 4 Haydn-Opern eine persönliche Verbindung durch meinen Vater. La Vera Costanza, L'Infedeltà delusa, Armida und L'Anima del Filosofo. Die habe ich alle als Kind oder Jugendlicher irgendwie entweder durch die Tür oder irgendwie mitbekommen.

0: Das hat man bei den Proben auch gemerkt. Da hat er sich einfach mal die Geige ausgeliehen von unserer Konzertmeisterin und mal so eine Spielweise gezeigt. Ist natürlich toll, wenn man jemanden hat, der so von der Praxis auch kommt. Wie ist es für dich, mit ihm zusammenzuarbeiten? Ich meine, es ist das erste Mal für euch.
1: Ja, wir kannten uns vorher noch nicht. Ich war wahnsinnig froh, als die Anfrage von euch hier vom SWR kam, in Verbund mit den Schwetziger Festspielen, ob ich das mit Fabio Biondi zusammen machen wollte. Kenne ihn natürlich von Aufnahmen. Es ist immer kurzsichtig, Dirigenten einzuordnen. Aber wofür er wirklich steht, ist eine wahnsinnig rhetorische Lesart von Musik, was natürlich viele, die sich mit historischer Aufführungspraxis auseinandersetzen, tun. Ja. Was jetzt bei der ersten Probe aber aufgefallen ist, ist, wie viel Spaß er dran hat, mit dem Tempo zu spielen. Wir haben ja eine Partitur aus dem 18. Jahrhundert vor uns liegen, da steht eben nicht alles drin. Auch in so einem Akkompagnatorrezitativ wird ein Tempo irgendwie angedeutet und dann geht es aber ja eben um die Emotion der handelnden Person und wenn dann extreme Stoffe verhandelt werden, wie Verzweiflung, Not, Sehnsucht, Trauer, Wut, dann muss das Metrum dem folgen. Und das fordert er ganz klar ein. Ja? Und das Orchester macht das auf eine wahnsinnig aktive Weise mit. Teilweise sind drei Takte mit vier Tempi. Und das finde ich toll, diesen Wagemut dieser Generation von Musikern, die sich ja auch inzwischen darauf spezialisiert haben, die großen traditionellen Orchesterapparate an diese Lesart einzuladen und ranzuführen. Und ich habe das Gefühl, jetzt nach der ersten Probe, wir sitzen gerade hier nach der ersten Probe, die ich gemeinsam hatte mit Klangkörper und Fabio Biondi, dass das eine sehr fruchtvolle Zusammenarbeit ist.
0: Über das Thema Tempo und Tempogestaltung habe ich auch mit unserem Dirigenten Fabio Biondi gesprochen. Es hätte ja auch sein können, dass er das SWR-Symphonieorchester vom Konzertmeisterpult ausleitet. Das macht er nämlich auch ganz gern. Er ist ja, wie gesagt, auch ein hervorragender Geiger. Und deshalb habe ich ihn zu Beginn unseres Gesprächs gefragt, wie das so ist, dieses Doppelleben als Geiger und Dirigent.
2: My life is divided between, of course, conducting and violinist, but that's true that I conduct many times with from the violin, especially for a genuine baroque program.
3: Ich habe ein geteiltes Leben, als Dirigent und Geiger. Es ist richtig, dass ich oft von der Geige aus dirigiere. Vor allem bei barocken Programmen mache ich das, sogar wenn ich das erste Mal bei einem Orchester zu Gast bin. Auch bei klassischen Programmen ist das möglich. Ich leite auch Beethoven-Sinfonien von der Geige aus. Das ist nicht ganz leicht, wenn man neu bei einem Orchester ist. Es ist vielleicht auch etwas ungewöhnlich. In diesem Fall habe ich mich dazu entschieden, nur zu dirigieren. Natürlich bin ich auch Geiger. Ich spiele selbst viele Konzerte und leite mein Orchester Europa Galante vom Konzertmeisterpult aus. Ich bleibe meinem Instrument also treu.
2: Faithful with my violin.
0: Fabio Biondi, Sie sind in Palermo geboren worden und wenn man das so sagen darf, einst als Geigenwunderkind gestartet. Mit 12 haben Sie schon Ihr Solo-Debüt beim Rai-Sinfonieorchester gegeben. Mit 16 haben Sie Ihr erstes Rezital im Wiener Musikverein gespielt. Kommen Sie eigentlich aus einem musikalischen Elternhaus?
2: My father was crazy for classical music. He was a doctor. So my house was full of music put from my father.
3: Mein Vater war verrückt nach klassischer Musik. Er war Arzt und mein Elternhaus war voller Musik, die mein Vater mitgebracht hat. Manchmal hat er übertrieben. Ich erinnere mich, als ich 5 oder 6 Jahre alt war, hat er ständig Messen von Palestrina abgespielt. Das hat mich sehr gelangweilt. Aber die viel prägendere Verbindung hatte ich mit meinem Großvater mütterlicherseits. Er war Rechtsanwalt, aber sehr musikbegeistert. Er konnte fantastisch Klavier spielen, war mit bedeutenden Komponisten wie Mascagni befreundet. Er hat auch gemalt und war eine wirklich tolle Persönlichkeit. Ich erinnere mich daran, wie er Puccini-Opern gesungen und sich dabei am Klavier begleitet hat. Das war wirklich intensiv. Als ich mit dem Geigespielen angefangen habe, waren er und mein Vater sehr stolz.
2: Strong. When I started to study violin, he was very proud, also my father.
0: Mittlerweile sind Sie seit vielen Jahren ja schon als Geiger und Dirigent gleichermaßen gefragt, vor allem auf dem Gebiet der barocken, klassischen und frühromantischen Musik. 1990 haben Sie Ihr eigenes Ensemble gegründet, Europa Galante. Heute ist es das führende italienische Ensemble für historisch informierte Aufführungspraxis.
2: I am so happy that you use historical informed. That's what I love more.
3: Ich bin froh, dass Sie es historisch informiert nennen. Diesen Begriff

0: bevorzuge ich auch. Natürlich spielen wir auch auf historischen Instrumenten, aber das ist nicht das Entscheidende für mich. Mich interessiert das Originalinstrumentarium immer weniger. Natürlich genieße ich den faszinierenden Klang von Naturhörnern und Trompeten, aber das ist nicht das Wichtigste.
1: It's really not the most important thing. This is the reason why, for me, when I conduct outside Europa Galante.
0: Wenn ich andere Ensembles als Europa Galante dirigiere, stört es mich nicht, mit modernen Orchestern zusammenzuarbeiten. Im Gegenteil, ich bin sehr froh über die hohe Qualität unserer modernen Klangkörper. Auch wenn ich die Begriffe modern und barock nicht mag. Ich bin also eher offen und immer weniger auf historische Instrumente aus. Für mich steht die Interpretation an erster Stelle. Der Rest ist zweitrangig.
2: Wonach suchen Sie denn in Ihren Interpretationen? Also ob jetzt mit Europa Galante oder mit einem anderen Orchester, wie zum Beispiel unserem SWR-Symphonieorchester, welchem Klang sind Sie da auf der Spur?
1: I'm very close to the famous Italian sound, we call it Italian sound.
0: Mir liegt der sogenannte italienische Klang sehr am Herzen. Seit dem Beginn meiner Karriere bin ich davon überzeugt, dass dieser warme, satte Klang dem Originalsound Italiens im 18. Jahrhundert entspricht. Ich war also ein bisschen gegen den Zugang auf Originalinstrumenten, ohne Vibrato zu spielen, ohne diesen passionierten, warmen Klang.
1: Not passionate sound, not warm sound, a sound without vibrato. I'm pro in the sense of light in sound and strong sound.
0: Ich bin für einen lichten, starken Klang. Der ist Teil unserer Kultur. Ich denke oft, dass es schon richtig ist, dass ein englischer, ein französischer und ein deutscher Musiker unterschiedlich klingen. Jeder kommt aus seiner eigenen Kultur. Die eigene Identität zu bewahren, ist sehr wichtig in der Musik. Wir sind unterschiedlich und auch im 17. und 18. Jahrhundert war das schon so. Da gab es keine Globalisierung. Ich glaube, auch für das Publikum sind diese Unterschiede fantastisch zu hören. Eine Globalisierung in der Interpretation finde ich sehr gefährlich.
1: I think for the audience it's fantastic to have this difference. Otherwise it's a globalization in interpretation, it's very dangerous.
2: Fabio Biondi, wie sind Sie eigentlich zur historisch informierten Aufführungspraxis gekommen? Wann hat das angefangen bei Ihnen?
1: When I was a student in the conservatory and of course I study modern violin was the meeting with the first record from Arnon Kurt, for example.
0: Als Geigenstudent am Konservatorium bin ich irgendwann mit den ersten Aufnahmen von Arnon Kurt in Berührung gekommen. Ich erinnere mich, wie ich diese wunderschöne Aufnahme von Bachs Matthäus-Passion gehört habe und schockiert war, warum das so anders klang. Im Booklet habe ich mir die Fotos der Instrumente angeschaut und dabei entflammte meine Leidenschaft dafür, weil es einfach anders war, nicht routiniert. Auf der anderen Seite bin ich sehr glücklich, dass ich in den letzten 10 Jahren viel romantisches Repertoire gemacht habe.
1: I think my soul is profound, deeply romantic.
0: Ich glaube, meine Seele ist eigentlich tief romantisch. Ich habe eine große Passion für das 19. Jahrhundert und auch für die italienische Musik Anfang des 20. Jahrhunderts, Respighi, Pizzetti. Von Anfang an war das so bei mir. Vor 45 Jahren war es noch wichtig, sich für eine Richtung zu entscheiden. Es war wenig akzeptiert, dass man sich auf Barockmusik spezialisieren und gleichzeitig auf einer modernen Geige spielen konnte. Ich habe sehr gelitten darunter damals.
1: A modern violinist. For me it was a big suffering at that time. So finally I'm very happy that I can approach today the romantic music, especially the opera, because opera is my passion.
0: Heute bin ich sehr glücklich, dass ich auch den Zugang zur romantischen Musik habe, speziell zur Oper. Die ist meine große Passion. Es ist allerdings immer noch so, dass mich die meisten Menschen mehr mit Vivaldi und mit all der italienischen Barockmusik verbinden, die ich ja auch spiele. Das macht mich natürlich stolz. Aber es ist schwierig, aus diesen Schubladen zu kommen und als weitsichtigerer Künstler gesehen zu werden. Von der Barockmusik können wir sehr viel lernen. Sie ist essentiell für die Interpretation von romantischem Repertoire. Wenn man Bach nicht versteht, kann man keinen guten Mendelssohn oder Schumann spielen. Mozart und Beethoven zu durchdringen, hilft dabei, Schumann besser zu verstehen. Was wir seit vielen Jahren in der Barockmusik machen, dass wir uns auf die vielen Details konzentrieren, das kann man auch wunderbar auf das romantische Repertoire übertragen.
1: And the same phenomenon, it's beautiful for romantic music.
2: Sie haben Ihre Passion für die Oper gerade schon angesprochen, Fabio Biondi. Eine Oper hat auch im ersten Teil unserer Orchesterakademie im Schwetzinger Schloss auf dem Programm gestanden. L'anima del filosofo ossia Orfeo et Euridice. Eine späte Heidenoper, die sich dem berühmten Orfeo-Mythos widmet und der noch kaum bekannt zu sein scheint. Was macht Haydn denn musikalisch aus diesem Stoff, der ja so viele Komponisten vor und nach ihm schon fasziniert hat?
1: I'm a big fan of Haydn and honestly,
0: ich bin ein großer Haydn-Fan. In vielen Instrumentalwerken übertrifft er Mozart sogar. Seine Sinfonien und Kammermusiken sind unglaublich. Wenn wir allerdings über die Oper reden, dann hatte Haydn viele Probleme mit dieser Gattung. Es gibt eine Anekdote, dass Haydn sich gescheut haben soll, eine Oper für Wien zu schreiben, weil in derselben Saison auch eine Mozart-Oper geplant war. Er wollte seine Musik nicht mit der von Mozart vergleichen lassen.
1: In another way, what I feel in Haydn, that this extremely extrovert character that you found in the symphony.
0: Was ich in Haydns Musik spüre, ist dieser extreme extrovertierte Charakter, vor allem in seinen Sinfonien. In den Opern ist er etwas milder. Vielleicht lag das an der Enge des Hofes Esterhazy. Er hat seine meisten Opern dort geschrieben. Die Mentalität dort war eher altmodisch. In seinen Opern hat er nicht diesen Glanz entwickelt, den wir in seinen Sinfonien spüren können. Der Orfeo-Stoff hat ihn natürlich fasziniert. Ein wunderschöner Stoff für einen Komponisten. Auf der anderen Seite hatte Haydn auch Respekt vor dieser starken Dramaturgie. Auch Gluck mag das so gegangen sein.
1: In another way also he was a little scared about the strongness of the dramaturgy. But this is not only Haydn, for example, Gluck do the same thing. Because if you compare Orfeo of Haydn and Orfeo of Gluck, for me it's the same quality of music.
0: Wenn man beide Orfeo-Opern miteinander vergleicht, ist das für mich dieselbe musikalische Qualität. Gluck ist nicht besser. Haydn mag eine gewisse Scheu vor diesem tiefen menschlichen Thema der Oper gehabt haben. Am Ende hat er sehr gute Musik geschrieben, aber eine sehr zurückhaltende. Da wird's interessant für mich. Je weniger die Musik aus sich herausspricht, desto mehr Details muss ich herausarbeiten. Diese Haydn-Oper ist also ein spannender Punkt in diesem Programm für mich. Ich möchte, dass die Musik mehr spricht.
1: Really very interesting because I want that the music speak more.
2: Nach der Konzertpause steht eine späte Sinfonie von Wolfgang Amadeus Mozart auf dem Programm, die S-Dur-Sinfonie, Kircheverzeichnis 543. Die hat ja zwei sehr berühmte Schwesterwerke, die fast zeitgleich entstanden sind. Die tragische G-Moll-Sinfonie und die sogenannte Jupiter-Sinfonie. Die S-Dur-Sinfonie hat jetzt keinen griffigen Beinamen und scheint ohnehin so ein wenig im Schatten dieser beiden anderen Werke zu stehen. Was ist für Sie das Besondere an dieser Sinfonie?
1: Yeah, because in this symphony I feel and I found many moments when it's absolutely hyper important work in the rubato style.
0: In dieser Sinfonie spüre ich viele Momente, in denen der Rubato-Stil sehr wichtig ist. Das möchte ich auch dem Publikum zeigen. Verglichen mit der G-Moll-Sinfonie wirkt diese Sinfonie konventionell, aber das ist sie nicht. Jeder Satz ist geschaffen für Tempiwechsel. Wenn die Musik nicht so eindeutig ist, wird sie erst richtig aufregend für mich.
1: We found this kind of thing. So when the music don't talk so clearly, for me it's very exciting. And there are beautiful moments for me if you just create some oasis.
0: Es gibt so wunderschöne Momente darin, kleine, pulsierende Oasen. Meine große Passion ist es, das unbekanntere Stück eines Komponisten zu zeigen. Das ist fundamental, denn das Publikum ist sehr intelligent.
1: Fundamental, because the audience are very intelligent.
2: Absolut. Vier Sätze erwarten uns gleich im zweiten Teil unserer Orchesterakademie aus Schwetzingen, Fabio Biondi. Sie stehen gleich wieder am Pult des SWR-Symphonieorchesters. Eine knappe halbe Stunde Musik voller Farben und Charaktere hält die S-Dur-Sinfonie gleich bereit. Jeder Satz ist, würde ich sagen, eine Welt für sich, wenn man so will. Im letzten Satz wird es sogar richtig stürmisch. Was entdecken Sie darin?
1: The last movement had two influences. One influence is Haydn.
0: Der letzte Satz hat zwei Einflüsse. Einer davon ist Haydn. Dieser humorvolle Schluss, das ist typisch Haydn. Das könnte auch ein Finalsatz aus einer seiner Sinfonien sein. Aber obwohl dieser Satz voller Energie ist, gibt es auch ein paar Momente der Melancholie. Das ist wiederum typisch Mozart. Diese zwei Gesichter. Auf der einen Seite ist da das Kind, das über das Leben lächelt. Auf der anderen Seite haben wir den betrübten Mozart, der Teil einer Gesellschaft war, die ihn nicht als das erkannt hat, was er war, nämlich der beste Komponist der Welt.
1: To see that he was part of a society where he was not recognized like the best composer in the world, like he was. So there's some melancholic moment.
0: Es gibt also diese melancholischen Momente und gerade in so einem Satz sind die wunderschön. Von so einem Moment geht es direkt voller Energie weiter. Das ist doch sehr menschlich. Das kommt unserer menschlichen Persönlichkeit sehr nahe, wo Enthusiasmus, Melancholie und Einsamkeit nahe beieinander liegen. Das ist einfach wunderschön.
1: Enthusiasm and melancholy and solitude and so it's beautiful, that's true.
2: Fabio Biondi gerät hier regelrecht ins Schwärmen, wenn er über diese Sinfonie spricht. Die 39. in S-Dur von Wolfgang Amadeus Mozart, die steht hier als nächstes auf dem Programm der Orchesterakademie mit dem SWR-Symphonieorchester bei den Schwetzinger SWR-Festspielen. SWR Kultur ist für Sie vor Ort. Das SWR-Symphonieorchester tritt gerade auf. Eine kleinere Besetzung als bei L'anima del filosofo, der Haydn-Oper, mit der wir vorhin in dieses Abendkonzert gestartet sind. Überwiegend sind es moderne Instrumente, auf denen das SWR-Symphonieorchester heute spielt. Hier und da entdeckt man aber doch Historisches. Holzflöte und Wiener Pauken zum Beispiel. Klangfarben, die auch Mozart seinerzeit im Ohr gehabt haben dürfte. Die von ihm so geliebten Klarinetten sind auch wieder dabei. Die ersetzen in diesem Fall sogar die Oboen. Die S-Dur-Sinfonie zählt zu den letzten drei Sinfonien, die Mozart im Sommer 1788 innerhalb weniger Wochen geschrieben hat. Und die hören wir jetzt zum Abschluss unserer Orchesterakademie. Die Sinfonie S-Dur, Köcheverzeichnis 543 von Wolfgang Amadeus Mozart. Fabio Biondi steht wieder am Pult des SWR-Symphonieorchesters.

Die Orchesterakademie des SWR-Symphonieorchesters bei den Schwetzinger SWR-Festspielen 2026. Das war der Live-Mitschnitt vom gestrigen Konzertabend aus dem Rokoko-Theater des Schwetzinger Schlosses. Das SWR-Symphonieorchester spielte unter Leitung von Fabio Biondi. Zuletzt hörten Sie die Sinfonie S-Dur, Köchelverzeichnis 543 von Wolfgang Amadeus Mozart. Davor war der Tenor Julian Brigardien, unser Solist, in Haydns Oper Seria L'anima del filosofo Ossia Orfeo et Euridice. Gehört haben wir die Ouvertüre sowie ausgewählte Rezitative und Arien daraus. Durch das Programm hat sie Tabea Dupré begleitet. Ton und Technik betreuten Martin Pilger, Heiko Thomann und Jascha Guckel. Sie sind beim Abendkonzert in SWR Kultur. Am Mikrofon ist jetzt Monja Sobotka. Den Konzertmitschnitt von heute Abend können Sie nachhören ab morgen auf swrkultur.de. Dort finden Sie eine ganze Galerie mit Hörbeiträgen rund um die Schwetzinger SWR-Festspiele und die laufen noch bis zum 23. Mai. Die nächste Veranstaltung erwartet Sie dort am kommenden Dienstag im Mozartsaal des Schwetzinger Schlosses. Tagebuch eines Kastraten ist der Titel dieses Abends, eine Lesung aus Christine Wunickes Roman Die Nachtigall des Zaren, das Leben des Kastraten Filippo Balatri. Um 19.30 Uhr geht's los. Die Schauspielerin Corinna Harfuch wird lesen, die passende Musik dazu steuern der Altus Hubert Wild und Stefan Maas an der Laute bei. Und der zupft jetzt auch die Saiten seines Instruments in der folgenden Aufnahme mit Daniel Hope und dem Chamber Orchestra of Europe in dieser Sarabande von Georg Friedrich Händel.

Die Sarabande aus der vierten Suite D-Moll von Georg Friedrich Händel, eigentlich für Tasteninstrumente geschrieben, hier in einer Bearbeitung für Kammerensemble mit dem Geiger Daniel Haub und dem Chamber Orchestra of Europe. Sie hören das Abendkonzert in SWR Kultur. Eine Künstlerin, die dieses Jahr besonders im Fokus der Schwetzinger SWR-Festspiele steht, ist die Pianistin Sophie Pacini. In diesem Jahr ist sie Residenzkünstlerin des Festivals und dort in einer Vielzahl unterschiedlichster Veranstaltungen zu erleben. Am kommenden Donnerstag an Himmelfahrt gibt sie eine besondere Matinee im Mozartsaal des Schwetzinger Schlosses zum Thema Frauenbilder. Gemeinsam mit der Schauspielerin Rebecca Emanuel hinterfragt sie Geschlechterrollen auf musikalische und literarische Weise. Musik von Clara und Robert Schumann ist dabei, von Johannes Brahms, Fanny Hensel und von Cécile Chaminade, eine französische Komponistin, die mittlerweile zum Glück immer mehr wiederentdeckt wird. Sie hat fantastische Musik geschrieben und einen kleinen Eindruck davon gibt uns Sophie Pacini jetzt mit diesem Lied ohne Worte. Souvenance heißt es, eine klingende Erinnerung.

Souvenance, Lied ohne Worte von Cécile Chaminade, gespielt von der Pianistin Sophie Pacini. Für unsere letzte Musik hier im SWR Kulturabendkonzert holt sich Sophie Pacini den Klarinettisten Pablo Barragán an ihre Seite. Die beiden spielen die Klarinettensonate Opus 28 von Mieczysław Weinberg. Geschrieben hat er sie in bewegten Zeiten, 1945 im Moskauer Exil. Die Klarinette bekommt in diesem Werk viel Raum zur klanglichen Entfaltung. Auch die jüdische Musiktradition, die Weinberg so geprägt hat, schimmert durch, vor allem im zweiten Satz, aber auch im dritten Satz Adagio. Die Einleitung des Klaviers greift Elemente aus der Klezmermusik auf, bis die Klarinette in einem großen improvisierten Lauf einsetzt und eine tragische Melodie einführt. Sie lässt die Sonate im resignierten Nichts enden. All diese Klangfacetten in Weinbergs Klarinettensonate kosten Sophie Pacini und Pablo Barragán jetzt voll aus.

0: Pablo Barragán und Sophie Pacini mit der Klarinettensonate Opus 28 von Mieczysław Weinberg. Zum Ausklang des Abendkonzerts in SWR Kultur. Ich bin Monia Sobotka. Ich wünsche Ihnen noch einen schönen Abend.
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2: Um 22 Uhr mit Sophia Flesch-Baldin. Im niederländischen Eindhoven ist das Flugzeug mit den 4 deutschen Passagieren des vom Hantavirus-Ausbruch betroffenen Kreuzfahrtschiffs gelandet. Von dort sollen sie zunächst nach Frankfurt gebracht werden und anschließend zur Quarantäne in die jeweiligen Bundesländer. Das Sozial- und Gesundheitsministerium in Stuttgart teilte mit, eine der Personen werde in Baden-Württemberg in häusliche Quarantäne gehen. Sie sei bisher symptomfrei, werde aber regelmäßig überwacht. CSU-Chef Söder hält die vom Bundesrat gestoppte Entlastungsprämie für erledigt. Im ARD-Bericht aus Berlin verwies er auf massiven Widerstand aus der Wirtschaft und auf hohe Kosten. Die Prämie wäre für die Länder und Kommunen mit Einnahmeausfällen verbunden gewesen. Söder fordert eine Einkommenssteuerreform. Auch Baden-Württembergs designierter Ministerpräsident Özdemir von den Grünen sieht die Prämie kritisch. Er spricht von einer Verschwendung öffentlicher Mittel. Der Iran hat nach eigenen Angaben auf den US-Vorschlag für einen neuen Waffenstillstand geantwortet. Die Antwort sei an Vermittler Pakistan übergeben worden, meldet die iranische Nachrichtenagentur IRNA. Heute hat erstmals seit Beginn des Kriegs vor über 2 Monaten ein Erdgastanker aus Katar die Straße von Hormus passiert. In London haben vor dem Regierungssitz tausende Menschen gegen Antisemitismus demonstriert. Mehr als 30 jüdische Organisationen hatten dazu aufgerufen. Hintergrund ist ein deutlicher Anstieg judenfeindlicher Übergriffe in Großbritannien. In Italien kommt es morgen zu Störungen im Flugverkehr. Grund sind Streiks. Bei der italienischen Fluggesellschaft ITA sollen rund 38% der Flüge ausfallen. Betroffen seien auch internationale Verbindungen, wie zum Beispiel Frankfurt-Rom, hieß es. Auch bei EasyJet und der Flugsicherung wird gestreikt. Passagiere sind aufgerufen, sich auf den Webseiten zum Status ihrer Flüge zu informieren. Im Abendspiel der Fußball-Bundesliga hat Mainz gegen Union Berlin 1:3 verloren. Zu Beginn der Partie in Mainz sorgte eine Protestaktion von Berliner Fans dafür, dass das Spiel für mehrere Minuten unterbrochen wurde. Die Union-Anhänger hatten Tennisbälle auf den Rasen geworfen und protestierten damit nach eigenen Angaben gegen die Spielansetzungen an Sonntagen. Die weiteren Ergebnisse: Köln-Heidenheim 1:3 und HSV Freiburg 3:2. SWR Nachrichten, Redaktion Petra Mohr. Das Wetter in Baden-Württemberg und Rheinland-Pfalz. In der Nacht besonders in Rheinland-Pfalz und in der Kurpfalz stellenweise kräftiger Regen. Tiefstwerte 13 bis 5 Grad. Morgen überwiegend bewölkt, gebietsweise teils kräftiger Regen. In Baden-Württemberg häufig Gewitter und stürmisch. 8 bis 18 Grad. 22.03 Uhr.
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3: Mit Odilo Klausnitzer, herzlich willkommen. Die Musikerin, die ich Ihnen heute vorstellen möchte, ist wirklich keine Newcomerin. Sie ist Mitte 50, sie hat 10 Alben unter eigenem Namen gemacht und sie hat eine sehr klar ausgeformte, über Jahre entwickelte persönliche Klangästhetik. Aber trotzdem wäre es nicht verwunderlich, wenn Sie noch nie von ihr gehört hätten. Gisela Horath aus Zürich. Sie hat tatsächlich eine Außenseiterstellung in der zeitgenössischen Jazzszene. Stilistisch, sie gehört zu keiner Strömung und klingt total eigen. Und auch was den Grad ihrer Vernetzung betrifft, sie ist nirgends als Sidewoman aktiv und sie hat bisher fast ihre ganze Musik im Selbstverlag herausgebracht. Letztes Jahr ist zum ersten Mal in Gisela Horaths Karriere ein Album von ihr auf einem festen Label erschienen. Live in Leipzig, so habe ich ihre Musik entdeckt. Und ich fand sie so besonders, dass ich mich mit ihr zum Gespräch darüber verabredet habe. Lyrisch, persönlich, radikal. Heute in SWR Kultur Now Jazz ein Porträt der Schweizer Pianistin Gisela Horath.

0: Als ich angefangen habe, Klavierunterricht in der Improvisation im Jazz zu nehmen, da wurde mir immer gesagt, ja, man hört den klassischen Hintergrund und so. Und das wurde immer so kritisiert. Und irgendwann habe ich gefunden, eigentlich ist mir das völlig egal, was die anderen denken, wie ich spiele. Es muss eigentlich nur mir gefallen. Das ist eigentlich das, was wichtig ist. Irgendwann habe ich gefunden, ich wische das weg. Das ist mir egal. Und nur noch ich entscheide, was gut ist für mich. Und ich lasse mich nicht mehr sagen, ja, das ist langweilig, das ist zu einfach, das ist zu kompliziert, das stimmt rhythmisch nicht. Oder einfach meine eigene Musik machen, meine eigene Ästhetik entwickeln, wie ich das gerne hätte, wie ich mir vorstelle, dass etwas tönen oder meine Musik tönen soll.
1: Gisela Horath über ihren persönlichen Kurs durch die Welt der Improvisation und des Jazz. Es gehört schon Mut und Selbstvertrauen zu solcher Konsequenz. Bei Gisela Horath zeigt sich das aber weniger in Form von Kampfgeist als eher in einem unbeirrten Nach-Innen-Horchen. Geboren wurde Gisela Horath 1969. Aufgewachsen ist sie in dem kleinen Bergdorf Unterschächen in der Zentralschweiz. 746 Einwohner heute, laut Wikipedia. Die Eltern haben das örtliche Postamt geführt.
0: Wie soll ich jetzt sagen, es war ein sehr enger Ort zum Aufwachsen. Und für mich ist eigentlich klar, ich möchte nie mehr so in einer kleinen Gemeinschaft leben. Also ich genieße das, in der Stadt zu leben jetzt. Weil die soziale Kontrolle ist hoch. Wenn man ein wenig anders ist, dann kommt das nicht so gut an, oder? Also bei mir war es so, also ich habe ja 5 Geschwister und mein ältester Bruder war schon in der Mittelschule und ich bin die zweitjüngste. Dann bin ich wieder in die Mittelschule gegangen und meine jüngere Schwester noch. Und zwischen meinem ältesten Bruder und mir ist aus dem Dorf niemand in die Mittelschule. Und mein ältester Bruder ist 15 Jahre älter als ich, oder? Man muss sich das vorstellen, oder? Und eigentlich meine Schulkameraden haben mich nicht mehr gekannt, als ich es gewagt habe, aus dem Dorf wegzugehen in die Mittelschule, oder? Das prägt, oder?
1: Andere Unangepasste hätten sich vielleicht umso enger einer alternativen Gruppe oder Gemeinschaft angeschlossen. Gisela Horath ist einfach ihr eigener Mensch geworden.

0: Das Gisela Horath-Trio mit Ein Schmerz, noch ein Stück aus dem aktuellen Album Live in Leipzig. Gisela Horath Klavier, Simon Eaton Bass und Samuel Bütticker Schlagzeug. Diese beiden sind gut eine Generation jünger als ihre Bandleaderin und haben an der Hochschule Luzern Jazz studiert. Für Gisela Horath ein Glücksgriff.
1: Ich muss ehrlich sein, ich weiß nicht, wie es funktioniert. Es funktioniert einfach. Also ich glaube, es ist so ein großes gegenseitiges Vertrauen ineinander und einander zuhören und aufeinander eingehen, einander im Moment wahrnehmen und dann eine gemeinsame Idee entwickeln.
0: Die gemeinsame Arbeit in der Band geschieht an sehr einfachem Ausgangsmaterial. Zum Beispiel beim Stück eben, da war es ein einzelner wiederholter Mollakkord. Bei anderen Stücken sind es kurze Figuren oder Melodiefragmente, oft so simpel, dass sie vielleicht in einem akademischen Jazz-Kontext auf der Verbotsliste stehen würden. Zwischendurch Nachklang und Stille. Einfacher könnte man ein Stück kaum konstruieren. Würde jemand anders so spielen wollen, dann könnte die Musik von vornherein zum Klischeetod verurteilt sein. Aber bei Gisela Horath, finde ich, klingt es erstaunlicherweise nicht klischeehaft. Eher so, als ob da jemand die Beziehung von Tönen neu für sich entdeckt, die schon 100-mal zuvor gespielt wurden. Unschuldig wie ein Kind, das seine eigenen Spielregeln erfindet. Wenn man will, dann kann man die Musik von Gisela Horath naiv nennen. Jedenfalls nutzt sie kaum das differenzierte, historisch gewachsene Vokabular des meisten zeitgenössischen Jazz, das, was man Language nennt. Gisela Horaths Musik kennt Schönklänge sowie einfachste Grundharmonien, aber es gibt darin auch eine ganz eigene Radikalität im Wechselspiel von Konsonanz und Dissonanz. Und vor allem gibt es in der Musik von Gisela Horath Raum für Stille.
1: Das ist etwas, was ich eben finde, was wichtig ist. Wir leben in einer so hektischen Welt und ich finde, die Ruhe, das ist etwas, das fehlt. Und die Ruhe spiele ich auch für mich, weil ich finde Ruhe etwas Entspannendes und Schönes. Und auch wenn ich andere Musik höre, dann geht es mir häufig so, dass ich denke, ah, wieso kann man sich nicht entscheiden, den wirklich wichtigen Ton zu spielen? Wieso muss noch rundherum, weiß ich was, wie viele Töne müssen rundherum tönen? Und man kann sich nicht auf den einen Ton einlassen, der wichtig wäre. Und für mich ist es wichtig, sich immer zu entscheiden, oder ich versuche es, mich zu entscheiden, welches ist für mich der Ton, der die Aussage macht, die ich gerne hätte. Und das gelingt mir auch nicht immer. Das ist ja immer so eine Gratwanderung und manchmal bin ich nicht in der Stimmung, dass ich auch selbst die Ruhe nicht aufbringe, um diese Ruhe auch auszudrücken, die ich gerne möchte.

0: Gisela Horath mit einem Ausschnitt aus ihrem Soloalbum Gisela Horath Volume 2 von 2023. Das Stück heißt Für Vater. Ihr Vater war tatsächlich der Musiker in der Familie.
1: Mein Vater hat eigentlich immer Musik gemacht. Er war so jemand, der hat ein Instrument einfach in die Hand genommen und es gespielt, aber er hat nie geübt. Oder? Und er wollte wirklich, dass jedes seiner Kinder ein Instrument spielt. Und wir hatten einfach ein Klavier zu Hause. Dann war das auch naheliegend. Und mein Vater hatte auch so, eigentlich hatte er den Traum, also mein Vater hat Volksmusik gemacht. Und er hatte so den Traum, so eine Volksmusikkapelle zu haben mit seinen Kindern. Aber das hat nie geklappt, oder? Weil wir wollten natürlich nicht mit dem Vater Musik machen.
0: Klar, Abgrenzung von den Eltern ist ja wichtig, erst recht beim Thema Volksmusik. Der Vater bzw. die Eltern wollen aber wiederum nicht, dass Gisela Horath Musikerin wird. Deshalb studiert sie nach dem Abitur nicht ihr Traumfach Klavier, sondern Biologie. 1994 macht sie ihr Diplom, später sattelt sie noch ein Diplom in Ernährungswissenschaften drauf. Aber schon beim Abschluss des ersten Studiums wird ihr plötzlich klar, dass sie Musik machen muss.
1: Also es war ein persönlicher Schicksalsschlag, der mich eigentlich dazu gebracht hat, dass ich mit meinem Leben das machen muss, was mir wichtig ist. Das hat eigentlich den Entscheid forciert.
0: Welcher Schicksalsschlag das war, das will Gisela Horath gar nicht genauer erklären. Es war jedenfalls ein Wendepunkt für sie, der sie zur Neubesinnung gebracht und damit ihr ganzes weiteres Leben bestimmt hat.

0: SWR Kultur Now Jazz mit einem Porträt der Pianistin Gisela Horath. Aus dem Lot heißt das Stück eben. Dafür hatte sie Tischtennisbälle in das Innere ihres Flügels gelegt. Die haben hier den schnarrenden Effekt ergeben. Als Kind in ihrem Heimatdorf hatte Gisela Horath klassischen Klavierunterricht, was dort an sich schon eine Extravaganz war. Aber schon damals hatte sie das Bedürfnis, etwas anderes zu spielen als das, was in den Noten stand. Jazz war für sie eine Chiffre dafür, ohne dass sie eigentlich wusste, was das ist. Eine Art Zauberwort für ein Reich der Freiheit und der Möglichkeiten. Erst viel später, in ihrer Zeit als Biologiestudentin, hat sich für sie das Wort mit Konkretion gefüllt.
1: Während dem Studium hatte ich noch einen Mitstudenten, der hat mich eben an ein Keith Jarrett-Konzert mitgenommen. Und da habe ich gedacht, ich möchte auch einfach so spielen können. Also nicht überheblich, einfach die Art, so frei sich in der Improvisation bewegen können, oder? Ja, und so hat das angefangen.

0: Gisela Horath, Klaviersolo mit Leben. Ein Stück, das seit 2017 auf jedem ihrer Alben zu finden ist. Diese eher düstere Version hier stammt aus dem Soloalbum Volume 1 von 2020. Dieser einfache Moll-Dreiklang hier ist im Prinzip schon die wesentliche kompositorische Vorgabe von Leben, der Kern des ganzen Stücks. Aber so greifbar dieser Kern, so unterschiedlich ist das, was jeweils daraus erwächst. Leben verändert mit jeder Version komplett seine Gestalt. Und das gilt auch für die meisten anderen Stücke von Gisela Horath.
1: Da sieht man eigentlich so eine Entwicklung. Vor 10 Jahren habe ich die Tunes ausgeschrieben. So klassische Jazz-Tunes, die dann als Improvisationsmaterial dienten. Das ist jetzt immer freier geworden. Inzwischen ist es so, dass ich eigentlich nur noch Melodiefragmente habe, ein Fragment und einen Titel, und mit dem arbeiten wir dann. Und es kann sein, dass so ein Melodiefragment unter Umständen nicht mal gespielt wird während der Improvisation, aber alle eine Idee davon haben. Also der größte Teil ist Improvisation. Ich würde sagen, 98% ist Improvisation.

0: Gisela Horath mit einem Ausschnitt aus ihrem meistgespielten Stück Leben. Es fällt auf, dass Gisela Horaths Stücke fast immer einfache deutsche Titel tragen. Oft sind es nur einzelne Wörter, die sehr prägnante Empfindungen benennen. Zum Beispiel zufrieden, glücklich oder Angst oder einfach müde. Diese Empfindungen sind für Gisela Horath die Ankerpunkte ihrer Musik. Sie verraten etwas über ihren Ausgangsimpuls beim Schreiben, aber sie benennen auch eine Darstellungsabsicht. Und damit sind sie fast so etwas wie kleine Programme.
1: Alles. Also es kann sein, dass ich wirklich ein Gefühl habe, zum Beispiel nehmen wir Angst, oder? Und ich mir überlege, wie kann ich das ausdrücken, und dann beginne ich am Instrument zu improvisieren, bis ich eine Kernidee gefunden habe, die ich finde, die kann ich gebrauchen, um das weiterzuentwickeln.
0: Ein Beispiel für einen sehr konkreten auslösenden Impuls ist unterdrückte Wut.
1: Also das hat schon einen konkreten Hintergrund, ja, die unterdrückte Wut. Das war so eine Phase, wo ich wirklich war sehr wütend auf jemanden und habe nach einem Weg gesucht, das auf dem Instrument auszudrücken. Oder wenn man wirklich wütend ist und man möchte den anderen eigentlich links und rechts was

Gisela Horath mit Unterdrückte Wut von ihrem Trio-Album Live in Leipzig, erschienen 2025 bei Unit Records. Nach 8 Solo- und Trio-Alben im Selbstverlag ihr erstes, das bei einem regulären Label erschienen ist. Das sagt natürlich auch etwas über Gisela Horaths Einzelstellung in der gut dokumentierten

0: und Schweizer Jazzszene. Ich habe sie gefragt, wie sie sich selber in dieser Szene verortet.
1: Also ich fühle mich ein wenig, dass ich daneben stehe, oder? Weil ich auch beim Release von Live in Leipzig, ich konnte ja nur ein Konzert in der Schweiz buchen. Das war das Release-Konzert im Mutz, sonst konnte ich nichts buchen. Ich werde im Herbst, im September 26 wird das nächste Album veröffentlicht. Das hat dann Trio- und Solomusik. Und für das konnte ich jetzt zum Beispiel kein Release-Konzert in der Schweiz buchen. Nichts, kein einziges Konzert.
0: Stellt sich natürlich die Frage, woran liegt das?
1: Ja, wenn ich das wüsste, könnte ich das ja ändern. Oder? Also vielleicht liegt es daran, dass ich keine Jazzschule besucht habe und das Netzwerk nicht habe. Ich weiß es nicht. Oder dass ich schon so lange unterwegs bin und die Leute, die programmieren, gar nicht mehr in meine Musik reinhören. Ich weiß es nicht. Ich weiß es wirklich nicht, woran es liegt. Es ist sehr entmutigend und auch sehr frustrierend, oder? Weil ich bin ja hilflos irgendwann. Ich weiß gar nicht mehr, was ich machen soll, dass ich das ändern kann. Und es hat natürlich irgendwann auch den Einfluss darauf, dass man, ja, ich muss ja an mich glauben, dass ich das machen kann, was ich mache. Und irgendwann stelle ich ja auch das in Frage, oder? Also ich brauche da viel Energie dafür, dass ich weiterarbeiten kann.
0: Das Positive ist, dass Gisela Horath es nicht nötig hat, direkt von ihrer Musik zu leben. Dann wäre sie wohl ein Sozialfall. Aber sie hat einen Ehemann, der zugleich sowas wie ihr Mäzen ist und sie unterstützt. Ein Glück für sie und für die Musik.
2: Also, wenn ich mal gross bin, dann würde ich auch gern ein Boss sein. Das hat Clara eurem vierten Geburtstag am Geburtstagstisch, wo sie ihre 11 besten Freundinnen eingeladen hat. Und es hat Wienerli mit Herdöpfelsalat gegeben. Und nach dem Essen hat sie gewusst, dass sie dann noch Spiele spielen. Und dann können sie immer etwas, ein Geschenk aus einem Hut ziehen. Ja, und aus dem Übermut raus hat sie gedacht, heute erzähle ich, was ich mal werden will. Boss will ich werden.
0: Was Sie hier hören, ist Schwyzerdütsch. Die Stimme gehört der Schriftstellerin Christine Stöckli. Sie ist eine regelmäßige Partnerin von Gisela Horath. Die beiden haben ein gemeinsames Improvisationsprogramm. Dafür lassen sie sich Gegenstände aus dem Publikum geben und erfinden Texte und Musik dazu. In dieser unveröffentlichten Eigenaufnahme hier geht es zum Beispiel um einen Lichtstift oder Textmarker, wie man bei uns sagen würde.
2: Die macht Leuchtstift in allen Regenbogenfarben. Weil Leuchtstift sind wichtig. Für was sind denn Leuchtstift wichtig? Mit Leuchtstift tut man die wichtigen Sachen anmalen. Und im Leben ist es wichtig, dass man sieht, was die wichtigen Sachen sind. Und für das bin ich Boss da.
1: Ich höre ihr zu und muss mir überlegen, wohin führt die Geschichte? weil die ist ja spontan erfunden. Oder sie beginnt zu erzählen und ich beginne später. Und vielleicht möchte ich, dass ihre Geschichte ja in eine andere Richtung geht und versuche sie zu steuern. Und sie steuert mich ja auch mit ihrer Erzählung, oder? Das ist so ein gegenseitiges, ja, aufeinander eingehen. Also ich finde das sehr, sehr spannend, wie der Moment dann das Spiel und eben das Zusammenspiel beeinflusst.
0: Gisela Horath über ihre Zusammenarbeit mit Christine Stöckli. Die entscheidenden Stichworte sind Moment und Geschichte. Darum geht es auch in Gisela Horaths Instrumentalmusik. Sie ist ganz darauf angelegt, im Moment zu entstehen, immer neu. Aber sie will auch eine Geschichte entwickeln, mit Anfang und Schluss und einem Bogen dazwischen. Möglichst anschaulich, sinnlich und nachvollziehbar. Das schafft Gisela Horath mit ihrer ganz eigenen Logik, mit ihrem persönlichen Timing im Wechselspiel von Klang und Stille. Lyrisch, persönlich, radikal. Soweit ein Porträt der Pianistin Gisela Horath hier in SWR Kultur Now Jazz. Die Sendung steht online in der ARD Sounds App. Mein Name ist Odilo Klausnitzer. Danke fürs Zuhören.

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0: des vom Hantavirus-Ausbruch betroffenen Kreuzfahrtschiffs gelandet. Von dort sollen sie zunächst nach Frankfurt gebracht werden und anschließend zur Quarantäne in die jeweiligen Bundesländer. Das Sozial- und Gesundheitsministerium in Stuttgart teilte mit, eine der Personen werde in Baden-Württemberg in häusliche Quarantäne gehen. Sie sei bisher symptomfrei, werde aber regelmäßig überwacht. CSU-Chef Söder hält die vom Bundesrat gestoppte Entlastungsprämie für erledigt. Im ARD-Bericht aus Berlin verwies er auf massiven Widerstand aus der Wirtschaft und auf hohe Kosten. Die Prämie wäre für die Länder und Kommunen mit Einnahmeausfällen verbunden gewesen. Söder fordert eine Einkommenssteuerreform. Auch Baden-Württembergs designierter Ministerpräsident Özdemir von den Grünen sieht die Prämie kritisch. Er spricht von einer Verschwendung öffentlicher Mittel. In London haben vor dem Regierungssitz tausende Menschen gegen Antisemitismus demonstriert. Mehr als 30 jüdische Organisationen hatten dazu aufgerufen. Hintergrund ist ein deutlicher Anstieg judenfeindlicher Übergriffe in Großbritannien. In Italien kommt es morgen zu Störungen im Flugverkehr. Grund sind Streiks. Bei der italienischen Fluggesellschaft ITA sollen rund 38% der Flüge ausfallen. Betroffen seien auch internationale Verbindungen, wie zum Beispiel Frankfurt-Rom, hieß es. Auch bei EasyJet und der Flugsicherung wird gestreikt. Passagiere sind aufgerufen, sich auf den Webseiten zum Status ihrer Flüge zu informieren. In Wien ist der Eurovision Song Contest offiziell eröffnet worden. In einer Parade sind die Delegationen der 35 Teilnehmerländer vom Wiener Burgtheater zum Rathaus der österreichischen Hauptstadt gezogen. Der Rathausplatz ist die ESC-Partymeile. Der eigentliche Wettbewerb beginnt übermorgen mit dem ersten Halbfinale. Das zweite ist am Donnerstag. Samstagabend findet das Finale statt. Für Deutschland tritt Sarah Engels mit dem Song Fire an. Im Abendspiel der Fußball-Bundesliga hat Mainz gegen Union Berlin 1:3 verloren. Zu Beginn der Partie in Mainz sorgte eine Protestaktion von Berliner Fans dafür, dass das Spiel für mehrere Minuten unterbrochen wurde. Die Union-Anhänger hatten Tennisbälle auf den Rasen geworfen und protestierten damit, nach eigenen Angaben, gegen die Spielansetzungen an Sonntagen. Die weiteren Ergebnisse: Köln-Heidenheim 1:3 und HSV Freiburg 3:2. SWR-Nachrichten, Redaktion Petra Mohr. Das Wetter: in der Nacht stellenweise kräftiger Regen, Tiefstwerte 13 bis 5 Grad. 23.03 Uhr.
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2: Die Kaufhäuser sterben. Große Ketten, die lange die Innenstädte prägten, ringen ums Überleben. Filialen machen zu. Die Gebäude stehen manchmal leer, werden teilweise umgenutzt. Pop-up-Stores, Ausstellungen und Coworking-Spaces tauchen auf und verschwinden wieder. Darüber, welche Folgen das Verschwinden der Kaufhäuser für die Innenstädte hat, wird spekuliert. In dem folgenden Essay aus dem Jahr 2023 geht es aber nicht um die Zukunft, sondern um die Vergangenheit der Warenhäuser. Was hat man dort gern getan? Was war das für ein Versprechen, das einem da beim Öffnen der Türen mit der warmen Klimaanlagenluft entgegenwehte? Warum fuhren Rolltreppen einst in eine strahlende Zukunft und Aufzüge in eine dunkle Vergangenheit? Walter Filz blättert ein letztes Mal durchs Erinnerungsalbum des Warenhauses. Hören Sie im Folgenden seinen Essay »Galleria Finissage – Letzte Bilder aus dem Warenhaus«.
3: Natürlich war ich aufgeregt. Die Scheinwerfer um mich herum, das rote Telefon in meiner Hand. Aber dann ging es ganz schnell. Klick, klick, klick, klick, fertig. 4 Fotos von mir. Aufgenommen im Pixi-Fotoatelier im Kaufhof.
4: Hier bei uns, da können Sie alles haben. Hier sind Sie im Haus der tausend Gaben.
3: 1964 war das, ein Jahr nach Einrichtung des wirklichen roten Telefons, der Direktverbindung zwischen den USA und der Sowjetunion. Installiert aus den Erfahrungen der Kuba-Krise. Als heißer Draht zwischen den Großmächten, um eventuelle Missverständnisse samt ihrer atomaren Folgen schnell klären zu können. Natürlich hatte ich davon als 5-Jähriger keine Ahnung. Ich fand das rote Telefon nur seltsam. Einerseits wirkte es bedeutungsvoll, andererseits war es, ganz klar, ein Spielzeug. Unser Telefon zu Hause war viel größer und schwarz und schwer und wichtig und auf gar keinen Fall zum Rumspielen. Wozu war das Telefon im Pixi-Fotostudio? Damit man wusste, wohin mit den Händen und damit es aussah, als würde man was tun. Geschäftigkeit. 1964 herrscht Vollbeschäftigung in der Bundesrepublik. Es ist der Höhepunkt des Wirtschaftswachstums, als die Bundesbank beginnt, 1000 Markscheine zu drucken und doppelt so viel Sekt getrunken wird wie noch 1960. Als die ersten großen Einkaufszentren eröffnen und Supermärkte wie Pilze aus dem Boden schießen. 40.000 sind es 1964, 10-mal mehr als in Frankreich. Und in den Regalen der Supermärkte finden sich zunehmend Lebensmittel, die nicht zur Grundnahrung zählen. Erdnussflips, Kartoffelchips, Salzstangen, sogenannte Fernsehknabbereien. Denn immer mehr gucken immer öfter in die Flimmerkiste. Die Zahl der Programme hat sich gerade verdoppelt von 1 auf 2. Eine 72-jährige Berlinerin wird als 10-millionste Fernsehzuschauerin beglückwünscht und zur anlässlichen Feier mit einer Radiotruhe beschenkt, was sie sehr freut, denn, so erklärt sie den wissbegierigen Journalisten, ihr altes Rundfunkgerät sei noch ein Volksempfänger von 1939. Nicht nur die Bundesrepublik, sondern die ganze Welt ist im Begriff, aus der Nachkriegszeit auszutreten, hatte der neue Kanzler Ludwig Erhard im Oktober 1963 in seiner Regierungserklärung verkündet. Und die Bewohner der Bundesrepublik fangen an, die Welt zu erkunden. Die Adria-Strände sind schon erobert, erste Ferienflieger gehen nun auch nach Mallorca. Teutonengrill wird zur Sammelbezeichnung für größere Teile des Mittelmeerraums. Wer zu Hause bleibt, bekommt den sonnigen Süden vor der Haustür serviert. Mit den ersten Pizzerien und Balkanrestaurants beginnt die Internationalisierung der bundesdeutschen Essgewohnheiten. Und für das italienische Gefühl zu Hause sorgt das Fertig-Baukastengericht Miracoli, bestehend aus Spaghetti, Tomatenmark, einer Würzmischung und einer Tüte mit geriebenem Hartkäse, auf der Parmesello steht. Parmesan ist das nicht. Was aber dann? Man weiß es nicht und will es gar nicht wissen. Wohlstand und Unwissen sind ein Geschwisterpaar. Und so weiß man auch nicht, was es mit dem Treibgas auf sich hat, das aus den Spraydosen kommt, von denen jeder deutsche Haushalt 1964 ein ganzes Dutzend leert, gegen Insekten und Achselschweiß und instabile Frisuren. Man weiß auch nicht, was aus all dem Plastik wird, das die Kleiderschränke erobert, Nylon, Perlon, Dralon, Diolen, Trevira, Lurex, Polyacryl und Polyethylen. Daraus sind die neuen Plastiktüten. Im Kaufhaus Horten in Neuss werden sie 1961 erstmals verwendet.
4: Hier bei uns, da können Sie alles haben. Hier sind Sie im Haus der tausend Gaben.
3: Und was man auch nicht weiß, nicht mehr wissen will, ist, dass sich der 1936 gegründete Horten-Konzern seine ersten Filialen aus enteignetem jüdischen Besitz zu Spottpreisen zusammengekauft hatte.
4: 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Sie sind so bedient wie Sie.
3: Klick, klick, klick, klick. Als 1964 im Kaufhof die Pixi-Fotos von mir gemacht wurden, da war das Warenhaus ein Zukunftsversprechen. Nur in den Aufzügen wurde man an die Vergangenheit erinnert, weil die Aufzugführer häufig Kriegsinvalide waren, mit nur einem Bein oder nur einem Arm. Das fand ich gruselig, deshalb nahmen wir lieber die Rolltreppe. Da konnten wir selbstständig nach oben, ohne versehrte Verlierer. Und wir sahen auch besser, wie es aufwärts ging, kontinuierlich höher und höher. 1964 erlebten die Kaufhäuser nicht nur einen wirtschaftlichen Boom, sie entwickelten auch ein neues Selbstverständnis. Alles unter einem Dach. Das meinte nicht nur das Warenangebot, das war ein zentraler Gedanke. Zeit sparen, praktisch denken, modern sein. Dazu musste Vergangenheit vergessen werden.
5: Riesenfenster, Lichtreklame, Warenhaus.
6: Gentleman und Modedame ein und aus. Alles, was das Herz wünscht, ist hier bei der Hand.
7: Bitte sehen Sie mal den Preiskurant.
3: Vergessen wurde das 19. Jahrhundert, als die ersten Warenhäuser Paradiese des Luxus und der Moden waren. Vergessen das frühe 20. Jahrhundert, als diese exklusiven Paradiese zu Konsumkathedralen für jedermann wurden. Vergessen, dass die Kaufhauslandschaft der jungen Bundesrepublik ein Resultat war der Enteignungen jüdischen Besitzes durch das NS-Regime. Und dass auch der Name Kaufhof eine Prägung der Nazis war. Bis 1933 hieß die Warenhauskette nach ihrem Gründer Tietz, Leonhard Tietz, Textilienhändler aus Stralsund, der hier und da kleine Filialen aufmachte. Erst eine in Elberfeld, heute ein Stadtteil von Wuppertal, dann in Steinfurt, dann in Amberg, bis er sich entschloss, den ganz großen Schritt zu machen. Vom mittelstädtischen Wäschehandel zum Warenhausgeschäft, mit Hauptsitz in einer Großstadt, Köln. Im April 1914, drei Monate vor Beginn des Ersten Weltkriegs, eröffnete er hier sein erstes Warenhaus. Ziemlich genau in der geografischen Mitte der Domstadt, zwischen Neumarkt und Altermarkt auf der Hohe Straße. Anmerkung für Nichtkölner, ja, Altermarkt und Hohe Straße schreiben sich in zwei Wörtern, werden aber nicht dekliniert. Auf einer 9000 Quadratmeter Grundfläche, Fußballfeldformat, ließ sich Tietz vom Architekten, Architekturprofessor Ludwig Kreis einen neobarock-klassizistischen Klotzbau errichten, der stilistisch eigentlich längst aus der Zeit gefallen war, aber sehr solide wirkte, so wie die zahlreichen Bismarck-Denkmäler, die Kreis in den Jahren zuvor errichtet hatte.
8: Leise, leise, immer leise, durch die ganzen Warenhäuser, alle Leute sieht man laufen, jeder möchte billig kaufen. Was man dort bekommt für Sachen, das ist wirklich toll zum Lachen. Die Artikel allerhand, kolossaler Durcheinander. Suppen, Teller, Tassen, Schüssel, Kanner, B und Fensterkissen, Bilder, Spiegel, Lampen, Lichter, echte Nürnberger, Trichter, Betten, Strohsack, Kammatras, weiße Pelz und schwarzen Katzen, alles, was man sich nur denkt, wird den Schäden halb verschenkt.
3: Klick, klick, klick, klick, 1965. Da sollten auch die 50er Jahre vergessen werden, als die Warenhäuser einfach nur den notwendigen Bedarf gedeckt hatten, mit einem vielfältigen Angebot, das gern besungen wurde.
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0: Zürich, kommen Sie näher, kommen Sie näher. 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
1: Warenfülle als Artikulationsartistik. Aber dann, 1957, richtete sich erstmals der Blick weg von der Verkaufsware hin zu den Verkäuferinnen.

0: geklaut.
1: Offenbar waren die Konsumbedürfnisse nach dem Notwendigsten fürs Erste befriedigt, sodass man sich ein bisschen was erlauben durfte. Zumindest einen kleinen Spaß.

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1: Modern? Schön und gut. Aber hochmodern? Ist das vielleicht nicht doch etwas zu viel? So wie der Unterhaltungsjazzer Gerhard, genannt Delle Hensch, 1957 bei Rock der hochmoderne Unterrock einfiel, dachte der rheinische Stimmungs- und Karnevalsliedermacher Wilhelm, genannt Willi Ostermann, 1930 beim hochmodernen Blues an Bluesen, als er einmal mehr der biedermeierlichen Verschlafenheit Kölns sehnsüchtig hinterhersang. Mit der Zeile, ich übersetze am besten gleich ins Hochdeutsche: Wer hat denn früher was von Jazz und Steppen, was von dem hochmodernen Blues gekannt? Die Blues, die wir kannten, in der hüpfte, halber Takt Pause, die Bill, Kurzform von Sibylle, im Walzertempo entlang der Wand. Och, wat war dat früher schön doch in Colonia, heißt der auch heute exzessiv gern gesungene kölsche Liedklassiker, den Willi Ostermann am 3. Oktober 1930 in Köln auf Schallplatte aufnahm. Am exakt selben Tag, als Henry Ford in Köln den Grundstein der Fordwerke legte und damit auch den Grundstein für eine hochmoderne Industrie im Rheinland. Das alte, schöne Colonia verortete Ostermann in seinem Lied im Tanzlokal im Aale Koberg, das es tatsächlich gab. Andreas Bildstein hieß der Besitzer, der zuvor schon ein Ball- und Konzertlokal betrieben hatte, das neue Zollhaus. Und das wiederum hatte Ostermann bereits 1907 besungen. Große Aufmerksamkeit widmete er dabei der Sonntagskleidung des weiblichen Stammpublikums. Fußfreies Röckchen und lila Söckchen, alles vom Tietze Leonard, also von Leonard Tietz. Wie komme ich da jetzt drauf? Weil es nicht so einfach ist, die Warenhausvergangenheit zu vergessen, weil sie überall mit allem kleinteilig verhakt ist.
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1: Klick, klick, klick, klick. Als 1965 im Kaufhof die Pixie-Fotos von mir gemacht wurden, hatten alle Kaufhof-Angestellten etwas gemeinsam, nämlich ein Buch. In unseren Städten ist der Titel. 4 Jahre zuvor, 1961, waren alle Mitarbeitenden zu Weihnachten damit beschenkt worden.
2: Wir danken Ihnen für Ihre Arbeit und wünschen Ihnen und Ihren Angehörigen ein frohes Weihnachtsfest und im neuen Jahr Gesundheit und viel Glück. Kaufhof Aktiengesellschaft, der Vorstand.
1: 144 Seiten, leinengebunden mit Lesebändchen. Geschrieben hat das Buch Helmut Alt, ein weitestgehend vergessener Gebrauchsautor für alle Fälle, der unter anderem auch ein Werk über Pfanniknödel verfasste. Dazu Illustrationen von Ulrich Schramm, einem Gebrauchszeichner für alle Fälle, der unter anderem zahllose Kinderbücher bebilderte. Helmut Alt hatte die flotte Schreibe, Ulrich Schramm den flinken Strich. Und der Text beginnt so:
2: Wie überraschend ist doch Deutschland! Wie bunt und voller Gegensätze, welch eine Vielfalt in der Landschaft, die wir betrachten wollen. Nahezu 30.000 Damen und Herren wirken und schaffen in der Kaufhof-Aktiengesellschaft an rund 40 verschiedenen Orten unseres Landes.
1: Anfang der 60er Jahre gab es die meisten Kaufhof-Filialen in Nordrhein-Westfalen, Rheinland-Pfalz und Hessen. Ein paar auch in Bayern, aber keine in Norddeutschland und keine in Baden-Württemberg. Die Kaufhofkarte war eine breite Diagonale durch die Bundesrepublik, vom Niederrhein bis kurz vor Niederbayern.
2: Welch bunte Fülle der Landschaftsbilder und Städte, welche Unterschiede der Stammeszugehörigkeit der Bevölkerung in Sitte, Brauchtum, Mundart und Speisekarte. Das Buch will Tupfen setzen, Mosaiksteine, aus denen das Bild der Kaufhoflandschaft sich zusammenfügt. Seine Leser sollen sehen können, wie die Orte beschaffen sind, in denen es einen Kaufhof gibt.
1: Die besondere Beschaffenheit wird schnell klar. Orte, in denen es Kaufhofbauten gibt, sind zukunftszugewandt. Und wer der Zukunft zugewandt ist, benötigt keine historische Fundamentierung durch bauliche Altbestände.
2: Städte geben ihre Visitenkarte gern in Gestalt repräsentativer Bauten oder bedeutender Kunstdenkmäler ab. Das ist ihr gutes Recht. Wir waren auf unseren Reisen aber auf die feineren Zeichen aus, die Geist und Wesen einer Stadt oft blitzartig erhellen.
1: Ein erstaunlicher, gedanklicher 180-Grad-Dreh steckt hinter diesen eher beiläufig formulierten Sätzen. Die Wahrzeichen einer Stadt mögen zwar jeweils individuell verschieden sein, in ihrer Gesamtheit aber stehen diese repräsentativen Bauten, Kirchen, Rathäuser, Schlösser, Türme, doch immer nur für dieselbe Rückgewandtheit. Es sind Varianten einer identischen, monumentalen Vergangenheit. Riesen zwar, aber schlafende.
2: Das Rathaus lag noch in beschaulicher Ruhe. Gegenüber aber, im Kaufhof, wurden die Türen aufgestoßen und schon drängten die ersten Kunden hinein.
1: Das Warenhaus ist die lebendige Gegenwart.
2: Eine helle, moderne Geschäftsstraße. Unserem Hotel gegenüber ragt als Symbol überwundener Not der Kaufhof, übergossen von einem diffusen, milchig-grünen Licht.
1: Türen.
2: In der Hauptstraße glitzern die Auslagen und Dekorationen vieler Geschäfte und des Kaufhofs. Sie lassen uns vergessen, dass die Fundamente dieser Straße schon vor 2000 Jahren gelegt worden sind.
1: Trier.
2: Die Annehmlichkeit eines Marktes unter einem Dach übt besonders im Kaufhof eine starke Anziehung aus. Das Heute überlagert das Gestern.
1: Aschaffenburg.
2: Hell soll die Zukunft sein. Glas, Beton und Stahl bestimmen das Gesicht des Kaufhofgebäudes.
1: Dortmund.
2: Dies ist offensichtlich das neue Zentrum.
1: Das Kaufhof-Mitarbeiterbüchlein feiert das Warenhaus nicht nur als neue Stadtmitte, sondern auch als jeweils individuell ortstypisch. Gerade weil die Warenhäuser alle gleich sind, gleich aussehen und das Gleiche anbieten, sind sie eine Art nullwertiges Habitat. Ein neutraler Raum, in den die verschiedensten Menschen mit ihren verschiedensten regionalen Prägungen, Eigentümlichkeiten und Gewohnheiten hineinpassen. Der Kaufhof Erlangen ist typisch für Erlangen, weil die Menschen in Erlangen typisch sind. Der Kaufhof in Paderborn ist typisch für Paderborn, weil die Menschen in Paderborn typisch sind. Der Kaufhof in Koblenz ist typisch für Koblenz, weil die Menschen in Koblenz typisch sind. Tatsächlich schildert die Kaufhof-Städtereise immer wieder, wie dieser und jener individuelle landsmannschaftliche Charakter im Kaufhof buchstäblich immer bestens bedient wird. Bedient werden kann, weil das Warenhaus selbst keinen individuellen Charakter beansprucht. Es ist das, was die Kundschaft daraus macht. Eine reine Projektionsfläche. Und deshalb sind Glas und Licht die zentralen Motive des Büchleins. Bildnerisch in den aquarellierten Zeichnungen, wo die Kaufhof-Glasfassaden stets als Spiegelflächen erscheinen, die die Umgebung reflektieren, textlich durch luzide Erlebnisdarstellungen. Höhepunkt der Deutschlandreise ist der neue Kaufhof in Ludwigshafen.
2: Und nun, verkündet die junge Dame am Mikrofon des Mannheimer Stadtrundfahrtbusses, fahren wir zum Abschluss über die neue Rheinbrücke, um Ihnen ein Glanzstück unserer Schwesterstadt Ludwigshafen zu zeigen. Das Tor zur Pfalz mit dem neuen Kaufhofbau. Beifall dankt ihr für so viel kommunale Großmut.
1: Im Oktober 1960 wird das Glanzstück eröffnet. Ein ambitionierter Rundbau mit integrierter Straßenbahnhaltestelle, zugleich Kernstück eines städtebaulichen Projekts unter dem Namen Visitenkarte. Ein seinerzeit extrem virulenter Begriff. Auch im Kaufhofbuch kommt er immer wieder vor. Natürlich, denn es war ja tatsächlich nicht klar, wer diese Deutschen sind. Gestern noch Nazi-Barbaren und heute zivile Bürger und Geschäftsleute? Konnte man das glauben? Glaubten die Deutschen das selbst? Wie beweist man sich und anderen die Identität? Durch eine Visitenkarte. Architekt des neuen Ludwigshafener Zentralwarenhauses ist Hermann Wunderlich, Prokurist und Leiter der Technischen Zentrale der Kaufhof AG seit 1947 und für den Wiederaufbau und die Neubauten des Konzerns zuständig. Dabei kombiniert er die in der jungen Bundesrepublik etwas zurückgenommene Variante des International Styles, minimalistisch, funktionalistisch, mit der Idee eines wiedererkennbaren Corporate Designs. Das Resultat ist eine Art modernistisches Fachwerk. Ein Fassadenraster aus schmalen Aluminiumrahmen umfasst Fenster und Paneele aus dunkelgrünem Glas. Das Kaufhofgrün. In Ludwigshafen ist die Konstruktion gerundet wie eine Tortenschachtel und genau so wird der Bau genannt.
2: Tortenschachtel. Der unfehlbare Volksmund hat die kühne und eigenwillige Kaufhofschöpfung schon so getauft, als sie nicht einmal ganz vollendet war. Die nächste Ausgabe des Bädeckerbandes Rheinpfalz wird den Ludwigshafener Kaufhof vermutlich eines Sternes für würdig halten.
1: Nein, in den Bädecker hat es die Tortenschachtel nicht geschafft und auch sonst in keinen Reiseführer. Tatsächlich verlief die Geschichte des Kaufhofs in Ludwigshafen eher unwürdig. Schon 1979, also nicht mal 20 Jahre nach Eröffnung, gab die Kaufhof AG die Idee auf, im Tor zur Pfalz alles unter einem Dach zu verkaufen und verwandelte das Warenhaus in ein Möbelhaus, einen sogenannten Wohnkaufhof. Zu diesem Zeitpunkt hatten sich allerdings längst die großen Möbelcenter auf den sogenannten grünen Wiesen vor den Städten etabliert, allen voran der Selbstbedienungsmarkt IKEA. Der Wohnkaufhof erwies sich praktisch sofort als unrentabel, sodass nach nur anderthalb Jahren 1981 die Kaufhoftochter für Billigartikel die Kaufhalle in den Rundbau einzog. Von den ursprünglich 3 Etagen nutzte die Kaufhalle nur noch 2 und hielt sich so immerhin bis 1999. Dann wurde die Kaufhalle AG, deren Filialen zwischenzeitlich in Multistore umgetauft worden waren, an den italienischen Warenhauskonzern Coin bzw. dessen Tochter Oviesse verkauft. Die zog sich 2004 jedoch komplett aus dem deutschen Markt zurück. Danach stand das Gebäude 2 Jahre lang leer, bis es die Karstadt AG als neuer Mieter 2006 übernahm und dort einen Schnäppchenmarkt einrichtete. Für den wurde nur noch das Erdgeschoss benötigt. 2013 rentierte sich auch das nicht mehr und die Tortenschachtel schloss komplett die Türen. Das letzte, für das sie nochmal geöffnet wurden, war eine Ausstellung von Studierenden der Fachhochschule, die sich alternative Nutzungen des Rundbaus ausdachten, als Aquarium, Rollschuhbahn, Palmenhaus oder Technoclub. Nichts davon wurde als Nutzungskonzept auch nur halbwegs ernsthaft weitergedacht. Stattdessen fand man 2015 2 Leichen. In einem Tatortkrimi mit der Ludwigshafener Ermittlerin Lena Odenthal alias Ulrike Volkerts. Das heruntergekommene leere Gebäude war natürlich eine großartige Kulisse. Kurz nach den Dreharbeiten und noch bevor der Tatort 2016 ins Fernsehen kam, wurde die Tortenschachtel abgerissen. Es ist fast schon dramatisch, erklärte Ulrike Volkerts in einem Interview, aber durch den Tatort verewigen wir das Gebäude ja quasi. Klick, klick, klick, klick. Könnte es sein, dass meine Pixi-Kinderfotos aus dem Kaufhof, könnte es sein, dass die Millionen Pixi-Fotos, die es in Schachteln und Schubladen geben muss, dass sie alle Verewigungen sind? Zumindest quasi und unquasi? Hätte man den charakteristischen Bau der Wirtschaftswundermoderne in Ludwigshafen unter Denkmalschutz stellen können? Wahrscheinlich. Andernorts geschah das mit vergleichbaren Bauten ja auch. In Köln steht das Gebäudeensemble der Kaufhof-Hauptverwaltung, ebenfalls von Hermann Wunderlich entworfen, bereits seit 1992 unter Denkmalschutz. Allerdings liegt dieser Bau zwar mitten in der Innenstadt, aber doch seitab der Hauptverkehrsachsen fast etwas versteckt. Der Rundbau in Ludwigshafen lag an prominentester Stelle und möglicherweise war da einfach das Bedürfnis größer, ein einst als Wahrzeichen, Visitenkarte der Stadt gedachtes Gebäude, das nun weithin erkennbar ein Symbolbau des Niedergangs war, lieber mal zu planieren und vergessen zu machen. Gescheiterte Zukunftsträume werden nicht zu Denkmälern erklärt.
2: Man spürt, die Stadt weiß, was sie ihrer Bevölkerung, was sie als Tor zur Pfalz, als Einkaufszentrum der ganzen Vorderpfalz ihren Besuchern schuldig ist.
1: Klick, klick, klick, klick. Von uns zu Hause aus war der Kaufhof nur 1,5 Kilometer entfernt. Ein Spaziergang von 20 Minuten innerhalb desselben Stadtbezirks Köln-Altstadt-Nord. Und doch, wenn wir uns auf den Weg zum Kaufhof machten, sagten wir, jetzt gehen wir in die Stadt. Die Stadt war die Einkaufscity und die Einkaufscity war die Fußgängerzone. In Köln bestand sie aus 2 Straßen, die ein L bildeten, die schmale Hohe Straße und die breite Schildergasse. Da, wo sie aufeinander stießen, lag und liegt immer noch der Kaufhof. Die Hohe Straße beginnt am Dom. Der ist nur 1 Kilometer von uns entfernt, eine knappe Viertelstunde zu Fuß. Und weil gleich am Dom auch der Hauptbahnhof ist, sind Autor und Zeichner des Kaufhofbüchleins in unseren Städten wahrscheinlich aus dem Zug gestiegen und direkt auf der Hohe Straße gelandet. Nach Ladenschluss.
2: Die Hohe Straße sahen wir zuerst bei Nacht. Eine helle Schneise im dunklen Steinwald der Stadt. Eine Gasse des Lichts, eine Milchstraße in allen Farben des Regenbogens. Feiner und dezenter abgestufte Töne von Jade über Türkis bis Rubin fanden wir in keiner anderen Stadt.
1: Ich kannte die Hohe Straße nur bei Tag. Da war sie einfach bunt. Gleich am Beginn war links ein Spielzeugladen und rechts ein Kino. Hinter dem Kino die Kaufhalle, von der ich nicht wusste, dass es die Billigtochter vom Kaufhof ist. Dahinter der Woolworth, von dem ich nicht wusste, dass er eigentlich Woolworth hieß. Und etwas weiter das Kaufhaus Merkur, von dem ich nicht wusste, dass es die Zweitmarke von Horten war. Durch die Hohe Straße spazierten wir sogar sonntags, wenn die Geschäfte geschlossen hatten. Schaufensterbummel. Was es da alles zu sehen gab. Niemand blickte über die Auslagen der Geschäfte hinaus etwas höher. Da hätte man festgestellt, dass viele Häuser nur aus dem Ladengeschoss bestanden. Unmittelbar nach dem Krieg hatte man auf der völlig zerbombten Einkaufsstraße schnell den Schutt weggeräumt und provisorische Verkaufsbuden eingerichtet. Einen planvollen Wiederaufbau gab es nicht. Mitte der 60er Jahre waren aus den Buden zwar ansehnliche Geschäfte geworden, aber mehr als das Parterregeschoss gab es oft nicht. Nur Gerüstkonstruktionen, an denen die Leuchtreklamen befestigt waren. Bis heute, fast 80 Jahre nach Kriegsende, stehen einige solcher Flachschachtelbauten in zentraler Einkaufslage auf Millionengrundstücken. Mitte der 60er Jahre gab es auf der Hohe Straße nur ein einziges mehrstöckiges massives Gebäude. Das war der Kaufhof.
2: Viele Menschen sind unterwegs. Wie Schmetterlinge in einem Blumenbeet taumeln sie von einer Seite dieser Straße zur anderen. Von einer verlockenden zu einer noch mehr verlockenden Auslage der eleganten Geschäfte. Mit unsichtbaren Fäden nähen diese die lange Gasse im Zickzack zusammen bis an ihr Ende, wo der mächtige Block des Kaufhofs wie ein Briefbeschwerer liegt.
1: Der historistische Klotzbau von Wilhelm Kreis, was mir ebenfalls nicht klar war, 1965, denn auch beim Kaufhof guckte man nicht die Fassade rauf, sondern nur in die Schaufenster. Besonders in der Vorweihnachtszeit, wenn da riesige Spielzeuglandschaften aufgebaut waren, in denen elektrische Eisenbahnen im Tunnel verschwanden, motorisierte Teddybären miteinander tanzten und in großräumigen Villen zahllose Puppen in mechanischen Schaukelstühlen vor- und zurückwippten, während auf dem nahegelegenen Berg, da wo die elektrische Eisenbahn unten durchfuhr, eine Zwergenfigurentruppe einen Baumstamm zersägte. Klick, klick, klick, klick.
3: Soll's was für eine Dame sein?
4: Oder für einen Herrn? Wünschen Sie was Praktisches? Was hätten Sie denn gern?
1: 1962, ein Jahr nachdem das Kaufhofbüchlein erscheint, hat ein Musikfilm mit Katharina Valente und Walter Giller Kinopremiere. Schneewittchen und die 7 Gaukler von Kurt Hoffmann. dem Kurt Hoffmann, der als Drehbuchautor, Regisseur und Produzent so ziemlich jeden erfolgreichen deutschsprachigen Unterhaltungsfilm der 50er Jahre gemacht hat. Das fliegende Klassenzimmer, Drei Männer im Schnee, Ich denke oft an Piroschka, Bekenntnisse des Hochstaplers Felix Krull, Das Wirtshaus im Spessart, Wir Wunderkinder und. Schneewittchen und die sieben Gaukler gilt im Vergleich als eher dümmliches und irgendwie hingewurschteltes Werk von Hoffmann. Tatsächlich ist die Handlung in Sachen krampfquatschiger Plausibilitätsferne eine der beklopptesten Filmkomödien, die es je gegeben hat. Könnte aber natürlich auch genau so gewollt sein. Wie auch immer, es geht um einen Bankangestellten namens Norbert Lang, alias Walter Giller, der von seinem Onkel ein Skihotel in der Schweiz erbt. Das Hotel ist schwer sanierungsbedürftig, vor allem funktioniert die Heizung nicht. Daher engagiert der Neuhotelier einen ausgewiesenen Sanitärspezialisten namens Dr. Rossi. Dr. Rossi erweist sich als Anita Rossi, gespielt von Caterina Valente, und damit nimmt die Liebesgeschichte ihren Lauf, deren spaßige Elemente vor allem eine siebenköpfige Truppe von Zirkusartisten und Clowns beisteuert, die Anita Rossi auf dem Weg ins Hotel bei einer Autopanne zufällig aufgabelt und kurzerhand mitbringt. Weitere wirre Wendungen spielen hier keine Rolle. Interessant ist eine Szene ziemlich am Anfang des Films. Da will Walter Giller bzw. Norbert Lang die Einrichtung der Hotelzimmer erneuern und geht dafür ins Warenhaus, wo ihm lauter Dinge angeboten werden, die er gar nicht brauchen kann.
4: Ein Gummitier? Ein Kleinklavier?
5: Dankeschön.
6: Gern geschehen.
5: Wiedersehen.
1: Der Warenhaus-Song von 1962 ist das erste Kaufhauslied, das nicht in zungenbrecherischem Schnellgesang möglichst viele Artikel aufzählt, sondern die Waren einzeln präsentiert. Wobei es sich ausschließlich um Waren handelt, die optisch und akustisch was hermachen, zugleich jedoch keine branchentypischen Artikel sind.
4: Ein Opernglas, ein Kontrabass.
5: Dankeschön.
6: Gern geschehen.
5: Wiedersehen.

0: sind so bedient wie nie.
1: Wir bedienen sie und sie, sie sind so bedient wie nie. Fast merkt man's gar nicht, aber der Warenhaus-Song hat tatsächlich einen subtilen, konsumkritischen Unterton. Umso mehr, da die Filmszene, leicht identifizierbar, im Kaufhaus Jelmoli in Zürich gedreht worden ist. Dem Zürcher Kaufhaus für gediegene Qualitätsware, die vor allem von einer konsumistisch eher zurückhaltend orientierten Mittelschicht verlangt wird. Das heißt, bei Jelmoli kauft man keinen überflüssigen Quatsch. Genau der aber wird im Film dort angeboten. Gummitier, Kleinklavier, Opernglas und Kontrabass.
2: Möchten Sie aus Marmor eine Schreibtischgarnitur? Wie wär's mit einer Höhensonne?
3: Oder mit einer Uhr?
1: Marmor zum Protzen, Höhensonne für den Teint und eine Kuckucksuhr zum bloßen Spaß. Das sind Dinge, die ein typischer Jelmoli-Kunde nicht braucht, die er eigentlich verachtet. Und der Hotelerbe braucht sie auch nicht. Aber dann, endlich, kommt er in die Abteilung des Nützlichen und Zweckdienlichen.
4: Ich brauche sowas hier.
5: Sowas hier, Bürsten fürs Klosett.
6: Hab ich in lila hier, in rosa hier.
4: Das macht sich ja aber nett. Im Augenblick tun's 20 Stück.
5: Bitteschön.
4: Dankeschön.
7: Gern geschehen.
4: Haben Sie auch Bettvorleger?
5: Bettvorleger?
4: Diese hier sind schick. Handtuchhalter?
5: Handtuchhalter?
4: 45 Stück, dann 100 Kaffeekannen und einige Badewannen. Die sind schön, die da stehen, nämlich 10.
1: 20 Klobürsten, 45 Handtuchhalter, 100 Kaffeekannen und 10 Badewannen. Ein erstaunlicher Warenhauseinkauf mit einem hübschen Detail. Der Vernunftkauf beginnt mit Klobürsten, bei denen es erst einmal egal ist, wie sie aussehen, wenn sie nur ihren Zweck erfüllen. Dass es sie in lila und rosa gibt, ist eine Art gestalterisches Extra, das klar nach der Funktion kommt. Und wie bezeichnet man solche unnötigen, aber hübschen Extras? So wie der Kunde. Nett. Einfach nur nett. Damit ist das Warenhaus Anfang der 60er Jahre weitestgehend entzaubert. Es ist kein Paradies mehr, es ist kein Konsumtempel mehr, es ist kein Schlaraffenland mehr. Alle Bezüge und Metaphern, die in die Vergangenheit weisen, sind verschwunden. Jetzt reimt sich nett auf Klosett. Und damit kann das Warenhaus die Zukunft sein. Eine Zukunft im Licht eines vernünftigen Pragmatismus, an dessen Spektralrändern es verheißungsvoll schimmert, rosa und lila. Das ist die Utopie.

0: Klick, klick, klick, klick. Eingekauft haben wir im Kaufhof nie. Die Kaufhäuser machen die kleinen Läden kaputt, sagte meine Mutter. Sie hatte selbst einen kleinen Laden, Haushaltwaren. Aber gegessen haben wir im Kaufhof. Dinge, die es zu Hause nicht gab. Schnitzel mit Pommes und hinterher ein Eis. Die Eiskarte haben wir als Andenken mitgenommen. Ich hab sie heute noch. Kaufhof-Eisbecher, gemischtes Eis, Früchte-Sahne, 1,36 Mark plus 10% Bedienung macht 1,50. Und sonst? Ich erinnere mich, dass wir einmal zu einer Art lokaler Historienaufführung in den Kaufhof gingen. Da ritt ein Soldat in napoleonischer Uniform auf einem Pferd durch den Lichthof. Am Sattel hing ein Farbtopf. Der Soldat tunkte einen Pinsel hinein und malte an einen Pfeiler die Zahlen 4711. Die Hausnummer des Parfümherstellers Wilhelm Mühlens. 1794 hatten die französischen Besatzer die Häuser Kölns einfach durchnummeriert. So soll der Name der Parfümmarke entstanden sein. Mit dem historischen Ritt durchs Warenhaus wurde natürlich eine Sonderverkaufsfläche für 4711 Produkte eröffnet. Im Kaufhof, in dem wir nichts kauften, begann unsere Runde durch die Stadt. In Karstadt endete sie. Da kauften wir auch nichts. Aber ich wollte immer unbedingt in die Zooabteilung, wo es nicht nur Papageien, Hunde, Tropenfische, Schildkröten, Schlangen gab, sondern sogar Äffchen. Klick, klick, klick, klick. Fast zur selben Zeit, als im Kaufhof die Pixie-Fotos von mir gemacht wurden, gab es zwei Etagen höher in der Möbelabteilung eine Ausstellung. Zeitgenössische Originalgrafiken von Horst Antes bis Günter Uecker. Zur Eröffnung der Schau hielt der renommierte Kunstsammler und Kritiker Albert Schulze-Fellinghausen eine begeisterte Ansprache, in der er das Warenhaus zum Ausstellungsort der Zukunft erklärte. Denn hier werde die Kunst von ihrem unfreiwilligen Sockel heruntergeschwemmt, um in den Wohnungen der Menschen Platz zu finden und deren Horizont zu erweitern.
1: Wenn die feierabendliche Flucht zum röhrenden Hirschen im Wohnzimmer und zur Seerosennymphe über dem Ehebett ein Ende hätte und die Privatwohnung, die uneinnehmbare Festung des Bürgers, Bilder unserer heutigen Welt aufnähmen. Es wäre der entscheidende Brückenkopf zur Bewusstseinsbildung. Die künstlerische Gegenwart als Bestandteil der eigenen privaten Sphäre.
0: Alles unter einem Dach. Alle Dinge, alle Ideen, alle Möglichkeiten. Bis zum 22. Mai 1967. Da brennt in Brüssel das Kaufhaus à l'Innovation. Während einer Sonderausstellung mit neuen US-amerikanischen Produkten. Nach offiziellen Angaben sterben 251 Menschen. Die Feuerwehr spricht von 323 Toten. Ursache ist wahrscheinlich ein Gasleck gewesen. Die Bild-Zeitung mutmaßt dagegen, es könne Brandstiftung gewesen sein von Gegnern des Vietnamkriegs. Die Berliner Kommune 1 gibt daraufhin ein Flugblatt heraus.
1: Ein brennendes Kaufhaus mit brennenden Menschen vermittelte zum ersten Mal in einer europäischen Großstadt jenes knisternde Vietnamgefühl, dabei zu sein und mitzubrennen, das wir in Berlin bislang noch missen müssen. So sehr wir den Schmerz der Hinterbliebenen in Brüssel mitempfinden, wir, die wir dem Neuen aufgeschlossen sind, können, solange das rechte Maß nicht überschritten wird, dem Kühnen und dem Unkonventionellen, das bei aller menschlicher Tragik im Brüsseler Kaufhausbrand steckt, unsere Bewunderung nicht versagen.
0: Ein zweites Flugblatt wird noch deutlicher.
1: Wann brennen die Berliner Kaufhäuser? Unsere belgischen Freunde haben endlich den Dreh raus, die Bevölkerung am lustigen Treiben in Vietnam wirklich zu beteiligen. Sie zünden ein Kaufhaus an, 200 saturierte Bürger beenden ihr aufregendes Leben und Brüssel wird Hanoi. Burn, Warehouse, burn.
0: Naja, ein Warehouse ist ein Lagerhaus und ein Warenhaus ein Department Store. Aber trotz mangelnder Englischkenntnisse werden die Kommunaten Fritz Teufel und Rainer Langhans wegen Anstiftung zur Brandstiftung angeklagt, jedoch freigesprochen. Übrigens findet auch Liedermacher Reinhard May auf seiner ersten Schallplatte 1967, dass es im Warenhaus irgendwie nach Napalm riecht.
2: Im Warenhaus im dritten Stock stehen Dracula und Frankenstein. Laden zu Kauf und Nervenschock zur Spielwarenausstellung

0: Hass.
1: Im April 1968 stecken Gudrun Enslin und Andreas Bader zusammen mit Thorwald Proll und Horst Söhnlein den Kaufhof in Frankfurt und ein weiteres Warenhaus in Brand. Es ist der erste Terroranschlag der Rote Armee-Fraktion, RAF.
2: Wir bringen zum Schluss dann ein Beispiel für die Präsentation von Kunst im Kaufhaus. Man hatte uns sehr vollmundig auf die Einmaligkeit einer Kaufhausvernissage hingewiesen. Nun, schließlich ist Kunst im Kaufhaus etwas sehr Ernstzunehmendes. Kunst im Vorbeilaufen, Kunst nicht im Käfig der Experten. Schön und gut, aber im vorliegenden Fall hieß das vorrangig Kunst in der schaumigen Aura gepflegter Hausierer.
1: Ein Kulturbeitrag im Südwestfunk am 25. Januar 1978. Kunst im Kaufhaus. Der Moderator windet sich. Ja, Kunst im Kaufhaus bedeutet bessere Zugänglichkeit, niedrigere Hemmschwellen und überhaupt irgendwie Demokratisierung. Aber nein, Kunst im Kaufhaus bedeutet eigentlich Kommerzialisierung, Verramschung und Trivialisierung. Und tatsächlich erweist sich die Ausstellung in einem Freiburger Kaufhaus als schiere Scharlatanerie.
3: Während die Ausstellungsbesucher noch etwas unkonzentriert an ihrem Glas Wein nippen, beginnt der Galerist, seine Zuhörer in sein Kunstexperiment einzustimmen. »Ich kenne keinen Bach, ich lebe nicht«, sagt er und hält das Mikrofon auffordernd einer Besucherin vor die Nase. »Ich kenne keinen Bach, ich lebe nicht«, wiederholt sie, leicht verdattert.
4: »Sie leben nicht, das ist gut so. Sie sollen mit mir heute Abend wiedergeboren werden.«
3: Halb Meditationsleiter, halb Konferencier stellt der Galerist nun den Flötisten Anthony Rocher vor, der die ausgestellten Kunstwerke mit höchster Einfühlungskraft musikalisch interpretieren soll. Dann wendet man sich einem Bilderzyklus von Matthias Ohndorf zu. 4 Eier, Öl auf Holz, 3000 Mark.
4: Sie sehen das Ei in dieser Form senkrecht aufstehend. Es ist der Wunsch zu überleben, aber es kann nicht. Der Eidotter, die Seele, ist dem Ei entflohen und will hinaus in den Raum. Anthony, wie ist das, wenn man stirbt? Wie ist das, wenn die Hülle da ist? Und wie ist das, wenn die Seele hinausgeht in den Raum? Spiel uns das. Spiel es.
1: Klick, klick, klick, klick. Das war's im Grunde mit den Warenhäusern. Ist es gewesen. Vor einem halben Jahrhundert, in den 70er Jahren, beginnt ihr langsames Sterben. Verursacht zunächst vor allem durch die großen, preisgünstigen Verbrauchermärkte an den Peripherien der Städte. Da gibt es viel Fläche, die Mieten sind gering und weil sich die Kundschaft weitgehend selbst bedient, benötigt man auch wenig Personal. So fing das an und ging weiter und weiter, ohne dass man es merken wollte. In den 80er Jahren erst stellten die Warenhäuser fest, dass irgendwas irgendwie nicht mehr so gut funktioniert.
5: Verluste beispielsweise bei der Nummer 1 unter den deutschen Warenhauskonzernen, der Kaufhof AG. Gedrückt ist die Stimmung auch bei Karstadt und Horten. Hertie muss dieses Jahr 15 Häuser schließen und weitere 3.900 Mitarbeiter entlassen.
6: Ein wesentlicher Grund für die Misere der Kaufhäuser sind die veränderten Kundenansprüche, auf die sich die Manager nicht früh genug einstellten. Und noch etwas spielt eine Rolle. Professor Dr. Heribert Meffert von der Universität Münster.
7: Die Käufertypen heute sind differenzierter. Einfach gesagt, sie sind gebildeter, sie sind informierter, auch interessierter und selbstbewusster. Wir haben in unseren Untersuchungen 5 bis 7 Typen gefunden. Auf der einen Seite genussorientierte Werte-Skeptiker, das sind so die traditionellen Käufer, eher älter, sie sind an Preis und an Wirtschaftlichkeit interessierte und ausgabenfreudige Genießer. Dann aber haben wir Typen wie persönlichkeitsorientierte Alternative oder Werteablehner gefunden, denen etwa Gesundheitsbewusstsein, Umweltbewusstsein oder andere Werte besonders wichtig sind. Schließlich gibt es noch den familienorientierten Sozialtyp. Dem ist die Familie besonders wesentlich. Das sind durchaus eher Jüngere, die hier ein breites Sortiment

0: aber auch an Sonderangebote besonders orientiert sind.
1: Sie alle sollen zukünftig verstärkt in den Warenhäusern angesprochen und bedient werden.
2: Sollten, aber mussten dann doch nicht. Denn mit Wende und Wiedervereinigung gab es plötzlich wieder Kunden wie früher im Osten. Menschen aus der gewesenen DDR, für die das Warenhaus als schöner Ort des schieren Überflusses neu war. Ein retardierendes Moment im Niedergang. Erst Mitte der 90er sah man sich gezwungen, die Neuerungsideen der 80er umzusetzen. Karstadt versuchte, sich in ein sogenanntes Erlebniskaufhaus zu verwandeln, einfach indem man die geradlinigen Gänge zwischen den Ständen und Regalen zu kurvigen Gängen machte, damit sich die Kundschaft auf einem Spaziergang durch einen Landschaftspark wähnt. Oder, auch in den 90ern, der Versuch des Kaufhof, eine jüngere Kundschaft durch ein spezielles Angebot in speziellen Warenhäusern zu erreichen. Last, also Lust for Life, wurden die Event-Kaufcenter genannt, mit flippigem Café, trendiger Pizzeria und einer Viva-Lounge des gleichnamigen Musikvideosenders. An jeder Kasse steht ein Smilomat zur Sofortbewertung des Kauferlebnisses. Das alles unter der Formel 3, 5, 12. Drei Kernangebote, Mode, Sport, Musik, 5 angesprochene Sinne, 12 Mal im Jahr ein Austausch der Inneneinrichtung. Mehr als 2 Filialen sind es nicht geworden. Die eine in Hamburg machte nach 2 Jahren wieder dicht, die andere in Aachen hielt sich allerdings fast 20 Jahre, bis 2017. Im Nachhinein ist man immer schlauer und so erscheint vieles erst rückblickend als Symptom des Siechtums, Zuckungen in der Agonie.

was bleibt? Nicht einmal das Warenhaus, bei dem ich gewettet hätte. Wenn es auf der Welt noch ein einziges gibt, dann ist es das. Jelmoli in Zürich. Vor 3 Monaten kam die Meldung, wird 2024 geschlossen. Beziehungsweise irgendwie umgebaut, umgestaltet, modernisiert, den veränderten Marktbedürfnissen angepasst. Zu einer einzigartigen Destination und einem offenen städtischen Begegnungsort mit neuen Marken und Formaten weiterentwickelt. So heißt das in Schweizer Höchstdeutsch. Übersetzt, konkrete Pläne und neue Betreiber gibt es keine.

Klick, Klick, Klick. Ich erinnere mich an drei Dinge, die ich im Warenhaus gekauft habe, weil ich mich in ein spezialisiertes Fachgeschäft nicht getraut habe. Im Fachgeschäft war man schnell Fachgesprächen ausgeliefert. Ausführliche Beratung hieß dann oft, dem Kunden zeigen, dass er keine Ahnung hat. Also kaufte ich meine erste elektrische Schreibmaschine, unbedingt notwendig für die Schülerzeitung, nicht im Büromaschinengeschäft, sondern im Kaufhof. Ich kaufte meinen ersten Gitarrenverstärker, unbedingt notwendig für die Bandgründung, nicht beim Rock-Ausstattungsfreak, sondern bei Hertie. Einen original 150 Jahre alten Bauernschrank, unbedingt notwendig für die historische Aufwertung der ansonsten IKEA vollbestückten Studentenwohnung, kaufte ich nicht beim Antiquitätenhändler, sondern bei Karstadt. Und bei Karstadt und nicht beim Weinhändler kaufte ich auch meine ersten Flaschen Bordeaux, teuren Bordeaux. Weil die immer vorgaben, Einzelflaschen zum halben Preis auszumustern. Und weil man so eine Flasche wortlos zur Kasse tragen konnte. Vorbei an der Fischtheke, wo Forellen in großen Aquarien schwammen. Oder waren es Karpfen? Aber, naja, das ist private Anekdotik. Warenhauserinnerungen. Es gibt Millionen davon. Viele ploppen jetzt wieder auf. Wie immer, wenn eine Zeit zu Ende geht. Eine Zeit, die möglicherweise eine Epoche war. Abgeschlossen. Noch ein letzter Blick auf die Pixie-Fotos und ab in die Schachtel und die Schachtel ab in die Schublade. War das Telefon eigentlich tatsächlich rot? Die Fotos sind ja nur schwarz-weiß.

0: Sie hörten Galleria Finissage, letzte Bilder aus dem Warenhaus, ein Essay von Walter Filz. Es sprachen Andreas Reinhardt und der Autor, Regie Walter Filz, Redaktion Mareike Mage, Produktion Südwestrundfunk 2023.
1: Soll's was für eine Dame sein?
2: Oder für einen Herrn? Wünschen Sie was Praktisches?
3: Was hätten Sie denn gern?
4: Ein Gummitier?
3: Ein Kleinklavier?
5: Dankeschön.
6: Gern geschehen.
5: Wiedersehen.
1: Soll's was für eine Dame sein?
4: Oder für einen Herrn?
7: Wie viel wollen Sie anlegen?
3: Was hätten Sie denn gern?
8: Ein Opernglas?
3: Ein Kontrabass?
5: Dankeschön.
3: Gern geschehen.
5: Wiedersehen.

0: sind so bedient wie nie.
1: Möchten Sie aus Marmor eine Schreibtischgarnitur?
2: Wie wär's mit einer Höhlensonne?
1: Oder mit einer Uhr? Mit Kamera? Harmonika?
3: Dankeschön.
0: Gern geschehen.
3: Wiedersehen.
1: Wollen Sie Manschettenknöpfe, Gold und sogar echt?
4: Sicher sucht der Herr was ganz Besonderes, habe ich recht?
2: Eine Nähmaschine.
1: Eine Mähmaschine?
3: Dankeschön.
1: Gern geschehen.
3: Wiedersehen.

0: Ich brauche sowas hier.
1: Sowas hier, Bürsten fürs Klosett.
2: Hab ich in lila hier, in rosa hier.
0: Das macht sich ja aber nett. Im Augenblick tun's 20 Stück.
1: Bitteschön.
0: Dankeschön.
3: Gern geschehen.
0: Haben Sie auch Bettvorleger?
1: Bettvorleger?
0: Diese hier sind schick. Handtuchhalter?
1: Handtuchhalter?
0: 45 Stück, dann 100 Kaffeekannen und einige Badewannen. Die sind schön, die da stehen, nehme ich 10.

0: Gern geschehen.
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2: Um 0 Uhr mit Lydia Wagner. Die vier deutschen Passagiere des vom Hunter-Virus-Ausbruch betroffenen Kreuzfahrtschiffs sind im niederländischen Eindhoven gelandet. Von dort geht es für sie jetzt nach Frankfurt. Petra Mohr berichtet.
3: Anschließend werden sie in die jeweiligen Bundesländer gebracht. Das Sozial- und Gesundheitsministerium in Stuttgart teilte mit, eine der Personen gehe in Baden-Württemberg in häusliche Quarantäne. Eine weitere Person kommt laut Berliner Behörden ins Charité-Krankenhaus dort. Alle sind nach offiziellen Angaben symptomfrei. Einer der vorher schon ausgeflogenen französischen Passagiere hat dagegen Krankheitssymptome. Sie hätten sich auf dem Flug von Teneriffa nach Paris gezeigt, so Frankreichs Premierminister Le Cornu. Alle fünf seien bis auf Weiteres unter strenge Quarantäne gestellt.
2: US-Präsident Trump hat die Antwort des Iran auf einen US-Vorschlag zur Beendigung des Krieges als völlig inakzeptabel bezeichnet. Er hat auf seiner Online-Plattform geschrieben, die Antwort gefalle ihm nicht. Die iranische Agentur Tasnim berichtet, dass der Iran ein sofortiges Ende des Krieges an allen Fronten fordert. Außerdem soll es um die Sicherheit der Schifffahrt gehen. Die Atomfrage will der Iran offenbar erst später klären. CSU-Chef Söder hält die vom Bundesrat gestoppte Entlastungsprämie für erledigt. Er hat im ARD-Bericht aus Berlin gesagt, sie wäre für die Länder und Kommunen mit Einnahmeausfällen verbunden gewesen. Außerdem habe es massiven Widerstand aus der Wirtschaft gegeben. Auch Baden-Württembergs nächster Ministerpräsident Özdemir von den Grünen spricht von einer Verschwendung öffentlicher Mittel. In der Fußball-Bundesliga kann Heidenheim weiter auf den Klassenerhalt hoffen. Die Heidenheimer gewannen 3:1 in Köln. Damit haben die drei letzten Teams in der Tabelle, Wolfsburg, Heidenheim und St. Pauli, alle jeweils 26 Punkte. Am letzten Spieltag erwarten die Heidenheimer dann Mainz. Torschütze Jan Schöppner rechnet mit einem spannenden Spiel.
4: Wir müssen auf jeden Fall unsere Hausaufgaben machen und Mainz zu Hause schlagen und dann wahrscheinlich noch auf so ein bisschen Schützenhilfe hoffen, weil ja, wenn Wolfsburg gewinnt, muss man sagen, wird es schwierig, dann müssen wir schon sehr hoch gewinnen. Aber wie gesagt, wir machen unsere Hausaufgaben und dann schauen wir mal, was bei dem anderen Spiel passiert.
2: Die beiden anderen Abstiegskandidaten St. Pauli und Wolfsburg treffen dann direkt aufeinander. Außerdem hat Freiburg 2:3 beim Hamburger SV verloren und Union Berlin hat in Mainz mit 3:1 gewonnen. Es ist der erste Sieg für die erste Cheftrainerin in der Bundesliga, Marie-Louise Ether. Das Wetter in Deutschland. In der Nacht teils stark bewölkt, von Südwesten nach Nordosten teils kräftiger Regen und Gewitter. Die Tiefstwerte sinken auf 13 bis 1 Grad. Tagsüber dann viele Wolken und in großen Teilen kräftiger Regen. Das Ganze bei maximal 8 bis 20 Grad. Die Zeit, es ist 0:03 Uhr.
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7: Mit Sven Knappe am Mikrofon. Guten Abend und herzlich willkommen. Wir starten wie gewohnt mit Aufnahmen aus den Archiven des Mitteldeutschen Rundfunks in die neue Woche. Bis zu den 2 Uhr Nachrichten begleiten uns die Kammersymphonie Leipzig, die Staatskapelle Dresden, das Ensemble Les Amis de Philippe, das Quatuor Diotima und das MDR-Sinfonieorchester. Für den Auftakt sorgt aber die Anhaltische Philharmonie Dessau mit der Sinfonie Nummer 16 in A-Dur von Friedrich Schneider, 1853 in Dessau verstorben.

Der herzoglich-anhalt-dessauische Hofkapellmeister Friedrich Schneider schrieb diese Sinfonie in A-Dur, stilecht präsentiert von der Anhaltischen Philharmonie Dessau und der Chefdirigent Markus Lukas Frank. Von Dessau geht es weiter ins 56 Kilometer Luftlinie entfernte Leipzig. Dort erwartet uns die Kammersymphonie unter Katharina Sprenger mit einem Cembalo-Konzert in C-Dur von Carl Philipp Emanuel Bach, am Klavier Michael Rische.

Wir hörten das Cembalo-Konzert in C-Dur von Carl Philipp Emanuel Bach, Wortkennverzeichnis 20, in einer Version mit dem Pianisten Michael Rische und der Kammersymphonie Leipzig unter Katharina Sprenger. Mit einem musikalischen Fragment machen wir im ARD-Nachtkonzert weiter, komponiert von Franz Schubert in seinem Todesjahr 1828. Es handelt sich ursprünglich um eine viersätzige Sinfonie in D-Dur, von der Schubert noch drei Sätze skizzieren konnte, bevor er starb. Peter Gülke, von dem auch die Orchestrierung stammt, steht am Pult der Staatskapelle Dresden.

Die Staatskapelle Dresden spielte 1979 unter der Stabführung von Peter Gülke das Sinfoniefragment in D-Dur von Franz Schubert, Deutschverzeichnis 936a. Hier ist das ARD-Nachtkonzert, präsentiert von BR Klassik, mit Barockmusik aus dem Weimarer Land. Johann Friedrich Fasch wurde 1688 in Buttelstedt geboren und schrieb folgendes Konzert in D-Dur, gespielt vom Ensemble Les Amis de Philippe.

Das waren Les Amis de Philippe unter der Leitung von Ludger Remy mit dem Konzert in D-Dur von Johann Friedrich Fasch hier im ARD-Nachtkonzert. Und jetzt noch ein in seiner Besetzung recht ungewöhnliches Konzert von Arnold Schönberg für Orchester und Streichquartett. Das Quartier Diotima wird vom MDR-Sinfonieorchester umrahmt, am Dirigentenpult June Merkel.

Arnold Schönberg und sein Streichquartettkonzert in B-Dur, das Quatuor Diotima aus Frankreich, wurde unterstützt vom MDR-Sinfonieorchester unter June Merkel. In den vergangenen beiden Stunden brachten wir Aufnahmen aus den Archiven des Mitteldeutschen Rundfunks. Nach den 2 Uhr Nachrichten geht's weiter mit Musik von Bernhard Henrik Krusell, Joaquin Rodrigo und Leonard Bernstein.

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1: Um 2 Uhr mit Olaf Knapp. Der erste Evakuierungstag der MV Hondius, an deren Bord es zu 8 mutmaßlichen Infektionen mit dem Hunter-Virus kam, ist erfolgreich verlaufen. An der Rückführungsaktion sind 23 Länder beteiligt. Aus Barcelona Julia Macher.
2: 94 Menschen aus 19 Ländern wurden im Hafen Granadilla im Südosten Teneriffas unter großen Sicherheitsvorkehrungen von Bord gebracht und in ihre Herkunftsländer zurückgeführt, darunter auch 4 Passagiere aus Deutschland. Sie flogen mit einer niederländischen Maschine zunächst nach Eindhoven, reisen von dort begleitet von einem Ärzteteam nach Deutschland und begeben sich gemäß der Auflagen der jeweiligen Gesundheitsämter in Quarantäne. Wegen der langen Inkubationszeit empfiehlt die Weltgesundheitsorganisation WHO eine Isolation bis zu 42 Tagen.
1: Der russische Präsident hat als Altkanzler Schröder als möglichen Vermittler im Ukraine-Krieg ins Spiel gebracht. Innerhalb der Bundesregierung zeigt man sich skeptisch. Die Äußerung reihe sich ein in eine Serie von Scheinangeboten, heißt es aus Regierungskreisen. Der außenpolitische Sprecher der SPD-Bundestagsfraktion Achmetovic sagte dem Spiegel, jedes Angebot müsse ernsthaft geprüft werden. Dagegen sprach sein Parteikollege Roth im Tagesspiegel von einem durchsichtigen Manöver und einem Affront gegen die USA. Nach dem Einspruch des Bundesrats ist die Umsetzung der von der Bundesregierung geplanten Entlastungsprämie weiterhin unsicher. Der bayerische Ministerpräsident Söder riet der Bundesregierung in der ARD davon abzulassen. Das Geld solle man lieber in eine gute Einkommenssteuerreform stecken. Ähnlich argumentiert die SPD-Politikerin Schwesig. Die Ministerpräsidentin aus Mecklenburg-Vorpommern forderte in der ARD-Sendung Mioska, die Steuern auf kleine und mittlere Einkommen zu senken. Heidenheim darf weiter vom Verbleib in der Fußball-Bundesliga träumen. Die Schwaben siegten in Köln mit 3:1. Aus der Sportredaktion Ina Kast.
3: Damit hat Heidenheim den letzten Tabellenplatz an St. Pauli.